0: nur, dass sie barfuß laufen, beziehungsweise sie haben oft auch noch so Schuhe, also so Pneu, aus alten Pneu machen sie teilweise Schuhe, einfach um die Fußsohle zu schützen, aber ansonsten sind die grundsätzlich barfuß. Und wir haben, wo alles zubetoniert ist oder mit Teer zugekleistert ist, haben wir gar nicht mehr die Möglichkeit, so zu laufen. Und darum unsere Schuhe symbolisieren oder tun das genau nachahmen.
1: Okay. Und da sind wir mit euren Gioia-Schuhen auf den Kilimanjaro rauf, oder?
0: Das ist korrekt. Das haben wir voll gemacht und es hat funktioniert. Wir
1: bis am Schluss?
0: Bis am Schluss. Also, ich muss sagen, die letzte Etappe ist schon grauenhaft gewesen. Es war minus 15 Grad gewesen. Wir sind fast verfroren. Wir
1: sind ja nicht gefühlt. Also,
0: natürlich. Also nein, wir sind mit einer Gruppe aufgegangen. Aber wir haben gewusst, ich habe natürlich das falsche Bild gehabt. Ich habe gedacht, ja, wir gehen da auf den warmen Kontinent und das ist dann schon ein Berg. Aber ich meine, ja, vergleichbar vielleicht mit dem Sentis. Aber wenn natürlich dann 8-9 Tage in einem Zelt bist grundsätzlich und du bist chronisch ausgekühlt und in der Nacht kannst du fast nicht schlafen, weil es so windet und du meinst, jetzt rupft dann einer das Zelt weg. Das ist dann schon Belastung. Und das ist dann vor allem auch mental. Weil es ist vieles machbar, wenn man will. Und dann auf der anderen Seite ist gar keine Option. Also wenn du umkehren willst, laufst du natürlich wieder 4 Tage retour. Also da überleistest du schon, ja, willst du jetzt noch die letzten 2 Tage Gegführe machen oder 4 Tage retour. Und das war eine krasse Herausforderung gewesen. Und vom Material her haben wir schon gutes Material gehabt. Einfach der Wind. Es hat so geblaset. Und darum haben sie dann gesagt, ja, gefühlt ist es minus 27 Grad gewesen. Und auf das habe ich mich nicht vorbereitet.
1: Aber wenn ich sage, du bist mit deinen eigenen Schuhen, also mit den Joya Schuhen gegangen, haben die dann wirklich so Sportschuhe, also, die gefüttert sind und mit einer guten Sohle und allem? Weil ich habe minus 15 Grad, ist ja schon noch kalt.
0: Ja, es ist kalt. Ja, wir haben Outdoor-Schuhe, also auch knöchelhoch. Natürlich, mit denen gehen wir teilweise einfach in Alpstein wandern oder irgendwie auf einen Hoger oder ein Bergli da in der Gegend. Aber das ist natürlich schon dann grenzwertig im oberen Bereich. Also so ab 5000 Meter merkt man dann schon, dass das Hochgebirge herrscht.
1: Aber in dem Fall haben Sie den Härtetest überstanden. Ihr seid oben nachgekommen. Was war das für ein Gefühl gewesen?
0: Das ist wirklich ein spezielles Gefühl. Also wenn du oben ankommst und du weißt, jetzt bist du 6-7 Tage gelaufen, um da raufzukommen, Dann hast du Glücksgefühl, fühlst dich am Himmel sehr, sehr nahe. Und der Welt, wo unten dran ist, vielleicht auch von Wolken bedeckt, weil dort oben ist es oft auch schön Wetter, weil die Wolken nicht so weit raufkommen, dann fühlst du dich wie in einer anderen Welt oder eben im Himmel oben. Und für uns ist es eine mega Dankbarkeit ist aufgekommen, dass wir das geschafft haben, weil wir haben natürlich auch Leute gehabt oder auch gesehen auf dem Weg dort rauf, die es nicht geschafft haben oder wo es dann nicht mehr gut gegangen ist wegen Höhenfieber und sonstigen Problemen. Und das haben wir Gott sei Dank nicht gehabt. Also wir sind mega dankbar, dass wir es geschafft haben.
1: Also haben wir einfach gut vorbereitet. Also ich nehme mal eben an, man tut wahrscheinlich vorher so ein bisschen wie Trainings absolvieren, mental wie körperlich. Oder sind das Fitness? Oder wie haben wir euch vorbereitet?
0: Ja, also vorbereiten kann man nur bedingt. Weil es ist eben, die Schwierigkeit ist, wie reagiert der Körper auf 5000 Meter? Das kannst du in der Schweiz nirgends simulieren, weil es gibt gar keine Berge, die so hoch sind. Und die grösste Problematik ist eigentlich die dünne Luft und die Höhenkrankheit. Und das kann dir niemand sagen. Also es gibt Leute, die sind mega durchtrainiert, mega sportlich und sie schaffen es nicht. Und andere, die denken würdest, nein, das wird schwierig, die haben es geschafft. Also das ist wirklich, wie reagiert der Körper, merkst du erst, wenn du dort bist. Und das ist ein bisschen so die grösste Schwierigkeit gewesen für mich. Ich habe gedacht, ja, jetzt bereite ich mich da vor oder ein halbes Jahr vorab und dann bist du dann dort und 500 Meter unter dem Gipfel schaffst du es nicht. Das wäre eine richtige Niederlage gewesen für mich. Psychologisch auch.
1: Ja, verstehe. Würdest du es dann nochmal machen? Wenn jetzt so die, also was sind insgesamt auf und ab, wie viele Tage sind das jetzt doch gewesen?
0: 8 Tage. Ja. Also aber ist es dann wirklich, da laufst du nur noch 23 Kilometer einfach bergab. 5 Grad, der schnellste Weg, das ist dann nur ein Tag. Ich würde es, glaube ich, im Moment nicht mehr machen. Ich habe es gesehen. Also wirklich, das Erlebnis dort, auch gerade die Nacht, wenn es so bitter kalt ist und du schaust 18 Mal auf die Uhr, oder? Und jedes Mal sind wieder 3 Minuten vorbei. Das ist schon herausfordernd.
1: Also hast du irgendwie gar keinen Bock mehr gehabt? Oder? Hast du gedacht, jetzt wieder am liebsten umkehren?
0: Ja, ich habe mir schon. Ich habe 2-3 Mal gedacht, hey, also.
1: Warum mache ich das?
0: Also, wer hat mich dazu gebracht? Was hat mich geritten, wo ich gesagt habe, Karl, lass uns da auf den Berg raufgehen?
1: Genau. Ist deine Idee gewesen sogar? Hast du das vorgeschlagen?
0: Ja, wir machen immer wieder mal ein bisschen so etwas crazy. Und dann habe ich mal per Zufall habe ich gesehen, dass es so Möglichkeiten gibt und dachte, du, das wäre doch etwas, oder? Aber natürlich haben wir beide so okay gehabt, dass wir das möchten. Und dementsprechend

0: unseren Partnern bekannt gegeben haben und haben dann gesagt, wir sind weit vor der Zeit, eben, wir feiern jetzt schon Ostern und so Zeug. Und wir haben so viele Reaktionen bekommen, weil es ist dann, was, also die zwei, also die Chefe, werfen sich in ein Hasenkostüm, machen sich lächerlich, wobei es ist ja dann mit einer guten Botschaft verbunden. Das haben sich viele Leute nicht können erklären. Und wir haben so viele Reaktionen bekommen, dass wir gesagt haben, ja, wir müssen eben ein bisschen so speziellere Sachen teilweise auch wieder entwickeln. Und die Leute finden das noch unterhaltsam und sind happy, dass nicht alles so stier abläuft. Und ja, seit, wir haben dann vor anderthalb Jahren haben wir zum Beispiel auch dann über auch einen kuriosen Weg die Idee gehabt, wir könnten ein Buch schreiben. Ich meine, das ist auch so eine Schnapsidee. Wer schreibt heute schon ein Buch auf Papier gedruckt? Ja, also eben, man macht gewisse Sachen, die im Nachhinein teilweise sehr clever sind. Sind nicht immer all unsere Ideen clever, muss ich dazu sagen. Aber ja, gewisse Sachen funktionieren wirklich gut und sind spannend und eben wir entwickeln uns weiter und das ist das Ziel.
1: Gut, also ich meine, da wo du jetzt stehst, es hat ja ein paar Ideen, haben sich ja doch gelohnt, oder? Jetzt ja. Hast du auch gerade das Buch angeschrieben. Ich glaube jetzt das Buch selber, oder? Ist ja auch noch lustig, wie das entstanden ist, oder? Also ihr habt es zusammengeschrieben mit jemandem, den ihr kennengelernt habt.
0: Richtig, wir haben eigentlich, also der Jyoti Gupta, das ist ein Bestseller, Schriftsteller, der Science-Fiction-Bücher grundsätzlich schreibt. Und ihn haben wir getroffen mit der Anfrage, ob er könne über ein ganz spezifisches Thema, also unser Management-Konzept, das wir im Kopf haben, ob er könne das beschreiben und ein kurzes ein Abriss machen, damit wir dann das auch weitergeben an Mitarbeiter und zukünftige ja, Mitarbeiter und Geschäftsleitung und so. Und dann sind wir zusammengekocht, haben angefangen zu reden, austauschen und irgendwann sagt er, ja, aber ihr habt so spannende, lustige, attraktive Geschichten, warum machen wir nicht ein Buch daraus? Dann haben wir gedacht, ein Buch, wir zwei, du, wir sind noch jung, wir möchten eigentlich noch nicht abtreten, Memoiren möchten wir auch noch nicht schreiben, aber dann ist die Idee irgendwie so im Raum gestanden, ein Buch, ja, auch mal wieder etwas ganz anderes. Und dann ist das so entstanden tatsächlich, dass wir dann sozusagen ein Buch geschrieben haben, ja.
1: Du hast ja doch auch schon einiges gemacht, Kilimanjaro bestiegen, ein Buch geschrieben. Was ist sonst noch so auf deiner To-Do-Liste?
0: Das ist noch speziell. Wir sind oft sehr spontan. Das heisst, ich habe jetzt noch nicht eine Bucketlist, wo drauf steht, das, das und das. Oder? Aber teilweise, wenn du jetzt morgen eine gute Idee bringst und wir haben ein gutes Bauchgefühl dazu, dann sagen wir, ja, warum nicht? Let's do it. Und dann machen wir es.
1: Und ja. Privat irgendwie etwas, wo du denkst, hey, das möchte ich jetzt auch noch an mich anreissen?
0: Privat? Ja, jetzt stellst du Fragen. Jetzt bin ich unvorbereitet. Privat. Im Moment dreht sich eigentlich relativ viel um die Unternehmung, ums Geschäft, gleichzeitig auch um Familie. Ich habe drei wunderbare Kids und eine wunderbare Frau. Wohne im Appenzellerland und geniesse es eigentlich. Natürlich freue mich immer wieder, wenn ich auch mal mit der Familie reisen kann. Und eine Weltreise mit der Family, das wäre sicherlich der Traum. Ob der in Erfüllung geht, ich kann es nicht sagen.
1: Das ist der Traum von jedem. Also ich meine, wer würde schon noch gerne ein Jahr lang reisen?
0: Das gut, ein Jahr lang, schwierig. Aha. Ich wäre schon mit zwei Monaten happy.
1: Ja. Da muss man aber schnell, das wäre eine schnelle Runde.
0: Dann. Schnelle Runde. Ja, kannst halt auch nicht alles sehen, oder? Kannst du so ein paar Hotspots mitnehmen oder machst du es so halt wie die Asiatischen, die mit dem Car unterwegs sind, mit herfahren, aussteigen, föteln. Nein, das machen wir nicht.
1: Da wärst du aber mit ganz vielen unterwegs, weil als ich das letzte Mal in der Ferien war, dann kommen jetzt wirklich Car und steigen gerade 100 Leute aus oder so. Das wäre jetzt... Wäre nicht meine Art zum Reisen.
0: Wäre auch absolut nicht meine Art. Das finde ich eben auch kurios, wie man so reisen kann. Mhm.
1: Gibt es ein Land, wo du sagst, oder eben so Länder, wo du sagst, okay, die möchte ich unbedingt noch sehen?
0: Ich war noch nie in Südamerika. Ah. Das ist sicherlich etwas, das spannend wäre. Aber das Nächste, wo wir eventuell am Planen sind, Carla und ich, ist Richtung Nordpol gehen, mit unseren Schuhen. Wieder in die Kälte.
1: Jetzt ist es wahrscheinlich noch kälter, dann im Nordpol. Was ist schon geplant? Haben Sie da schon
0: eine Nein, ich habe ja noch eine Ausbildung, die ich abschliessen muss bis im nächsten Sommer. Das ist noch ein Grund oder einfach ein terminlicher Fixpunkt. Aber wir sind am Plan und überlegen uns auch, wann könnte das sein? Und es ist noch nicht in Stein gemeißelt. Vielleicht wird es dann auch der Südpol, wir wissen es noch nicht. Aber irgendetwas, das uns wirklich wieder herausfordert, wo auch nicht alltäglich ist, wo wir auch nicht die ganze Zeit erreichbar sind, wo wir dann nicht laufen können, Bilder auf Social Media posten und so. Sondern wir wirklich für uns sind. Und

0: wir uns auch müssen, vielleicht 10 Tage miteinander abgeben, wo wir wieder können über neue Ideen und Wege reden. Das ist eigentlich das Ziel.
1: Das stärkt wahrscheinlich auch die Beziehung untereinander, oder? Also ich meine, ihr habt eine Geschäftsbeziehung, aber haben wir auch privat wie eine Freundschaft, also abgesehen von der Geschäftsbeziehung?
0: Eindeutig. Also es gibt Leute, die meinen, wir sind verheiratet, oder? Also wir führen ja wie eine Ehe. Ja, wenn du jetzt zeitmässig anschaust, dann sind wir eher mehr zusammen so geschäftlich als dann mit einem Ehepartner. Das ist schon korrekt. Aber das ist eigentlich eine spannende Konstellation. Und wie das funktioniert, das steht zum Beispiel auch in dem Buch drin. Da haben uns nämlich etliche Leute gefragt, ja, streitet denn ihr nicht? Habt denn ihr keinen Puff miteinander? Sind ihr immer der gleichen Meinung? Natürlich nicht.
1: Das ist ja eigentlich gerade ein gutes Stichwort, weil unsere Zeit ist leider schon fast rum, Claudio. Du hast ja das Buch hast ja mitgenommen.
0: Ja.
1: Als Geschenk für unsere Zuhörerinnen und Zuhörer zu Hause. Jetzt kannst du vielleicht einmal kurz sagen, um was es genau in dem Buch?
0: Also es geht darum, wie die ganze Geschichte entstanden ist und ganz viele Kurzgeschichten, die dann eben zu dem führen, wo wir heute stehen und wie wir das managen. Einerseits ist es also, hat es einen biografischen Teil und hinten hat es noch 20 Erfolgsprinzipien von Karl und mir, die wir im Verlauf der letzten 15 Jahre gelernt haben und für uns entdeckt haben. Und dabei hat es natürlich dann auch Geschichten, wie es geht um Schwarzgeld, Millionendiebstahl, Models im Rotlichtmilieu, also alles Sachen, die wir auf dem Weg haben dürfen oder müssen erleben.
1: Super, danke vielmals. Für euch die Heime, die jetzt Interesse haben, so ein Buch abzustauben, könnt ihr einfach ein E-Mail machen an tophoch3@topmedien.ch und da ist es auch noch einmal eingeblendet und dann würden wir die Bücher einfach an die glücklichen Gewinner verlosen. Schön, bist du da, Claudio. Mega spannend.
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1: Bei meinem heutigen Gast ist Freude und Leid ganz nahe beieinander. Als Dr. Knopf besucht der kranke Kind im Spital. Herzlich willkommen, Leonard Antz.
3: Vielen Dank, schön, dass ich da sein darf.
1: Du bist ja aber nicht nur gelohnt im Kinderspital, sondern du stehst ja seit über 30 Jahren auf der Bühne als Komiker, als Sänger, als Tänzer. Welche Rolle ist so deine Lieblingsrolle von allen?
3: Ja, schwer zu sagen. Eigentlich vermischt sich alles. Wenn ich von mir als Clown spreche, dann bin ich eigentlich alles in dem Moment und irgendwie auch nichts. Also ich fühle mich zwar als Tänzer, weil ich sehr gern tanze und ich habe auch Ausbildung gemacht an der Dimitri-Schule und so weiter und vorher in Hamburg, aber gleichzeitig fühle ich mich auch nicht als Tänzer, weil wenn ich wirklich Tänzer wäre, dann würde ich nur tanzen oder so und ich mache Musik und ich Akrobatik und alles und das vermischt sich wirklich im Clown am besten. Ob ich dann nun mehr in Richtung Komik gehe oder ob ich jetzt im Spital bin, wo natürlich das Artistische weniger klar rauskommt. Aber der Clown an sich, der ist wie so ein Melting Point und da kommt alles dann so total schön raus.
1: Und eben deine jüngste Rolle ist eben Dr. Knopf. Kannst du schnell sagen, für wer er steht und was er verkörpert?
3: Der Dr. Knopf, ja, es ist so ein... Der Name erstmal ist ein bisschen ein Zufall oder eine spontane Idee gewesen, als ich den Namen für meinen Spitalclown gesucht habe. Und einerseits deswegen, weil mein jüngster Sohn, jetzt bald 5,5, heißt Jim. Und da dachte ich, ja, wenn er der Jim ist, bin ich der Knopf. Und dann habe ich zufällig auch an dem Tag, wo ich mich dafür entschieden habe, da ins Spital zu gehen, habe ich die Zauberkiste durchwühlt. Mein Vater war auch Zauberer. Und da habe ich einen alten Trick mit Knöpfen gefunden. Und ich hatte diesen Knopf im Kopf und dann diesen Knopf in der Kiste und diesen Trick und habe da gesehen, ah ja, komm, hey, das ist doch super. Ich heiße als Clown-Doktor heiße ich Knopf. Und man nennt ja auch die kleinen Kinder auch die kleinen Knöpfe. Und so dachte ich auch, passt das sehr gut.
1: Was ist das für ein Tag, wo du dich entschieden hast, zum Spital gelohnt werden?
3: Ist jetzt, wann war das so, es ist schon eine längere Entscheidungsfindung gewesen. Ich habe schon vor 30 Jahren im Spital, wurde ich engagiert, im Inselspital in Bern. Damals war das noch ziemlich neu, die Theodora-Stiftung kam gerade auf in der Zeit und man wusste noch nicht genau, wie geht das Ganze, aber da habe ich schon gemerkt, wow, das liegt mir und das ist eine schöne Arbeit, diesen Kindern, die sonst nicht raus können, wirklich ein bisschen Glück, ein bisschen Freude zu bringen. Und dann hat sich Jahre wieder zurück, als ich dann 2018 habe ich gedacht, hey, es wäre mal Zeit, dass ich wirklich in diese Arbeit reingehe. Und dann habe ich mich bei Theodora Stiftung gemeldet, um diese Ausbildung anzufangen. Und dann, als ich wusste, ich mache diese Ausbildung, da kam dann, das war irgendwann Anfang 2019, nee, Ende 2018, genau, da herum.
1: Also was für eine Ausbildung, also braucht es eine spezielle Ausbildung als Spitalklon, oder?
3: Ja, es ist so ein bisschen wie eine, wie soll ich sagen, eine Zusatzausbildung, weil es kommen ganz viele, ne, die in der Theodora-Stiftung arbeiten, kommen sehr, sehr viele von allen Richtungen. Musiker, viele vom Theater, auch einige, die kein Clown sind, die dann aber da das Clowneske rausholen. Und bei der Theodora lernt man viel ein bisschen zusammenarbeiten, weil man dort als Duos arbeitet, anders als jetzt wir. Und dann lernt man auch noch sehr viel in Modulen, ganze Hygiene vom Spital und alles, was es da braucht, dass man sich wirklich sicher fühlt und dass man weiß, wie man mit den Ärzten, mit den Kindern in den verschiedenen Situationen umgehen kann.
1: Also bist du seit 2,5 Jahren bist du ja festangestellt im Kinderspital Zürich auch. Ja. Begleitest Kinder wahrscheinlich auch über eine längere Zeit. Ich kann mir vorstellen, da gibt es aber wahrscheinlich auch viele schwere oder auch unschöne Momente, die man miterleben muss.
3: Ja, das gibt's natürlich auch, aber ich würde sagen, zu 80% sind es eigentlich sehr meistens positive Erlebnisse. Klar, kleine Momente, wo die Kinder überhaupt nicht wollen, sie sträuben mit all ihrer Kraft, die sie da haben, was ja auch schön ist zu sehen, dass sie so viel Gegenwehr bringen können. Aber wir haben dann oft die Aufgabe, dann doch noch irgendwie so auf ein anderes Level runterzubringen, so zu beruhigen, so abzulenken, dass sie es dann doch tun. Und wenn es das gelingt, dann ist es natürlich umso schöner für alle Seiten. Aber es gibt natürlich auch Momente, wo wir ein Kind letztes Jahr, das ist dann ja, um diese Zeit gestorben, ein 4-jähriges Mädchen, wo wir lange begleitet haben. Alle kannten sie gut und dann war klar, es geht nicht weiter. Und das sind schon sehr schwere Momente in dem Moment. Ja.
1: Wie geht ihr mit dem Momentum oder wie könnt ihr das denn verarbeiten?
3: Ja, erstmal sind wir ein gutes Team. Die beiden anderen, Flipper und Dada, sind schon sehr, sehr, sehr lang im Spital. Die kennen sich sehr gut aus und wissen, wie mit diesen Situationen umgehen. Und wir sprechen miteinander. Wir haben eine gute Supervisionin. genau. Und da können wir uns natürlich auch austauschen. Und dann gehe ich sehr gern in den Wald, Züriberg, und gehe da spazieren und lasse einfach wirklich so mein Gehirn, meine Seele durchlüften.
1: Du bist auch, wenn du als Dr. Knopf unterwegs bist, bist du auch in einem Kostüm drin. Ist das auch für dich eine Art wie ein Schutz oder so wie, hey, wenn du fertig bist und du schminkst dich ab und du hast Kleidung abziehen, dass wieso eigentlich kannst du das auf die Seite schieben?
3: Ja, auf jeden Fall. Nee, das hilft sehr. Das ist sehr, sehr wichtig. Man nennt ja auch die Clown-Nase. Ich habe nur einen kleinen Knopf, weil ich als Dr. Knopf auf der Nase, der Dada hat noch eine kleinere und Flipper im Moment nur angemalt. Aber das ist eigentlich so die kleinste Maske der Welt, die Clowns-Nase, weil die nur auf der Nase ist. Und die gibt einem eine Freiheit, aber gibt einem auch eben die Möglichkeit, wieder auszusteigen und die Nase in die Schublade zu legen oder wo auch immer sie dann ist. Und das ist sehr, sehr hilfreich und braucht es unbedingt. Und auch das ganze Kostüm natürlich. Ja.
1: Ist doch auch noch speziell. Es treffen ja eigentlich wie so zwei Welten aufeinander. Oder auf der einen Seite eben Clown bringt Freude und dann eben im Spital. Es verbindet ja viele Menschen mit etwas eher Negativem oder eben mit Krankheit. Wie schafft man es da trotzdem irgendwie, ich sage jetzt mal, positiv in das Ganze reinzugehen, weil ich habe das Gefühl, vor allem Kinder sind ja viel sensibler darauf, dass wenn man es nicht von Herzen meint, die spüren das wahrscheinlich nicht.
3: Ja, doch, das spüren die sehr. Darum, ich glaube, weil wir das alle wirklich aus dem Herz heraus machen, funktioniert das gut. Also anders geht das nicht und darum können wir auch nicht 100% arbeiten, weil das ist oft, sind wir omnipräsent. Sobald wir im Kostüm sind und in den Gängen sind, sind wir präsent. Es ist nicht wie, ich gehe jetzt mal in das Zimmer und ich mache erst die Tür auf und dann werde ich zum Clown Dr. Knopf, sondern sobald ich in den Gängen bin, bin ich das. Und es ist wirklich das, dass die Kinder das spüren, dass wir es wirklich so meinen, dass wir wirklich mit ihnen sind in dem Moment. Wir begeben uns auf die kindliche Ebene. Wir sitzen da manchmal am Boden und spielen mit den Autos mit denen und dann vergesse ich auch, wer ich bin in dem Moment. Und das ist das auch, was einem die Energie wieder zurückgibt. So ein bisschen so diese kindliche Freude, die kindliche Energie, die man ja leider im Alltag immer wieder vergisst, dass man sie hat.
1: Würdest du sagen, Lachen oder Humor kann eine Medizin für alles sein? Oder spürst du das in dem Moment, dass es dem Kind sehr viel gibt, wenn sie auch mal, eben, wie du sagst, den Alltag vergessen
3: können? Ja, also für alles ist natürlich ein großes Wort, aber für sehr, sehr viel. Doch, also da, wenn ich Kindern, die kommen in die Tagesklinik, hatten einen Armbruch und kommen dann nur in Anführungsstrichen, um die Drähte wieder rauszuholen, waren im Skiferien, waren in einem normalen Spital und wurden da halt normal behandelt und kommen angespannt ins Spital und dann komme ich da rein und sehe die und dann sind die plötzlich so von den Socken, dass es sowas gibt, dass dann Clown auftaucht. Frühmorgens um 7 bin ich dann schon im Kostüm und dann, und dann ist es echt, echt super, weil dann wechselt wirklich ihr Chip und die steigen ab von der Angst, von der Panik und dann können wir miteinander spielen und dann kriegen die ein bisschen Dormicum, einige auch nicht, damit die gut schlafen. Und dann geht's in die Narkosevorbereitung und alles ist entspannt und freudig. So, und von daher, das ist schon immer wieder so ein Glück, dass ich das geben darf und so viel wieder zurückbekomme, direkt von den Kindern und von den Eltern auch.
1: Ich kann mir vorstellen, jetzt, du bist ja selber auch noch Vater, oder? Hat denn das für dich dann nochmal eine ganz andere Bedeutung, der Job, den du ausführst?
3: Ja, doch. Also ich würde sagen, gut, wir sind jetzt alle Eltern, die wir da sind. Ich weiß jetzt nicht, wie es für jemand ist, der noch das nicht ist. Müsste ich mal mit jemand sprechen, ja, stimmt. Aber ich habe so das Gefühl, aber vielleicht ist es auch normal menschlich, dass man sich mit den Eltern total einschwingt. Ne? Die bringen dann ihr Kind in die Narkosevorbereitung und dann schließen die da die Augen, plötzlich machen eine komische Bewegung, weil das halt so ist. Und in dem Moment, und dann laufen den so 90% den Eltern die Tränen runter, weil man muss Verantwortung abgeben. Man gibt das Kind in die Hände von Leuten, die man eigentlich nicht kennt und die dann da irgendwas rumschneiden und machen. Das ist schon ein sehr spezieller Moment. Und da schwinge ich sehr mit den Eltern. Und am Anfang jetzt weniger, weil ich damit umgehen kann. Aber am Anfang sind mir dann auch Tränen in die Augen gekommen. Und ja.
1: Das ist sicher auch nicht so einfach. Und ich sage jetzt mal vor allem jetzt zur Weihnachtszeit, oder ich meine, Festtag ist ja auch immer die Zeit von der Familie, von eigentlich Geborgenheit, wo man vielleicht am liebsten eigentlich möchte zuhause mit den Liebsten verbringen. Das geht ja jetzt in den Fällen, wo ihr auch betreut, meistens nicht.
3: Ja.
1: Wie ist das so für euch?
3: Ja, wenn wir mit den Kindern, wo wir wissen, die dürfen nicht aus dem Spital, da versuchen wir wirklich ganz nah dran zu sein bis am Schluss und dass der Abstand zwischen dann kurz vor Weihnachten bis nach Weihnachten, wo wir sie wiedersehen oder einer von uns, dass es sehr nah ist und und gleichzeitig, da sind die Eltern, die sind da und da können dann auch die Geschwister kommen, wenn sie Geschwister haben. Aber es ist keine einfache Situation, auch für uns nicht, das zu wissen. Wir lassen die jetzt zurück, wir können nicht omnipräsent sein. Gibt es so einen Moment, wo man gar nicht spüren möchte. Ich weiß gar nicht, wie ausdrücken. So ist das so ein Moment.
1: Wenn ich sage, du hast ja jetzt gerade in dieser speziellen Zeit auch noch angefangen, oder? Ich meine, du hast ja kurz vor Corona angefangen mit dem ganzen Job. Dort hat es ja auch eigentlich starke Regulierungen gegeben, wer darf kommen besuchen. Zum Teil hat ja, glaube ich, nur eine Person dürfen, pro Tag oder genau, einen Besucher über die ganze Zeit können kommen. Das heisst, die Kinder sind ja noch mehr alleine gewesen.
3: Ja, das war wirklich so. Also mehr allein, einfach nur mit einem Elternteil. Aber es war für die Kinder auf jeden Fall eine ganz, ganz andere, viel, viel stressigere, innerlich stressigere Zeit, weil sie viel mehr reduziert waren, viel weniger durften, viel weniger raus und mit anderen Kindern im Austausch sein, was ja im Normalbetrieb, wenn keiner irgendein Virus hat, können die da sich austauschen, sind 4 im Zimmer und die können miteinander spielen und das war jetzt halt alles sehr in der Zeit, also jetzt auch gerade wieder ein bisschen. Mhm. Ja. Nicht einfach für die Kinder dann gewesen. Aber die kriegen das oder stecken das erstaunlicherweise besser weg als wir Erwachsenen, so wie die ihre Krankheit auch nicht immer hundertprozentig so wahrnehmen wie wir. Wenn wir jetzt alles wüssten, was die haben, dann würden wir so machen, oh Gott, das kommt ja gar nicht gut raus. Und die Kinder wissen, sie sind krank, sie müssen da sein. Aber in dem Moment, wo wir jetzt auftauchen, dann sind wir da, dann ist das der Moment, der zählt. Und das ist, glaube ich, das ist die schöne Seite vom Kindsein, dass man wirklich jetzt im Moment lebt.
1: Hat jetzt aber sozusagen die Rolle als Dr. Knopf, hast du nicht nur den Kindern etwas gegeben? Also wie haben die Kinder dich verändert jetzt in den letzten 2,5 Jahren?
3: Sie haben mich noch ruhiger werden lassen im Spital. Also ich bin ja sonst eben auf der Bühne und spiele da für 50 Leute, 200, glaubt man meistens mal 5000 Leute irgendwie so und gebe alles und schwitze nach 10 Minuten. Und diese Energie, die steckt schon noch in mir drin, die liebe ich auch. Und jetzt mit den Kindern war ich am Anfang schon ein bisschen, oh, da muss doch was laufen und in Aktion. Und da haben sie mir schon sehr geholfen, weil das wollen die oft gar nicht.
1: Haben wahrscheinlich auch nicht immer die Energie dazu, oder? Weil sie ja eben auch krank sind, oder?
3: Genau, also genau. Und die fordern ganz anderes ein. Dass man sanfter ist, dass man näher kommt, dass man mit ihnen spielt, dass man sich wirklich auf sie einlässt. Und wir haben hier jeder ein Kuscheltier. So, ich habe einen Frosch. Und der kommt dann, und der ist manchmal, fragen die nicht nach mir, sondern nach meinem Frosch. Ja, hast du ihn nicht, geh wieder. Nein, du musst auch bleiben. Also es entsteht eigentlich fast mit der gleichen Energie oder mit der gleichen Kraft, weil es da eigentlich um die Liebe für den Beruf geht, mit der gleichen Liebe kann ich für die Kinder da sein und habe eine absolute Ruhe. Und das ist sehr schön, also für mich auch, das so kennenzulernen, dass ich auch so arbeiten kann.
1: Aber ich habe das Gefühl, der Klon hat auch manchmal so ein bisschen wie eine gespaltene Stellung bei uns. Also ich kenne auch viele Erwachsene, die teilweise Angst vor einem Klon haben. Also nicht alle sind immer hellauf begeistert. Gibt es oft manchmal, dass du auch in einen Raum reingehst und ein Kind hat im ersten Moment einfach Schiss, weil du eben als Klon reinlaufst?
3: Ja, gibt es auch. Also nicht so oft, wirklich nicht oft, okay. aber gibt es auch. Und die Pflegenden, mit denen wir arbeiten wirklich sehr, sehr eng und gut zusammen mit allen Ärztinnen, Pflegenden, und die checken das vorher auch ab und fragen oder sind da und ja, soll der Clown besuchen kommen? Viele werden ja auch angerufen, kommt bitte zur Blutentnahme, zu dem und dem. Und da wissen wir das vorher schon. Und manchmal können wir sie aber auch ein bisschen drehen, wenn wir dann sagen, okay, wenn das Kind hat eigentlich Angst vor Clowns, dann lassen wir die Tür offen und gehen nur dran vorbei. Und die sehen uns da so von Weitem und können ein bisschen so, und dann gehen wir irgendwann mal wieder vorbei und dann nochmal. Und dann können wir uns so ganz langsam so einschleichen. Und dann gibt es halt so kleine Tricks und man sagt, ja, ich muss nur schnell auf den Balkon oder muss nur den Stuhl holen. Und beim Stuhl holen passiert dann irgendein Slapstick und dann geht es nicht ums Kind in dem Moment, sondern nur ich bin da und sie können einfach gucken. Und das ist eigentlich eine sehr schöne, so ein kleiner Trick, um sich bei den Kindern auch so einzuschmeicheln, wenn sie Angst haben.
1: Und dann auch ein Erfolgserlebnis, wenn man dann ein Lächeln ins Gesicht zaubern,
3: genau,
1: oder?
3: Genau.
1: Aber ja, da tickt ja auch jedes Kind ein bisschen anders, nicht?
3: Also absolut, das total. Ja, nee, also es gibt welche, da bemüht man sich, die wollen zwar, dass man kommt, aber die gucken da total ein bisschen cool. Auch schon 5-Jährige, 4-Jährige, und dann gibt's 10-Jährige, die lachen sich einen Ast, wenn wir da kommen und eigentlich Sachen machen, wo wir denken, ja, das ist doch für einen 10-Jährigen viel zu banal, viel zu kindlich. Und so ist wirklich die ganze Bandbreite. Vor kurzem hatte ich ein 6 Monate altes Baby, das hat Tränen gelacht. Das habe ich noch nie erlebt.
1: Kann ich mir gar nicht vorstellen.
3: Unglaublich, das war knallrot im Gesicht. Und auch die Mutter, die saß da mit dem Kind auf dem Bett. Und da bin ich reingekommen. Es hat schon irgendwie so gelächelt. Irgendwie war wie so ein guter Draht da. Und dann habe ich da meinen Frosch rausgeholt. Und den kann ich auf meinen Hut so festmachen mit Magnet. Und habe mit dem ein bisschen so gewackelt. Und dann fing das an zu lachen. Und es lachte, es ging eine Viertelstunde. Es hat eine Viertelstunde Tränen gelacht. Und wir konnten mal irgendwann wieder aufhören. Es ist schon fast ein Lachkrampf. Aber es war total schön. Und die Pflegenden kamen rein und meinen, wow, ist das super. Das ist echt, echt berührend, wie, ja, wenn sowas passiert, ein extrem schönes Geschenk. Ja.
1: Das sind wahrscheinlich dann auch die schönsten Momente, die man dann haben kann, oder? Aber tun die dann auch immer zusammen, so ein bisschen, ich sage jetzt eben, von kleinen Babys bis wo auf ein Dünnerkind betreuen oder begleiten? Haben die da irgendwo eine Grenze?
3: Ja, bei den Älteren merkt man halt schon, die sind, die finden uns nicht mehr wirklich cool. Ja, so. Und, aber auch da, man, auch da ist es total unterschiedlich. Einige, die kommen da mit 14, 15 hin, haben wirklich, ja, irgendwelche schlimmen Verletzungen, freuen sich, dass einfach eine Abwechslung da ist. Und da, da sind, tun wir ja auch nicht kindlich. Wir können ja uns so ein bisschen sehr facettenreich anpassen. Und dann spielen wir mit den Uno, spielen anders. Der Dada kann recht gut Schach spielen, dann spielt er mit den Schach. Und so kann man da sich so langsam reinschleichen, auch bei den Älteren. Also bis 18 sind die ja normalerweise im Kinderspital. Aber jetzt gibt auch einige, die einfach von der Behandlung so lange bleiben, bis es dann irgendwie auch im anderen Spital gut weitergeht. Es war eine 20-Jährige, die da war. Von daher, das ist so. Und mit der haben wir einen sehr guten Kontakt, weil die ist schon seit 10 Jahren im Spital. Immer wieder, so einmal im Jahr muss die wiederkommen. Und die freut sich. Und ja, so ist es wirklich alles zu haben.
1: Du hast ja gesagt, dein Sohn ist 14, du hast ja noch ein zweites Kind, oder? Tust du abends dann die Heime bei ihnen auch sozusagen, ich sage jetzt mal, gewisse Sachen als Dr. Knopf ausprobieren, um zu schauen, ob es gut ankommt? Oder ist das etwas, was wirklich nur ins Spital hineingehört?
3: Ja, also zu meinen Kindern ganz kurz. Ich habe jetzt zwei Kinder, der eine ist 5,5, meine Tochter ist 8,5. Und ich habe noch drei große Kinder aus vorheriger Beziehung. Die sind aber schon so ein bisschen älter. Und jetzt bei den Kleinen, aber die kennen natürlich auch all meine Sachen. Damals noch nicht für Spital, sondern für die Bühne. Und jetzt bei den beiden doch. Ich habe zwischendurch so ein paar Zaubertricks besonders, wo ich Sache, ja, wo ich die bei ihnen ausprobiere. Und dann gucken die und die wissen schon so langsam, wie die ganzen Tricks funktionieren und sagen, ja, Papa.
1: Reagieren gar nicht mehr so drauf.
3: Ja, ja. Oder analysieren und hinterschauen alles, was ich da mache. Aber ist auch gut, weil dann weiß ich, okay, wenn sie es nicht sehen, wenn die nicht checken, wie es geht, dann funktioniert das.
1: Was heisst die Heime? Also bist du am auch wirklich im Kostüm und tust Sachen ausprobieren? Oder wie?
3: Nee, nicht im Kostüm. Okay. Nicht im Kostüm, aber oder nicht in dem. Ich habe eine Jacke für meine Bühnenauftritte, wo ich weiß, die funktioniert ähnlich, weil das ist fast das Wichtigste. Wie ist das Kostüm? Wo habe ich, wenn ich Zaubertricks mache, wenn ich da ein was habe und da, dann muss die Tasche einfach 1A funktionieren, dass ich das dann raushole und so weiter. Und das habe ich zu Hause auch mit einer Jacke und die kann ich sehr gut übernehmen dafür, dass ich das ausprobiere. Ja, nee, aber sonst bin ich nicht im Kostüm zu Hause.
1: Ich denke, vielleicht bist du ja der Dr. Knopf daheim, wenn eins von deinen Kindern krank ist. Eventuell hätte ja können sein. Wie bist du selber eigentlich, ich sage jetzt mal, wenn es dir selber mal nicht gut geht, bist du jemand, wo auch, ich sage jetzt, sich, also bist du jemand, der sich zurückzieht oder jemand, wo, ich sage jetzt mal, eben die Unterhaltung oder, ja, sucht?
3: Nein, ich ziehe mich schon eigentlich zurück. Bis zu einem gewissen Moment. Für mich ist das dann wie so ein, wenn es mir nicht gut geht, ist das wie so ein Muskel, der sich so anspannt. Und dann weiß ich, okay, den lasse ich kurz anspannen und dann kommt die Entspannung. Und dann gehe ich raus und wenn ich fit genug bin, zum Rausgehen. Und suche wirklich beim Spazierengehen im Wald so ein bisschen so die Entspannung. Ja, und zu Hause eben. Wir haben eine tolle Familie und die unterstützen mich und werde ich sehr gut aufgefangen, wenn es mir mal nicht gut geht.
1: Kannst du auch, ich sage jetzt eben, sag mal, wenn jetzt mal Sachen vom Spital dich wirklich begleitet oder dich nicht so loslassen, kannst du das daheim dann auch irgendwie besprechen?
3: Mhm.
1: Ja,
3: mit meiner Partnerin, da kann ich das sehr gut. Also sie ist Tanztherapeutin, wir haben früher auch zusammen Tanztheater gemacht und so. Und also wir haben da einen sehr, sehr guten Boden und so. Und sie erzählt mir von ihrer Arbeit. Sie arbeitet in der PUC in Zürich. Und von daher ist das ein sehr guter Austausch und sie kann wirklich sehr gut Feedback geben von ihrem Hintergrund her und ich auch inzwischen. Das ist ein sehr, sehr schöner Austausch, ja.
1: Hat denn auch der Job so ein bisschen deine Ansicht auf das eigene Glück und auf die eigene Gesundheit verändert?
3: Ja, absolut. Ja, absolut. Also schon eigentlich bei dem Gedanken, bei dem Wissen, ich werde anfangen, im Spital zu arbeiten, mir vorzustellen, wow, da sind viele Kinder, als ich das kennengelernt habe, auch ein bisschen intensiver bei der Ausbildung. Man, krass, da sind so viele Kinder jeden Tag, da kommen welche im Notfall, da passiert was, hier passiert was, plötzlich irgendwas mit den Wehen, was auch immer. Und dann denke ich, hey, krass, ich habe 5 gesunde Kinder. Und hab so ein Glück gehabt, also kann man nicht wissen, kann immer noch was passieren, aber bis jetzt einfach so ein Riesenglück. Und da ja, bin ich schon wirklich sehr demütig auch, dass es so ist. Ja.
1: Jetzt, du hast ja, bevor du ja im Spital angefangen hast zu arbeiten, bist du jahrelang auf der Bühne gestanden, oder eben auch als Clown. Sag jetzt mal, würdest du sagen, ist für jede Person ist geeignet, um den Job, wie du jetzt machst, können ausführen, oder braucht es da halt doch eine gewisse Sicherheit, oder?
3: Ja, nee, ist nicht für jeden geeignet, würde ich sagen. Aber ja, es kommt drauf an. Ich habe mir ehrlich gesagt nie Gedanken drüber gemacht. Ich bin so ein, ich habe keine Karriere geplant oder irgendwas. Ich wollte einfach eine Ausbildung machen für die Bühne. Bin per Zufall auf die Dimitri-Schule gekommen. Ich habe in Hamburg gelebt, also außerhalb von Hamburg. Per Zufall von einem Freund, einem Schauspieler. Ah, der war da gerade und ja, geh doch da mal hin. Und dann bin ich da hingegangen und wurde angenommen und fand es total genial. War für mich die beste Ausbildung, die ich da haben können. Und dann ging es einfach los und ich hatte auch da extremes Glück. Von daher, ja, und dann kamen schon viele Leute, die so gefragt haben, Freunde von mir, die einen eher normalen Beruf haben. Oh, was? Und war selbstständig und die ganze Zeit und wie machst du das und hast du keine Angst und so. Und ich habe ehrlich gesagt, klar, als ich dann meine erste Familie gegründet habe und da musste ein bisschen mehr Geld da sein oder regelmäßig, da habe ich schon gemerkt, okay, es braucht mehr, aber auch da, ich hatte echt Glück, bin da in so eine Agentur reingekommen und dann ging es total ab bei mir. Ich habe 10-12 Auftritte pro Monat gehabt im Gala-Bereich, Tour de Suisse und so weiter. Hab bei Benissimo gespielt, hab da gespielt und so weiter. Also es war richtig so ein so, bis dann irgendwie die Banken gecrasht sind und dann die Gelder zurückgingen. Bis dahin war super und ja, von daher, also ich hatte Glück, aber es ist nicht für jeden so. Das ist so, ja.
1: Du sagst jetzt Glück, wir sind bald am Ende von unserer Zeit. Jetzt, das Jahr neigt sich langsam am Ende zu. Hast du noch irgendwie einen Wunsch für das Jahr, für die nächsten paar Tage, wo du hoffst, gerade in Erfüllung?
3: Ja, was ich natürlich gerne allen ans Herz legen möchte, die das hier hören. Wir vier Spitalclowns sind drittspendenfinanziert. Und die Kinder, die da im Spital sind, die sind wirklich, wir sind nicht mehr ein Nice-to-have, sondern ein Must-to-have inzwischen, auch für das ganze Arbeitsumfeld. Also alle, die keine Weihnachtsgeschenke kaufen möchten und lieber das Geld in der Eleonoren-Stiftung anlegen möchten, für uns Spitalclowns, dann freuen wir uns natürlich riesig, wenn das passiert. Das wäre für mich ein wunderbares Geschenk.
1: Das lasse ich doch gerade so stehen. Danke dir viel mal für deine Ausführungen, für deine Geschichte und auch, dass du heute hier bei uns Gast gewesen bist. Ich hoffe auch, euch daheim hat es gefallen und möchte an dieser Stelle einfach auch Danke sagen. Ich wünsche euch ganz schöne Weihnachten und eine gute Zeit und schaltet euch auch das nächste Mal wieder ein.
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4: Es hat Zeiten gegeben, da haben wir unser Studio mit Securitas müssen verstärken, wenn er da war. Heute sieht es ein bisschen anders aus, weil zum einen wir sind ganz allein hier im Studio. Und was seit dieser Zeit, wo wir so viel Securitas haben müssen aufbieten, alles passiert ist, das finden wir heute raus. Luca Henni, herzlich willkommen im Top Woche 3.
5: Ja, hoi, ich freue mich sehr, bei dir zu sein. Merci.
4: Das ist ja eine Anspielung auf die Windy-Mess, die wir früher gemacht haben. Und dann hat die Girly-Zeiten, wo sie uns echt das Set eingerennt haben.
5: Stand auseinander dort, hey.
4: Sind deine Fans ein bisschen erwachsener geworden oder hast du das immer noch?
5: Dann tatsächlich sind die erwachsener geworden. Wirklich, es ist eine ganz andere Zeit. Und gleichzeitig merke ich so, okay, ich werde natürlich auch älter. Und die neue Generation kommt aber gleich auch nachher. Also manchmal frage ich mich so, hey, von wo kennt ihr mich? Und es sind natürlich ganz andere Epochen, oder? Ganz angefangen jetzt, wenn ich auch gefragt, von wo kennt ihr mich? Ja, okay, ganz klar, DSDS. Und wenn du jetzt Teenies fragst, dann kennen sie mich zum Beispiel vom ESC oder von Let's Dance oder von irgendwo, wo ich mitgemacht habe. Und es ist lustig, wie das Reisli irgendwie immer weitergeht. Aber es ist mehr zum Jubeln, Klatschen geworden, als wie es damals war. Yes, Gott, das sind die Zeiten. Deswegen hatte ich auch so eine Frisur gehabt. Die Haare hat es mir gerade aufgestellt.
4: Ja.
5: Aber auch schön gewesen, auf alle Fälle. Aber so geht man durch verschiedene Epochen durch.
4: Also der Robbie Williams hat ja auch seit der Musik macht, seit 30 Jahren oder so, die gleichen Fans. Sie sind einfach mit ihm gewachsen. Ja. Aber du bist jetzt auch schon in dem Ding rein, wo die nächste Generation nachkommt. Das ist mega cool, oder?
5: es ist mega cool und gleichzeitig auch so ein bisschen erschreckend. Wo man merkt so, okay, ja, nein, man ist nicht mehr in die ganze Zeit anfangen, eben man wird älter, aber ja, gleichzeitig sehr schön, wie die Fans mit einem mitwachsen. Ja, und dass man dann mit verschiedenen Projekten eben auch die neue Generation wie irgendwie mitnimmt, ja.
4: Du hast vorhin selber angesprochen, oder die SDS sind jetzt 10 Jahre und ein paar zerquetschte her. Eigentlich gar noch nicht so eine lange Zeit. Und doch in 10 Jahren passiert Unmengen von Sachen. Eben, du hast Deutschland sucht einen Superstar gewonnen, mit dem hat musikalisch bei dir eigentlich die ganze Reise angefangen. Mhm. Wenn du jetzt aber zurückschaust auf die 10 Jahre, gibt es Highlights, die du kannst rauspicken, oder ist zu viel passiert?
5: Ich glaube, es ist definitiv irgendwie zu viel passiert, aber es gibt natürlich sicher verschiedene Eckpunkte. Also vielleicht vorweg zu sagen, am schönsten ist, dass man im Nachhinein sieht, wie Sachen miteinander verknüpft sind. Ich glaube, das ist in jedem Job, in jedem Werdegang so, was einem zum Beispiel zu einem zum anderen gebracht hat oder was geholfen hat. Und für mich war ein Wendepunkt sicher 2017. Dann habe ich das erste Mal bei einer Tanzshow mitgemacht. Und ich glaube, heutzutage verbindet man mich jetzt, wenn man glaub, so ein bisschen umfragt, ja schon noch glaub, viel so mit Tanzen, mit so ein bisschen ja, Entertainment und ein bisschen Zabli und so. Aber früher bin ich wie ein Baum auf der Bühne gestanden und seit 2017, seit dieser Tanzshow, habe ich mich einfach bewegen. Und das hat so ein bisschen einen Werdegang genommen. Und ich glaube, wenn ich 2017 die Show nicht hätte gemacht, Dance, Dance, Dance hat das geheissen, bei RTL in Deutschland, dann hätte ich am ESC 2019 sicher auch nicht so performt, was mich auch wieder weitergebracht hat. Also, das ist ein sehr schöner Moment. Ja, viele Alben gemacht, viele Songs, immer wieder Sachen ausprobiert, weitergekommen. Was so sehr schön war, 2019, ich war schon vorher eigentlich viel auf Tour gewesen, aber dann konnte ich zuerst mal so ein bisschen etwas Visuelles umsetzen. Ja, wo man halt ein bisschen mehr Leute hat vor der Bühne, hat man sich auch ein bisschen mehr leisten können, sage ich mal. Also, das, ja, es ist alles so ein bisschen weitergegangen. Das ist sehr schön, ja.
4: Stehst du manchmal so ein bisschen vor deinem geistigen Spiegel und denkst, wow, das habe ich alles erreicht in diesen 10 Jahren? Oder bist du mehr so wieder der Schweizer bodenständig und ja, es ist...
5: Beides lustigerweise ein bisschen, aber es ist ein bisschen Eigenlob. Ja, wo Eigenlob kann man es ja fast nicht nennen, aber es gibt schon Momente, wo man sich auch selber muss sagen muss, hey, ich bin schon stolz darauf, was ich irgendwie durfte erleben und können leisten. Das gibt einem dann wieder Kraft wie zum Weitermachen. Aber grundsätzlich ist es eigentlich ein stetiges Weitermachen und Neuerfinden. Ja.
4: Und wie stehst du zu dem DSDS-Stempel? Wobei, man hat ja eigentlich nicht so wahnsinnig fest. Du bist halt einfach der Luke Henni. Viele wissen, glaube gar nicht, dass du dort tatsächlich mal gewonnen hast. Aber irgendwas, was du durch hast, hast du ja gleich noch. Ist das so etwas, wo du sagst, hey, look, für mich ist das Vergangenheit und dank dem hat alles angefangen? Oder denkst du mir so, man wird halt auch einfach wegen so etwas schubladisiert.
5: Mhm. Hat mich sicher so 2014, 2015 sehr gestresst, muss ich sagen, wo ich wäre gern. Damals bin ich im Kopf sage ich, wo ich wirklich im Kopf irgendwie gefühlsmässig schon weiter gewesen, weil ich das Gefühl hatte, ich wollte jetzt schon ein bisschen ernstgenommener werden. Aber bis überhaupt so nicht geworden, wo ich völlig in dem DSDS-Film noch so ein bisschen drin war und auch wahrgenommen wurde. Und wenn ich jetzt das Lustige ist, jetzt eben, wenn ich zurückschaue und mich sehe, denke ich so, ja, du bist einfach wirklich einfach ein kleiner Bub gewesen, weißt du, was ich meine? Aber man ist dann gerne schon ein bisschen weiter, als man eigentlich ja, ist. Und was ich habe gelernt und was ich jetzt auch sehe, ist wirklich, alles braucht seine Zeit. Und ich glaube, ich bin noch überhaupt nicht fertig, aber man ist immer so ein paar Stegli weiter. Und jetzt bin ich 28, auch schon ein bisschen älter und es macht immer noch mega Bock und ich habe auf jeden Fall noch recht viel vor. Aber ich würde auch sagen, ich bin jetzt eigentlich ein bisschen aus dem Fahrwasser raus. Es sind irgendwie ganz viele verschiedene Projekte passiert, wo mir, glaube ich, die Leute wie können einordnen können. Und grundsätzlich bin ich, ja, aber grundsätzlich ja, kennt man mich, glaube ich, irgendwie.
4: So ja, von dem. Das ist ein gutes Stichwort. Man kennt dich, oder? Und ich sage jetzt, der Luke Henni ist ein Begriff. Die Leute kennen den. Die Leute, viele, die deine Musik heute nicht hören sie vielleicht nicht, weil sie vor 10 Jahren das noch nicht cool gefunden. Viele hören die heute, weil es vor 10 Jahren einfach, also ja, es hat sich ja alles ein bisschen entwickelt. Aber du bist einfach so ein bisschen zu blöd gesagt, der Justin Bieber von der Schweiz, oder? Auch so ein bisschen bekannt. Aber mit dem tut man dir, glaube ich, ein bisschen unrecht, weil du bist ein unglaubliches Talent, und zwar in der Breite. Ich meine, du singst, du tanzt, du spielst Klavier, Gitarre, Schlagzeug, wo das Talentportfolio noch irgendwie abrundet. Und eigentlich bist du nicht so der Band, also du bist nicht so bekannt als der Bandtyp, oder so, so du bist halt, wie gesagt, so der Justin Bieber, Justin Timberlake, so ein bisschen eher so ein bisschen das. Mhm. So, so wirklich so Rockband-mäßig, entspricht das dir nicht?
5: Also zuerst mal merci, wird ja hier richtig gelobt. Also hey, wir sind schon den ganzen Tag unterwegs und hier kann man es ja richtig geniessen. Also,
4: hoffentlich auch.
5: Nein, merci vielmal. Klar, ich bin sicher so ein bisschen ein Tausendsasser und ich mache verschiedene Sachen sehr gerne. Probiere es aber eigentlich immer gut zu machen und ich glaube, das klingt meistens so, wenn man was in die Hose geht, dann ist es halt so. Das habe ich auch müssen lernen, jetzt so nach 10 Jahren. Klar, ich sage jetzt mal, Luca Henni ist sicher einfach so eine Eigenmarke. Es ist jetzt nicht die Band, die bekannt ist, aber was mir immer wichtiger ist geworden, wo wir sehr viel Wert drauf legen, ist halt, dass wir mit Band und mit ganzer Show unterwegs sind. Das ist ja das, was ich in Zukunft eigentlich noch viel mehr platzieren will, dass wir halt wirklich, ja, ich bin ein Showmensch. Also klar bin ich der Musiker, das muss genau die Qualität haben, aber ich will können tanzen auf der Bühne, ich will am besten die Leute können auf eine Reise mitnehmen. Und ich glaube, das wird in Zukunft noch viel mehr, ja, so ein bisschen der Fall sein, aber es gibt immer schöne musikalische Sachen, wo man sich wieder beweisen kann. Und ich glaube, Beweis ist ein gutes Stichwort und das muss man immer wieder, ich glaube, das muss man, wenn man 20 Jahre Musik macht, das wenn man 30 Jahre, wenn man 10 Jahre Musik macht und das ist schön. Und dann jetzt ein mega schönes Projekt können machen. Das ist nämlich Sing Mein Song und das kommt dann, wann kommt das? Im März, genau. Und das können wir noch abdrehen. Und das ist zum Beispiel ein weiteres Highlight, um auf das zurückzukommen. Das ist unglaublich schön gewesen.
4: Das höre ich von vielen Musikern. Das erlebst du als Musiker nur dort, oder?
5: Ja, aber überleg mal, also ich meine, die Idee ist ja so simpel. Wir machen dort Musik halt von jemand anderem und drücken dem den eigenen Stempel auf. Aber wenn man das jemandem einfach so gesagt hat, hat man wahrscheinlich gedacht, so, ja, wer will jetzt das sehen? Weil meistens die Musikshows im Fernsehen werden immer weniger, es wird immer mehr, ja, irgendwie Angstzeug oder Talks oder weiss doch nicht was. Aber das ist es. Funktioniert das Format? Das freut natürlich jeden Musiker und ja, es war eine riesige Respektgeschichte dort in dem Gran Canaria haben wir das gedreht und ja, eben, ich glaube, die Leute kennen es draussen und es wird wieder eine schöne Staffel, Peter Reber, ich, EAZ, also schau mal die Mischung an, so treffen quasi verschiedene Menschen aufeinander, wo schön ist, ja.
4: Und vor allem hörst du von deinen eigenen Songs plötzlich ganz andere Versionen.
5: Ja.
4: Ich weiß jetzt nicht, wie tief, oder wir gehen da gar nicht so wahnsinnig tief hin, aber hast du vielleicht eine oder andere Version denkt, hey, die übernehme ich so bei mir?
5: Ja, auf jeden Fall. Also ich wollte auf jeden Fall jetzt nächsten Herbst wieder auf Tour. Freue mich schon sehr drauf. Und da werden sicher auch ein paar Versionen, die ich durfte singen, eben Sing Mein Song, der live bei uns auf der Bühne stattfinden, weil das jetzt einfach irgendwie so ein Teil von mir ist. Also die Songs sind mir jetzt ans Herz gewachsen. Ich weiss noch den Song, den ich jetzt, also ich darf nicht sagen will, aber gerade der Peter Reber Song, den ich neu umgesetzt habe, das war so eine Ehre gewesen, so schön, den wollte ich sicher mit auf Tour.
4: Also, wir verlieren das Thema,
5: ja, Sing Mein Song.
4: Bleiben aber schnell auf der Erfolgswelle bleiben. Jetzt komme ich wieder mit Honig aufs Maul schmieren, tut mir leid.
5: Mensch, oder so. Ist
4: ja, nein, aber weißt, du bist ja auch, also der Erfolg spricht ja für sich. Man kann erfolgreich sein und man kann erfolgreich sein. Und du bist erfolgreich, man hat mehrfach Swiss Music Award gewonnen, nominiert für Echo, Wild and Young Awards, als bester durchstartet, Nickelodeon Kids Choice Award in Los Angeles. Sind das für dich nur noch so Wortschnipsel oder haben so Sachen eine noch Bedeutung für dich?
5: Nein, hat sehr starke Bedeutung auf jeden Fall. Wo jeder Preis oder so eine Nominierung oder so hat so ein bisschen eine Geschichte dazu. Zum Beispiel jetzt rausgepickt, der Nickelodeon gibt es Choice Award, genau das Case ist 2014, 2015, irgendwie so etwas. Also so eine Mitte von meiner Karriere bis jetzt angeschaut. Und aus dem heraus hat sich so ein kleiner Amerika-Traum für mich erfüllt. Ich hatte damals das Gefühl gehabt, Jetzt, wo ist Los Angeles übergeben worden. Aber natürlich für Deutschland, Österreich, Schweiz. Aber ich dachte, wenn ich da bin, dann will ich jetzt da ein bisschen bleiben. Ich habe mich inspirieren und habe gedacht, jetzt mache ich dann ein Album. Und so ist schon wieder ganz viel Erlebnis, also ich finde so Preise und Geschichten dahinter, das bedeutet mir sehr viel.
4: Und was heisst für dich Erfolg oder erfolgreich sein und wie gehst du mit dem Erfolg um?
5: Boah, für mich, das heisst erfolgreich sein, dass ich das einfach noch machen darf, was ich gerne mache. Das ist die Musik und das Entertainen. Und das kannst du halt einfach auch nur machen, ja, wenn sich ein paar Leute dafür interessieren. Und ja, da bin ich froh, dass ich das noch machen darf. Das ist eigentlich das, was ja, Erfolg für mich ausmacht und auch glücklich damit sein. Also wirklich, weil wenn es etwas aufgedrückt ist, ich glaube, das würde die Leute halt schnell merken und ja, und ihm selber macht es dann nicht so Spass. Und ich tue halt einfach sehr gerne mit Leuten zusammenarbeiten und ich finde es auch schön, dass es bei mir jetzt geht. Ja, vielleicht so einfach als, zum Sagen, wir machen halt einfach fast alles in der Familie. Also meine Mama macht das Merchandise, mein Bruder hast du vorhin auch gesehen, der macht die Organisation und das ist wirklich seit am Anfang an so. Also ich habe Maurer gelernt, bin dann direkt in die Musik, mein Bruder hat Koch gelernt, wir haben auch keine Ahnung von dem, was wir jetzt eigentlich machen, aber einfach gesagt, wir probieren es mal. Und das ist schön, und
4: vielleicht
5: dass
4: ist das Rezept für den Erfolg.
5: Ja, vielleicht.
4: Oder?
5: Ja. Vielleicht.
4: Herzblut, Herzblut, und wenn die Familie zusammensteht, dann funktioniert es.
5: Hilft auf alle Fälle, ja.
4: Gibt es auch Misserfolg?
5: Ja, ja, ja. Auf alle Fälle. Also es hat, also ja, was heisst Misserfolg? Also wir haben viele Sachen probiert. Keine Ahnung, ich habe Shows gespielt, die ich jetzt sehe, irgendwie so, also so 2013, 2014 schaue ich nicht so gerne zurück. Da denke ich mir so, Jesus Gott, was hast du da gemacht auf der Bühne? Aber für damals war es vielleicht gut gewesen, aber das hat mir nicht so gepasst und ja, keine Ahnung. Oh, es hat mal so eine Phase gegeben, da bin ich wirklich so, habe ich so Clubs bespielt und so ein DJ-Album gemacht. Und ja, das war ein spezielles Projekt gewesen. Aber bis am Morgen.
4: Alles mal probiert haben.
5: Auf alle Fälle, ich war jung gewesen. Bis am Morgen um 3, bis um 4, weißt du, so in Clubs gespielt, DJs hat und so. Ey, heutzutage bin ich froh, wenn ich mehr auf die 11:30 im Nest liege.
4: Du bist auch schon so weit.
5: Ich bin schon so weit.
4: Das ist so. Ja. Wenn Leute am Abend um 9 Uhr fragen, hey, ich komme noch, dann sagen sie, es ist 9 Uhr.
5: Also, ja. Aber es ist schön. So, die Heimat daheim hat einen ganz anderen Wert bekommen. Es ist irgendwie bei mir, also ich schnell ein bisschen privat, es ist auch ein Leben, es passiert so viel, oder? Also, verlobt, Haus umbau und weiss doch nicht was, also es ist so eine Lebenssituation bei mir, wo ich merke, passiert ganz schön viel, aber es ist schön.
4: und das Schöne ist ja, dass man sieht, es läuft einfach, oder? Das ist ja auch ein bisschen erfolgreich sein, wenn du einfach merkst,
5: ja.
4: Du hast zwar Baustelle, aber innerhalb von der Baustelle keine Baustelle mehr. So,
5: ja, das oder? Stimmt. Das stimmt.
4: Ich muss jetzt eigentlich die Frage gar nicht stellen, oder? Ich habe mir das Gefühl, Luca Henni, alles, was er so anlangt, ist ein Erfolg.
5: Ja, ja. Ja, also, meistens.
4: Aber eben, das ist beim Thema, was ist Erfolg, oder? Man kann ja aus dem Misserfolg einfach die Lehre ziehen und,
5: ja, das, und das nachher. Aber mein Papi hat mal etwas Gutes gesagt. Mein Papi hat mal gesagt, weil ich mache eben wirklich, keine Ahnung, das letzte Mal habe ich so, zum Beispiel Ninja Warrior gemacht und dann bin ich halt dort, das habe ich dann irgendwie gewonnen. Also weißt du, einfach so solche Sachen, die man jetzt vielleicht nicht so. Und dann hat mein Papi schon immer wieder gesagt, ja, yeah, das ist bei uns so in der Familie, weißt du, wir können alles so, wir können alles ein bisschen bis zu einem gewissen Punkt, dann ist die aber auch gut. Also ja, das ist sehr irgendwie noch witzig.
4: Vieles ein bisschen, aber nicht richtig, oder? Das
5: ja, aber nicht richtig, genau.
4: Stimmt
5: aber
4: wir können nicht.
5: Nein, stimmt auch nicht, aber es ist wirklich so, ich glaube, ich kann so etwas machen und ich kann es bis zu einem gewissen Niveau und kann es so gut umsetzen, aber dann ist es auch fertig und dann ist einfach, das andere ist halt wirklich fleiss. Letztes Mal das Video gesehen, irgendwie, ich glaube, auf Englisch gewesen, ich kann so etwas übersetzen, irgendwie, hey, warum bist du so ein Talent und warum kannst du das? Und sie die ganze Zeit, it's practice, nein, aber warum kannst du das? Ein Naturtalent, ja, it's practice. Ja. Also man muss so natürlich für so Sachen lernen, sei es Musik oder sportliche Sachen.
4: Aber dann bist du ein disziplinierter Mensch.
5: Ja, das auf alle Fälle.
4: Bist du einer, der sagt, jetzt aufstehen, trainieren, üben, tun und machen, oder nicht?
5: Ja, okay. Ja, es ist ein bisschen tagesabhängig, würde ich mal sagen. Aber ich bin, glaube perfektionistisch und mein Kopf würde es dann nicht zulassen, wenn es dann so halbpatzig ist. Ja, genau.
4: Das heisst aber so projektweise kannst du dich mega motivieren und dann ist es aber auch wieder gut.
5: Du sagst es richtig, es ist wirklich projektweise. Also ich habe ein Projekt, ich habe zum Beispiel eine Tour und dann bereite ich mich wirklich zum Beispiel einen Monat jeden Tag darauf vor und freue mich und will alles geben und dann kann ich so. Zwei Monate später habe ich es aber wieder vergessen und wieder irgendetwas anderes machen oder ich habe ein Sportevent oder ich habe zum Beispiel Let's Dance, wo 3 Monate ist gegangen, dann bin ich bin immer so voll in dem Film, den ich mache. Ja, und es ist erstaunlich, was man glaubt damit, ja, was der Körper zum Beispiel auch Tänzer ist, kann lernen, wenn du jeden Tag eben auch Zeit hast, zum Üben. So. Aber das ist
4: ich höre das so oft, weißt, wenn du jeden Tag ein bisschen und so, und dort fängt bei mir das Problem schon an. Oder? Ich bin auch so, ja. Woche, zwei, drei, dann mache ich das jeden Morgen und dann kommt der innere Schweinehund und dann bin ich wieder völlig weg. Und
5: jetzt gibt es Training so, oder so.
4: Ja, einfach grundsätzlich. Also, ja. Es fängt beim Essen an und
5: ja,
4: Training und ja.
5: Ja.
4: Oder viele, die einen Tag lang einfach eine Stunde gehen laufen jeden Tag.
5: Ja, das ist schwierig. Aber es ist schwierig, wenn du es eben by the way machst. Aber jetzt überleg dir, bei mir ist es zum Beispiel in dem Sinn ein Job. Also wenn ich jetzt zum Beispiel, mein Job war bei Let's Dance, ich muss üben tanzen. Aber ich habe sonst nichts müssen. Das heisst, und dann hast du eben den Druck genommen. Das heisst, ich habe dann nicht noch ins Radio müssen zum Beispiel und am Morgen sollte ich noch spazieren und jetzt sollte ich vielleicht noch fünfmal trainieren irgendwie. Aber wenn du, und das genieße ich so zum Beispiel an Fernsehprojekten, dass du dann kannst einfach, hey, ja, nur das im Kopf und ich darf jetzt jeden Tag für das trainieren. Und dann ist es einfach etwas anderes irgendwie.
4: Und dann jetzt ja auch Deadline. Und dann ist es
5: dann auch. Eine Deadline und dann kannst du wieder herlegen. Ja.
4: Also du bist ehrgeizig, du bist ein Professionalist, du bist punktuell auch diszipliniert. Bist du risikofreudig?
5: Oh ja, sehr, sehr. Oh, schon risikofreudig. Ich glaube, ohne Risiko geht nichts.
4: Du wärst ja wahrscheinlich auch nicht den Eurovision Song Contest, oder?
5: Ich habe zum Beispiel, weil ich weiss noch, ich habe dann die schlimmste in solchen Situationen ist, Leute fragen um ihre Meinung. Ich frage eben gern. Aber gerade so beim Thema Eurovision habe ich müssen sagen, schwierig. Wo ich es von tiefstem Herzen machen wollte. Und ich habe irgendwie gespürt, ich habe irgendwie Bock, ich habe die Bühne gesehen. Ich habe schon dann gedacht, irgendwie, komm, da kann ich eine geile Show machen, ich habe Freude dran. Aber jeder, den ich gefragt habe, hat gesagt, mach es nicht. mach es nicht, Luca, du hast jetzt ein bisschen etwas aufgebaut.
4: Hast du denn nie gefragt, wo keinen Erfolg haben vor dir? Oder weißt du, das ist ja dann noch die Frage.
5: Allgemein Leute, einfach aus dem Business oder privat. Und es ist auch vernünftig zu sagen, die Chance, dass etwas schief geht. Und dass dann alle sagen, habe ich es doch gesagt, der Henni da, hat das nicht gemacht, weißt du. Aber es hätte passieren können, aber in dem Moment habe ich wie gefunden, ich gehe doch jetzt das Risiko, einfach ich komme. Also ich habe die Chance, das zu machen. Ich darf die Musik machen, dann wage ich es. Und desto schöner ist es natürlich, wenn so ein Projekt dann, klar funktioniert, jetzt wie bei mir.
4: Vierter Platz, also wirklich das beste Ergebnis in langer Zeit. Und wirklich, und vor dir haben sie ja sogar DJ Bobo jetzt probiert. Das ist ein Name, ist eine Nummer.
5: Ja, klar.
4: Aber hast du dir Gedanken gemacht, die Chancen stehen relativ gut, dass ich dort abserbeln? Oder profitierst du noch, sagen Sie, von einer gesunden kindlichen Naivität?
5: Ich glaube, es war wirklich naiv. Ich habe gefunden, es kommt gut. Völlig. Mir hat der Song gepasst. Hatte erst, aber klar, sehr viel Druck gehabt in dem Moment, als ich dann in Tel Aviv damals war. Und dann hat die Zeitung schon so ein bisschen angefangen zu schreiben. Ich weiss noch, der erste Artikel irgendwie war, was hat das? Keine Ahnung. Luca rockt das für uns, oder weiss doch nicht. Aber es ist schon so, die Erwartungshaltung ist schon da gewesen, eigentlich schön. Aber sie haben wie so drüber geschrieben, ja, ich glaube, das kommt gut. Aber ich habe ja noch gar nichts gemacht. Also dachte ich, Scheiße, jetzt muss ich wirklich abliefern. Und ich dachte, ich kann jetzt nicht heimkommen, bin nicht in das Finale gekommen.
4: Ja. Und du hast vielleicht gefragt, sollst du oder sollst du nicht? Was würdest du anderen raten? Machen sie oder machen sie nicht?
5: Total machen. Total machen. Die Chance nutzen, egal was es ist. Also wenn es nicht geht. Nein, ich finde noch in den letzten Jahren, der ESC ist jetzt so, schau, was da für Hits entstanden sind. Sei es jetzt zum Beispiel, jetzt habe ich noch die Band vergessen, die Rockband.
4: Maneskin.
5: Maneskin.
4: Italiener da.
5: Ja, schau mal, wie die durchgestartet sind. Keine Ahnung, da ein Song, den man doch überall im Radio immer gehört. Zum Beispiel hier. Snap in one time, where are you now?
4: Die sind, glaube ich, gerade in Zürich gewesen, ausverkauft.
5: Ja, am Eurovision zuerst ehrlich nicht so gut abgeschnitten, weil sie es dann selber gesehen haben. Sie müssen sagen, ja, okay, mal. Und ist jetzt völlig zu einem Hit geworden, zu weiss doch nicht was raus. Es ist eine riesen Plattform und ich würde es nutzen, ja.
4: Also sicher kann man sagen, no risk, no fun. Das zieht sich durch. Apropos risikofreudig, reden wir ein bisschen über Musik von dir, auch aktuelle Musik. Du singst ja jetzt auf Hochdeutsch.
5: Ja.
4: Das ist ja auch ein Risiko, oder nicht?
5: Ja, auf jeden Fall ist das ein Risiko, ja.
4: Aber warum singst jetzt du jetzt auch auf Hochdeutsch? Warum nicht auf Schweizerdeutsch?
5: Ja, das kommt ja vielleicht auch noch mal, das kann ich mir vorstellen. Da gibt es ja vielleicht ein Sänger. Gute Idee mal. Aber wer mehr will, Schweizerdeutsch hören, hat eine sehr schöne Anti-Mobbing-Kampagne gemacht. Die heisst «Say Hi». Die ist wirklich wunderschön gewesen. Die ist jetzt auf der ganzen Schule, und das meine ich mit der neuen Generation. Da hat viele Kids gegeben, die haben wir nicht gekannt. Das waren so kleine Knöpfe, die sind noch jung. Und da hat es einen Tanz gegeben dazu. Und die haben jetzt alle getanzt und so. Findet man dort irgendwie auch wieder statt. Das war eben auf Schweizerdeutsch. Also, zum Beispiel sehr schön, könnte ich mir auch mal vorstellen. Aber ich finde, ich habe 8 Jahre lang englische Musik gemacht. Und dann hatte ich ein Projekt, weiss ich noch, 2018 mit der Helene Fischer. Da haben wir da zusammen getanzt. Ja, ist ja gut gewesen. Aber zu einem englischen Song, wo man
4: dann... Läufig noch so einfach bodenständig tanzt mit der Helene Fischer.
5: Ja, ich
4: habe notiert.
5: Aufgeregt. Das ist, ist gut gewesen, aber der war auf Englisch gewesen. Wo ich noch mal englische Musik gemacht. Und dann haben wir da das Management angerufen und gesagt, hey, können wir das nicht auf Deutsch umschreiben? Und dann habe ich das auf Deutsch umgeschrieben. Und so bin ich in das Thema reingekommen und es hat mega gefällt. Und dann habe ich schon vor dem ESC gesagt, ich wollte eigentlich für mehr deutsche Musik machen. Dann ist Shigatmi gekommen. Shigatmi, puh, mega abgegangen. Aber ich dachte, ich wollte jetzt gleich, es gibt trotzdem ab und noch ein bisschen englische Musik von mir, aber ich will das Deutsche durchziehen, weil in Deutschland es ist cool, in der Schweiz ist es cool und das Tanzbare, ich finde, es lässt sich gut mischen und deswegen bin ich jetzt mal gerade ein bisschen auf diesem Zug.
4: Und im Song Clouds geht es um Liebe. Und dass es nicht immer einfach ist. Ich habe jetzt eigentlich auf ein paar Beziehungstipps von dir gehofft. Aber du sagst, du kapierst Liebe selber nicht.
5: Nein, kapiere ich
4: wirklich nicht. Aber dabei läuft es bei dir ja alles rund.
5: Bei mir läuft es gut, aber ich kapiere es immer noch nicht. Warum? Nein, ich glaube, ich weiß nicht, man kann die Liebe nicht unbedingt kapieren. Und das ist so ein bisschen dort meine Meinung. Aber ich weiss, was man muss... Und ich glaube, was es braucht, und es ist so ein bisschen eine gewisse Hingabe, eine Loyalität und ein Miteinander, was ich halt bei mir, also ich glaube bei allen, aber das habe ich nicht bei mir gemerkt. Ich hatte schon ein paar Beziehungen gehabt, manchmal war es gut gewesen, manchmal nicht, und ich habe mir oft gefragt, Scheiße, bin ich irgendwie irgendwo, klar, ich bin viel unterwegs und hier und dies und das, aber irgendwann findet man das passende Gegenstück und ich finde einfach, wenn man das gefunden hat, das ist das einzige Rezept, das ich auf den Weg gehe, ja, eben die Loyalität und Miteinander, wo man hört mega viel, dass man dann nicht über etwas redet und dann bleibt es hocken. Und dann irgendwann ist halt das Problem so gross, dass man das wie explodiert. Und deswegen beschreibe ich diesem Song quasi so ein bisschen auf eine rockige Art und Weise, wo ich dann Bock hatte, hey, mal Gitarre jetzt Hand zu nehmen, wieder mal so nach vorne, dass es einfach auf und ab geht. Genau.
4: Wenn wir noch ein bisschen jetzt aufs anstehende Jahr noch ein bisschen wieder schauen, musikalisch gesehen, ich habe es angeschnitten am Anfang, oder? Du bist ja nicht so als der Bandtyp, sondern eher halt einfach der Tänzer auf der Bühne, jetzt in dem Song in der Gitarre und so. In welche Richtung geht es jetzt noch ein bisschen die nächsten 12 Monate? Im Herbst hast du noch eine Tournee angesprochen.
5: Genau, es kommt viel. Vielleicht noch dazu würde ich sagen, also klar bin ich, also, wie sagt man dem? Solo-Künstler, ich weiß gar nicht, wie man das sagt, einfach ich als Person. Ja. Aber wir sind immer mit ganzer Küche quasi, also mit ganzer Band unterwegs. Also mit unserer Show, die wir quasi machen. Und es wird sehr, wie soll ich das sagen, also es bleibt erstmal deutsch. Unterhaltsam, entertainmentmässig, also das Tanzen bedeutet mir viel und wir verarbeiten viele Tänzer neue Musik. Das ist doch so ein bisschen Part von unserer neuen Show, gemixt mit einer grossen Liveband. Also da kann man viel Entertainment auf jeden Fall erwarten und viel tolle Musik. Es kommt Ende Jahr kommt noch eine Nummer raus, im Februar, im März. Und dann eben dann noch Sing Mein Song und dann spielen wir nächstes wieder Festivals und dann können wir noch ein bisschen Jury-Jobs. Das mache ich aber auch noch. Und dann können wir schon fast wieder battlen. Und dann kommt eine Tour im Herbst.
4: Aber das finde ich jetzt ein wichtiger Ding, oder? Aber du... Pause machen, bei dir einen fixen Punkt. Und muss auch organisiert sein, weil sonst machst du die Pause nicht.
5: Nein, sonst mache ich die Pause nicht. Es ist wirklich schlimm. Und ich habe jetzt wieder ähnlich gesagt, nächstes Jahr wird ein bisschen ruhiger. Aber ich weiß nicht, ob das so eine Krankheit ist von selbstständig sein oder wo ich darf das machen, was ich unglaublich gerne mache. Und das ist Musik und das ist rausgehen zu den Leuten. Und deswegen, wenn eine Anfrage kommt und ich vielleicht keine Zeit mehr hat und ich hätte aber Bock drauf, dann weißt du, wie schwierig ist, Nein zu sagen. Und dann denkst du, ja, jetzt sage ich Nein, dann sind die plötzlich irgendwie sauer und dann kannst du es vielleicht nächstes Jahr nicht machen. Also, es ist immer ein zweischneidiges Schwert. Aber deswegen mache ich meistens recht viel. Aber muss man die Ferien auch eintragen und es gibt im nächsten Monat sicher, im nächsten Jahr mal oder in diesem Jahr quasi sicher mal eine Saison, wo ich ein bisschen draussen machen muss.
4: Aber die Zeit geht ja immer wahnsinnig schnell um.
5: Es ist Wahnsinn.
4: Und der beste Beweis ist unserer Sendung. Unsere Sendezeit ist auch schon wieder durch.
5: Nee,
4: ja,
5: das gibt's doch nicht.
4: Wahnsinn. Aber es war mega spannend.
5: Merci dir.
4: Und ich bin gespannt, was man von dir noch wird hören. Eben, Schweizerdeutsch hast du mal noch ein bisschen angetönt. Das bin ich gespannt. Vielleicht kommt ja noch mal noch etwas.
5: Ja, ja.
4: Und sonst sieht man dich ja dann im Frühling im Fernsehen. Nicht bei uns, genau, sondern bei den anderen. Aber diese Sendung könnt ihr bei uns schauen und sie könnt sie hören als Podcast schon ab dem Freitag und dann am Sonntagmorgen im Radio. Und nächste Woche sind wir selbstverständlich auch wieder zurück mit einem neuen Gast und mit der Sarah Zollinger. Macht's gut. Ciao zusammen.
5: Tschüss zusammen.
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1: Seit sie 1999 Juniorenweltmeisterin wurde, gehört sie zu den besten Girlerinnen der Schweiz. Bei mir im Studio Silvana Tirinzoni. Herzlich willkommen.
6: Hallo zusammen. Danke für die Einladung.
1: Ja, schön bist du da. Letzten November haben wir ja Europameisterschaften im Görlinger.

0: was ist auf höherem Niveau. Eine Niederlage auf höherem Niveau ist immer ein bisschen einfacher zu verschmerzen, als irgendwie, wenn man in der Vorrunde rausgehen oder so. Also klar, wenn man so nah dran ist und wir haben einen Stein gehabt, zum Gewinnen, dann ist schon die Enttäuschung zuerst gerade am Anfang ist sehr gross. Aber nachher muss man es irgendwie auch realistisch sehen und einfach sagen, hey, es hat so wenig gefehlt und man kann jetzt nicht wegen 2-3 mm irgendwie alles in Frage stellen oder so. Und manchmal muss man sich halt einfach über den zweiten Platz freuen und das haben wir nachher ziemlich schnell mal gemacht.
1: Ihr habt ja eigentlich auch nicht so lange Zeit, um mit dem Hader jetzt in der bald Weltmeisterschaft. Ihr habt euch einen Platz sichern. Die findet ja im März jetzt statt in Schweden. Sind ihr da schon mitten in den Vorbereitungen?
0: Also wir haben zwar können den Platz sichern für die Schweiz, aber nicht für unser Team. Also wir als Team müssen uns zuerst qualifizieren. Das heisst, wir müssen eine Schweizer Meisterschaft spielen und dort müssen wir uns gegen Konkurrenz im eigenen Land durchsetzen zuerst, bevor wir dann wirklich in die Weltmeisterschaften gehen können. Das heisst, wir müssen uns jetzt eigentlich zuerst auf die Schweizer Meisterschaften vorbereiten. Und das ist nicht einfach zum Gewinnen. Wir meinen zwar vielleicht einfach, ja, eigentlich sollten wir da dann locker durchziehen, aber so ist es nicht. Also wir haben eine sehr gute Konkurrenz im eigenen Land, wo auch Top 15 sind von der Welt. Und das Team müssen wir zuerst schlagen, bevor wir die Schweiz der Weltmeisterschaft vertreten können.
1: Aber was ist so das Ziel für dieses Jahr?
0: Also ein Ziel haben wir eigentlich schon erreicht, oder, mit der EM-Medaille. Wir haben ja ein relativ neues Team, also wir haben zwei neue Mitspielerinnen gegenüber einem Weltmeisterschaftsteam, sage ich jetzt. Und das erste Ziel war mal, die zwei Spielerinnen zuerst wieder ein Team zu werden, oder? Und die bringen natürlich auch ganz neue Energien und neue Inputs und sind einfach auch andere Charaktere. Und darum war eigentlich das erste Ziel, einfach wieder ein Top-Team zu werden. Und das haben wir eigentlich in der kürzesten Zeit bereits geschafft und haben das eigentlich auch können mit dieser EM-Medaille bestätigen. Und jetzt für die zweite Saisonhälfte bedeutet sicher, das so weiterzuziehen. Schauen, dass wir wirklich immer weiterkommen wieder und dass wir nicht stehen bleiben. Und sich für die WM qualifizieren wäre sicher ein grosses Ziel.
1: Also du bist ja ein Skip, oder kannst du vielleicht kurz sagen, was deine Funktion oder deine Aufgabe ist jetzt auch in diesem neuen Team?
0: Mhm. Ja, Skip tut man eigentlich Taktik bestimmen im Girling-Team. Also jede Spielerin spielt ja zwei Steine und dann muss auch jede Spielerin eigentlich wischen, außer eben der Skip. Der Skip muss nicht wischen, dafür bin ich für die Taktik verantwortlich. Wobei, die Taktik ist eigentlich schon auch so eine Teamtaktik. Also die tut man immer im Training eigentlich auch durchstudieren und miteinander diskutieren. Und auch vor einem Spiel tut man eigentlich als Team entscheiden, wie wir das Team angehen, taktisch. Aber die Umsetzung dann während dem Match, das ist meine Verantwortung. Und ja, das ist so ein bisschen auch meine Leidenschaft, glaube ich, das Taktische.
1: Wie meinst du deine Leidenschaft oder was findest du so spannend daran?
0: Ja, ich bin ein Kopfmensch, also ich studiere noch ein gerne so Sachen rum und ja, für mich einfach ein Spiel versuchen, auch taktisch zu gewinnen, das ist so ein eine Herausforderung, die ich mir selber stelle. Klar, die Steine müssen immer kommen, die beste Taktik nützt nichts, wenn nachher die Steine nicht richtig platziert werden. Und auch eine schlechte Taktik würde funktionieren, wenn immer alle Steine kommen würden. Aber trotz allem, mit einer guten Taktik kann man sicher das ein oder andere Spiel zusätzlich gewinnen. Und das ist so der Anspruch, den ich an mich selber
1: habe. Man kann ja eben nicht alles vorausplanen. Wenn du sagst, du bist ein Kopfmensch, hindert dich das am meisten im Spiel, wenn etwas nicht ganz planmäßig verläuft?
0: Oh, manchmal würde ich mir schon wünschen, ich könnte ein bisschen mehr aus mir rauskommen oder so, aber es hat alles seine Vor- und Nachteile. Also eben, ich bin ein introvertierter Mensch, aber auch das hat sehr viele Vorteile, aber manchmal eben würde man sich wünschen, wir könnten ein bisschen mehr extrovertiert sein oder manchmal halt auch ein bisschen den Kopf abstellen und mehr ein bisschen mit dem Bauch entscheiden und so. Aber schlussendlich, glaube ich, hat es mir relativ eingebracht und ist so, wie man ist.
1: Man sagt ja so ein bisschen, Girling ist Schach auf dem Eis. Eben wenn man ja das ein bisschen beobachtet, manchmal ist es wirklich so ein Millimeterspiel. Wie schafft man das überhaupt, so präzise einen Stein zu stossen?
0: Also mit viel Training natürlich. Also wir machen immer wieder Videoanalysen, wir arbeiten auch mit Laser und so weiter. Also das

0: ist schon wirklich einfach eine extreme Trainingssache und da kann man sie noch ein bisschen korrigieren eben mit dem Wischen. Aber für das muss auch der Wischeinsatz im richtigen Moment kommen. Man kann einen Stein in dem Sinne auch, einen gut gespielten Stein in dem Sinne auch zerstören, wenn man einen falsch wischt. Und das alles ist, ja, das ist alles schwierig. Also es sieht manchmal vielleicht im Fernsehen einfach aus, aber es ist wirklich schwierig. Und ja, es geht teilweise um Millimeter und das macht es aber auch, das macht unseren Sport aus. Ja. Und dann wird es ja noch auf Eis gespielt, wo sich stetig verändert. Und das muss man auch jedes Mal eigentlich einberechnen, ist da, wie viel Mal ist da ein Stein schon durch. Weil man muss sich vorstellen, ein Stein ist Rauch unten dran, so eine rauche Unterfläche. Jetzt mal, wenn der Stein über das Eis geht, dann wird das Eis verändert und auch mit dem Wischen wird das Eis verändert. Und darum ist das Eis eigentlich nie gleich. Also das verändert sich durch ein Spiel durch, ändert sich das um Sekunden, also die Geschwindigkeit, die das Eis hat. Das ist jetzt vielleicht schwierig für einen Laien zu verstehen, aber gefühlt ist das Eis plötzlich 2 Meter länger, als es noch vor einer Viertelstunde war, zum Beispiel.
1: Also eben mit dem Wischen macht ihr ja das Eis auch ein bisschen wärmer. Also es gibt ja dann wie so ein bisschen eine Reibung, oder? Und durch die Reibung wird es dann wärmer und der Stein gleitet dann ja besser drüber, oder?
0: Ja, man tut es in dem Sinn, also man hat früher gemeint, man tut es erwärmen, aber das hat man eigentlich können widerlegen. Man tut es mehr polieren und durch das Polieren wird das Eis in dem Moment gerade feiner. Aber nachher, wenn das wieder ein bisschen hockt, das Eis, dann wird das nachher wieder reicher. Also es ist die ganze Zeit, dass es sich verändert. Aber mit dem Wischen tut man das Eis polieren und durch das tut der Stein länger gleiten. Ja.
1: Okay, gut. Aha. Ich habe wirklich immer gedacht, oder eben so 1 Grad macht vielleicht schon einen riesen Unterschied, oder? Aber dann von der Temperatur spielt jetzt nicht mal so eine grosse Rolle in dem Ganzen.
0: Also mit dem Wischen kann man eben das Eis nicht erwärmen, aber zum Beispiel die Temperatur, die Lufttemperatur oder die Eistemperatur, die kann ja auch unterschiedlich sein. Die macht schon eine Rolle. Auch die Eisqualität, ob es wärmer Eis ist oder kälter Eis, das alles hat ebenfalls einen Einfluss auf die Eisqualität, die für uns enorm wichtig ist.
1: Man braucht dann auch im Curling eine relativ ruhige Hand, oder? Also man braucht dann während dem Spiel Nerven aus Stahl, hä?
0: Es ist, ja, das ist so. Also wir brauchen Nerven, wir müssen Druck standhalten. Das ist ein Teil von unserem Sport. Unser Sport ist sehr mental. Und wenn man im mentalen Bereich nicht genug stark ist, dann ist man wahrscheinlich auch nicht ein guter Curler. Also, ja, eben, es ist zum Beispiel auch im Tennis. Also, wenn man mental nicht auf der Höhe ist, dann hat man wahrscheinlich an der Spitze nichts zu suchen. Und das ist, wenn man sich für den Curling-Sport entscheidet, dann muss man auch in diesem Bereich arbeiten.
1: Was findest du während einem Wettkampf herausfordernd, die physische oder die psychische Belastung?
0: Es ist eine Kombination von beidem. Also, sicher ist es, das Physische ist jetzt nicht so, dass ein Spiel extrem hart ist. Also braucht einem nicht so körperlich. Aber die Anzahl von Spielen innerhalb von kürzester Zeit ist das, was Curling schwierig macht. Also, ich glaube, es gibt wenig Sportarten, wo man so viele Spiele so kompakt aufeinander hat. Also, zum Beispiel in einer WM spielt man 15 Spiele an 3 Stunden innerhalb von einer Woche. Das ist extrem viel. Das macht einem körperlich müde, aber dann vor allem auch mental, oder? Also, das ist wirklich dann gegen Ende Woche, wenn man körperlich müde ist, ist es einfach auch müde im Kopf zu werden und dann ist es besonders wichtig, dass man eben körperlich fit bleibt, damit auch der Kopf frisch ist.
1: Für mich jetzt, wenn ich im Fernsehen jetzt wie so das Curling, ich habe selber noch nie gespielt, oder? Es sieht eben körperlich nicht so anstrengend aus. Jetzt hast du aber gesagt, doch mehrere Spiele können einem herausfordern. Also wo spürst du denn?
0: Also für die Wischer ist es schon hart. Also man kann es selber ausprobieren, wenn man so Intervall würde wischen, also die Spieler müssen bis zu also 64 Steine ungefähr oder so, müssen die wischen immer wieder und so, das sind so 20 Sekunden Intervall oder so, was man wischen. Und das ist wirklich hart, das kann jeder selber ausprobieren und dann ist es halt wirklich mit so viel Druck und so mit einer höheren Frequenz, das wäre ideal und das hängt schon an, also die Wischer spüren das, nach jedem Spiel spüren die das. Ich als Kipp, bei mir ist mehr einfach, dass ich durchtrainiert bin, so ausdauermässig, oder, dass der Chor und so, das alles, damit man eine gute Technik hat, da braucht es einfach eine Grundfitness. Aber die Wischer, also je muskulöser und je fitter die sind, je besser hat man eine Chance, auch zum Spiel zu gewinnen.
1: Das heisst, du, der nicht wischst, hast du amigs kalt auf dem Eisfeld, weil ihr seid eigentlich immer in diesen T-Shirts.
0: Mhm. Es gibt Hallen, die sehr kalt sind, da habe ich tatsächlich einmal auch kalt. Aber mittlerweile gibt es so also gute Kleidung, ja. Gibt es Lösungen.
1: Ja. Jetzt, du spielst also seit 3 Jahrzehnten Girling. Hat sich der Sport sehr verändert?
0: Extrem. Ja, ist nicht mehr zu vergleichen. Alles hat sich verändert. Es fängt an beim Material. Dann das Eis, die Eisqualität ist völlig eine andere. Auch die Steine, die mehr girlen. Und dann eben also die Fitness, so wie die Wischer können einen Stein heute bewegen. Das war früher nicht möglich gewesen. Man hat sogar müssen die Besen entschärfen, weil es quasi, die Wischer sind zu gut geworden.
1: Wieso war das ein Problem gewesen?
0: Man hat's fast können, es ist fast zu einfach geworden, dann, weil man fast den Stein ein bisschen können steuern mit dem Besenmaterial, wo man gehabt hat. Also, vor allem bei den Männern, die so muskulös sind, hat man müssen wirklich schauen, dass die Besen weniger effizient sind. Und dann einfach die ganze Präzision und so. Also man muss heute auch taktisch völlig anders spielen als früher, weil all die Steine, also wie man taktisch früher gespielt hat, die Steine sind viel zu einfach. Also muss man viel komplizierter spielen, damit es dem Gegner möglichst schwierig macht.
1: Wenn ihr dann an so ein Turnier gehen oder eine Meisterschaft, dann habt ihr eure eigene Ausrüstung, also Besen könnt ihr mitnehmen und Steine, werden die euch wie vor Ort gestellt, oder?
0: Ja, also Besen, die nehmen wir selber mit, Steine nicht. Ein Stein ist 20 Kilo, das wäre, das würde nicht Spass machen, wenn man die immer müsste selber mitnehmen. Die werden zur Verfügung gestellt. Steinmaterial ist ebenfalls, Qualität ist wichtig. Also darum ist zum Beispiel eine Weltmeisterschaft oder so, wird vom Weltgirlingverband werden die immer wieder mitgenommen. Also der Weltgirlingverband hat die eigenen Steine und die sind sicher qualitativ sehr gut. Und ja, dann spielt man eigentlich, in diesen Wettkampf spielt man immer mit sehr guten Steinen. Aber wenn man jetzt da irgendwo in eine andere Girlinghalle gehen würde, kann es schon sein, dass die Steine nicht mehr so den Ansprüchen von uns würden, entsprechen.
1: Das wäre jetzt gerade meine nächste Frage. Also, spürt ihr da amigs wie einen Unterschied? Also, wenn ihr irgendwo hingeht, müsst ihr euch so ein bisschen wie einspielen zuerst mit diesen Steinen?
0: Mhm. Vor jedem Spiel hat man eigentlich 9 Minuten Zeit, um die Steine zu testen. Und dort geht es schon auch darum, um herauszufinden, ob es gewisse Unterschiede hat. Jetzt eben auf so einer WM und so sollte es eigentlich sehr kleine Unterschiede haben. Und trotzdem gibt es welche. Also, dass der eine ein bisschen mehr girlt oder der eine ein bisschen langsamer ist. Und das muss man versuchen, möglichst schnell herauszufinden. Ja.
1: Jetzt eben, du bist schon seit 30 Jahren dabei. Was fasziniert dich so am Girling? Ist es denn nie langweilig geworden?
0: Nein, also das Training ist manchmal schon langweilig, aber das ist, glaube ich, überall das Gleiche. Also in jedem Sport das Gleiche. Nein, der Sport an und für sich, also die Faszination hat mich nie losgelassen. Ich glaube, ich habe in meiner Karriere schon so viele Spiele gespielt, aber kein einziges war irgendwie gleich gewesen. Also jedes Ende ist auch immer wieder anders. Die Steine, die liegen immer wieder anders. Das Eis ist immer wieder anders. Die Winkel sind anders. Und es fordert mich immer wieder raus. Und nachher das zusammen mit 3 Teamkolleginnen zu machen, auf ein Ziel hinzuschaffen, das ist irgendwie, ja, das ist immer irgendwie etwas, wo man muss wieder neu lernen. Und eben durch das, dass sich auch der Sport immer wieder weiterentwickelt hat, nein, ist es einem eigentlich nie langweilig geworden.
1: Du bist aber erst seit kurzem eigentlich jetzt 100% Girlerin, oder? Bis kurz vor Corona hast du ja noch als Projektmanagerin geschafft bei einer Bank. Ist das so ein bisschen wie ein Ausgleich gewesen, den du nebendran gebraucht hast?
0: Ja, ich habe vor allem auch das Geld gebraucht. Also in einer Randsportart ist es schwierig, um einfach das können, vollamtlich machen. Und darum hat man eigentlich immer müssen arbeiten. Und um das irgendwie überhaupt finanzieren können.
1: Was hat sich jetzt geändert? Also, jetzt ist es finanziell möglich, als Girlerin durchzukommen?
0: Ja, also es ist möglich. Sonst würde ich es ja nicht machen, aber es ist nicht einfach. Also, wir brauchen die Hilfe von der Sporthilfe, wir brauchen eigene Sponsoren, wir müssen erfolgreich sein, wir müssen Preisgelder reinholen und so weiter. Und dann ist es möglich. Aber auch nur, wenn man keine Familie hat, so wie ich, oder ich wohne auch eben in einer WG oder so, man muss sich sehr einschränken, dann geht es irgendwie. Und ich habe mich das auch, also es ist jetzt, ich habe Profi gemacht, nicht weil ich es unbedingt kann, sondern weil ich es auch will. Wirklich, es war so ein Entscheid. Ich habe gesagt, ich will das Ich will versuchen, einfach die beste Girlerin zu werden vor der Welt oder so, aber für das braucht es einfach, muss ich können mich voll und ganz auf den Sport konzentrieren. Ich kann nicht noch 50% nebenbei arbeiten.
1: Ist das etwas, was sich jetzt auch geändert hat in den letzten paar Jahrzehnten, dass ihr jetzt, ich sage jetzt mal, als Sportlerin mehr Unterstützung bekommt und es darum möglich war, zumindest einen Schritt zu wagen? Oder wie hat sich das so, wenn du zurückblickst, entwickelt?
0: Ja, ich glaube nicht, dass wir mehr Unterstützung bekommen als früher. Die Unterstützung ist relativ beschränkt. Aber ich glaube einfach, das ist so ein bisschen ein Teufelskreis. Oder durch das, dass wir mehr Erfolg haben wir auch mehr Preisgelder. Durch das sind wir ein bisschen attraktiver für Sponsoren. Aber für das muss man zuerst erfolgreich sein, oder? Das ist so ein bisschen, also für die jungen, aufstrebenden Teams ist es extrem schwierig. Die müssen zuerst alles auf eine Karte setzen. Hoffentlich werden sie erfolgreich. Und dann kommt so ein bisschen das Geld rein. Aber jetzt also eben auch nicht einfach so. Also dann ist es einfach möglich, zum mehr noch auf den Sport zu setzen und dann immer wieder also noch mehr Erfolg zu haben. Aber es ist extrem schwierig. Also ich würde mir schon wünschen, dass es ein bisschen einfacher wäre für Teams.
1: Du hast jetzt ja gerade gesagt, oder irgendwie Curling als Randsportart. Also habt ihr es jetzt wie schwerer als in anderen Sportarten, um eben finanzielle Unterstützung zu bekommen in diesem Fall?
0: Ich glaube, es geht allen Randsportarten ähnlich. Also ich glaube nicht, dass wir es besonders schwierig haben. Was bei uns ein bisschen das Problem ist, ist, dass ganz viele Wettkämpfe in Kanada stattfinden. Das heisst, wir müssen immer auf Kanada fliegen. Flugkosten, Hotelkosten, dann sind wir zu vierten, also, und dann haben wir noch einen Coach zu fünften. Das heisst immer alles mal fünf und so. Und nachher Preisgelder sind extrem beschränkt. Also, wenn man jetzt ein normales Turnier oder so gewinnt, dann gewinnt man 5'000 Franken. Dann durch fünf, oder? Und dann alle Kosten abzuzählen, dann bleibt nichts mehr übrig. Wenn man mal ein ganz grosses Turnier gewinnt, wie einen Grand Slam, das sind die grössten Turniere, die man gewinnen kann, dann gewinnt man 20'000 Franken, aber das muss man zuerst gewinnen. Aber dann ist das in Kanada, da kann man alle Flugkosten abziehen, so, da bleibt auch wieder nicht mehr viel übrig. Also es ist, ja, ich weiss nicht genau, wie es in anderen Sportarten ist, in Randsportarten, aber die finden vielleicht mehrheitlich in Europa mehr statt und hier. Und durch das ist es auch nicht so ein grosser finanzieller Aufwand, wie wir haben. Aber ich kann es nicht recht beurteilen.
1: Was würde euch jetzt helfen, damit es einfacher ist? Also bräuchtet ihr einfach sozusagen wie allgemein, sind einfach angewiesen auf Sponsoren, die regelmässig sozusagen wie Gelder dann finanzieren? Oder bräuchte es sonst noch etwas aus deiner Sicht, damit man könnte?
0: Wir sind dankbar für alle Sponsoren, die wir haben. Es dürfte immer mehr sein, natürlich. Es dürfte auch noch mehr Unterstützung sein von unserem Verband, zum Beispiel. Dort ist auch recht beschränkt. Was einfach auch noch die Schwierigkeit ist, dass wir alles selber managen müssen. Also wir müssen unsere Flüge selber buchen, wir müssen unsere Hotels selber buchen, wir müssen Turnier selber anmelden, wir müssen die Homepage selber machen, Social Media, alles auch noch selber. Und Sponsoren suchen, das macht auch niemand für uns. Und dann ist einfach so, der Aufwand, den man eigentlich in den Sport investieren geht teilweise ein bisschen ins Administrative. Oder teilweise hat man dann auch gar keine Zeit, um noch gross Sponsoren zu suchen. Oder man hat einfach nur Zeit im Sommer. Und ich glaube, wir könnten uns wahrscheinlich sogar noch ein bisschen besser vermarkten, aber wir haben einfach Zeit nicht dazu, weil wir uns mehr eigentlich auch aufs Wesentliche, eben aufs Training fokussieren.
1: Hat es denn bei dir jetzt, es klingt so nach einem Fulltime-Job, hat es denn in deinem Leben jetzt irgendwie Platz für etwas anderes denn Girling?
0: Es ist, also im Winter ist es schon schwierig. Also klar, so Freunde sehen und Familie sehen und so, das hat immer irgendwo Platz, aber irgendwie etwas, das so viel Zeit braucht, also das hat keine Zeit im Winter. Das ist schon wirklich ein Fulltime-Job im Sommer, aber der Sommer ist auf 2 Monate begrenzt, also in dem Sinn, wo man eigentlich Girling frei hat. Dort würde sicher noch irgendwie etwas anderes drin liegen. Also sagen wir jetzt mal, wenn man so einen Part-Time-Job hätte, irgendwie im Sommer, wo man nur 2 Monate arbeiten kann, das würde durchaus drin liegen. Aber das ist, ja. Aber sonst, nein. Also Girling nimmt schon die grösste Zeit von meinem Leben ein.
1: Hast du mich auf vieles verzichten oder fühlt es sich überhaupt nicht nach Verzichten an, weil es wirklich deine Leidenschaft ist?
0: Es fühlt sich nicht so nach Verzicht an. Also manchmal schon, klar, gewisse Sachen hätte man gerne ein bisschen anders. Aber nein, grundsätzlich habe ich den Weg so gewählt und das ist, es fühlt sich richtig an.
1: Hast du schon immer eine Girlerin werden wollen oder was wärst du jetzt zum Beispiel, wenn es jetzt nicht Girling wäre?
0: Also es ist schon so, dass ich eigentlich schon als Kind habe ich immer die Vorstellung gehabt, es wäre doch cool, wenn ich das könnte als Job machen, wirklich quasi am Morgen ins Fitness und dann am Nachmittag aufs Eis. Das ist schon immer so eigentlich in meinem Kopf gewesen, aber damals noch völlig unrealistisch, dass man das jemals könnte durchsetzen. Ich weiß nicht, was ich so schwer. Ich würde sicher irgendwie andere Leidenschaft finden, wenn es Girling nicht gäbe. Aber die Frage habe ich mir eigentlich noch gar nie so recht gestellt.
1: Wie bist denn du zum Girling gekommen?
0: Durch meinen Vater. Mein Vater hat schon Girling gespielt. Und so kommen eigentlich die meisten rein, durch Verwandte. Mittlerweile gibt es ja auch Schulsport, wo Girling anbietet. Aber zu meiner Zeit hat es das noch nicht gegeben. Und so bin ich eigentlich durch meinen Vater zu diesem Sport gekommen.
1: Und dann ist es eigentlich wirklich so ein bisschen wie Liebe auf den ersten Blick gewesen mit dieser Sportart?
0: Ja, komischerweise ja, weil es ist ja ein taktischer Sport und sehr ein technischer Sport, aber irgendwie so die Faszination auf dem Eis rumrutschen und die Steine rumschieben und so, das habe ich schon mit 10 angefangen, habe ich das mega lässig gefunden und hat mich nachher wirklich nie losgelassen. Die Kinder finden das generell eigentlich recht lässig, wenn sie das erste Mal auf dem Eis stehen.
1: Wie sieht es denn so allgemein mit jetzt Nachwuchs aus, jetzt vielleicht auch bei euch im Club?
0: Ja, in unserem Club haben wir das Glück, dass wir jetzt wirklich schön viel Nachwuchs haben. Das war nicht immer so gewesen. Aber jetzt in den letzten Jahren ist wirklich das richtig gewachsen, so dass man anscheinend ja fast keinen Platz mehr hat. Also das ist ein schönes Problem, das man im Moment hat. In anderen Clubs ist es, glaube ich, nicht gleich. Aber jetzt bei uns in Aarau ist wirklich die Juniorenbewegung sehr positiv im Moment.
1: Freut dich das? Also eben bist du auch ein Idol für die neuen Junioren? Wir haben jetzt doch ein paar Erfolge feiern, jetzt in den letzten paar Jahren.
0: Ich hoffe es natürlich. Ich hoffe, dass wir auch irgendwo durch eine gewisse Rolle gespielt haben in dem Wachsen von der Anzahl der Junioren in unserem Club. Das ist natürlich eigentlich fast das Schönste, wenn man kann irgendwie andere inspirieren, jüngere Menschen inspirieren, um irgendwie etwas Ähnliches zu erreichen, was wir erreicht haben.
1: Das hast mir im Vorgespräch hast mir gesagt, du könntest dir das Leben ohne Girling nicht vorstellen. Eben, ich sage jetzt mal, wenn deine Karriere dann selber mal fertig ist, dann wärst du vielleicht eine Trainerin. Oder was könntest du dir vorstellen, was du nach deiner Karriere machst?
0: Ja, es wäre sicher schwierig, einfach von heute auf morgen ganz auf Girling zu verzichten. Darum könnte ich mir durchaus vorstellen, dass es irgendwie in einem anderen Bereich weitergeht. Eben als Trainerin wahrscheinlich am wahrscheinlichsten, aber auch das ist noch relativ weit weg. Also was ich sicher zuerst mal brauchen würde, ist eine kurze Pause mal. Zuerst mal alles ein bisschen nachholen, was man ein bisschen hat verzichten müssen, wie zum Beispiel mal Ferien machen im Winter oder so etwas. Aber ja, also nachher denke ich schon, dass ich irgendwie irgendeiner Art und Weise dem Girling wird treu bleiben.
1: Wir sind ja fast am Ende von unserer Zeit, da möchte ich doch gerade einhängen, eben du hast keine Pause, Sachen nachholen. Was sind denn so, vielleicht als letzte Frage, so ein paar grosse Träume, die du noch hast?
0: Ja, sicher mal eben wirklich wieder so ein bisschen reisen oder einfach mehr Zeit mit Freunden verbringen, wieder mal mit denen irgendwie in die Skiferien oder so. Das wäre sicher etwas, was ich als erstes würde machen.
1: Hast du gerade ein Land, das hoch auf deiner Liste ist?
0: Ja, alles eigentlich unter dem Äquator. Also Girling findet immer über dem Äquator statt, in den nordischen Ländern, vor allem Kanada und so. Ich würde gerne mal irgendwie auf Südamerika oder so. Das wäre hoch auf der Liste.
1: Und jetzt abgesehen von deinem Job, wärst du eigentlich mehr ein Sommerkind oder mehr ein Winterkind in dem Fall?
0: Definitiv ein Sommerkind. Ich habe eigentlich überhaupt nicht gerne kalt. Und es ist eigentlich wirklich schräg, dass ich diesen Sport gewählt habe. Sommer würde mir eigentlich mehr liegen, aber Girling macht den Winter mehr erträglich, sage ich mal.
1: Yeah. Ich danke dir ganz herzlich für deine Zeit und deine Ausführungen, Silvana. Wir sind da leider schon am Ende. Ich wünsche dir an dieser Stelle ganz, ganz viel Glück für die Weltmeisterschaft oder dass ihr einfach Qualifikation schafft. Und toi, toi, toi.
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1: Ich hoffe, dass euch die Heimherzen gefallen und dass ihr in der nächsten Woche mit dabei seid.
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3: Das ist eine neue Folge, Top Hoch 3, und in dieser Folge schauen wir in die Sterne, zumindest thematisch. Es gibt nämlich kaum jemanden in der Schweiz, der die Sterne so gut kann lesen wie mein heutiger Gast. Und ich freue mich sehr, dass sie da ist, Monika Kiesling, oder auch bekannt als Madame Étoile. Herzlich willkommen im Top Hoch 3.
4: Hoi Stefano, danke für die Einladung.
3: Wie hast du geschaut, wie die Sterne heute stehen?
4: Ich muss gestehen, nein. Ich habe ein bisschen Stress heute Morgen. Ich tue zwar einmal das Astro-Programm auffahren und dann zeigt es so schnell, aber ich habe jetzt wirklich nicht spezifisch geschaut. Und ich muss es auch nicht immer wissen. Also ich lasse mich dann manchmal auch noch gerne ein bisschen überraschen.
3: Ich bin auch der Überzeugung, dass die nächste halbe Stunde so oder so unter guten Sternen steht, würde ich mal behaupten. Eben, du bist Astrologin, und zwar nicht irgendeine Hobby-Astrologin, sondern richtig ausgebildet. Der Ärmel reingenommen hat dir ja relativ jungen Jahren, mit 20 hast du dir ein Geburtshoroskop erstellen lassen. Erzähl mal.
4: Ja, also nein, habe ich mich angemeldet in einen Astrologiekurs, genau. Da habe ich ausgeschrieben gesehen und habe gefunden, ja, das interessiert mich jetzt mal. Ich weiss gar nicht mehr warum, also kein spezielles Motiv gehabt. Und in dem Kurs hat dann eben der Kursleiter das Horoskop erstellt für alle TeilnehmerInnen und hat die dann eben auch gedeutet. Und dann bin ich also total erklüpft gewesen, was der alles sieht da drin. Und ja, das hat mich dann nicht mehr losgelassen. Ich wollte dann wirklich wissen, wie das funktioniert.
3: Das kennt ja eigentlich jeder, oder mal ein detailliertes Horoskop liest. Da steht ja schon noch viel drin und denkt, ja, das stimmt, das passt eigentlich noch zu mir. Bist du vor dem Astrologiekurs eher skeptisch gewesen mit dem Thema, oder hast du gar keine Berührungspunkte?
4: Weder noch, ich hatte einfach gar keine Ahnung von Astrologie. Also nein, also das ist bei den meisten Leuten ist das heute noch so, oder dass sie eigentlich nicht viel über Astrologie wissen, außer dass fast jeder irgendwo schon so Sternzeichen-Horoskop in der Zeitung gesehen hat, oder?
3: Ja, mir geht es ähnlich. Also ich komme wirklich nicht draus, aber darum bist ja du heute da und bringst mich auf den neuesten Stand. Du hast jetzt aber gerade angesprochen, viele kennen sich nicht aus. Für viele Menschen ist der Blick in die Sterne das Mass aller Dinge. Und für andere absolut überhaupt nicht, so ein bisschen Hokuspokus. Wie exakt ist die Wissenschaft von der Astrologie tatsächlich?
4: Also, muss man sagen, Wissenschaft in Anführungszeichen, kann man natürlich sagen, die Astrologie ist die älteste Wissenschaft überhaupt. Das war vor der Astronomie da gewesen und ist vor allem anderen da gewesen, weil früher haben die Menschen eigentlich als erstes einfach mal in den Himmel raufgeschaut. Sag ich immer, sie haben ja noch kein Fernsehen gehabt, kein Internet und nichts. Sie haben also in den Himmel raufgeschaut und haben sich an den Sternen orientiert. Die Astrologie ist früher auch zusammengegangen, dann wirklich mit allem eigentlich, mit der Kunst, mit der Religion, mit der Philosophie, mit der Medizin auch. Entschuldigung, und es hat ja erst später dann Abspaltungen gegeben. Jetzt ist aber die Astrologie natürlich nicht exakte Naturwissenschaft, oder so wie jetzt Astronomie zum Beispiel. Also das heisst, Es ist mehr eine Erfahrungswissenschaft. Wenn man damit arbeitet, oder, das ist ähnlich wie vielleicht auch in der Homöopathie, aber eigentlich auch in der Psychologie, das ist auch keine exakte Naturwissenschaft, oder, dass man eigentlich, wenn man damit arbeitet, merkt, dass es funktioniert und wie dass es funktioniert.
3: Immer wieder taucht ja auch der Begriff Pseudowissenschaft auf. Ist das beleidigend, oder was sagst du solchen Menschen, die das sagen?
4: Also Pseudowissenschaft beleidigend, ja, ich finde, es tönt jetzt schon abwertend, mindestens in meinen Ohren. Nein, ich würde sagen, eben, es ist eine Erfahrungswissenschaft. Und Erfahrungswissenschaft, das heisst eben, es braucht die Erfahrung. Also man muss tatsächlich sich damit auseinandersetzen, um zu merken, ist da etwas dran oder was ist da dran? Also man kann das nicht beurteilen, ohne sich damit zu befassen. Und das ist eben leider, da muss ich gerade auch noch eine Kritik anbringen, das, was sehr oft passiert. Oder sehr oft sind Menschen, die sagen, das ist Hokuspokus, Leute, die sich nie damit auseinandergesetzt haben. Und dazu zählen also durchaus auch Wissenschaftler oder Astronomen, die sich einfach überhaupt nicht mit Astrologie auseinandersetzen und sich aber trotzdem eben ein Urteil anmassen.
3: In der Medizin gibt es ja auch die Unterschiede, oder? Die das studiert haben, wirklich der Arzt hat belächelt ja manchmal schon den, wie sagen wir so, der Naturheiler, Homöopath, auch ein bisschen, oder?
4: Ja, es ist eigentlich so eine ähnliche Situation, oder? Dass, also man kann es vielleicht wirklich auch so ein bisschen vergleichen mit der Homöopathie, oder? Wo einfach viele Leute, die das anwenden, sagen, mir hilft das. Und es hilft auch meinem Hund, der nicht daran glaubt, oder? Zum Beispiel. Aber natürlich, die klassischen Mediziner sagen, das ist Humbug, das kann nicht funktionieren.
3: Als Astrologin, ich nehme jetzt mal an, komme davon aus, wenn man ein völliger Kopfmensch ist, dann funktioniert das ja auch nicht, oder? Man muss spüren, muss man nicht.
4: Ist also doch, man muss natürlich spüren, aber ich muss jetzt sagen, weil du sagst, Kopfmensch, Astrologie ist extrem kopflastig. Also es braucht extrem mathematisches Verständnis, es braucht vor allem wahnsinnig viel Denkprozess, also noch viel, viel vor dem, oder viel, viel mehr als zu spüren. Also jedem, der nicht irgendwie analytisch begabt ist oder eine mathematische Begabung hat, würde ich dringend abraten von Astrologie, weil wir untersuchen Zyklen, man muss wissen, wie die Planeten laufen und man muss können das kombinieren. Jetzt ist es aber natürlich so, wenn man Menschen beratet, eben wenn man astrologische Beratungen macht, dann braucht man natürlich auch ein Gespür, oder? Also wie auch wenn man eben grundsätzlich psychologische Beratungen macht. Also man muss erstens mal Menschen gern haben, man muss empathisch sein, muss können auf die eingehen. Dort langt es dann schon nicht mit der Mathematik. Aber es kommt auch darauf an, wie man es anwendet. Also man muss vielleicht auch sagen, es gibt verschiedene Gebiete. Oder? Es gibt zum Beispiel Börsenastrologen, die brauchen, also gut, das Börsen ist auch Psychologie, aber dort braucht man wieder so ein bisschen andere Fähigkeiten.
3: Also gut, komm, nimm uns doch mal mit in die Welt von diesen Sternen. Ich persönlich, ich habe es gesagt, ich habe Mühe überhaupt schon zu erkennen. Du hast mir vor dem Gespräch gesagt, ich erkenne nicht einmal die Sternzeichen im Himmel. Nein, das sind Sternbilder, also dort fängt es ja bei mir schon an. Aber wenn jetzt du die Sterne anschaust, ganz salopp gesagt, was kannst du alles sehen?
4: Also eben, ich muss vielleicht zuerst sagen, aber ich will es nicht unnötig komplizieren, aber Sternbilder ist nicht das gleiche wie Sternzeichen. Also Sternbilder sind eine Ansammlung von Sternen am Himmel, oder, wo man eben zu einem Sternbild zusammenfasst. Und Sternzeichen, wo wir damit arbeiten, das ist eine rein mathematische Einteilung von der Ekliptik. Und jetzt Astrolog oder Astrologin heute schaut natürlich auch nicht am Himmel auf, sondern eigentlich in den Computer rein, weil dort haben wir unsere ganzen Astro-Programme drin, die berechnen das dann alles. Und dann kann man die Daten eingeben und dann sieht man das am Computer.
3: Also. Das erinnert mich jetzt gerade ein bisschen an meine Schulzeit, wo wir Taschenrechner gekriegt haben, oder? Ja, ja. Irgendwann haben wir gefragt, warum müssen wir denn überhaupt noch lernen, was das da? Weil der Computer kann immer einen Fehler machen, aber du musst verstehen, was im Hintergrund der Computer macht.
4: Das wäre natürlich schon gut. Also ich gehöre ja noch zu dieser alten Generation, oder? Wo wir haben noch müssen Horoskop selber rechnen und selber zeichnen, oder? Da hast du alleine schon irgendwie anderthalb Stunden gehabt, bis du so ein Ding gehabt hast. Und das hat natürlich auch Fehler, oder? Wenn du dort einen Fehler gemacht hast, ist blöd gewesen, oder? Aber ich weiss mindestens noch, ich glaube, ich könnte es nicht mal mehr, aber ich weiss noch, wie es funktioniert. Und heute kann man das tatsächlich ohne grösseres Wissen natürlich einfach abrufen, oder? Es hat Vor- und Nachteile. Also der riesen Vorteil ist natürlich, man kann Forschung betreiben, man kann Hunderte von einem Horoskop reingehen, miteinander vergleichen, man hat natürlich ganz andere Möglichkeiten.
3: Du hast es gesagt, oder? Heute gibt es viel Möglichkeiten, und so schon online. Also man kann ja da etwas eingeben und dort etwas eingeben und dann spuckt es einem da was, genau. Was alles raus. Ja. Das Problem ist ja einfach, wenn man auf dieser Seite ist, dann heisst es so und auf dieser Seite heisst es dann so. Also ist das tatsächlich so, dass einfach, jetzt blöd gesagt von mir, dass es verschiedene Analysen gibt? Je nachdem, wer es analysiert und...
4: Jein, ja, also eben, letztlich ist ja die Arbeit oder ist die Interpretation. Die Deutung. Und man kann das natürlich unterschiedlich interpretieren. Also, ich könnte jetzt vielleicht sagen, wenn du zu einem Arzt gehst, manchmal holt man eine Zweitmeinung oder so eine Drittmeinung, weil vielleicht der eine Arzt das ein bisschen anders interpretiert, das Krankheitsbild. Also, das kommt vor. Natürlich sollte das nicht total abweichen und würde man sich wünschen, das wäre mehr oder weniger deckungsgleich. Aber tatsächlich ist es ja manchmal auch so, dass man vielleicht gewisse blinde Flecken hat und der eine legt vielleicht den Fokus mehr auf das oder sieht noch zusätzlich etwas. Also von dort her, ja, ist das natürlich schon, je nachdem, wer das deutet und wie viel Erfahrung. Also die Person hat, die das deutet. Unterschiedlich oder auch von unterschiedlicher Qualität.
3: Es hat auch schon Analysen gegeben, die überhaupt nicht zugetroffen sind. Bei jemandem, wo du hast müssen.
4: Also was meinst du jetzt mit Analyse? Also ich mache ja Beratung, genau. Ich mache nichts schriftlich. Du meinst jetzt in einer Beratung so. Das gibt es eigentlich praktisch nicht. Nein. Also es ist ja frappant, wie sich die Leute erkennen, oder, da drin. Also es ist eigentlich wie ein Spiegel, oder? Man kann im Horoskop so viel sehen und ich mache eigentlich eher die andere Erfahrung, dass Leute manchmal sagen, ja, sie kennen mich besser als meine Frau, oder? Also, dass man wirklich verschreckt fast, was man alles sieht in einem Horoskop.
3: Dann ist es eben doch eine exakte Wissenschaft, irgendwie so durch, oder?
4: Nein,
3: in dem Moment verpufft, können wir eigentlich gerade verpuffen, das ist kein Hokuspokus, es ist doch irgendwie so durch, das stimmt ja dann eben schon.
4: Also ich finde, es stimmt extrem, oder? Weil ich finde, es gibt kein anderes Instrument, wo man so schnell und so tief eine komplexe Persönlichkeitsanalyse kann machen kann, wie mit dem Geburtshoroskop. Und das ist ja erst der Anfang. Es geht ja noch weiter, dass wir in die Zeit schauen. Das heisst, wir können ja auch schauen, welches sind die Themen vom nächsten Jahr. Also das heisst nicht, dass man jetzt kann sagen, das oder jenes passiert. Aber man kann sehen, wo gehen die Möglichkeiten auf und wo wird es schwierig. Und aufgrund von dem kann man natürlich dann auch ja, vielleicht bessere Entscheidungen treffen.
3: Aber wenn du Beratungen machst und du hast Klienten bei dir, also jetzt kann man ja nicht einfach das Buch öffnen und wirklich sagen, so ist es. Oder? Du brauchst ja eigentlich ganz viele Informationen von einem Menschen, die reinfließen, damit das Bild, also je mehr du weißt von einem Menschen, desto exakter kannst du etwas auswerten.
4: Also ich
3: sage
4: immer, Information hilft immer. Oder? Also nicht nur in der Astrologie. Das ist auch beim Arzt so, als wenn du zum Arzt gehst und sagst, ja, sagen Sie mir jetzt mal, was ich kann. Oder? Ist das etwas anderes, als wenn du ihm genau beschreibst, oder was dich plagt, oder? Dann kann er sicher besser arbeiten. Und das ist mit der Astrologie natürlich auch so. Ich kann auch blind arbeiten. Ich habe das auch lange gemacht, also fürs Fernsehen damals noch, oder? So Blindhoroskop von Prominenten. Da hat man das Internet noch nicht gehabt. So, also, und das ist noch ganz spannend gewesen, oder? Also man kann auch, wenn man jetzt gar nichts weiss, wenn man nicht einmal, also wenn man nur weiss, ist ein Mann oder eine Frau, kann man natürlich ein Persönlichkeitsbild machen. Muss es aber ein bisschen allgemeiner halten. Aber in der Praxis ist es natürlich schon so, dass die Leute haben ja konkrete Fragen haben. Und dann muss man ja auch ein bisschen wissen, was ist die Lebenssituation. Weil je nachdem ja, sind auch gewisse Möglichkeiten da und andere nicht. Je nach Lebenssituation. Und dann kann man natürlich schon besser beraten, wenn man Informationen hat oder einfach gezielter.
3: Was wollen denn die konkret wissen? Was kommen da für Fragen?
4: Alles. Alles, es kommen Beziehungsfragen, es kommen auch Persönlichkeitsfragen. Also, wer bin ich? Was ist meine Lebensaufgabe? Ich mache bei jungen Menschen oft Berufsberatung, oder? Wo sind meine Stärken? In welche Richtung kann das gehen, beruflich? Laufbahnberatung später oder eben dann nach der Pensionierung. Was könnte ich noch machen? Es kommen gesundheitliche Fragen, es kommen finanzielle Fragen. Alles.
3: Ist nicht auch ein gewisses Risiko damit verbunden? Also viele wollen ja vor allem die Zukunft wissen, oder?
4: Ja.
3: Ist da nicht viel Risiko auch drin, dass die Leute sich dann auf das behaftet, versteifen?
4: Ja, wäre es, wenn man es falsch macht, oder? Also ich muss sagen, wir haben einen Astrologenbund, einen Kodex, und es ist ja eben mit der Astrologie nicht möglich, konkrete Voraussagen zu machen. Also ich kann jetzt nicht sagen, du heiratest nächstes Jahr oder du kommst zu Geld oder du wechselst den Job. Weil das ist ja immer noch in deiner freien Entscheidung und auch in deiner Verantwortung, was du dann machst. Aber man kann natürlich schauen, wie die Voraussetzungen sind. Also es ist eigentlich so ein bisschen wie ein Wetterbericht. Oder du sagst mir, ich will auf eine Bergtour gehen die nächste Woche und ich schaue da rein und sage, es kommt Sturm oder eben Konstellationen sind so und so, die sind sehr angespannt. Jetzt kannst du natürlich sagen, ich gehe trotzdem, ist mir gleich. Oder ich rüste mich entsprechend aus. Oder du kannst sagen, nein, also dann mache ich das lieber zu einem Zeitpunkt, wo es günstiger wäre. Also man kann das so ein bisschen wie einen Wetterbericht anschauen oder eben auch eine Orientierungshilfe. Und so war es ja früher gewesen, dass man halt den Himmel auf und geschaut hat und sich an den Sternen orientiert hat.
3: So ein alter Wegweiser, aber fürs eigene Glück ist jeder einfach immer noch selber
4: verantwortlich. Ja, definitiv. Also du kannst sowohl Talente in deinem Horoskop haben, die du verkümmern lässt, als auch Probleme, Herausforderungen in deinem Horoskop haben, die du aber aktiv angehst und löst. Also das ist schon eine Frage, also das ist schon in der eigenen Verantwortung.
3: Dann hast du aber noch nie jemanden gehabt, der im Nachhinein kam und gesagt hat, sei Frau Kiesling, das hat einfach nicht funktioniert. Sie sind jetzt schuld, dass es anders
4: Nein, das habe ich wirklich noch nie gehabt. Also, ich meine, ich habe hauptsächlich natürlich Leute, die wiederkommen, die sagen, das hat jetzt so zutroffen. Oder es ist erstaunlich. Oder als ich das damals gehört habe, vor 2 Jahren, habe ich das fast nicht können glauben. Oder ja, habe ich mir das nicht können vorstellen. Und jetzt ist es so. Oder Leute, die tatsächlich auch können Potenzial entwickeln können, was sie halt selber nicht daran geglaubt haben und noch so ein bisschen Bestärkung gebraucht haben. Und die anderen, vielleicht gibt es auch denen, die es nicht so zutroffen hat. Ich weiß nicht, die melden sich wahrscheinlich einfach nicht mehr. Aber Reklamation habe ich also in dem Sinn, ja, vielleicht 1, 2, oder wenn jemand dann wie etwas, ich glaube, es ist kürzlich ist mal etwas gewesen wegen einem Hausverkauf, oder, wo eine Frau hat wollen wissen, wann kann sie endlich ihr Haus verkaufen, und ich habe ihr dann gesagt, es sieht recht gut aus dort und dort, und sie hat es dann dort aber nicht können verkaufen.
3: Ja, man kann nicht immer alles 100%.
4: Nein, eben 100%
3: gibt es
4: auch da nicht.
3: aber wenn wir schon gerade beim Thema sind, eben 100% oder nicht, dann gibt es ja auch die den Himmel physikalisch untersuchen. Mhm. Und da treffen auch zwei Welten aufeinander. Gibt es da aber einen konstruktiven Austausch zwischen Astronomen und Astrologen?
4: Meistens nicht. Oder? Also eben, erstens einmal muss man sagen, Astronomie und Astrologie haben sich schon vor langer Zeit völlig abgespalten. Das sind zwei völlig unterschiedliche eigenständige Bereiche. Also das, was die Astronomie untersucht mittlerweile mit den ganzen Galaxien und allem, oder? Das ist gar nicht die Welt der Astrologie. Also es gibt da auch keine Berührungspunkte mehr. Oder? Und jetzt ist es einfach so, es gibt natürlich Astronomen, die das einfach wissen und respektieren und sagen, okay, also Astrologie ist ein eigener Bereich, kann man halten, was man will davon. Und andere, die das irgendwie
3: abwerten. Eben, weil Astrophysiker schaffen ja damit alle möglichen zusammen. Astronomen, Astrochemiker, Klimaforscher, Geologen. Ja. Und die Liste ist ewig lang, aber nicht mit Astrologen. Ja. Sind da die Fronten wirklich so verhärtet?
4: Nein, es geht nicht nur um die Fronten. Es geht darum, dass das einfach gar keinen Sinn macht, oder? Also, die Zusammenarbeit, die du jetzt aufgezeigt hast, das geht mit dem Klima und so, das macht natürlich Sinn. Jetzt mit der Astrologie macht es gar keinen Sinn, weil wir behandeln völlig andere Gebiete und wir haben überhaupt keine Berührungspunkte mehr. Also wir untersuchen so unterschiedliche Bereiche und richten uns an so ein unterschiedliches Publikum, dass es gar keinen Berührungspunkt gibt.
3: Ist es schwierig, als Astrologin, ich muss immer aufpassen, dass ich es nicht falsch sage, als Astrologin ernst genommen zu werden, denn?
4: Ja, also man kann natürlich nicht den Anspruch haben, jetzt von allen ernst genommen zu werden. Das muss man schon aushalten, weil eben, ich sage jetzt mal, traditionell, wer wirklich quasi Kausalzusammenhänge sucht oder Beweis sucht, dem kann die Astrologie nicht dienen, weil es gibt auch keine Kausalzusammenhänge in der Astrologie. Also das müsste ich jetzt weiter ausführen, das ist jetzt wahrscheinlich zu kompliziert. Aber ja, ich denke, das muss man aushalten, die Kritik. Und ja, letztlich schafft man halt mit den Leuten, die offen sind und wo interessiert sind, auch sich damit auseinandersetzen.
3: Und ich finde es spannend, oder? Du bist Präsidentin vom Schweizerischen Astrologenbund. Und ihr habt im 2021 einen Zuwachs von Mitgliedern von knapp 20%.
4: Ja, und jetzt nochmal 25% im 22.
3: Wahnsinn.
4: Also ja, Astrologie hat jetzt wieder einen Boom. Es hat früher mal einen Boom gegeben, das war so in den 70er, oder? Also schon lange her. Und danach ist es so ein bisschen versandet. Und jetzt, also eigentlich hauptsächlich so mit den sozialen Medien, weil da kommt ganz eine neue Generation, oder, wo die sozialen Medien einfach sehr stark bedient, oder, mit astrologischen Inhalten. Und jetzt ist das ein richtiger Boom. Und jetzt kommt wie mal eine neue Generation. Und das ist gut, weil die Astrologie ist so ein bisschen überaltert gewesen voran, oder? Also.
3: Wie erklärst du den Zuwachs? Hat Corona damit ins Spiel reingespielt? Corona hat ja ganz viel verändert. Meinung und Ansichten verändert.
4: Corona hat natürlich auch die sozialen Medien noch mal gehypt, oder? Ich erkläre mir es schon mit den sozialen Medien. Vor allem, oder? Weil das einfach ein einfaches Mittel ist, Sachen überzubringen, oder?
3: Sonne, Mond, Sterne, wie viel Einfluss haben die Konstellationen und Bewegungen tatsächlich auf den Menschen?
4: Eben, da sind wir schon mit dem Thema vom Kausalzusammenhang. Sie haben keinen Einfluss, oder? Also, wir gehen nicht von Einfluss aus. Also, wir gehen jetzt nicht davon aus, dass die Sonne macht, dass du da jetzt da Radiomoderator geworden bist oder dass du heute da stehst oder so. Also, die Sterne machen nichts, oder? Sondern wir gehen vom Abbildungsmodell ab. Das muss man sich so vorstellen wie eine Uhr. Also, wo die Zeit eben anzeigt. Also, das heisst, du kannst auf deiner Uhr Zeit ablesen, aber die Uhr macht nicht Zeit. Also, das ist ein Unterschied, oder? Und das ist eben das, was uns ja oft vorgeworfen wird von Leuten, die eben nicht verstehen von Astrologie, dass sie sagen, ja, das ist ja unmöglich, oder dass der Pluto so einen Einfluss hat, oder? Also, da hat ja die Lampe oder die Hebamme mehr Einfluss als der Pluto, oder irgend so Sachen, oder? Und also, von dem gehen wir nicht aus, sondern es ist eigentlich wie, oder du kannst auch sagen, es ist vielleicht wie eine Landkarte, wo du anschaust und du schaust, was ist wo, wo geht es durch, wie weit ist es und so. Du kannst dich dort orientieren, aber die Landkarte macht auch nichts. Die zwingt dich auch nicht irgendeinen Weg zu gehen, sondern die gibt dir eine Information. Es ist Information.
3: Hm. Aber das finde ich jetzt noch spannend, oder? Weil gerade beim Mond zum Beispiel, dort
4: gibt es eben einen Einfluss. Ja, das ist ein bisschen verwirrend, ja. Weil tatsächlich der Mond natürlich den Einfluss, den ganz direkten und spürbaren Einfluss hat auf die Erde. Also es ist ja nicht so, dass es den Zusammenhang nicht auch gibt. Also auch die Sonne hat natürlich einen Einfluss. Also wenn die nicht mehr scheint, ist Ende, oder? Aber das ist nicht ein Modell oder die Vorstellung, auf der die Astrologie beruht.
3: Hat das vielleicht etwas damit zu tun, dass, wenn man halt den Himmel anschaut, dann die Sterne sind eigentlich immer gleich, oder? Mond und Sonne bewegen sich.
4: Nein, nicht gleich,
3: aber die Erde sich bewegt. Aber die Sterne sind halt, logisch, die bewegen sich eigentlich auch, ja. Das ist eigentlich ein Seich, was ich da erzähle, oder? Aber ich probiere den Unterschied herauszufinden, oder? Warum hat Sonne und Mond Einfluss und Sterne nicht? In dem Moment.
4: Ja, also
3: sind Sterne zu weit weg vielleicht?
4: Wahrscheinlich sind sie zu weit weg, zum irgendeinen direkt. Also da könntest du jetzt gerne mit einem Astronom darüber reden, was wie viel Einfluss noch hat und warum, oder? Aber eben, es ist letztlich nicht das, was wir uns damit befassen in der Astrologie, sondern wir nehmen es wirklich quasi die Himmelskarte als Orientierung.
3: Jetzt hast du vorher etwas Spannendes gesagt, das ist wie die Uhr, die man ablesen kann, oder?
4: Ja.
3: Das, wie es ist. Und dann frage ich mich, der Zyklus, oder wir bewegen uns, der 365-Tage-Zyklus, ist denn das etwas, was sich jedes Jahr einfach 1 zu 1 wiederholt? Oder inwiefern verändert sich denn das?
4: Ja, also eben einzelne Zyklen, eben die Sonne, du sagst jetzt die Umlaufszeit, oder, von der Erde um die Sonne ist 365 Tage gut. Also das heisst, jedes Jahr zum Beispiel heute, oder, was haben wir heute? Es geht gar nicht mehr, irgendwann im Januar. Anyway, also auf jeden Fall steht die Sonne wieder am gleichen Ort. Also es ist dann dein Geburtstag zum Beispiel, ist ja immer dann, wenn die Sonne wieder ungefähr am gleichen Ort steht. Aber die anderen Planeten, die sich ja auch alle bewegen, die stehen natürlich nicht mehr am gleichen Ort.
3: Ich finde es mega spannend. Und wenn man alle Fragen geklärt hat, du hast ein Buch geschrieben, Madame Etoile, wie werde ich glücklich? Oder du hast 500 Fragen beantwortet rund
4: genau.
3: Um das Thema. Und ich empfehle euch, wenn ihr euch da wollt einlesen, dann lesen doch das Buch. Wir verlieren jetzt schnell ein bisschen den Pfad und kommen auf den Namen Madame Etoile zu sprechen. Das ist dein Pseudonym, das ist dein Markenzeichen. Gibt es Menschen, die wissen, dass Monika Kiesling und Madame Etoile, dass das die gleiche Person ist? Oder?
4: Das wissen eigentlich alle. Also ich habe ja immer Wert darauf gelegt, dass man beides miteinander so ein bisschen nennt. Also ich muss vielleicht noch sagen, ich habe mich recht schwer da ja mit dem Namen. Ich habe den beim Radio bekommen, also damals noch der RS3, wo ich angefangen mit dieser Sendung, die ich 25 Jahre gemacht habe. Und man hat dort gesagt, das muss so ein bisschen einen klingenden Namen haben. Wir nennen das Madame Etoile schaut in die Sterne. Und dann habe ich dann gesagt, ich will aber schon immer noch meinen Namen dazu eben genannt haben. Weil ich will jetzt nicht einfach für den Rest von meinem Leben nur so heissen. Oder? Und also für mich war es komisch, weil es auch französisch ist. Und, also
3: und für mich, ja. Würde ich nicht so nachdenken, aber es klingt ein bisschen nach Glaskugeln lesen.
4: Ja, total. Oder? Ja, eben, das kommt dann noch dazu. Es hat natürlich einen wahnsinnig unseriöse Touch. Also es hat dann eben auch noch so eine Madame Soleil gegeben. Das sind irgendwie so, ist irgendwie so eine Organisation, die so Kettenbriefe verschickt. Und dann kommst du dann alle Wochen einen Brief über, wo du ein Horoskop kaufen sollst. Also ziemlich schlimm. Und ja, eben so willst du eigentlich nicht unbedingt heissen.
3: Aber der Name hat sich etabliert und er hat dir ja zu Erfolg geholfen. Du schaffst immer noch mit dem Namen Madame Etoile, weil das einfach irgendwie zu dir gehört jetzt. Ja,
4: es hat dann halt einfach irgendwann nach 10, 20 Jahren zu mir gehört. Also weißt, wenn ich eingeladen bin an einem Vortrag oder auch von Firmen, die mich eingeladen haben, dann hat es natürlich immer geheißen, dass wir kennen sie, Madame Etoile, oder, vom Radio. Und also ich bin das natürlich dann nicht mehr losgeworden. Das habe ich dann irgendwann schon gemerkt, oder? Dass das jetzt einfach zu mir gehört. Und ich habe mich jetzt mit der Zeit so ein bisschen angefreundet damit.
3: Aber man muss eins sagen, privat in deiner Praxis bist du die Monika Kiesling.
4: Also nicht, ich bin schon Frau Kiesling, ja. Oder Monika, also spricht mich niemand als jetzt so am persönlichen Kontakt als Madame Etoile.
3: Gibt es einen Plan, um das irgendwann so ganz auf die Seite schieben?
4: Nein.
3: Sie gehört einfach zu dir, du nimmst sie einfach mit. Wir sind auch schon fast am Schluss von unserer Zeit, leider. Aber ich habe gleich noch eine Frage, und zwar, wie gehst du persönlich durchs Leben? Bist du eine, die morgen aufsteht? Heute hast du es zwar nicht gemacht, aber bist du eine, die jeden Tag aufsteht und zuerst einmal schaut, wie stehen die Sterne? Oder bist du eine, die und sich dann darauf einstellt, dass es heute so ist? Oder bist du eine, die am Abend die Sterne anschaut und findet, ja, das stimmt, heute ist es so gewesen?
4: Weder noch. Also das wäre mir viel zu aufwendig. Es ist einfach so, ich tue tatsächlich natürlich jeden Morgen das Horoskop auffahren und ich arbeite ja jeden Tag mit Menschen. Also ich weiss schon jeden Tag, wie die Sterne stehen. Aber ich überlege mir jetzt nicht für mich, oder also was soll ich jetzt machen, oder kontrolliere das so möglich am Abend. Manchmal springen dann einfach gewisse Sachen gerade so an. Also man kann ja das auch nicht so machen, das wäre ja völlig unnatürlich, also wenn man jetzt jeden Tag da zuerst schauen. Also das fände ich jetzt ein bisschen anstrengend.
3: Es gibt ja Menschen, oder? Die müssen morgen zuerst das Horoskop lesen, um zu wissen, so
4: ja,
3: wie heute mein Tag,
4: nicht.
3: Oder? Also du bist einfach eine, wo das nicht jeden Tag braucht.
4: Nein.
3: Und das gut kann auf die Seite legen.
4: Ja, ja.
3: Und
4: als
3: Mittel zum Zweck ist, also nicht...
4: Ja, ich schaue es natürlich schon an, wenn es um wichtigere Sachen geht. Manchmal schaue ich es auch für die Ferienplanung an. Oder wenn ich zum Zahnarzt muss oder so, schaue ich, dass ich nicht gerade wüstesten Termin bekomme. Dass ich einfach gut
3: Sterne. Aber tust du selber deine Sterne lesen oder gehst du dann zu jemandem?
4: Nein, das mache ich natürlich schon selber. Ja, also eben, dass ich gewisse Termine, die man dann kann legen, oder, wo ein bisschen wichtiger sind, oder eben, was gemacht wird von Klienten, dass man Termine sucht für Sachen, die ganz wichtig sind, wie zum Beispiel ein Hauskauf, oder eine Hochzeit, oder eine Firmengründung, so. Aber eben, das machst du für ganz spezielle Sachen. Du kannst nicht jeden Tag schauen, oder, also, soll ich jetzt zum Haus aus oder nicht.
3: Gut, wenn bei mir eine wichtige Entscheidung ansteht, dann lüte ich dir an und frage dich, Monika, was soll ich machen? Monika Kiesling alias Madame Etoile, danke für die spannende Reise durch das Universum, kann man fast sagen. Um das ein bisschen vertiefter zu machen, hätten wir noch eine Stunde müssen anhängen. Aber ich schlage vor, kommst einfach wieder mal und dann schliessen wir dort an,
4: okay, wo
3: wir aufgehört haben. Also, das wäre es schon wieder vom Top 3 von dieser Woche. Nächste Woche stehen Sarah Zollinger wieder da für euch. Bis dahin, eine gute Zeit. Bleibt fröhlich und vor allem bleibt gesund.
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1: Ich habe heute die Eiskunstläuferin bei mir. Sie hat als einzige Schweizerin die Weltmeisterschaft im Eiskunstlauf gewonnen, ist auch Europameisterin und hat noch ganz viele andere Höhepunkte gehabt in ihrer Karriere. Das erzählt sie aber am besten gerade selber. Herzlich willkommen, Denise Bielmann.
5: Hallo, freut mich natürlich, da zu sein. Ja.
1: Sehr schön, okay, bist du da.
5: Mhm.
1: Denise, nach dir ist ja Bielmann-Pirouette benannt. Kannst du die noch?
5: Ja, also ich mache sie noch mit einem Arm, kann ich es noch, weil mir ist mal die Schulter rausgehängt, deswegen mache ich es jetzt einfach mit dem linken Arm. Aber ich muss schon immer die Beweglichkeit ein bisschen trainieren.
1: Das heisst, bist du immer noch jeden Tag auf dem Eis?
5: Ja, ich bin jeden Tag auf dem Eis. Also einerseits unterrichte ich natürlich Nachwuchssportler und Elitesportler. Ja, und vorher trainiere ich einmal noch für mich und neu ab dem 23. bin ich auch noch im Einsatz für den Schweizer Eislaufverband, wo ich die Kadertrainings auch leiten tue und das freue mich natürlich sehr.
1: Es sind ja doch jetzt schon einige Jahrzehnte, wo du auf dem Eis stehst. Ist dir nie langweilig geworden oder was fasziniert dich so dran?
5: Nein, es ist für mich einfach Passion, also Leidenschaft. Also ich fühle, ich auf dem Eis ist halt so, ja, wie Flüge, also halt das schnelle Fahren und wenn man sich so fortbewegen kann und springen und Pirouette und Musik etc. Und auch wenn ich unterrichte, das können weiterzugeben, ist schön und mit jungen Leuten können arbeiten und die zu unterstützen und zu fördern in ihren Zielen, die sie eben erreichen. Und es ist sehr ein schöner Beruf, aber auch sehr anstrengend und herausfordernd natürlich. Aber ich fühle mich auf der Eisbahn ist wie so mein Zuhause. Und auf der ganzen Welt fühle ich mich wohl, wenn ich in eine Eisbahn reinkomme.
1: Bist denn du eigentlich, ich sage jetzt mal, auf dem Eis bist du ja mega elegant unterwegs. Bist du auch auf festem Boden so elegant? Oder ist das wirklich nur etwas, was du auf dem Eis hast?
5: Nein, also ich habe schon immer gerne getanzt, auch früher. Also ich habe viel Ballett gemacht, nachher Jazz-Tanz und jetzt mehr so ein bisschen Haustraining, wo ich ja immer noch gerne ins Training gehe. Ja, und es ist, glaube ich, Bewegung und das Tanzen mache ich auch auf dem Boden gerne. Und ich glaube, dort kann ich es auch gut umsetzen eigentlich. Und das ist das, was mir am Eislaufen gefällt, die Zusammensetzung vom Künstlerischen halt. Und das Technische, die Herausforderung von den Sprüngen, die Schwierigkeiten, die man dann jeden Tag wieder bewältigen muss. Oder? Die hat man nie, ist nie einmal einfach, man hat es trainiert und dann kann man es, also man kann es schon, aber man muss jeden Tag halt wieder bringen. Und das ist immer wieder eine Herausforderung.
1: Du sagst jetzt gerade irgendwie auch so ein bisschen Sprünge auf dem Eis, eben Pirouette, also da muss man ja auch in Topform sein, oder? Also
5: ja, ich meine, ja, das ist wichtig.
1: Sieht, ja, du bist auch, wie haltest du dich fit?
5: Ja, mit viel Konditionstrainings, dann eben das Training auf dem Eis ist natürlich auch anstrengend. Und ich unterrichte dann natürlich auch noch für die Eisläufer Konditrainings und dann mache ich dort gewisse Teile mit. So halt als Motivation und das hält mich durchaus auch noch zusätzlich fit machen an den Heimsachen und gehen auch noch rennen.
1: Jetzt, wenn du trainierst ja auch, kannst du dann noch alles den Jungen vorzeigen?
5: Ja, also wenn ich natürlich unterrichte, dann bin ich auch dick angezogen. Also ich zeige natürlich vor allem Technik vor, das ist ja wichtig, dass sie wissen, wie ist die Linie vor einem Sprung, wie ist der Absprung, welchen Winkel muss ich anstellen, wie ist die Hüfte etc. Dort ist vor allem Technik gefragt. Klar, kann ich ihnen die Einläufe und Sprünge auch noch vorzeigen, in dem Sinn halt nur jetzt den Ansatz, weil das Training, wenn ich selber trainiere, das mache ich vorher. Und nachher zeige ich ihnen, oder auch Pirouette oder so, aber grundsätzlich ist vor allem Technik und dass sie das lernen. Und ein bisschen vormachen tue ich natürlich schon auch das Lauftraining und so Sachen. Das unterstützt es natürlich, dass sie auch sehen, wie es müsste sein. Das ist noch ein zusätzlicher Faktor, der natürlich positiv ist, wenn man das noch kann, ein bisschen zeigen kann.
1: Das heisst eigentlich, so ein typischer Tag bei dir sieht immer etwas gleich aus. Du trainierst für dich zuerst selber und gehst nachher Training. Oder wie ist so ein typischer Tag jetzt bei dir?
5: Ja, also ich gehe oft so um die 11 Uhr trainieren und dann gehe ich meistens wieder heim und dann mache ich vielleicht auch noch ein bisschen Übungen daheim und dann gehe ich am Nachmittag aufs Eis. Kommen die Ersten, die Spense haben oder in die Sportschule gehen, um zu unterrichten, die dann frei haben am Nachmittag. Und ja, bis am Abend und dann eben auch Kundis nachher, dreimal in der Woche mache ich Kundis und täglich auf dem Eis. Und da kommen immer meine Läufer halt, die gleichen. Ich gebe auch noch Clubtrainings zusätzlich für den Eislaufclub Zürich. Und ja, bin ich immer sehr aktiv, ist jeden Tag bei mir.
1: Du bist jeden Tag auf dem Eis. Hast du schon mal überlegt, wie wäre es für dich? Oder wenn du die Schlittschuhe wie müsstest du für immer auf die Seite legen und nicht mehr könntest auf dem Eis, ich sage jetzt mal, die Leistung bringen?
5: Ja, also ich glaube, ich könnte ja gleich noch aufs Eis. Also wenn du jetzt auch nicht mehr kannst, ich meine, wenn ich jetzt mal, weiss nicht wie alt bin, kann ich ja gleich noch irgendwie aufs Eis und etwas machen. Man muss es ja dann nicht mehr in Shows oder so machen, aber grundsätzlich kann man schon noch aufs Eis und auch Freude haben dran. Ich glaube, wenn die Passion da ist, ist jetzt nicht so wichtig, ob man es jetzt muss für eine Show machen, also muss, darf, oder fürs Unterrichten, oder ob man es einfach mal dann zum Plausch macht, oder? Also wir haben viele auch ältere Leute auf dem Eis, die einfach aus Freude am Eis laufen, das trainieren, und ich finde das schön, ich finde das wirklich auch bewundernswert, die Eltern, oder? Die wirklich auch noch die Passion haben.
1: Das heisst, älter wäre jetzt bei dir nicht etwas, was dir Angst macht in Bezug jetzt auf Schrittschuhfahren?
5: Nein, das wird sicher immer ein Bereich sein, der in meinem Leben ist. Also wenn ich natürlich das kann, wenn irgendwie aus gesundheitlichen Gründen das nicht mehr möglich ist, dann wäre es halt so. Aber solange es möglich ist, werde ich sicher aufs Eis gehen und natürlich trainieren. Klar werde ich natürlich meine Leistung können erbringen. Aber wenn es dann irgendwann mal anders ist, würde ich es wahrscheinlich auch schön finden, einfach sonst aufs Eis zu gehen.
1: Aber du bist jetzt schon seit Jahrzehnten auf dem Eis. Wenn du jetzt so zurückblickst, was sind so deine Höhepunkte jetzt in deiner Karriere?
5: Also sicher der erste grosse Höhepunkt war an der Olympiade 1980 in Lake Placid, wo ich Kür-Olympiasiegerin geworden bin. Und dann 1981 mit 18 schon Weltmeisterin geworden. Und ja, dann ist es halt immer weitergegangen, grösser geworden, Engagement für Shows, Holiday on Ice, Stargast gewesen, Art on Ice. Dann habe ich 11-mal Profi-Weltmeisterschaft gewinnen. Sind immer die Jüngeren dazugekommen und das war immer gewesen, Weltmeisterinnen gegen Weltmeisterinnen. Also dort hat nicht einfach alle dürfen kommen, sondern man hat nur dürfen teilnehmen auf Einladung und wenn man einen Weltmeistertitel hat.

0: Will, sag jetzt mal, wie ist das gekommen?
1: Also es ist halt Beweglichkeit, also man muss Beweglichkeit sein im Rücken und auch in den Beinen natürlich und man muss gut das Gleichgewichtsgefühl haben. Ich habe das im Akrobatik gelernt, zuerst etwa mit 8, 9 auf dem Boden, auch die Stellung halt und dann ja, habe ich mal so die Idee gehabt, meine Mutter, dass ich das könnte auf dem Eis machen und noch dazu drehen und habe dann das probiert und dann habe ich mit 11 ist dann das, hat das funktioniert und irgendwann bin ich international gestartet, also schon mit 13 an die erste WM und dann ist es halt dann losgegangen, alle Kommentatoren von den Fernsehstudios auf der ganzen Welt, oh, das haben wir noch nie gesehen, Bielmann-Pirouette, dann hat es plötzlich so geheissen und nachher auch noch offiziell ist noch vom internationalen Eislauf-Union ist es dann von der Fachwelt offiziell als Bielmann-Pirouette benannt worden und ist jetzt in den Regeln im Wertungssystem, also wenn eine Eisläuferin an einem Wettkampf die Pirouette macht, dann ist es, kann sie punkten und in die höchsten Level reinkommen.
0: Ist man wahrscheinlich schon ein bisschen stolz, oder?
1: Ja, das ist schon schön. Ja, wenn man so zurückschaut, ist es ja, ist schon schön.
0: Wie ist es eigentlich dazu gekommen, dass eben das kleine Mädchen Dönis aus Zürich die Eisprinzessin von der Schweiz geworden ist? Hast du schon immer gewusst, hey, das ist mein Weg, den ich gehen möchte?
1: Ja, also meine Mami war ja Eisläuferin gewesen. Sie hat das für sich also relativ spät entdeckt und so mit 24 und hat dann, ist das ihr ein grosses Hobby gewesen. Und als ich dann auf die Welt kam und meine Schwester, hat sie uns einfach mit auf die Olden Kunsteisbahn genommen und so haben wir dann spielerisch angefangen zu üben. Meine Mutter hat ein bisschen für sich trainiert und ich habe in einer Ecke Pirouette gemacht, bin umgekehrt, wieder aufgestanden. Es ist für mich gerade das gewesen. Also das hat mich nicht mehr losgelassen, das Eis. Ich wollte das können, was die anderen machen im Fernsehen an Europa. Und mein grösstes Ziel war, mit 7 Mal Weltmeisterin zu werden. Und das ist Liebe auf den ersten Blick, kann man sagen. Mit dem Eis.
0: Und deine Schwester war nachher auch so angefressen wie du?
1: Ja, also sie hat es auch mega gerne gemacht. Sie hat dann aber beruflich auch eine andere Richtung dann noch eingeschlagen gehabt. Aber sie war auch mega gut gewesen. Sie war auch Schweizer Meisterin gewesen. Und hat alle Goldtests gemacht und sogar noch im Eistanzen. Und war also auch sehr gute Eiskunstläuferin gewesen.
0: Habt ihr euch dann gegenseitig auch so ein bisschen wie gepusht gehabt?
1: Ja, ich glaube, wir haben einfach viel zusammen, sind wir immer auf dem Eis gewesen und es ist einfach schön gewesen. Sie ist so ein bisschen auch noch, sie ist ja 4 Jahre älter gewesen und das hat mich natürlich so ein bisschen mein Vorbild auch gewesen, oder? Für mich. Ich habe dann auch ihr immer ein bisschen nachgemacht, was sie macht und was meine Mami macht und, ja.
0: Ich kann mir aber auch noch vorstellen, oder? Ich selber habe mal Ballett gemacht, oder?
1: Ja.
0: Das ist ja schon noch anstrengend. Oder ich weiss, ich habe mega strenge Lehrerin gehabt, oder? Es ist ja schon wahrscheinlich als junges Mädchen in die Welt reingekommen. Es braucht ja sehr viel Disziplin, hartes Training. Wie ist das so für dich gewesen? Also hat es da vielleicht auch mal ein bisschen unschöne Momente gegeben?
1: Also ich habe für mich natürlich das auf dem Eis gewesen. Dort bin ich glücklich gewesen. Also ich habe jeden Moment freie Zeit aufs Eis. Also nach der Schule, vor der Schule, nach dem Ballett etc. Meine Mutter hat mich auch mal eher stoppen. Also sie hat ja mich auch trainiert mit dem Herr Hügin zusammen. Und es ist natürlich hatte ich mal einen Wettkampf gehabt, wo alles ein bisschen daneben ist. Das kann man dann auch im Buch lesen.
0: Also wie meinst du?
1: Ich mal an einer Europameisterschaft bin ich mal alleine gegangen ohne meine Mami, weil der Verband hat das Gefühl gehabt, ja, mal also nur mit dem Trainer herüging gehen, nicht als Mami, weil an der Olympiade haben sie noch eine Betreuung mitnehmen, einen Trainer. Und dort bin ich seelisch nicht so gut weg gewesen, weil als Mami gefehlt hat. Ich war erst 16 gewesen. Und ja, dann ist irgendwie das KP-Kurzprogramm nicht so gut gegangen. Ich bin zweimal umgekehrt, dann habe ich das Gefühl, ich habe mega versagt, oder? Und bin dann abgehauen.
0: Also
1: aus dem Hotel. Ich bin einfach zurück ins Hotel, an alles geräumt, Kopf durch, angezogen, brüllen, ausgecheckt zum Flughafen. Und mein Trainer und die Delegierten sind dann ins Hotel gekommen, haben mich nie mehr aufgefunden. Aber eben, ich kann das dann in meiner Biografie noch genauer lesen.
0: Ja,
1: aber es war sehr lehrreich gewesen, weil 4 Wochen später bin ich dann Kür-Olympiasiegerin geworden. Also ich konnte vieles aus dem schöpfen. Aber zuerst wollte ich dann gar nicht an die Olympiade gehen.
0: Tatsächlich?
1: Ja, es

0: ist halt für mich schon alles immer von klein auf überall habe ich gewonnen, überall positiv gewesen. Und wenn mal einmal etwas nicht geht, ist das für mich wie ein Schock gewesen.
1: Ungewohnt in dem Fall.
0: Ungewohnt. Auch. Und ich hatte dann wirklich das Gefühl gehabt, ich habe jetzt Gesicht verloren vor der ganzen Schweiz, weil es ist ja immer schon da in den Medien alles gross berichtet worden und dass ich könnte gewinnen, etc. Und ja, dann ist das so furchtbar gewesen für mich. Oder? Und das habe ich aus dem dann können auch wieder Kraft schöpfen und nachher ist wieder alles positiv weiter.
1: Aber bist
0: bis zum
1: du,
0: Weltmeistertitel. Ja.
1: Bist du also deine strengste Kritikerin in dem Fall auch?
0: Also ich bin eine Person, die selber eben den Willen gehabt hat und ich wollte gut werden und wenn mich mein Trainer und meine Mami, wenn sie mich korrigiert haben, finde ich nicht jemand, der dann gedacht hat, ja nein, ist jetzt doch gut gewesen, ich habe das Gefühl gehabt, es ist genug schnell gedreht oder whatever, sondern ich bin immer jemand gewesen, der lust. Also okay, ich habe zwar das Gefühl gehabt, es war nicht so gewesen, aber ich probiere es, weil das Gefühl von einem Läufer und vom variieren. Also manchmal hat man eben das Gefühl, man macht es gut, das Bein ist gestreckt, aber es ist nicht. Und deswegen hat man ja einen Trainer, oder? Aber ich habe immer gehört. Und auch auf meine Mutter. Und das ist, glaube ich, sehr wichtig, dass man sich nicht zu gut einschätzt, sondern dass man immer besser werden will, hört und sich verbessert.
1: Aber ich glaube, das ist auch etwas, das versuche ich sowieso in allen Lebensbereichen durchzuziehen, oder? Eben, dass man eigentlich sich immer weiterentwickeln muss. Ich glaube, das ist sowieso eine gute Einstellung, wenn man die hat.
0: Ja, aber es ist durchaus nicht für jeden Mensch immer so einfach, immer zu hören, das ist nicht das. Dass man es dann persönlich nimmt und gewisse haben das Gefühl, das ist doch gut. und dass man halt immer lehrt und lust, ist das Wichtigste, wenn man will, gut werden.
1: Lehren und hören, also bist du immer sehr erfolgsam gewesen oder hast du dich auch gesagt, doch ein bisschen gegen Regeln gestemmt
0: also
1: oder gegen Normen?
0: Also nur, was Eis betroffen hat. Also was Eis ist mir einfach wichtig gewesen, dort bin ich strukturiert gewesen, dort habe ich alles notiert, wenn meine Kunditrainings, an welchem Tag bin ich am besten, ob am zweiten oder dritten, alles aufgeschrieben. Aber neben dem Eis bin ich eher chaotisch eigentlich und auch eher ein bisschen rebellisch. Also ich bin mit meiner Clique, wir sind in Ausgang, wir sind das gemacht, aber natürlich schon dosiert, also jetzt schon nicht gerade vorweg kämpfen. Aber ich hatte schon auch diese Seite gehabt. Ich wollte nicht immer machen, was mir gesagt wird. Also eigentlich habe ich schon meinen Kopf gehabt, meine Linie, ich habe genau gewusst, was ich will. Auf dem Eis und was ich auch will, neben dem Eis und habe das so versucht, aber nicht tragisch, also ich glaube, meine Mutter hat mich auch mal gesucht, irgendwo nach der Disco, wenn ich nicht pünktlich heimgekommen bin und eine Aufregung und so, aber ich glaube, das gehört dazu, oder?
1: Ist denn deine Clique, sind das auch alles so Eiskunstläufer, Läuferinnen gewesen oder haben die ganz andere Berufe oder Hobbys gehabt?
0: Ganz anders. Also ich habe ein Mädchen kennengelernt, das auf Eis mal einfach an einem Nachmittag gekommen ist. Und sie hat mich dann mal angeregt und hat gesagt, ja, komm doch auch mal zu uns und so am Abend. Also sie hat am gleichen Ort halt gewohnt wie ich. Und dann bin ich dann gegangen und die sind ganz einfach nur, also da noch Schule oder Lehrausbildungen gemacht und das war eben auch schön gewesen, weil ich bin sonst überall die Eislauftöne, Eisprinzessin schon gewesen und dort bin ich einfach Tönis gewesen. Und wenn ich nach einem Wettkampf wieder heimgekommen bin, haben sie zwar schon geschaut und mitgefiebert, aber wir haben dann ganz wieder andere Themen und das sind wichtig gewesen, die Töffli und so, die ich auch gehabt habe und Konzerte schauen, etc. Also das. Ja, und ich glaube, das war für mich wichtig gewesen, ist so ein bisschen mein Energietanken gewesen dort auch.
1: Du hast jetzt ja gerade selber gesagt, oder? Du bist jetzt eben nicht nur dein Kunstläufer in einem Haufen Titel. Du hast jetzt eben auch eine Biografie geschrieben, also ein Buch veröffentlicht. Wieso gerade jetzt?
0: Ja, also ich bin jetzt halt, ich habe ein gewisses Alter. Und dann hat man auch ein bisschen etwas zum Erzählen. natürlich. Ich bin angefragt worden von einem Verlag. Und habe ich gefunden, lustigerweise ist mir gerade etwa einen Monat vorher mal durch den Kopf, eigentlich wäre jetzt gerade mal Zeit für so ein Buch. Jetzt wäre ich bereit, ich habe viel zu erzählen. Man kennt zwar alle eben die Titel und alles, was in den Zeitungen steht, aber alle Hintergrundgeschichten, was eigentlich alles passiert ist auf diesen Weg in diesen verschiedenen Ländern, kennt man ja nicht. Und alle Aufregungen etc. Meine eigene Seite auch, also vom Charakter her, kennt man auch nicht. Also, und das ist eben, lernt man mich dann kennen, dass ich nicht so Mainstream bin.
1: Was bist denn du für eine Person?
0: Ja, also mir wird gesagt, ich sei, also mir wird immer gesagt, ich sei halt anders.
1: Anders wie?
0: Speziell, also ich habe halt meine Mödeli, meine dieses, also einfach jetzt in meinem engsten Umfeld. Also, aber ich glaube, jede Person ist eigen, oder? Ich meine, jeder ist ja irgendwie speziell und ja, aber einfach das, was man halt noch nicht kennt von mir.
1: Was würdest du sagen, was würden Freunde über dich sagen, was sie dir lieben und schätzen? Wenn sie eben sagen, du bist anders.
0: Ja, also sicher mal, also der Humor. Also ich habe immer gerne lustig. Ich bin eigentlich schon nett, aber ich habe halt so jetzt auch was Essen belangt oder einfach so gewisse Sachen, die jetzt halt vielleicht ein bisschen anders sind, aber ja, aber es ist egal, es stört eigentlich niemand, es tut niemandem weh.
1: Das heisst, wenn man das Buch jetzt liest von dir, dann erfahrt man ein bisschen mehr, wer du bist.
0: Ja.
1: Gibt es denn also auch noch, ich sage jetzt mal, Geheimnisse oder vielleicht lustige Geschichten, die du jetzt bewusst nicht ins Buch reingetan hast, wo du noch ein bisschen geheim behalten
0: willst? Also ich habe im Buch rein, ist eben ganz viele Sachen lustig. Also ich habe selber immer wieder müssen schmunzeln, was ich alles für Fauxpas geleistet habe in der Show und so, oder? Betreffend mit in der Nummer aufhören und so, weil ein Schliff nicht gut war, etc. Ja. Aber es hat auch emotionale Sachen, traurige Sachen drin. Es ist alles ein bisschen. Aber tatsächlich könnte man noch ein Taschenbüchlein machen mit Zusätzen. Also es hat so viele Sachen, wo mir auch noch in den Sinn gekommen ist, wo man kann sagen, ja, wir müssen irgendwie noch einen Anhang machen. Das, ich glaube, das ist wirklich, es gibt noch mehr.
1: Gibt es vielleicht einen Teil 2 Tempo?
0: Ja, ich glaube, es gibt einen. Aber jetzt haben wir mal da auch Lust, also alles ein bisschen drin. Aber es gibt halt noch mehr.
1: Hast du jetzt gerade eine Geschichte im Kopf, die durch den Kopf geht? Wenn du sagst, okay, das habe ich jetzt vergessen in meiner Biografie, das müsste aber eigentlich auch noch niedergeschrieben werden.
0: Ja, aber vielleicht denke ich, behalte ich es jetzt für mich.
1: Machst du
0: schon mal so einen Anhang könnte machen, so ein. Es zwei, oder? Wie heisst das einmal bei den Filmen? Wenn es einen zweiten gibt, oder?
1: Also ja, ja genau.
0: Einfach,
1: ja.
0: Ja, irgendwie eine Fortsetzung.
1: Fortsetzung, ja. Ja, sind wir gespannt, dann müssen wir ein bisschen schauen, ja. Was da noch alles kommt.
0: Ja, ich bin immer ein bisschen so in Sachen reingelaufen, wo...
1: Du hast ja schon seit 40 Jahren, hast du jetzt auch schon den gleichen Mann an deiner Seite, oder? Was ist für euch, was ist euer Geheimnis?
0: Ja, also das Wichtigste ist natürlich mal sicher die Liebe, das ist mal die Basis, oder? Dass man lange zusammen bleibt und der Respekt voreinander, dass man einfach den anderen halt auch so lässt, wie es ist und dass man nicht immer rumnörgelt und so Sachen, oder? Ich denke, es ist im Alltag noch wichtig, wenn man lange zusammen ist, oder? Dass man einfach leben lässt, oder? Und auch gewisse Freiheiten hat und so, aber ich glaube, ja, die Liebe ist sicher das Wichtigste.
1: Wir haben jetzt ja auch kein Kind, oder? Ist das eine bewusste Entscheidung gewesen? Also auch vielleicht in Bezug jetzt eben auf deine Karriere, also dass man wirklich gefunden hat, okay, nein, das ist jetzt etwas, wo...
0: Ja, es ist nicht, also mir nie eine bewusste Entscheidung. Ich lebe ja immer einfach so, wie ich mich fühle. Also es ist jetzt nicht so, dass ich eines Tages sage, ja, ich entscheide mich jetzt für meine Karriere gegen ein Kind. Also nein, wenn ich ein Kind hätte wollen, also es klingt mega kalt, oder? Also wenn ich ein Kind hätte wollen, hätte ich sofort gern ein Kind gehabt. Aber, oder eine Familie, aber ich habe schon früher immer gewusst, dass ich halt nicht so glaube ich, in diese Richtung gegangen. Und ich bin einfach immer auf dem Eis gewesen, habe meine Shows, Engagement, dies und jenes, Fernsehen und Zeug. Dass es, wie ich so im Flow rein war und mir gar nicht gross jetzt so mal überlegt habe. Und der Colin ist auch, und man hat vielleicht schon mal gesagt, ja, nein, also für ihn ist auch gut, das ist halt nochmal wollen wissen. Und, nein. Und dann irgendwann ist man dann zu alt, oder? Aber es kann gut sein, also so im Alter würde ich es auch, also es ist sicher schön, wenn man dann eine Familie hat, wenn man mal 80 ist oder so, oder 70, wenn man überhaupt so alt wird. Wäre es natürlich schon auch schön, eine Familie, oder? Ich denke, es kann sein, dass man es im Nachhinein denkt, ja nur, oder? Irgendwann ist es spät, oder? Aber wenn man es der Zeitpunkt gewesen wäre ich nicht parat gewesen. Ich habe immer das Gefühl gehabt, ich bin zu jung. Vom Gefühl her. Oder? Und dann, aber ich liebe Kinder. Ich habe ja jetzt meine Schülerinnen, die ich jeden Tag arbeite. Und das sind jeden Tag mit kleinen Kindern und Teenagern zusammen. Und das ist ja
1: meine andere
0: auch
1: Familie.
0: Mega schön. Ja, mega schön.
1: Hat es aber irgendetwas noch gegeben? Ich sage jetzt mal, hast du trotzdem noch irgendwie einen grossen Traum oder ein Ziel, wo du jetzt möchtest, sagst, hey, jetzt habe ich Zeit dafür, das möchte ich jetzt noch machen?
0: Also momentan ist einfach alles so ein bisschen ziemlich schön, wie es ist. Also ich fühle mich mega zufrieden und glücklich mit dem Training auf dem Eis, Unterricht. Habe immer wieder Talks, Vorträge, habe Fernsehengagements und so. Das finde ich alles irgendwie schön, oder? Das Aktive. Ja, einfach mal so ein bisschen, mal einen Monat noch jemanden reisen oder so, oder einfach mal länger frei machen, wäre sicher auch noch schön. Aber jetzt bin ich halt noch voll im Aktiven drin, wo ich auch gut finde. Aber, ja, ich denke, ich tue mir nie so planen, ja, ich will noch unbedingt das oder so. Ich bin immer ein bisschen so, es kommt immer das, wo, sollte sein.
1: Wenn jetzt aber morgen könntest, wenn jetzt morgen einen Monat Zeit hättest, wo wir schon gehen, eher in die Wärme oder in die Kälte?
0: Ja, Wärme.
1: Hast du lieber Sommer als Winter?
0: Ja, eigentlich schon. Obwohl, wenn der Winter anfängt, habe ich immer das Gefühl, jetzt kommt meine Zeit. Also jetzt fühle ich mich Dönis. Eislauf Dönis. Und trotzdem liebe ich eben den Sommer, weil man halt sehr viel in der Kälte ist. Aber ja, eigentlich finde ich schön auch die verschiedenen Jahreszeiten, weil man kann sich immer wieder freuen auf wieder etwas Neues. Jetzt kommt dann wieder der Frühling und nachher Sommer und im Sommer freue ich mich wieder ein bisschen auf den Winter. Also die Wechsel sind ja schön, macht es, dass es nicht langweilig ist.
1: Ja, super. Liebe Dönis, unsere Zeit ist leider schon fast um. Ein super spannendes Gespräch gewesen. Freut mich auch, dass du, ich sage jetzt mal, keine grossen Träume hast, aber halt wirklich so von Tag zu Tag lebst. Danke vielmals für deinen Einblick.
0: Danke.
1: Und das tolle Gespräch. Ich hoffe auch, euch daheim hat es gefallen und dass ihr auch nächste Woche wieder einschaltet. Wir haben einen ganz spannenden Gast, der mit dem Stefano Bollmann wird ein Gespräch führen. Danke euch und eine schöne Zeit.

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1: Ich bin der Nico Eichwald. Guten Morgen. Die Finanzkontrolle kritisiert das Schweizer Zulassungsverfahren für Pflanzenschutzmittel scharf. Es sei zu bürokratisch, zu langsam und zu günstig, teilt die eidgenössische Finanzkontrolle mit. So sei die Hälfte aller Gesuche, die zwischen 2018 und 2025 eingereicht wurden, noch hängig. Den Grund für den Stau bei den Gesuchen sieht die Finanzkontrolle bei der zersplitterten Organisation. Die betroffene Bundesstelle akzeptiert die Kritik und verspricht Verbesserung. Ein 29-Jähriger steht heute wegen versuchter Tötung vor dem Bezirksgericht Zürich. Er soll vor etwas mehr als einem Jahr einen Mann in seine Wohnung gelockt und dort mehrfach mit einem Messer zugestochen haben. Der Äthiopier wollte sein Opfer offenbar ausrauben. Die Staatsanwaltschaft fordert 8,5 Jahre Haft und 10 Jahre Landesverweis. In Mexiko sind mindestens 2 Menschen durch Unwetter ums Leben gekommen. Nachdem 2 Wirbelstürme große Schäden anrichteten, werden zudem 10 weitere Personen vermisst, berichten die Behörden vor Ort. Die Stürme Simon und Rachel haben Überschwemmungen und Stromausfälle verursacht. Inzwischen haben sie an Stärke verloren. Die Behörden warnen aber weiterhin vor heftigem Regen, starken Winden und hohen Wellen. Die EU prüft die geplante Übernahme des deutschen Möbelhändlers Porta durch XXXLutz genauer. Laut der EU-Kommission könnte der Zusammenschluss den Wettbewerb einschränken. Für Kundinnen und Kunden könnte das höhere Preise und weniger Auswahl bedeuten. Insgesamt würden damit über 1.900 Möbelgeschäfte zusammenkommen.
2: Wetter. Ja, heute Morgen ist bei meinem Auto die Aussentemperaturanzeige angegangen. Heisst, es hat so ein Warnsignal gegeben. 3 Grad nämlich, momentan gerade. Und unter 4, da kommt ja mal die Kältewarnung. Also eben 3 Grad in Wengi zum Beispiel, bei der Käsi, in Bütschwil, beim Schöffli oder auch in Neftenbach bei der Ebni. Ah, richtig kalt, schon lange nicht mehr so kalt gewesen. Die Höchsttemperaturen heute aber wieder 16 Grad, da heisst es geht wieder darauf. Das Ganze mit ein paar Nebelfeldern am Morgen im Flachland. Zuerst dann gibt es mal einen sonnigen Tag und im Verlauf des Tages zieht dann aus Nordwesten wieder recht viel Wolken ein, heisst ausdehnte und dichtere Wolkenfelder. Und am Abend und in der Nacht ist es dann ebenfalls bewölkt und stellenweise kann es dann auch ein bisschen regnen.
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2: Und da haben wir 3 Minuten nach der 6 noch keine Meldungen auf dem Schirm. Wir sind überall im Topland Freifahrt. Kommen gut und vor allem sicher ans Ziel.
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2: Ja, und ich bin heute Morgen komplett verpennt. Also so richtig eine Stunde lang länger geschlafen, als ich hätte dürfen. Also heisst, eine Stunde nach meinem Wecker verwacht. Und dann ist auf meinem Handy das da gelaufen. Warte mal, das da. Das ist auf meinem Handy gelaufen. Statt der Wecker. So Ambiente Bedtime heisst das. Wie ich das geschafft habe, überhaupt keine Ahnung, weil ich habe nicht mehr gewusst, dass das Teil so eine Funktion hat. Aber irgendwie habe ich dann den Wecker im Halbschlaf abgestellt und das komische Gedöns einfach irgendwie eingestellt. Ich weiß es nicht. Auf jeden Fall noch null vorbereitet. Ich muss mich schnell ein bisschen finden. Ich habe in dieser Zeit ein bisschen Musik für euch aus dem Vielfalt-Vierer. Savage Garden, To the Moon and Back. Ich gehe jetzt mal zu der Kaffeemaschine und komme dann wieder zurück. Jawohl. Guten Morgen miteinander.

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0: Fleck die E-Gitarre zum Verwachen. 20 ab 6 hier bei Radio Top. Schönen guten Morgen miteinander an dem Dienstag, 13. Oktober. Inzwischen habe ich mein erstes Käfeli gehabt und bin jetzt bereit.
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0: Ja, und gestern hatte ich eine absolute Kulinarikerin in der Leitung gehabt, hier beim Jahr und Tschüss, nämlich Michelle aus Bettwiese. Und sie war gerade auf dem Weg an die Olma.
3: Zuerst gehen wir ins Halle schauen.
0: Aha.
3: Und nachher werden wir noch durch den Jahrmarkt schlendern, etwas feines Essen, trinken, etwas krümeln.
0: 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Olma-Bordwurst.
3: Olma-Bordwurst.
0: Okay, gut, ja.
3: Ohne Senf natürlich.
0: Ja, da ist eben richtig. Sie hat es verstanden. Also, wie man eine Olma-Bordwurst richtig isst, da weiss sie. Aber hat sie es auch die ganze Minute ohne ein Ja geschafft? In der Halle 2 ist es noch interessant. Bin ich gerade gestern gewesen.
3: Mal probieren, ja.
0: Oh nein! Oh Mann, du hast es fast geschafft. Oh.
3: Du hast mich reingeleitet.
0: Ja, jetzt bin ich wieder die Schuld. Hey, ja, ja. Nein, nein. Beim nächsten Mal, da klappt es dann sicher, liebe Michelle.
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0: Schönen guten Morgen miteinander, hier bei Radio Top, kurz vor um 6:30 haben wir es an dem Dienstag, 13. Oktober. Ich bin Andi und begleite euch mit der besten Musik aus unserem Top-Mix aus 4 Jahrzehnten. Andi Arbeit. In der nächsten halben Stunde, da wartet zum Beispiel Rock aus Deutschland auf euch mit den Scorpions, Rock You Like a Hurricane. Der Phil Collins setzt sich wieder als Schlagzeug oder auch Green Day meldet sich und noch ganz viel mehr haben wir für euch. Zuerst aber schauen wir schnell auf Wetter und Verkehr.
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1: Ja, am heutigen Morgen kann es im Flachland wieder ein paar Nebelfelder haben. Sonst aber gibt es dann zuerst einmal sonnigen Tag. Im Verlauf vom Tag dann aber aus dem Nordwesten zunehmend ausdehnte und auch dichtere Wolkenfelder. Und auch am Abend und in der Nacht wird es dann bewölkt sein und kann stellenweise sogar noch ein bisschen Regen geben. Ja, momentan richtig kühl draussen, wie schon lange nicht mehr 3 Grad. Ganz Münchweilen bei der Astrid ihrem Blumenladen oder auch zu Lütisburg beim King-Imbiss. Ja, schon fast warm, 4 Grad. In Nürnsdorf bei der Turnhalle. Aber es geht auf, heute Nachmittag dann bis auf 16 Grad im Maximum.
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1: Und da haben wir Stau wegen Verkehrsüberlastung auf der A1 Bern Richtung St. Gallen zwischen Dietika und dem Gubrisch-Tunnel. Dann staut es ebenfalls auf der A3 Chur Richtung Basel zwischen Durdorf Nord und dem Limmentaler Kreuz. Und auch noch bei der Verzweigung Zürich Süd Richtung Wiedike. Genauer gesagt zwischen Brunau und Wiedike. Auch dort der Stau wegen zu viel Auto auf der Straße. Sonst aber ist alles noch frei. Kommen wir gut an.
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1: Hey, wann sind ihr eigentlich das letzte Mal gedanken? Mit diesen Spritpreisen nicht unbedingt an der Lieblingsbeschäftigung, obwohl die Yvonne erinnert sich, glaube ich, ziemlich gern zurück an ihr letztes Mal tanken.
2: Ja, hallo, liebes Radio Top Team, da ist Yvonne. Ich bin gut tanken und habe Andi getroffen. Ich kann mich noch mal wieder recht herzlich bedanken für den Gratis-Tank, den ich bekommen habe. Es lohnt sich also, wenn man Radio Top hört.
1: Mhm, ist ja so. Sehr, sehr gern, liebe Yvonne, habe ich doch gern gemacht. Ja, was die Yvonne denn richtig gemacht hat, was da genau passiert ist, was auch ihr müsst machen, wenn ihr eine Tankladung wollt. Das gehört ihr ganz nach 2 Songs, da ist Scorpions, Rock You Like a Hurricane. Guten Morgen!

0: Schönen guten Morgen miteinander. 20 vor 7 haben wir es an dem Dienstag, 13. Oktober. Ja, es ist schon fast, es ist gruselig. Es ist gefürchig. Schon fast ein Horrorszenario.
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0: Ja, die ganze Woche kann das passieren und gestern ist es doch tatsächlich schon das erste Mal so weit gewesen.
3: Sag mal, deine Tankanzeige.
4: Zwei Strichli noch.
3: Nur noch zwei?
4: Ja.
3: Füllen wir das hier?
4: Ja, total gern, mega.
3: Also, komm, fahr ran. Super. Machen wir. Hoi miteinander.
5: Hallo Andi.
3: Was läuft bei euch?
5: Radio Top Lauf.
3: Ja, sehr normal. Gut. Aussteigen los.
0: Du willst tanken?
4: Ja.
0: Was hast denn du?
4: Diesel? Ja.
3: Oh, die Tür ist Diesel.
0: Ja, Diesel ist teuer, meine Freunde. Aber es ist mir wirklich einfach schnuppe egal gewesen. Ich habe nämlich euch Tankfüllung gezahlt. Und wer ich da alles happy gemacht habe und was mich den ganzen Spass gekostet hat am Schluss, ja, ihr gehört jetzt gerade noch zwei Songs.
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1: Ja, wie schon gesagt, die ganze Woche kann das natürlich passieren. Und gestern ist es schon das erste Mal passiert. Und ich kann euch sagen, es war ein teurer Spass gewesen. Insgesamt 114 Liter Sprit. Für 251 Franken 30 habe ich nämlich gestern zusammen mit der Emil Frey verschenkt.
2: Jetzt, Valentina, füllen wir deinen Tank.
1: Schau mal, 8 Stutz, 9 Stutz, 10 Stutz, tack, tack,
3: das
1: tack, tack.
3: Das geht schnell.
1: Hoi miteinander.
4: Hallo, Andi.
1: Was läuft bei euch?
4: Radio Top
1: läuft. Ja, sehr normal. Gut. Aussteigen los. 42,88 Liter. 102 Franken 48.
3: Super geil.
1: Gratuliere. Was läuft bei dir? Oh, schau mal, wie heisst du?
5: Yvonne. Ja.
1: Hast du, zeig mal, deine Tankanzeige?
5: Zwei Strichli da.
1: Nur noch zwei?
5: Ja.
1: Fühlen wir das hier?
5: Ja, total gern.
1: 95 Stutz.
4: Ja.
1: Haben wir gewonnen. Gratulieren.
4: Geil, danke vielmals.
1: Sehr gern. Schön, dass ihr Radio Top hört.
4: Ja, immer, jeden Morgen.
1: Ah, schau jetzt, 25
5: ja,
1: Liter.
5: Ja, das ist ja easy, oder?
1: 50 Stutz.
5: Ja, das ist super, perfekt.
1: Gratulieren.
5: Ja, danke vielmals, das nehme ich gern.
1: Ja, wenn ihr das verpasst habt, ja, dann müsst ihr einfach noch die ganze Woche fleissig Radio Top hören. Ich verspreche, ihr alle habt noch die Chance, um auch eine Dankfühlung von mir zahlt zu bekommen. Auf Instagram übrigens gesehen ihr, wie das Ganze abgelaufen ist gestern. Einfach an die Arbeit eingehen und dreigüchseln. Findet ihr auch auf topnow.official. Und ihr erfahrt hier auf Radio Top, wenn das nächste Mal so weit ist. 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

0: Guten Morgen miteinander. Ihr hört Radio Top an dem Dienstag. Schön, dass ihr eingeschaltet. Wir haben es kurz vor dem 7. Und das bedeutet für euch, gerade nach den News gibt's Huey Lewis and the News. Nämlich mit einem richtigen Power-Song aus dem 85, der Power of Love, aus unserem Top-Mix aus 4 Jahrzehnten. Dann haben wir auch noch Whitney Houston für euch oder Bon Jovi und noch ganz viel mehr richtig gute Musik.
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4: Ich bin der Nico Eichwald. Guten Morgen. Die Finanzkontrolle kritisiert das Schweizer Zulassungsverfahren für Pflanzenschutzmittel scharf. Es sei zu bürokratisch, zu langsam und zu günstig, teilt die eidgenössische Finanzkontrolle mit. So sei die Hälfte aller Gesuche, die zwischen 2018 und 2025 eingereicht wurden, noch hängig. Den Grund für den Stau bei den Gesuchen sieht die Finanzkontrolle bei der zersplitterten Organisation. Die betroffene Bundesstelle akzeptiert die Kritik und verspricht Verbesserung. Ein 29-Jähriger steht heute wegen versuchter Tötung vor dem Bezirksgericht Zürich. Er soll vor etwas mehr als einem Jahr einen Mann in seine Wohnung gelockt und dort mehrfach mit einem Messer zugestochen haben. Der Äthiopier wollte sein Opfer offenbar ausrauben. Die Staatsanwaltschaft fordert 8,5 Jahre Haft und 10 Jahre Landesverweis. In Mexiko sind mindestens 2 Menschen durch Unwetter ums Leben gekommen. Nachdem 2 Wirbelstürme große Schäden anrichteten, werden zudem 10 weitere Personen vermisst, berichten die Behörden vor Ort. Die Stürme Simon und Rachel haben Überschwemmungen und Stromausfälle verursacht. Inzwischen haben sie an Stärke verloren. Die Behörden warnen aber weiterhin vor heftigem Regen, starken Winden und hohen Wellen. Die EU prüft die geplante Übernahme des deutschen Möbelhändlers Porta durch XXX Lutz genauer. Laut der EU-Kommission könnte der Zusammenschluss den Wettbewerb einschränken. Für Kundinnen und Kunden könnte das höhere Preise und weniger Auswahl bedeuten. Insgesamt würden damit über 1.900 Möbelgeschäfte zusammenkommen.
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0: Hier zu Winterthur bei der Emil Frey an der Grützenstrasse, Grützenfeldstrasse natürlich. Und auch zu Bichwil bei der Schule, dort haben wir momentan 3 Grad. Zu Hefenhofen bei Mirko Germann, der fleissig am Solarpanels reinigen ist, dort sind es nur gerade 2 Grad. Der wird eine dicke Jacke anhaben, der arme Kaib. Aber es wird besser. Wir haben am Morgen im Flachland zwar noch ein paar Nebelfelder, dann aber gibt es zuerst mal einen sonnigen Verlauf vom Tag, dann ein bisschen später, aber zunehmend wieder ausdehnte und dichtere Wolkenfelder gegen den Abend und in der Nacht bleibt es dann bewölkt und kann stellenweise auch ein bisschen regnen. Die Temperaturen gehen aber noch ein bisschen zu, nämlich bis auf 16 Grad.
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0: Und da haben wir Stau auf der A1 Bern Richtung St. Gallen zwischen Dietig und dem Gubrich-Tunnel wegen Verkehrsbelastung, wie auch ebenfalls A1 St. Gallen Richtung Zürich zwischen der Verzweigung Brüttisellen und Zürich-Ost. Dann klemmt es auf der A3 Chur Richtung Basel zwischen Urdorf Nord und dem Limmataler Kreuz und auch in der Verzweigung Zürich-Süd Richtung Wiedike zwischen Zürich-Süd und Wiedike selber. Dort haben wir Stau, auch dort wegen Verkehrsbelastung. Sonst ist aber alles noch frei. Ein paar kleine Stocker, die relativ harmlos sind. Sonst aber sollte es rollen. Kommt gut an.
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0: Ja, nach den News ist vor den News. Und zwar in Person Huey Lewis and the News. Aus unserem Topmix aus 4 Jahrzehnten. Jetzt drüllen wir so richtig auf. Und startet gemeinsam in der Dienstag. 4 ab 7 haben wir es, 13. Oktober. jetzt das erste Mal so richtig, richtig, richtig kalt. Aber wir heizen die, und zwar mit der besten Musik. Das ist Radio Top, ich bin Andi. Guten Morgen miteinander.

0: 12 Minuten nach der 7. Guten Morgen miteinander. Ihr hört Radio Top, ich bin Andi und zusammen gehen wir an die Arbeit und erkennen das Gefühl ja sicher, oder? Wenn ihr so im Auto hockt und auf einmal bei der Tankanzeige das rote Lämpchen aufleuchtet. 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

Guten Morgen miteinander. Wir haben Dienstag, der 13. Oktober. Ihr hört Radio Top. Wir haben 21 Minuten nach der 7. Und ihr kennt vielleicht den kleinen Kalender. Den sogenannten kleinen Kalender. Dort stehen so Jubiläen drin und Viertig, nationale, internationale. Und da gibt es wirklich jedes Zeich ein Viertig. Zum Beispiel, also nur ein Beispiel, der Tag vom heißen Fleischkäse. Oder zum Beispiel auch heute, internationaler Tag der einfachen Sprache. Jetzt habe ich heute aber müssen schmunzeln, weil und da muss ich jetzt dazu noch sagen, ist nicht auf meinem Mist gewachsen. Also ich tue euch das nur mitteilen. Was ihr damit macht, ist euch überlassen. Aber heute ist offiziell der heute mal ohne BH-Tag. Ja, macht mit dieser Info, was ihr wollt. Von mir ist es nicht. Ich sage nur, was da steht. Guten Morgen miteinander.

0: Guten Morgen miteinander. 2 Minuten vor 7:30. Ihr hört Radio Top. Ich bin Andi und zusammen gehen wir an die Arbeit. In der nächsten halben Stunde wieder mit unserem Topmix aus 4 Jahrzehnten. Da wartet zum Beispiel Ace of Base auf euch mit einem grossartigen 90er. Pink wählt sich aus den 2000er. Wir haben auch noch Supertramp für euch. Und wir spielen natürlich dann wieder unser Songquiz. Welches, das wir heute übersetzt haben, ihr hört es gerade als nächstes.
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0: Es ist ein kollektives Frühjahr heute Morgen. 3 Grad momentan nur geht die Steinebrunnen bei der Öpfelfarm oben zu meinem Haus oder auch zu Batzenheim beim Kellerfensterbau. Und sogar noch ein bisschen kälter. 2 Grad in Drülliken an der Diessoferstrasse. Also wirklich kalt heute Morgen. Dicke Jacke müsst ihr unbedingt mitnehmen. Wir haben dazu noch ein paar Nebelfelder im Flachland. Sonst aber gibt es dann einen sonnigen Start in den Tag hier, sobald der Nebel dann weg ist. Und im Verlauf des Tages aus Nordwesten ziehen dann wieder Wolken ein. Und zwar ausdehnte und dichte Wolkenfelder am Abend und auch in der Nacht. Bleibt bewölkt und stellenweise gibt es dann auch ein bisschen Regen. Die Höchsttemperaturen heute die sind bei 16 Grad.
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0: Und da haben wir Stau wegen Verkehrsüberlastung auf der A1 Bern Richtung St. Gallen zwischen Dietikon und dem Gubrisch-Tunnel, dann in der Gegenrichtung zwischen der Verzweigung Brütisellen und Zürich-Ost staut es ebenfalls, wie auch auf der A3 Chur Richtung Basel zwischen Durdorf Nord und dem Limmataler Kreuz und ebenfalls noch bei der Verzweigung Zürich-Süd Richtung Wiedeke. Auch dort haben wir Stau wegen Verkehrsüberlastung. Sonst ein paar wenige harmlose Stocker, aber es sollte eigentlich rollen können. Gut an.
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0: Ja, wir hier bei Radio Top, wir sind euer Ersatz für Kappe, euer Ersatz für die Händchen. Wir wärmen euch auf und zwar mit richtig guter Musik. Zum Beispiel von Ace of Base aus dem 93. So tönt unser Topmix aus 4 Jahrzehnten. Ich bin Andi, guten Morgen miteinander.

0: Guten Morgen miteinander. Hier bei Radio Top 20 von 8. Haben wir es auf der Uhr und es ist höchste Zeit für euch, um etwas abstauben.
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0: Ja gut, vielleicht sind ihr auch zuhause am Abstauben, den Haushalt am Machen, ich weiss es nicht, aber die, die nicht am Abstauben sind, die können auch bei uns etwas, ich sag's jetzt nochmal, abstauben. Noch zwei Tickets für Sea Life in Konstanz. Die liegen nämlich bei mir da auf dem Tisch und die könnt ihr gewinnen, wenn ihr mir könnt sagen, welchen Song, dass wir heute vom Englischen ins Schweizerdeutsche übersetzt haben.
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0: Ja, ich würde jetzt mal behaupten, geht unter Kategorie machbar. Darum könnt ihr jetzt anrufen auf 0848 80 00 88. Welcher Song ist das?
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0: Ja, ihr kennt den Song. Darum anrufen 0848 80 00 88. Die Leitungen im Studio, die sind jetzt offen. Und auflösen tun wir in gut 7,5 Minuten. Guten Morgen miteinander.

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1: Vom Englischen ins Schweizerdeutsche haben wir übersetzt. Einer von unseren Songs aus dem Topmix aus 4 Jahrzehnten. Von euch haben wir wissen wollen, dass das ist. Und um das auflösen, habe ich jetzt Verstärkung aus Doppel in der Leitung. Nämlich Rahel. Guten Morgen, Rahel.
2: Guten Morgen.
1: So, Rahel, ich gebe dir den Song nochmal schnell auf die Ohren. Auf Schweizerdeutsch geht er nämlich so.
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1: Ja, und Rahel, ich habe jetzt zwei so Tickets für Sea Life hier in der Hand. Und wenn du mir sagst, welcher Song das ist, dann gehören die dir.
2: Ja, das wäre Danny California
1: von
2: The Red Hot Chili Peppers.
1: Yes! Oh, ich gratuliere!
2: Yeah!
1: Super gemacht! Wir schicken dich mit Begleitung in Sea Life. Ganz, ganz viel Spass wünsche ich.
2: Ja, danke viel mal. Mega cool.
1: Sehr, sehr gerne. Und oben drauf gebe ich dir jetzt nochmal etwas, nämlich den grossartigen Song in voller Länge, zum voll auftrüllen. Bist du dabei?
2: Super. Ja, unbedingt.
1: Also,
2: danke.
1: In dem Fall. Bitteschön, gern geschehen. Auftrüllen. Jetzt startet er nämlich. Ich wünsche dir ganz ein schönes Tag. Mach's gut, Rahel. Tschüss.
2: Ja, gleichfalls. Danke vielmals. Tschüss.
1: Ja, wenn ihr es auch gewusst hättet, aber nicht durchgekommen sind, halb so wild, morgen die nächste Chance. Gleiche Sender, gleiche Zeit. Einfach anrufen und mitmachen. Da ist Red Hot Chili Peppers.

0: Wachti. Ja, ich weiss ja nicht, ob ihr das wisst. Ich bin ja im 87, bin ich ja ins Topland eingeboren worden, sozusagen, zum Münsterlingen, im Kantonsspital. Und bin dann aufgewachsen mit, so zum Beispiel, Gameboy, mit, den Tamagotchis, mit Discmans, mit Radio Top natürlich, bin ich aufgewachsen. Da hat die Zeiten noch mit dem Reto Scherer einfach grossartig gewesen. Und musikalisch auch schon in meiner Kindheit begleitet worden, zum Beispiel von ihr da. Britney Spears. Bis über beide Ohren verliebt bin ich gsi. Und um die gute alte Zeit wieder ein bisschen aufleben, lassen wir gemeinsam hier bei Radio Top unseren Topmix aus 4 Jahrzehnten mit den meisten 80er und 90er, so auch in der nächsten Stunde wieder.
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2: Ich bin der Nico Eichwald. Guten Morgen. Der Bund verdoppelt nach der Brandkatastrophe von Crans-Montana die Kosten für eine neue Krisensoftware auf über 40 Millionen Franken. Das System soll künftig helfen, Verletzte bei Katastrophen besser auf Spitäler zu verteilen, berichtet der Tagesanzeiger. Der Zusatzauftrag geht ohne Ausschreibung an dieselbe Firma. Experten kritisieren deshalb die fehlende Transparenz. Gleichzeitig muss das Bundesamt für Gesundheit bei seinem Digitalisierungsprojekt sparen. Ein Digitalisierungsexperte warnt deshalb vor teuren Parallelstrukturen. In der aktuellen Jagdsaison werden im Kanton Zürich voraussichtlich 5.700 Rehe abgeschossen. Ziel sei es, den Bestand im Vergleich zum Vorwinter stabil zu halten, sagt ein Vertreter der kantonalen Jagdverwaltung der Nachrichtenagentur Kisten SDA. Kein anderes Wildtier wird häufiger gejagt als das Reh. 3 Wochen vor den Kongresswahlen haben US-Bundesbeamte das Zuhause der bekannten demokratischen Abgeordneten Ilhan Omar durchsucht. Es sei ein gerichtlicher Durchsuchungsbefehl durchgeführt worden, erklärte das Justizministerium. Genauere Angaben machte die Behörde nicht. Hochrangige demokratische Politiker sehen in dem Vorgehen eine Instrumentalisierung der Justiz durch Trump, um gegen eine Kritikerin vorzugehen. Der deutsche Rapper Haftbefehl soll auf der Intensivstation einer Schweizer Klinik behandelt werden. Das berichtet die Bild-Zeitung. Er soll demnach rund 30 Gramm Kokain konsumiert haben und zeitweise in Lebensgefahr geschwebt sein. Ärzte hätten ihn deshalb in ein künstliches Koma versetzt. Sein Zustand sei nun aber wieder besser. Alle geplanten Konzerte sind abgesagt.
3: Wetter. Ja, wir haben heute Morgen noch ein paar Nebelfelder im Flachland. Sonst aber gibt es zuerst mal einen recht sonnigen Start, bevor es dann im Verlauf des Tages aus Nordwesten wieder zutut. Auch am Abend und in der Nacht bleibt es dann bewölkt und stellenweise kann es auch regional ein bisschen regnen. Das Ganze mit Höchsttemperaturen um die 16 Grad. Momentan noch einiges kühler, 3 Grad. Zu Wuppenau beim Neuen Volk oder auch zu Winterthursee beim Wiggertli-Quartier bei der Marcella die Hai ebenfalls 3 Grad. Bei der Musikschule zu Degersheim, dort sind wir schon bei 4 Grad.
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3: Und da haben wir eben ein paar harmlose Stocker noch Stau auf folgenden Strecken. Zum ersten der A1 Bern Richtung St. Gallen zwischen Dietike und dem Gubrisch-Tunnel. Den ebenfalls A1 St. Gallen Richtung Zürich zwischen der Verzweigung Brütisello und Zürich Ost. Den noch der Rue, genau, nicht vergessen. Chur Richtung Basel zwischen Dordorf Nord und dem Limmataler Kreuz. Dort staut es ebenfalls, wie auch noch bei der Verzweigung Zürich Süd Richtung Wiedike. Und auf der A13 St. Margrethe Richtung Sagans zwischen Oberried und Haag. Dort staut es auch. Dort aber wegen Bauarbeiten, da sind wir uns ja dort gewöhnt. Ich wünsche allen eine gute und vor allem eine sichere Fahrt.
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3: Jetzt haben wir dann gerade 4 Minuten nach der 8 und ich hoffe, wir sind bis jetzt gut in den Tag gestartet. Ich persönlich ein bisschen abrupt, leicht gestresst, aber nicht mit guter Laune. Gut, ist ja logisch, oder? Bei dem Sound auf Radio Top mit unserem Top-Mix aus 4 Jahrzehnten kann man nur gut gelaunt starten. Vor allem, wenn die gute Dame einen zum Besten gibt. Britney Spears. Guten Morgen miteinander.

Das ist Musik, die aufwärmt an so einem kalten Morgen. Immer noch 3 Grad. Grusig kalt draussen. 10:08 auf der Uhr. Aber was ist das heute für ein Morgen gewesen? Ganz im Ernst. Habt ihr sicher auch schon mal gehabt, dass ihr verschlafen sind, obwohl ihr vor dem Wecker verwacht sind? Er tönt blöd, ich weiss, aber es ist wirklich grausam. Ich bin heute Morgen eine halbe Stunde vor meinem Wecker aufgewacht, habe dann auf die Uhr geschaut, also natürlich auf mein Handy, und denkt, hey geil, nochmal eine halbe Stunde schlafen. Und dann weiss ich nicht mehr, was dann passiert ist. Über eine Stunde nach meinem Wecker bin ich nämlich dann wieder verwacht, habe das Gefühl gehabt, jetzt könnte es dann mal langsam die Zeit sein, dass er schält. Und wenn ich aufs Handy schaue, sehe ich die Zeit. Voll verpennt. Und was höre ich? Das da. Auf meinem Handy läuft irgend so ein blödes Bedtime-Ambiente-Gedöns. Ich habe nicht mal gewusst, dass mein Handy das kann. Und ich frage mich, wie habe ich das gemacht? Den Wecker ausgeschaltet und das Gedöns eingeschaltet. Ich habe keine Ahnung mehr und hoffe, dass ihr euren Wecker gehört habt heute Morgen. Und Achtung übrigens, das Bedtime-Gedöns-Geflüster da, das befindet sich im iPhone im Kontrollzentrum, wenn ihr da oben rechts vom Bildschirmrand abzieht. Und dort genau neben dem Wecker. Ja, na bravo. You get it.

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0: 15 Sekunden genau, 9:30 haben wir es auf der Uhr, da bei Radio Top. Guten Morgen miteinander, dem Dienstag, 13. Oktober. In der nächsten halben Stunde, da gibt es wieder richtig viel gute Musik für eure Ohren. Unseren Topmix aus 4 Jahrzehnten machen ohne Unterbruch eine halbe Stunde lang zuerst, aber habe ich noch eine Gefahrenmeldung für euch. Falls ihr nämlich noch drin sind, noch nicht draussen sind und vorhin zum Rausgehen, legt euch warm an.
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0: Ja, momentan nämlich gerade fröstelige 4 Grad beim Kellermann in Elika an der Tour. Dort sind sie Leute am Frühjahr wahrscheinlich. Hoffentlich sind sie gut eingepackt. Schon ein bisschen wärmer, aber immer noch kalt. 6 Grad in Wengi, zum Beispiel bei der Dorfgarage Neff oder auch zu Patzenheit beim Hochhaus. Und das Thermometer, das geht zwar noch 10 Grad hoch bis auf 16 Grad im Maximum. Und das Ganze auch noch mit ein bisschen Sonne. Heisst, wir können uns ein bisschen aufwärmen, aber im Verlauf des Tages wird dann aus Nordwesten wieder eine Wolkendecke einziehen und uns den Blick auf die Sonne verdämmen. Auch am Abend und in der Nacht bleibt es bewölkt und stellenweise kann es da und dort auch noch ein bisschen regnen.
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0: Und da haben wir Stau wegen einem Pannenfahrzeug auf der A1 Bern Richtung Zürich zwischen Baden-West und Wettingen. Wir haben dort einen defekten Lastwagen, das heisst, der rechte Fahrstreifen ist dort vorübergehend gesperrt. Unbedingt mehr Zeit rechnen also auf der A1 und auf der A13 St. Margrethe Richtung Sargans zwischen Oberried und Haag. Dort täglich grüßt das Murmeltier, die guten alten Bauarbeiten, die dort stattfinden, die lösen Stau aus, weil er auch dort die Fahrbahn verengt. Also auch dort mehr Zeit rechnen, sonst aber ist alles frei im Topland. Kommt gut an.
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0: Ja, und es hat mich extrem gefreut, euch ja heute wieder Andi Arbeit zu begleiten. Ich mache mich jetzt auf den Weg. Gehe ich vielleicht tanken oder nicht? Ich weiß es nicht. Was ich aber sagen kann, ist, dass wir uns morgen um 6 Uhr wieder hören, sofern ich nicht verschlafe natürlich. Und wenn ihr wissen wollt, wenn ich das nächste Mal an der Tankstelle stehe, dann müsst ihr weiterhin einfach ganz gut Radio Top hören. Da erfahren wir das nämlich als erstes, exklusiv und als einziges. Und es könnte sich lohnen, weil die ganze Woche noch läuft unsere Tankaktion. Wenn ich dort an der Säule stehe, bei der Emil Frey zu Winterthur, dann könnte es sein, dass wir mit ein bisschen Glück einen Tank viele geschenkt bekommen. Also, dranbleiben, es lohnt sich und vor allem auch für die Musik. Da ist nämlich der Robert Miles mit Children. Ein richtig grossartiger Song zum Boxen aufdrehen. Und ich wünsche euch noch einen wunderschönen Tag. Ich bin Andi. Bis morgen. Ciao zusammen.

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0: Wir hören den Radiotop. 10 haben wir es auf der Uhr. Wir begleiten euch durch den Dienstag mit den meisten 80er und 90er. Mit bei den 80er zum 9 am Viertel ab 10. Ihr hört einen Song von einem grossartigen Album, das dieses Jahr ihr 40. Jubiläum gefeiert hat. Wir hören es in der nächsten Viertelstunde. Dann haben wir noch mit dabei The Calling und zum Start ein 90er Mega-Hit. Es ist Punkt. Zeit für ein Update.
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2: Ich bin der Nico Eichwald. Der Cyberangriff auf die Softwarefirma PK SoftSec betrifft außer der Pensionskasse des Bundes unter anderem auch jene der Migros und der Post. Das schreibt das Nachrichtenportal Schweiz heute. Von der Post heißt es, es bestünde für Versicherte derzeit kein Handlungsbedarf. Die Daten seien anonymisiert. Die Migros-Pensionskasse klärt noch ab, ob Daten von Versicherten betroffen sein könnten. Die Zinsen für Festhypotheken sind in den letzten 3 Monaten teurer geworden. Wer eine 10-jährige Festhypothek abschließt, bezahlt laut dem Vergleichsportal Comparis in dieser Zeit 2,07% Zinsen. Sie lagen damit erstmals in diesem Jahr wieder über der 2%-Marke, obwohl die Nationalbank den Leitzins bei Null ließ. Grund dafür seien höhere Zinsen an den Kapitalmärkten. Ein Spanier hat in Birmensdorf unerlaubt rund 1,5 Monate in einem alten Waschhäuschen gewohnt. Jetzt wurde der 26-Jährige wegen Hausfriedensbruchs und falscher Abfallentsorgung bestraft, wie die Limmataler Zeitung berichtet. Der Mann erhält eine bedingte Geldstrafe, muss aber 300 Franken Buße und 800 Franken Verfahrenskosten bezahlen. Gastronom Michel Beckler plant auf der Zürichseeinsel Lützelau Glampingzelte und einen längeren Shuttlebetrieb. Das alarmiert Naturschützer, wie die Lindzeitung berichtet. Pro Natura warnt vor Störungen für seltene Tierarten. Beckler zeigt sich kompromissbereit. Ab kommendem Jahr will er die Inselgastronomie übernehmen und seine Pläne bei Bedarf anpassen.
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0: Temperaturen aktuell in Tribeltingen und Merishausen, die liegen bis 7 Grad. Die Stadt Uster meldet aktuell 8 Grad. Der Dienstag zeigt sich heute von einer bewölkten Seite. Für alle, die hauptsächlich die Sonne sehen wollen, sollen in die Berge nur. Im Flachland bleibt es, so wie es aussieht, mehrheitlich bewölkt. Vereinzelt ist Regen durch den Tag durch auch nicht ganz auszuschliessen. Das bei maximalen 17 Grad.
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0: 2 Meldungen habe ich aktuell für euch auf dem Verkehrsmonitor. Betrifft einmal die A1 Bern Richtung Zürich zwischen der Verzweigung Bierfeld und Wettingen. Stau wegen einem Pannenfahrzeug. Der rechte Fahrstreifen ist dort gesperrt und ihr verliert bis zu einer Viertelstunde. Geduld braucht ihr auch in der Stadt Zürich zwischen Brunau und Wiedecken. Stau wegen Verkehrsüberlastung. An und weg eine gute und sehr sichere Fahrt.
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0: Dann haben wir es auf der Uhr. Einen wunderschönen guten Morgen wünsche ich euch. Ich hoffe, ihr seid gut in den neuen Tag gestartet. Heute ist mir aufgefallen, das erste Mal dieses Jahr, dass es wieder kalt ist. Also wirklich sehr kalt. Ich habe mich ein bisschen zu wenig warm angelegt und ich glaube, es ist langsam wirklich Zeit, die dicke Jacke aus dem Keller rauszuholen. Habt ihr die schon rausgeholt? Schickt mir doch ein WhatsApp ins Studio. Die Kontakte findet ihr in der Top Now App. Aber trotz Kälte gibt es da natürlich den Top Mix aus 4 Jahrzehnten mit dabei. Ihr könnt euch freuen auf Cher, Queen mit ihrem 70er-Hit und zuerst, wie versprochen, aus den 90ern. Ein Riesenhit, der euch definitiv ein bisschen aufwärmen wird und für gute Energie sorgt.

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1: Ein Album, das mehr wie 14 Millionen Mal verkauft worden ist, hat die südafrikanische Musik und ihre Protagonisten ins Rampenlicht gestellt. Für Paul Simon ein kreativer Umschwung, für eine Kultur eine Bühne. Mit den Liedern und Künstlern vom Album Graceland ist dem Publikum ein sinnliches Südafrika vorgeführt.

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0: Ihr hört Radio Top 3 Minuten vor der halben 11 haben wir es. Ich hoffe, ich komme gut durch den Dienstag. Für alle, die noch ein bisschen Schub Energie brauchen, die haben wir für euch im Halbstund Topmix. 30 Minuten Non-Stop Topmix. Mit dabei haben wir den Eddie Grant mit dem Stimmungsmacher aus den 80s. Luzanne Vega meldet sich auch mit einer Perle aus dem Jahr 1987. Zum Start hören wir eine Dame, die mit 13 ihre erste Gitarrenstunde genommen hat. Aber weil der Gitarrenlehrer sich geweigert hat, ihre Rock'n'Roll zu beibringen und sondern nur auf Folk-Songs beharrt hat, hat sie nach einer Stunde Kündigung gefunden. Ich bring's mir selber bei. Und ja, es ist ein Rock'n'Roll, eine Dame. Joan Jett, hören wir mit ihrem Stimmungsmacher gerade nach einem Update.
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0: Und ein Update zu Wetter. Temperatur aktuell in Tripoltingen und Merishausen liegen bis 7 Grad. Stadt Uster meldet 8 Grad. Der Dienstag zeigt sich heute von einer bewölkten Seite. Für alle, die die Sonne sehen wollen, sollen es in die Berge nur. Im Flachland bleibt es uns eher grau. Vereinzelt ist Regen auch nicht ganz auszuschliessen. Das bei maximalen 17 Grad.
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0: Und ein Update zu euch ins Auto auf der A1 Bern Richtung Zürich. Zwischen der Verzweigung Bierfeld und Wittingen Stau wegen einem Pannenfahrzeug. Der rechte Fahrstreifen ist gesperrt und ich verliere bis zu einer Viertelstunde. Wenn wir weg sind, kommen wir gut und sicher an euer Ziel.
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3: Ich bin der Nico Eichwald. Der Cyberangriff auf die Softwarefirma PK Softec betrifft außer der Pensionskasse des Bundes unter anderem auch jene der Migro und der Post. Das schreibt das Nachrichtenportal Schweiz heute. Von der Post heißt es, es bestünde für Versicherte derzeit kein Handlungsbedarf. Die Daten seien anonymisiert. Die Migro-Pensionskasse klärt noch ab, ob Daten von Versicherten betroffen sein könnten. Die Zinsen für Festhypotheken sind in den letzten 3 Monaten teurer geworden. Wer eine 10-jährige Festhypothek abschließt, bezahlt laut dem Vergleichsportal Comparis in dieser Zeit 2,07% Zinsen. Sie lagen damit erstmals in diesem Jahr wieder über der 2%-Marke, obwohl die Nationalbank den Leitzins bei Null ließ. Grund dafür seien höhere Zinsen an den Kapitalmärkten. Ein Spanier hat in Birmensdorf unerlaubt rund 1,5 Monate in einem alten Waschhäuschen gewohnt. Jetzt wurde der 26-Jährige wegen Hausfriedensbruchs und falscher Abfallentsorgung bestraft, wie die Limmataler Zeitung berichtet. Der Mann erhält eine bedingte Geldstrafe, muss aber 300 Franken Buße und 800 Franken Verfahrenskosten bezahlen. Gastronom Michel Becklar plant auf der Zürichseeinsel Lützelau Glampingzelte und einen längeren Shuttlebetrieb. Das alarmiert Naturschützer, wie die Lind-Zeitung berichtet. Pro Natura warnt vor Störungen für seltene Tierarten. Becklar zeigt sich kompromissbereit. Ab kommendem Jahr will er die Inselgastronomie übernehmen und seine Pläne bei Bedarf anpassen.
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4: Temperatur aktuell in Tribeltingen, Stadt Uster und in Merishausen. Die liegen bei 8 Grad. Der Dienstag zeigt sich heute von einer eher bewölkten Seite. Für alle, die die Sonne gesehen haben, sollen die Berge nur. Im Flachland bleibt es, so wie es aussieht, recht grau. Vereinzelt ist Regen auch nicht ganz auszuschliessen. Das bei maximalen 17 Grad.
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4: Eine wichtige Meldung habe ich für euch, betrifft A1 Bern Richtung Zürich. Zwischen Megenwil und der Verzweigung Bierfeld stocken wegen einem Unfall. Der linke Fahrstreifen ist blockiert. Wenn wir unterwegs sind, kommen wir gut und sicher an euer Ziel.
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4: Ja, bitte haben wir es auf der Uhr. Ich hoffe, ich komme gut durch den Dienstag. Wenn ihr gerade im Büro hockt und ein bisschen Motivation braucht, keine Panik auf der Titanic. Wir sorgen für die unter anderem Mithilfe von Ray Parker Jr., der Vanessa Carlton und ihrem 2000er One-Hit-Wonder Michael Jackson ist ebenfalls mit dabei mit seinem 90-Stimmungsmacher. Zum Start gehen wir auf Schweden. Aus dem 1988. Volumen auf für Roxette und ihrem Hit The Look. Schön, dass ihr mit dabei seid.

0: mal mit dem Sentispark
1: noch. Also da muss man fast den Sentispark allein für den Micha reservieren, wenn er es natürlich geschafft hat.
0: Also wo bist du denn sonst schon gewesen, so auf der Autobahn? 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
2: Also ich gehe immer auf Zürich oder in Deutschland.
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0: Und dann gehst du noch viel rumrutschen in dem Fall. 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Hallo!
1: Hey. Das ist ein lustiges Verb. Oh. Du musst dich durch die Welt rutschen.
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4: Temperaturen aktuell zu Tribeltingen, zu Uster und zu Merishausen, die liegen aktuell bei 9 Grad. Der Dienstag zeigt sich heute von einer bewölkten Seite. Für alle, die die Sonne sehen wollen, sollen die Berge nur. Im Flachland bleibt es nämlich, so wie es aussieht, eher grau. Vereinzelt ist Regen auch nicht ganz ausschliessen. Das bei maximalen 17 Grad.
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4: Und noch ein Update zu euch ins Auto. Eine wichtige Meldung habe ich für euch, betrifft die A1 Berner Richtung Zürich zwischen Meggwil und der Verzweigung Bierfeld. Stau wegen einem Unfall. Der linke Fahrstreifen ist dort blockiert und ihr verliert bis zu 20 Minuten. An und weg eine gute und eine sichere Fahrt.
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0: Ihr hört Radio Top kurz vor der 12 Uhr haben wir es. Wir gehen in Mittag rein mit den meisten 80er und 90er, falls sie unterwegs sind. Dann sorgt für gute Stimmung unter anderem Queen of Rock'n'Roll mit einem 80er Perle. Tina Turner gehört in den nächsten Moment Aerosmith mit einem riesen, ich kann kein Deutsch heute, mit einer riesen Hymne gehören wir auch. Und für alle, die ein bisschen den Sommer vermissen, es gibt einen tropischen Sound gerade zum Start.
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2: Ich bin der Nico Eichwald. Die SBB und die Deutsche Bahn planen vor Schaffhausen weniger Zwischenhalte. So sollen die Züge zwischen Stuttgart und Zürich pünktlicher werden, teilen die Bahnen gemeinsam mit. Zudem wird die Reisezeit zwischen Schaffhausen und Stuttgart teilweise um 11 Minuten verlängert. Dieses neue Fahrkonzept sei ein weiterer Schritt zur langfristigen Stabilisierung der Strecke Stuttgart-Zürich. Auf dem Zürcher Wohnungsmarkt zeichnet sich nach Jahren eine erste Entspannung ab. Die Zahl leerstehender Wohnungen im Kanton hat leicht zugenommen und die Mieten sind zuletzt weniger stark gestiegen. Die Leerwohnungsquote im Kanton Zürich stieg von 0,48 auf 0,52%, wie der Immobilienbarometer der Zürcher Kantonalbank zeigt. Die ZKB führt die Entwicklung auf die geringere Zuwanderung und die wiederanziehende Bautätigkeit zurück. Die Schweizer Unfallversicherung Suva hat im vergangenen Jahr über 120 Millionen Franken durch Rechnungskontrollen gespart. Von den knapp 3 Millionen geprüften Rechnungen war etwa jede zehnte fehlerhaft oder ungenau, teilt die Suva mit. Dabei ging es unter anderem um doppelte Rechnungen, falsch verrechnete Leistungen oder bereits abgeschlossene Fälle. Das Bundesamt für Gesundheit ruft Risikogruppen angesichts des bevorstehenden Winterhalbjahres zur Impfung gegen Grippe, Covid und RSV auf. Im November finden deshalb 2 nationale Impfwochen statt. Erkrankungen wie Grippe, RSV und Covid führten laut Bundesamt für Gesundheit jeden Winter in der Schweiz zu tausenden Spitaleinweisungen. Zur Risikogruppe für schwere Verläufe gehörten vor allem ältere Menschen, Schwangere sowie Personen mit Vorerkrankungen.
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0: Temperatur aktuell in Tribeldingen und in Uster liegen bei 13 Grad. Merisuse meldet 12. Der Zischig zeigt sich heute von einer bewölkten Seite. Für alle, die die Sonne sehen wollen, sollen in die Berge nur. Im Flachland bleibt so, wie es aussieht, eher grau. Vereinzelt ist ein Regen auch nicht ganz auszuschliessen. Das bei maximalen 17 Grad.
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0: Ich habe aktuell keine Meldungen für euch. Ihr habt also Freifahrt.
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0: 2:30 haben wir es auf der Uhr. Ich hoffe, ihr seid nicht am Arbeiten, sondern in der Küche und kocht einen feinen Mittag. Wir versorgen euch mit dem begleitenden Soundtrack und das mit Hilfe der Anastasia am 90er zum Mittag. Ich habe eine Band für euch mit einem Namen, der sehr gut zu der jetzigen Jahreszeit passt. Bleibt also dran, nach 3 Songs gehört ihr den. Zum Start gibt es, wie versprochen, für alle, die schon den Sommer vermissen, ein bisschen tropischen Sound aus den 80er. Direkt aus Mexiko, das ist Los Lobos. Ich

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1: Es ist nicht nur einer von den zeitlosesten Songs von The Smashing Pumpkins, sondern auch einer von ihren geheimnisvollsten. Klar ist das Thema irgendwie Veränderungen und Ungewissheit. Um was es aber genau geht, kann man nicht wirklich gut raushören. Aber eine Ziele, die kann man sich gut merken. Und ich würde sagen, fast ein bisschen als Mantra anwenden. Das Unmögliche ist heute Nacht möglich. Tonight the impossible is possible, wie sie auch sagen. Und ich finde, wenn ihr das ein bisschen als Inspiration braucht, dann eignet sich der Track aus dem Jahr 1995 gerade gut. The Smashing Pumpkins, eine passende Band zu der Jahreszeit mit Tonight, Tonight.

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0: Ihr hört Radio Top. Wir haben kurz vor der halben Eins und halbe heisst bei uns nur eins. Eine halbe Stunde Musik am Stück. Ohne Unterbrechungen. Mit dabei haben wir die Pointer Sisters mit einem Energiebooster aus den 80er. Bee Gees meldet sich ebenfalls mit einem Stimmungsmacher zum Start. Hören wir einen Soundtrack aus dem Jahr 1994. Und zwar vom Film Batman Forever. Der Val Kilmer hat den Michael Keaton dazu mal ersetzt. Und ich finde, der Song persönlich passt gar nicht zu einem Batman-Film. Aber das ist einfach, das ist ja subjektiv. Das ist einfach meine Meinung. Vielleicht könnt ihr Batman Forever ohne den Song gar nicht erst in euren Kopf setzen. Es ist Seal mit Kiss from a Rose, gerade nach einem Break.
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0: Temperatur aktuell in Tripeltingen und in Usten, die liegen bei 13 Grad. Merisuse meldet 12. Der Dienstag zeigt sich heute von einer bewölkten Seite. Für alle, die die Sonne sehen wollen, sollen die Berge nur im Flachland blitzen, nämlich so wie es aussieht, eher grau. Vereinzelt ist Regen auch nicht ganz auszuschliessen. Das bei maximalen 17 Grad.
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0: Ich habe keine Meldungen für euch. Wenn unterwegs sind, kommen gut und sicher an euer Ziel.
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8: Ich bin der Nico Eichwald. Die SBB und die Deutsche Bahn planen vor Schaffhausen weniger Zwischenhalte. So sollen die Züge zwischen Stuttgart und Zürich pünktlicher werden, teilen die Bahnen gemeinsam mit. Zudem wird die Reisezeit zwischen Schaffhausen und Stuttgart teilweise um 11 Minuten verlängert. Dieses neue Fahrkonzept sei ein weiterer Schritt zur langfristigen Stabilisierung der Strecke Stuttgart-Zürich. Auf dem Zürcher Wohnungsmarkt zeichnet sich nach Jahren eine erste Entspannung ab. Die Zahl leerstehender Wohnungen im Kanton hat leicht zugenommen und die Mieten sind zuletzt weniger stark gestiegen. Die Leerwohnungsquote im Kanton Zürich stieg von 0,48 auf 0,52%, wie der Immobilienbarometer der Zürcher Kantonalbank zeigt. Die ZKB führt die Entwicklung auf die geringere Zuwanderung und die wiederanziehende Bautätigkeit zurück. Die Schweizer Unfallversicherung Suva hat im vergangenen Jahr über 120 Millionen Franken durch Rechnungskontrollen gespart. Von den knapp 3 Millionen geprüften Rechnungen war etwa jede zehnte fehlerhaft oder ungenau, teilt die Suva mit. Dabei ging es unter anderem um doppelte Rechnungen, falsch verrechnete Leistungen oder bereits abgeschlossene Fälle. Das Bundesamt für Gesundheit ruft Risikogruppen angesichts des bevorstehenden Winterhalbjahres zur Impfung gegen Grippe, Covid und RSV auf. Im November finden deshalb 2 nationale Impfwochen statt. Erkrankungen wie Grippe, RSV und Covid führten laut Bundesamt für Gesundheit jeden Winter in der Schweiz zu tausenden Spitaleinweisungen. Zur Risikogruppe für schwere Verläufe gehörten vor allem ältere Menschen, Schwangere sowie Personen mit Vorerkrankungen.
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9: 13 Grad meldet aktuell Tribeltingen, die Stadt Uster und Merishausen. Der Dienstag zeigt sich heute von einer bewölkten Seite. Für alle, die die Sonne sehen wollen, sollen in die Berge nur. Im Flachland bleibt es nämlich, so wie es aussieht, eher grau. Vereinzelt ist Regen auch nicht ganz auszuschliessen. Das bei maximalen 17 Grad.

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1: Ich habe aktuell keine Meldungen für euch, ich habe also Freifahrt.
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1: Früher weiss, haben wir es auf der Uhr. Ich hoffe, ich komme gut durch den Dienstag. Vielleicht sind wir gerade zurück aus der Mittagspause gekommen und brauchen eine neue Portion Energie. Die haben wir für euch im Topmix aus 4 Jahrzehnten. Und dann würde ich mich gerne aufregen über einen neuen Trend, der von der Gen Z kommt. Und ich selber als Gen Z. Das macht mich wieder wahnsinnig, auf jeden Fall. Wir hören es nach 3 Songs. Bleibt dran, wenn ihr euch mit aufregen wollt mit mir. Wir hören zuerst Musik aus den 90ern.

Ihr hört Radio Top, kurz vor der Viertel ab 1. Wir befinden uns immer noch in der Herbstferien, zumindest in gewissen Kantonen im Topland. Ich weiss nicht, vielleicht habt ihr eine Gen-Z-Tochter oder einen Gen-Z-Sohn und die Kinder sind vielleicht ein sogenanntes Nonna-Maxing machen. Der Name setzt sich aus Nonna, italienisch für Grossmutter natürlich, und Maxing zusammen, also Maximierung. Und Trend beschreibt die Orientierung an traditionellen Gewohnheiten von Grossmüttern, wie Kochen, Spazieren, Handwerken oder Zeit mit der Familie verbringen. Dabei ist wichtig, so wenig Zeit mit dem Smartphone wie möglich verschwenden. Ja, grundsätzlich heisst das einfach Ferien machen. Und ich finde es ja eine gute Idee, ist ja schön und gut. Aber, dass alles gerade einen Trendnamen muss haben, das nervt mich so. Man kann es auch einfach Ferien nennen. Man muss das nicht gerade zu Nonna-Maxing umwandeln. Nicht alles muss eine Maximierung sein, liebe Gen Z. Aber an dieser Stelle muss ich gerade sagen, dass das wahrscheinlich gar nicht von Gen Z gekommen ist, sondern von Influencern, die einem anwerben, um in dem Bed and Breakfast Ferien machen und eben dann das sogenannte Nonna-Maxing in Anführungszeichen machen. Basically einfach Ferien. Gehen wir nicht auf den Keks. Es regt mich wirklich so auf, die vielen Trendnamen, die es gibt. Einfach so zum Grund. Ich finde, man kann es lustig machen, aber mittlerweile hat alles ein Maxing hinten dran. Ich weiß nicht, ob das euch auch schon aufgefallen ist. Ich komme nicht mehr draus. Und ich bin selber Gen Z. Aber wenn es so viele Maxings gibt, weiss ich gar nicht, was ich noch maximieren muss. Geht einfach in die Ferien, geniesst es einfach so. Nicht alles muss gerade einen Titel haben. So. Genug aufgeregt. Wir gehören jetzt noch einen 80er von Bruce Springsteen und gehen euch Nonna besuchen.

3 Minuten vor der halben 2. Wir machen weiter mit so guter Stimmung hier bei Radio Top und das eine halbe Stunde lang ohne Unterbrechung. Der 30 Minuten Nonstop Top Mix steht an. Wir sorgen für gute Laune dank der Whitney Houston, Chumba Wamba aus den 90er und zum Start ein Monsterhit aus dem Jahr 1984. Wham! Gehört ihr gerade nach einem Break.

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5: 13 Grad meldet aktuell Tribeltingen, die Stadt Uster und Merishausen. Der Dienstag zeigt sich heute von einer bewölkten Seite. Für alle, die die Sonne sehen wollen, sollen die Berge nur im Flachland bleiben. Nämlich, so wie es aussieht, eher grau. Vereinzelt ist Regen auch nicht ganz auszuschliessen. Das alles bei maximalen 17 Grad.
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5: Wir legen aktuell keine Meldungen vor. Wenn wir unterwegs sind, kommen wir gut und sicher an euer Ziel.
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2: Ich bin der Felix Haldimann. Die Lebenserwartung in der Schweiz nimmt weiter zu. Allerdings so langsam wie noch nie seit Beginn der Erhebungen. Das teilt das Bundesamt für Statistik mit. Die Lebenserwartung steige vor allem, weil weniger Menschen an Krebs- oder Herz-Kreislauf-Erkrankungen sterben. Frauen leben weiterhin länger als Männer, der Vorsprung ist aber kleiner geworden. Die Lebenserwartung liegt bei Frauen bei 85,5 Jahren, bei Männern bei 81,6 Jahren. Das Bundesgericht hat eine Freiheitsstrafe von 5 Jahren und 11 Monaten für einen Mann aus dem Kanton Bern bestätigt. Der Mann hatte seine schwangere Ex-Freundin von 2 Personen verprügeln lassen, um den Fötus zu töten. Die Tötung misslang aber. Das Bundesgericht hat nun eine Beschwerde des Mannes abgewiesen. Der Mann weise ein hohes Gewaltpotenzial auf. Damit ist seine Verurteilung rechtskräftig. Auf einem Hof im Fricktal im Kanton Aargau sind 13 Pferde und 40 Hunde beschlagnahmt worden. Der Kanton hatte wegen wiederholter Verstöße bereits letzten Februar ein Tierhalteverbot für die Tierhalterin verfügt. Weil sich die Betroffene nicht an das rechtskräftige Verbot gehalten hat, holte der Veterinärdienst die Tiere nun ab. Ein Pferd musste wegen seines schlechten Gesundheitszustandes eingeschläfert werden. Die anderen Tiere werden tierärztlich versorgt und befinden sich in geeigneten Einrichtungen. Bei einem Brand in einem Mehrfamilienhaus in der deutschen Stadt Bochum sind 3 Menschen ums Leben gekommen. 5 weitere erlitten eine Rauchgasvergiftung und kamen ins Spital, heißt es von der Polizei. Die Feuerwehr konnte mehrere Menschen mit Leitern und einem Sprungpolster aus dem brennenden Haus retten. Wie es zum Feuer kam, ist noch unklar. Die Polizei ermittelt.
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3: 13 Grad meldet aktuell Tribeltingen, die Stadt Uster und Merishausen. Der Dienstag zeigt sich heute von einer bewölkten Seite. Für alle, die die Sonne sehen wollen, sollen die Berge nur im Flachland blitzen, nämlich so wie es aussieht, eher grau. Vereinzelt ist Regen auch nicht ganz auszuschliessen. Das bei maximalen 17 Grad.
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3: Ich habe keine Meldungen für euch. Ihr habt Freifahrt.
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3: Für den Dienstagnachmittag mit dem Topmix aus 4 Jahrzehnten. Ich hoffe, ihr habt nicht allzu streng auf der Baustelle. Wir versorgen euch mit Musik, unter anderem aus New Jersey. Bon Jovi meldet sich mit einem 80er-Hit 2000er nach dem 2 am Viertel ab. Und zum Start ein Song, wo eigentlich zuerst an einem geringen Wert Stevie Nicks hätte sollen gehen. Aber nachher ist es an einer passenderen Frau, würde ich sagen. Zumindest zu dem Stil. Eine Punk-Ikone mit dem Namen Debbie Harry oder auch bekannt als Blondie. Schön, dass ihr mit mir.

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2: The Roots ist eine US-amerikanische Hip-Hop-Band, die 1987 in Philadelphia gegründet worden ist. Sie nennen ihren Stil Organic Hip-Hop. Der ist anfangs von ihrer Karriere aus einem Mix aus Jazz und Rap entstanden. Gegen Ende 90er und Anfang 2000er haben sie sich mehr in Richtung Neo-Soul entwickelt und experimentieren seitdem neu Jahrtausend auch mit verschiedenen anderen Stilen. Und auch in dieser Version, der Song heisst Seed, ist recht schwierig gewesen für Kritiker feststellen, was für ein Genre der Song ist. Am besten wohl hat es der eine Kritiker von einer englischen Musikzeitung beschrieben, der gesagt hat, es ist eine einzigartige Mischung aus verzerrtem Rock, Hip-Hop

0: Herzlich willkommen bei Radio Top. 2 Minuten vor 3:30 haben wir es und ich freue mich richtig auf die nächste halbe Stunde. Zum einen, weil es natürlich 30 Minuten Non-Stop Top Mix gibt und weil um 3 dann die Corinna für euch da ist. Sie ist zurück aus der Ferien und begleitet euch langsam, aber ganz sicher richtig Dienstag Feierabend. Aber dann freue ich mich noch mehr auf die tolle Musik, die wir für euch haben. Unter anderem, ich liebe den Song aus den 80ern. Eine richtige Perle von einer Band mit dem Namen Yes, Owner of a Lonely Heart. Big Mountain aus den 90ern mit ihrem One-Hit-Wonder. Und zum Start kehren wir die wunderbare Disco-Queen Donna Summer. She works hard for the money. Oh yes, she does. Gerade nach einem Update.
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0: 13 Grad wandelt aktuell Tribeltingen, Uster und Merishausen. Der Dienstag zeigt sich mehrheitlich bewölkt. Für alle, die die Sonne sehen wollen, sollen in die Berge nur. Im Flachland bleibt es uns ausgesehen eher grau. Regen ist vereinzelt auch nicht ganz auszuschliessen. Das alles bei maximalen 17 Grad.

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1: 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Wenn wir unterwegs sind, kommen wir gut und sicher an euer Ziel.
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0: 3, wir gehen mit den meisten 80er und 90er durch den Dienstag Nachmittag. Auch wieder in der neuen Stunde haben wir ganz viel gute Musik dabei von früher. So freue ich mich besonders auf Talk Talk mit einer riesen 80er Lebenshymne It's My Life. Dann haben wir eine Powerfrau aus den 90er, dann macht Shania Twain oder auch ein Ricky Martin, wartet hinter der Radio Top Bühne, gerade nach den Aktualitäten vom Tag.
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2: Ich bin der Felix Haldimann. Die Lebenserwartung in der Schweiz nimmt weiter zu. Allerdings so langsam wie noch nie seit Beginn der Erhebungen. Das teilt das Bundesamt für Statistik mit. Die Lebenserwartung steige vor allem, weil weniger Menschen an Krebs- oder Herz-Kreislauf-Erkrankungen sterben. Frauen leben weiterhin länger als Männer, der Vorsprung ist aber kleiner geworden. Die Lebenserwartung liegt bei Frauen bei 85,5 Jahren, bei Männern bei 81,6 Jahren. Das Bundesgericht hat eine Freiheitsstrafe von 5 Jahren und 11 Monaten für einen Mann aus dem Kanton Bern bestätigt. Der Mann hatte seine schwangere Ex-Freundin von 2 Personen verprügeln lassen, um den Fötus zu töten. Die Tötung misslang aber. Das Bundesgericht hat nun eine Beschwerde des Mannes abgewiesen. Der Mann weise ein hohes Gewaltpotenzial auf. Damit ist seine Verurteilung rechtskräftig. Auf einem Hof im Fricktal im Kanton Aargau sind 13 Pferde und 40 Hunde beschlagnahmt worden. Der Kanton hatte wegen wiederholter Verstöße bereits letzten Februar ein Tierhalteverbot für die Tierhalterin verfügt. Weil sich die Betroffene nicht an das rechtskräftige Verbot gehalten hat, holte der Veterinärdienst die Tiere nun ab. Ein Pferd musste wegen seines schlechten Gesundheitszustandes eingeschläfert werden. Die anderen Tiere werden tierärztlich versorgt und befinden sich in geeigneten Einrichtungen. Bei einem Brand in einem Mehrfamilienhaus in der deutschen Stadt Bochum sind 3 Menschen ums Leben gekommen. 5 weitere erlitten eine Rauchgasvergiftung und kamen ins Spital, heißt es von der Polizei. Die Feuerwehr konnte mehrere Menschen mit Leitern und einem Sprungpolster aus dem brennenden Haus retten. Wie es zum Feuer kam, ist noch unklar. Die Polizei ermittelt.
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0: Der Dienstag zeigt sich heute von einer bewölkten Seite im Flachland. Bleibt so, wie es aussieht, auch eher grau und vereinzelt. Ist Regen nicht ganz ausgeschlossen. Das Ganze bei maximalen 17 Grad noch heute. Die aktuellen Temperaturen im Topland, Amriswil und Flurlingen sind wir bei 16 Grad. Und 17 messen wir zu Henau.
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0: Und da staut es auf dem Zürcher Westring wegen Bauarbeiten. A3 Basel Richtung Chur zwischen dem Limmataler Kreuz und Urdorf Nord. Der rechte Fahrstreifen ist heute gesperrt. Und dann brauchen wir 20 Minuten länger auf der A2 Giasso Richtung Gotthard. Das zwischen Quinto und Airolo. Kommt ganz gut an euer Ziel.
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0: 4 Minuten nach dem 3 haben wir es auf der Uhr an dem Dienstag Nachmittag. Und mit Vergnügen begleite ich euch heute vom Nachmittag in Abend wieder. Ich bin zurück aus den Ferien. Wir machen den Endspurt zusammen. Das machen wir wie immer mit der meisten Abwechslung aus 4 Jahrzehnten. Und da haben wir The Course zum Beispiel mit dabei vor einem halben mit einer 2000er Perle. Dann die Queen haben wir auch noch für einen Kult aus den 70er mit einem Klassiker Don't Stop Me Now. Und zum Start gibt es Sound aus den 80er. Talk Talk, It's My Life. Ich bin Corina, wünsche euch einen ganz schönen Nachmittag.

0: 11 Minuten nach dem 3 haben wir es auf der Uhr. Das ist Radio Top mit einer wichtigen Verkehrsmeldung.
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0: Achtung, Gegenstände auf der Fahrbahn, und zwar auf der A3. Chur Richtung Zürich zwischen dem alten Dorftunnel und Pfäffiken haben wir Gefahr wegen einem toten Greifvogel auf der Fahrbahn.
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Viertelab 3 haben wir es auf der Uhr da bei uns auf Radio Top. Dienstag, 13. Oktober und ich bin so richtig, richtig erholt und entspannt. Ich habe nämlich die letzte Woche die griechische Sonne geniessen und jetzt mit einem leichten Tee wieder zurück aus der Ferien im Studio. Und ich sage auch ehrlich, ich habe absolut kein Problem damit gehabt, um die Flipflops gegen die Herbststiefel zu duschen. Auch wenn ich es wirklich sehr, sehr genossen habe. Es war schön gewesen. Aber jetzt, wo so das Laub langsam wieder immer mehr auf den Boden geht, freue ich mich zum Drüberlaufen. Und ein bisschen Maroni essen, ein bisschen Sauce schlürfen und Kürbissuppe löffeln. Ja, der Herbst ist wirklich eine meiner Lieblingssaisons. Ich lieb's und ich freue mich. Was gefällt euch besonders am Herbst? Schickt mir doch super gerne ein WhatsApp zu mir ins Studio. Der Kontakt, der ist in der Top Now.

0: Kurz vorm halbi vieri haben wir es da bei uns auf Radio Top. 30 Minuten Musik, das steht uns bevor. Und zwar ohne Unterbrechung bis am vieri. Da könnt ihr nochmal eine durchgeben beim Arbeiten, bevor es dann in Feierabend geht. Da haben wir in den Startlöchern zum Beispiel den King of Pop, den Michael Jackson, den Diana Ross mit einem Titel aus den 70er oder Three Doors Down mit einem wunderschönen, sehr emotionalen Lied Here Without You, das gerade nach den News.
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0: Der Temperaturencheck im Topland aktuell. Das Eschen und das Degosheim 16 Grad und 17 Grad sind es in Wiesendangen. Ja, der Dienstag, der bleibt grau und bewölkt. Vereinzelte Regentropfen sind nicht ganz ausgeschlossen heute noch. Die Wolken, die bleiben bis morgen Mittag. Am Nachmittag dann auch für die Sonne noch ein bisschen Bühnenpräsenz. Das Ganze bei maximalen 19 Grad.
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0: Zu unserem Auto habe ich nur eine Meldung, und zwar vom Süden. 2 Kilometer Stau auf der A2 Giasso Richtung Gotthard zwischen Quinto und Airolo. Das ist ein Zeitverlust von 20 Minuten. Allen unterwegs, ganz eine gute Fahrt.
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0: Es ist Ferien hier bei uns auf Radio Top und wir sind gerade wieder zurück mit der meisten Musik aus den 80er und in 90er. Da freue ich mich persönlich auf einen Klassiker von Lionel Richie aus den 80er oder Donna Lewis. Dann gerade zum Start mit einem wunderschönen 90er-Track «I Love You Always Forever», wo ihr vielleicht gerade müsst auch ein Schätzchen denken.
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2: Ich bin der Felix Haldimann. Im Kanton Zürich hat die Staatsanwaltschaft Anklage gegen einen gewalttätigen Fahrzeugdieb erhoben. Der Mann hatte im Kanton Solothurn einen Lieferwagen gestohlen und dann einer Frau in Dübendorf gewaltsam ihr Auto weggenommen. Der 21-jährige Franzose hatte zudem versucht, in Wiel in ein Autohaus einzubrechen. Die Staatsanwaltschaft beantragt wegen Raubs, mehrfachen Diebstahls, mehrfacher Sachbeschädigung, mehrfachen Hausfriedensbruchs und Entwendung eines Motorfahrzeugs eine unbedingte Freiheitsstrafe von 4 Jahren und eine Landesverweisung von 7 Jahren. Im Stadtzürcher Kreis 2 ist am Morgen ein 42-jähriger Mann bei einem Unfall tödlich verletzt worden. Eine 40-jährige Autofahrerin hatte bei der Autobahnausfahrt Zürich-Brunau den linken Randstein touchiert und dann die Herrschaft über ihr Auto verloren. Anschließend kollidierte sie mit einem dreirädrigen Kleinmotorrad. Der 42-jährige Kleinmotorradlenker wurde dadurch so schwer verletzt, dass er noch vor Ort starb. Der schwere Hagelsturm von Ende August hat versicherte Schäden von rund 1,7 Milliarden Franken verursacht. Das schätzt der Rückversicherer Swiss Re. Die Kantone Bern, Solothurn, Aargau, Zürich und Thurgau waren insbesondere vom Unwetter betroffen. Mehr als die Hälfte der Summe betraf beschädigte Autos. Die Hagelkörner erreichten teils einen Durchmesser von bis zu 5 Zentimetern. Nach einem Wohnhausbrand in Irland mit 4 Todesopfern hat die Polizei Mordermittlungen eingeleitet. Die Ermittler gehen von einem Brandanschlag aus. Beim Brand sind ein Mann, eine Frau und 2 Kinder ums Leben gekommen, berichtet die Nachrichtenagentur PA. 2 weitere Kinder mussten mit lebensbedrohlichen Verletzungen ins Spital.
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0: Der Dienstag, der bleibt weiterhin bewölkt und grau. Vereinzelte Regentropfen am Abend sind auch nicht ganz ausgeschlossen. Die Wolken, die bleiben bis morgen Mittag. Am Nachmittag gibt es dann auch für die Sonne noch ein bisschen Bühnenpräsenz. Das Ganze bei maximalen 19 Grad. Morgen Mittwoch die aktuelle Temperatur im Topland. Zu Lipperswil 16 Grad und 17 Grad messen wir zu Pfäffiken sowie auch zu Oberwutzwil.
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0: Zu unserem Auto habe ich nur eine Meldung, und zwar vom Süden unten. Dort staut für alle Lastwagen auf der A2 Giasso Richtung Gotthard zwischen Quinto und Airolo. Allen unterwegs, ganz gute Fahrt.
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0: Schön, sind da mit wieder bei uns auf Radio Top. Wir haben 4 Minuten nach dem Ferien. Ich hoffe, ihr habt einen wunderbaren Arbeitstag gehabt. Bei uns ist Zeit zum Spielen. Und zwar unser beliebtes Nachmittagsspiel. Wahr oder nicht wahr? 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Also für alle, die sich gerne mal am Feierabend noch ein Bierli zischen, jetzt den Hörer in die Hand nehmen und zu mir ins Studio schellen auf die Nummer 0848 80 00 88. Ein kleiner Spoiler vorweg, meine Behauptung, die geht heute um unsere Frauenfußballnazi.
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0: Feierabend mit Radio Top. 16 Minuten nach dem Feier haben wir es und wir spielen jetzt.
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0: Bei mir in der Leitung habe ich Manuela aus Volkertschwil. Einen wunderschönen guten Nachmittag.
2: Grüezi.
0: Bist du ready für meine heutige Behauptung, Manuela?
2: Ja.
0: Gut, also ich behaupte, die Schweizer Frauen-Fussball-Nazi die spielt heute Abend in der WM-Qualifikation gegen Israel. Ist das wahr oder nicht wahr?
2: Heute, ja.
0: Jawohl! Ich gratuliere dir, Manuela. Es stimmt, der Abpfiff der ist heute Abend um 19:30. Wir schicken dich ins Brauhaus, Frauenfeld.
2: Ja.
0: Danke vielmals fürs Mitspielen.
2: Ja, danke vielmals. Merci.
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0: Vor dem halben Fünfe haben wir es hier bei uns auf Radio Top. Ich hoffe, ihr habt einen wundervollen Arbeitstag gehabt. Mit uns geht es jetzt entspannt durch den heutigen Feierabend. Eine ganze halbe Stunde Musik wartet hier. Und da ist Zeit, um das Volumen im Auto so richtig aufzuschrauben. Nämlich eine von meinen absoluten Lieblingskünstlerinnen aus den 2000er haben wir hier mit dabei. Die Anastasia. Dann haben wir einen Bryan Adams mit einer wunderschönen Ballade. Dann noch einen mit dabei mit einer unverkennbar schönen Stimme, der James Blunt. Und der Starter macht dann gerade das deutsche Duo Thomas Anders und Dieter Bohlen. Besser bekannt als Modern Talking. Also 30 Minuten lang Musik bis am 5 Uhr, das geht nach dem Wetter und Verkehrsupdate.
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0: Der Dienstagabend, der bleibt bewölkt und grau. Vereinzelte Regentropfen sind nicht ganz ausgeschlossen. Die Wolken, die bleiben dann bis morgen Mittag. Am Nachmittag mag dann die Sonne noch ein bisschen durchdrücken. Das Ganze morgen Mittwoch bei 19 Grad Höchsttemperaturen. Die aktuelle Temperatur im Topland. Wir messen 17 Grad zum Mettendorf, Zuckerrät sowie auch zum Pfungen.
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0: Zu unserem Auto folgen die Meldungen. Wir haben Verkehrsüberlastung auf der A1 Bern Richtung St. Gallen zwischen Zürich-Seebach und Zürich-Ost. Und eine Meldung vom Süden für alle Lastwege. Es staut dort auf der A2 Chiasso Richtung Gotthard, das zwischen Quinto und Airolo. Kommt ganz gut an euer Ziel.
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0: einfach immer wieder schön. Der James Blunt mit You're Beautiful. Kurz vor 5 Uhr bis auf Radio Top. Wir lassen euch in vier Abend tönen nach den meisten 80er und 90er. Und da hauen wir in der neuen Stunde wieder ein Hit nach dem anderen raus. Ein Lied ist dort dabei, wo ich, ja, wo einfach mein absolutes Herz hat. Circle of Life vom Elton John. Ich kann es nicht genug sagen. Wunderschöner Film König der Löwen. Wunderschöner Soundtrack. Dann haben wir noch Power von niemand geringerem wie der Madonna. Oder wie man ihr so schön sagt, die Queen of Pop aus den 80er Jahren.
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6: Ich bin der Felix Haldimann. Im Kanton Zürich hat die Staatsanwaltschaft Anklage gegen einen gewalttätigen Fahrzeugdieb erhoben. Der Mann hatte im Kanton Solothurn einen Lieferwagen gestohlen und dann einer Frau in Dübendorf gewaltsam ihr Auto weggenommen. Der 21-jährige Franzose hatte zudem versucht, in Wiel in ein Autohaus einzubrechen. Die Staatsanwaltschaft beantragt wegen Raubs, mehrfachen Diebstahls, mehrfacher Sachbeschädigung, mehrfachen Hausfriedensbruchs und Entwendung eines Motorfahrzeugs eine unbedingte Freiheitsstrafe von 4 Jahren und eine Landesverweisung von 7 Jahren. Im Stadtzürcher Kreis 2 ist am Morgen ein 42-jähriger Mann bei einem Unfall tödlich verletzt worden. Eine 40-jährige Autofahrerin hatte bei der Autobahnausfahrt Zürich-Brunau den linken Randstein touchiert und dann die Herrschaft über ihr Auto verloren. Anschließend kollidierte sie mit einem dreirädrigen Kleinmotorrad. Der 42-jährige Kleinmotorradlenker wurde dadurch so schwer verletzt, dass er noch vor Ort starb. Der schwere Hagelsturm von Ende August hat versicherte Schäden von rund 1,7 Milliarden Franken verursacht. Das schätzt der Rückversicherer Swiss Re. Die Kantone Bern, Solothurn, Aargau, Zürich und Thurgau waren insbesondere vom Unwetter betroffen. Mehr als die Hälfte der Summe betraf beschädigte Autos. Die Hagelkörner erreichten teils einen Durchmesser von bis zu 5 Zentimetern. Nach einem Wohnhausbrand in Irland mit 4 Todesopfern hat die Polizei Mordermittlungen eingeleitet. Die Ermittler gehen von einem Brandanschlag aus. Beim Brand sind ein Mann, eine Frau und 2 Kinder ums Leben gekommen, berichtet die Nachrichtenagentur PA. 2 weitere Kinder mussten mit lebensbedrohlichen Verletzungen ins Spital.
7: Wetter. Der Temperaturencheck im Topland aktuell Zwiegoltingen 17 Grad, zu Unterwasser 14 und 16 im Messemanns Regensberg. Ja, der Dienstagabend bleibt bewölkt und grau mit vereinzelten Regentropfen im Topland. Die Wolken die bleiben dann bis morgen Mittag. Am Nachmittag mag dann die Sonne ein bisschen durchdrücken, das Ganze bei maximalen 19 Grad.
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7: Zu uns autofolgende Meldungen, wir haben Verkehrsüberlastung wie gewöhnlich auf dem Zürcher Nord- und Westring sowie auch beim Brütiseller Kreuz und auf der A4 Winterthur Richtung Schaffhausen zwischen Winti Nord und Henggott. Und noch eine Meldung vom Süden für alle Lastwagen. Dort stehen wir auf der A2 Chiasso Richtung Gotthard zwischen Quinto und Airolo. Alle unterwegs, ganz gute Fahrt.
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7: Wir sind noch mit dabei an dem heutigen Dienstagabend. Hier bei uns auf Radio Top 3 Minuten. Nach dem 5 Uhr haben wir es auf der Uhr. Ich hoffe, ihr habt einen geschmeidigen Arbeitstag gehabt, soweit. Für mich fühlt es sich irgendwie an, als wäre Montag. Es ist mein erster Tag nach meiner Ferien. Und auch der neigt sich schon wieder am Ende zu. Wir begleiten euch mit der meisten Vielfalt, wo auch immer ihr unterwegs seid, aus 4 Jahrzehnten. Zum Beispiel mit dabei in der neuen Stunde aus den 2000er. Ein Lied, das richtig motiviert. Da haben wir Hall of Fame von The Script. Oder dann hören wir noch Genesis mit einem grossartigen 90er. Zum Start fetze ich euch jetzt ein 80er rein, nämlich Frankie Goes to Hollywood. Ich bin Corina, habt einen schönen Abend.

unterwegs mit Radio Top. Das ist euer Dienstagabend. Ich bin am Sonntag aus der Ferien zurückgekommen und gestern hatte ich noch frei. Und als St. Gallerin natürlich hat Olma gefüdelt. Und euch geht sicher einmal ähnlich. Man hat dann immer so ein paar To-Dos, die man immer macht, wenn man zu Olma geht. Bei mir zumindest. Zum Beispiel ist es in die Tierhalle gehen. Und dort schauen, ob Kuh gleich heisst wie ich. Dann gehen schnorcheln in der Deguhalle und am Punkt 4. Natürlich dann das Nonplusultra, das absolute Olma-Highlight. Jawoll! Säule-Rennen schauen mit der Bratwurst in der einen und dem Lille in der anderen Hand. Und am Schluss, wenn die Halle zu sind, dann noch ein bisschen durch die Kilbe schlendern auf dem Heimweg. Ja, genau so hat mein gestriger Tag ausgesehen. Ein super Olma-Mäntig. Und vielleicht geht es ja für euch heute Abend gerade auch noch an die Olma. Ich schicke euch die Madonna mit auf den Weg in die Gallusstadt. Der Kommentator vom Säule-Rennen, der würde jetzt sagen, eine absolute Kampfsau aus den 80ern. Da ist die Madonna mit Papa Don't Preach. Schönen Abend. 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

0: mit im Dienstagabend mit uns, Radio Top. Und bevor wir euch 30 Minuten lang Musik am Stück mit auf den Weg schicken, gibt es jetzt einen raschen Themeneinblick von der heutigen Teletop News.
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0: Bei mir im Studio kurz vor der Sendung ist Tiziana Castauro. Hoi, hoi.
2: Guten Abend.
0: Was haben die heute in den News?
2: Ja, wir reden heute über die Bildung im Thurgau. Immer mehr Leute machen nämlich eine höhere Ausbildung. Und zwar, im Fall, wenn man es jetzt anschaut, die letzten 20 Jahre mehr als doppelt so viel.
0: Das ist aber mega gut, oder?
2: Ja, eigentlich schon. Aber das heisst das auch für unsere Lehrbetriebe oder für die ganzen Stellen, die nicht besetzt werden. Wir haben bei der Thurgau-Politik nachgefragt, was sie davon halten, dass so viele studieren. Ja, und das gibt es heute Abend in den Top News.
0: Was thematisieren dann sonst noch?
2: Hey, bleiben doch gerade im Thurgau.
0: Im wunderschönen Thurgau.
2: Genau, da komme ich unsprechlich her, gell? Im schönen Thurgau. Genau, nein. Hey, im Fall hast du gewusst, also jetzt ist ja eh gerade so Wildumfeldzeit, oder? Immer mehr Wildumfeld. Und der Thurgau ist im Fall traurigerweise Spitzenreiter bei diesen Wildumfeld.
0: Nein. Wieso passiert das genau im Thurgau so oft?
2: Ja, genau, das haben wir auch wissen. Wir haben mit einem Jagdaufseher geredet, der uns erklärt, woran es liegen könnte und wieso man gerade jetzt im Herbst besonders mal aufpasst. Also unbedingt einschalten, wir erzählen es euch.
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4: Der Temperaturcheck im Topland aktuell. Zu Fischingen 16 Grad, zu Niederbüren 17 und zum Brächtigen sind wir bei 18 Grad. Ja, der Dienstagabend bleibt bewölkt und grau. Einzelne Regentropfen haben wir auch noch im Topland. Die Wolken die bleiben bis morgen Mittag. Morgen Vormittag dann auch noch ein bisschen regnerisch. Und am Nachmittag mag die Sonne noch ein bisschen durchdrücken. Das Ganze bei maximalen 19 Grad.
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4: Da haben wir Verkehrsüberlastung wie üblich auf dem Zürcher Nord- und Westring sowie auch beim Brütiseller Kreuz. Dann auf der A4 Winterthur Richtung Schaffhausen zwischen Winti-Nord und Henggard. Dann klemmt es auf der A15 Oberland-Autobahn Richtung Uster, dann über den Seedamm Richtung Rappi. Und dann haben wir noch Verkehrsüberlastung auf mehreren Abschnitten auf der A1 Zürich Richtung Bern zwischen Dietikon und Megenwil. Und ebenfalls auf der A1 haben wir ein bisschen länger Zürich Richtung Bern zwischen Dietikon und Aarau-Ost und neue Meldung vom Süden für alle Lastwagen. Dort startet es auf der A2 Chiasso Richtung Gotthard zwischen Quinto und Airolo. Kommt ganz gut und vor allem sicher an euer Ziel.
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0: Zwei Minuten nach dem 17:30 hier bei uns auf Radio Top und ich unterbreche unseren Non-Stop-Top-Mix ganz rasch für eine wichtige Verkehrsmeldung.
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0: Achtung, Gegenstände auf der Fahrbahn und zwar auf der A1. Zürich, Richtung Bern, zwischen Baden-West und der Verzweigung Bierfeld haben wir Gefahr wegen Gegenständen auf der Fahrbahn.
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0: Freitagabend, 13. Oktober, hier bei uns auf Radio Top. Wir gehen zusammen durch den Abend mit den meisten 80er und 90er. Und da haben wir wieder mal die absolute Crème de la Crème rausgesucht für euch. Wie zum Beispiel eine Cyndi Lauper mit einer fetten Ladung, Freude und guter Laune. Girls Just Wanna Have Fun. Dann haben wir einen Track aus den 80er, den auch alle kennen und könnt mitsingen im Auto. Zeit, um das Volumen aufzuschrauben. Midnight Oil mit Beds Are Burning. Wir sind gerade wieder zurück in der neuen Stunde.
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14: Ich bin der Felix Haldimann. Die Allianz gegen das Freihandelsabkommen der Schweiz mit Südamerika hat heute mit der Unterschriftensammlung für ein Referendum begonnen. Vertreter der Allianz warnten heute, dass das Abkommen den Regenwald bedrohe. Tierfutterproduktion und Rinderhaltung trieben die Abholzung von Regenwäldern voran, wurde argumentiert. Das Mercosur-Abkommen sporne den Import von Lebensmitteln aus Regenwaldregionen zusätzlich an. Zudem bedrohe das Abkommen auch die Schweizer Landwirtschaft. Die Europäische Union gibt nach dem Regierungswechsel in Ungarn 4,2 Milliarden Euro frei. Die EU-Staaten haben einem entsprechenden Vorschlag zugestimmt. Die Fördergelder hatte die EU wegen Verletzungen gegen EU-Grundwerte unter der rechtspopulistischen Regierung Viktor Orbáns zurückgehalten. Der neue Regierungschef Peter Modjar hatte entsprechende Reformen zur Bekämpfung der Korruption eingeleitet. Die EU-Kommission lobte, dass durch die ergriffenen Maßnahmen EU-Gelder in Ungarn besser kontrolliert würden. Deutsche Autobauer leiden unter dem Einbruch in China. BMW, Volkswagen, Audi, Porsche und Mercedes-Benz haben im dritten Quartal alle weniger Autos ausgeliefert als vor einem Jahr. Dies, weil die Autobauer weniger Fahrzeuge in China verkaufen konnten. Dort gingen die Absätze teils deutlich über einen Drittel zurück. Zudem belasten auch die US-Zölle die deutsche Autobranche stark. Die steigende Nachfrage nach Elektroautos in Europa kann die Einbußen bislang nicht ausgleichen.
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0: So wie es heute war, also bewölkt, grau und teils nass, so geht es auch morgen Morgen gerade weiter im Topland. Auf den Nomianen morgen Mittwoch mag dann die Sonne. Teils durchdrücken das Ganze bei maximalen 19 Grad. Schauen wir noch auf das Thermometer aktuell im Topland. Das Bottighofen und das Fellande 16 Grad und 15 sind es zu Moslang.
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0: Zu uns Auto. Folgende Meldungen. Wir haben immer noch Gegenstände auf der Fahrbahn, auf der A1 Zürich, Richtung Bern zwischen Baden-West und der Verzügung Bierfeld. Wie gesagt, Gegenstände auf der Fahrbahn. Dann hat es einen Unfall gegeben auf der A1 Bern Richtung Zürich zwischen Megenwil und der Verzügung Bierfeld. Der linke Fahrstreifen, der ist blockiert. Dann haben wir Stau noch wegen einem Unfall auf der A1 Zürich Richtung St. Gallen zwischen Töss und Wülflingen. Und dann haben wir wie immer am Vierabend Stop and Go auf der üblich bekannten Vierabend Strecken im Topland. Ich wünsche allen unterwegs ganz gute und vor allem eine sichere Fahrt.
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0: Herzlich willkommen bei uns auf Radio Top. Wir haben es 3 Minuten nach dem 6 Uhr an dem Dienstagabend. Und mit Vergnügen begleitet wir euch mit der meisten Abwechslung durch den Abend. Ob gerade auf dem Weg ins Fitness, auf dem Weg in die Nachtschicht oder schon daheim hinterm Herd am Nachkochen. Wir sind ready. Das Beste aus 4 Jahrzehnten haben wir mit im Gepäck. Zum Start gibt's wie angekündigt Cyndi Lauper in voller Länge. Girls, just wanna have fun. Ich bin Corinna. Schönen Abend.

Dienstagabend. 13 Minuten nach dem 6. Schön hören hier Radio Top. 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Ich chauffiere euch jetzt erstmal in Feierabend mit dem nächsten Top 80er. Midnight All, Beds Are Burning. Gute Heimfahrt, euer

0: So klingt euer Dienstagabend bei Radio Top. Ich hoffe, ihr habt einen guten Arbeitstag gehabt. Falls ihr ein bisschen genervt sind vom Arbeiten, wir bringen euch auf andere Gedanken mit einer halben Stunde Musik ohne Unterbrechung. Dann machen wir unseren Non-Stop-Top-Mix bis um 7 Uhr. Da haben wir mit dabei Grossartiges von zwei Weltstimmen. Zu Mariah Carey, keine Angst, es ist noch nicht mit All I Want for Christmas Is You. Dafür zusammen mit der Whitney Houston, nämlich When You Believe. Wunderschöner Titel. Dann haben wir Joe Cocker mit Unchained My Heart oder das schwedische Pop-Duo Roxette. Mit dem starten wir in die Musik. Halbstunde, gerade nach dem Wetter und Verkehrsupdate.
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1: So wie es heute war, bewölkt, grau und teils nass, so geht es morgen am Mittwoch gerade weiter. Auf den Amiens mag die Sonne teils durchdrücken im Topland, das Ganze bei Höchstwert von 19 Grad. Der Temperaturencheck im Topland aktuell zu Kreuzlingen 13, zu Niederstädten 11 und zu Dietlikon messen wir 15 Grad.
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1: So ein Auto, folgende Meldungen. Stau wegen einem Unfall auf der A1 Bern Richtung Zürich zwischen Lenzburg und der Verzweigung Bierfels. Dann haben wir Stop and Go auf der A1 Zürich Richtung St. Gallen zwischen den Frediken und Wülflingen sowie auch auf der A1 Bern Richtung St. Gallen zwischen Zürich-Seebach und Wallisellen. Brauchen da noch ein bisschen mehr Geduld. Und wie üblich noch Stockhausen, Zürcher Nord- und Westring sowie auch beim Brütiseller Kreuz. Ich wünsche allen unterwegs ganz eine gute Fahrt.
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2: Ich bin der Felix Haldimann. Die Allianz gegen das Freihandelsabkommen der Schweiz mit Südamerika hat heute mit der Unterschriftensammlung für ein Referendum begonnen. Vertreter der Allianz warnten heute, dass das Abkommen den Regenwald bedrohe. Tierfutterproduktion und Rinderhaltung trieben die Abholzung von Regenwäldern voran, wurde argumentiert. Das Mercosur-Abkommen sporne den Import von Lebensmitteln aus Regenwaldregionen zusätzlich an. Zudem bedrohe das Abkommen auch die Schweizer Landwirtschaft. Die Europäische Union gibt nach dem Regierungswechsel in Ungarn 4,2 Milliarden Euro frei. Die EU-Staaten haben einem entsprechenden Vorschlag zugestimmt. Die Fördergelder hatte die EU wegen Verletzungen gegen EU-Grundwerte unter der rechtspopulistischen Regierung Viktor Orbáns zurückgehalten. Der neue Regierungschef Peter Modgiar hatte entsprechende Reformen zur Bekämpfung der Korruption eingeleitet. Die EU-Kommission lobte, dass durch die ergriffenen Maßnahmen EU-Gelder in Ungarn besser kontrolliert würden. Deutsche Autobauer leiden unter dem Einbruch in China. BMW, Volkswagen, Audi, Porsche und Mercedes-Benz haben im dritten Quartal alle weniger Autos ausgeliefert als vor einem Jahr. Dies, weil die Autobauer weniger Fahrzeuge in China verkaufen konnten. Dort gingen die Absätze teils deutlich über einen Drittel zurück. Zudem belasten auch die US-Zölle die deutsche Autobranche stark. Die steigende Nachfrage nach Elektroautos in Europa kann die Einbußen bislang nicht ausgleichen.
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3: Der Temperaturencheck im Topland aktuell. Das Oppiken und das Niederhelfenschwil sind wir bei 14 Grad und 13 Grad, meldet Herblingen. Ja, so wie es heute war, also bewölkt, grau und teils nass, so geht es morgen Morgen weiter. Morgen Mittwoch Nachmittag dann mag die Sonne dann auch noch teils durchdrücken. Das Ganze bei maximalen 19 Grad.
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3: Es stockt noch ein bisschen auf dem Zürcher Nordring A1 Bern Richtung St. Gallen zwischen dem Limmataler Kreuz und dem Gubrist. Und dann haben wir noch ein bisschen stockenden Verkehr über den Seedamm Richtung Rappi. Sonst habe ich keine Meldungen zu unserem Auto. Ich wünsche allen unterwegs ganz eine gute Fahrt.
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2: Mein heutiger Gast muss ein Füdli aus Stahl haben, weil er hat zwei grössere Reisen gemacht, aber nicht wie die meisten mit dem Flieger, dem Auto oder dem Schiff, sondern er hat sich auf den Velosattel geschwungen. Herzlich willkommen, Lukas Steiner.
3: Danke vielmals.
2: Bist du heute auch mit dem Velo zu unserem Studio gefahren?
3: Nein, heute leider nicht. Es ist auch von der Temperatur im Moment ein bisschen frostig. Eigentlich im Winter fahre ich immer ein bisschen weniger, aber jetzt auch nach deiner Reise, ich fahre immer noch sehr gerne Velo, wenn es den Umständen entsprechend halt passt. Aber heute ein bisschen unter Zeitdruck und habe ich mir leider ein Auto nehmen. Ja.
2: Du sagst gerade Reise, die letzte Reise ist ein bisschen weiter weg als Winterthur. Du bist mit dem Velo bis auf Dakar. Wie war es?
3: Es war lässig. Also es war für mich eben die zweite grössere Reise. Es sind jetzt 4.500 Kilometer in etwa 30 Tagen. Ich bin von Zürich losgefahren, alles ab und auf Frankreich, Richtung Mittelmeer. Nachher die Fähre genommen und dann eigentlich auf Marokko über und durch das ganze Atlasgebirge Richtung Senegal, Dakar. Und coole Zeit gewesen, abenteuerlich. Ich habe viel gelitten. Aber ich glaube, das ist das, was ich gebraucht habe jetzt auch.
2: Und es ist ja nicht deine erste Reise auf so einem Drahtesel, sondern die allererste, die du gemacht hast, war ein bisschen länger gewesen.
3: Genau, ja. Also im 2018, ich bin vorher eigentlich noch nie richtig Velo gefahren. Ich habe noch nie eine Veloreise gemacht und habe dann das Gefühl gehabt, ich muss wirklich ein Jahr etwas haben, das mich ein bisschen beschäftigt, wo ich etwas zu tun habe, wo ich ein bisschen aus der Komfortzone rauskomme. Und habe dann zwischen Bachelor und Master mich entschieden, dass ich von Zürich nach Kapstadt fahren will. Ich habe am Schluss dann fast 19.000 Kilometer gehabt, bin durch etwa 17, 18 Länder durchgefahren und habe eigentlich in etwa 350 Tagen wirklich eine wunderschöne Zeit gehabt. Klar, eben, wie du sagst, ein Füdli aus Stahl. Also ich nach etwa 2000 Kilometern spürst du es dann nicht mehr. Aber die 2000 Kilometer waren schon hart am Anfang. Ja. Also da spürst du eigentlich jedes kleine Muskel am Körper und eben auch das Füdli. Und hast dann schon deine Zeiten, wo du dann sagst, hey, was mache ich eigentlich da? Oder?
2: Aber du bist fast ein Jahr unterwegs am Schluss. Wie kommt man auf die Idee, von Zürich bis nach Kapstadt zu fahren?
3: Ja, ich wollte immer zuerst mit dem TÜV etwas machen. Ich hatte die TÜV-Prüfung dort auch noch nicht gehabt und dann war das ein kleines Hindernis gewesen. Und dann habe ich mir gesagt, du, was könnte ich jetzt gerade sofort machen, wo könnte ich gerade loslegen? Und dann ist in Taiwan, wo ich dort meinen Austausch gemacht habe, ist ein Kollege mal reingekommen, du, wieso fahrst du eigentlich nicht mit dem Velo durch Afrika? Und dann bin ich ein bisschen recherchieren und das ist ein riesen Privileg, was wir heutzutage haben mit dem Internet. Du hast einfach Sachen anschauen und dann ein, zwei Leute gesehen, die das schon gemacht haben. Und da habe ich gedacht, so aus, als wäre eigentlich genau das, was mich sicher ein Jahr lang beschäftigt hat, wo körperlich ein bisschen an meine Grenzen komme, mental auch wahrscheinlich ein bisschen Herausforderungen habe. Und ja, dann mich entschieden, eigentlich das zu planen. Zuerst war es dann, du mal ein Velo kaufen. Das war etwa ein halbes Jahr vor dem Go. Und dann halt auch mal die Eltern sagen, du, ich gehe jetzt mal los. Ich habe jetzt ein Visum für den Sudan zum Beispiel organisiert.
2: Was haben die gesagt, wo du ihnen erzählt hast, hey, ich gehe mit dem Velo jetzt bis auf Kapstadt?
3: Ja, sie haben gelacht, oder? Mama hat sich wahrscheinlich auch schon ein bisschen Sorgen gemacht, oder? Weil sie hat gewusst, hey, wenn er so etwas im Kopf hat, dann macht er es vielleicht auch. Also ich habe ein riesen Privileg gehabt, ich konnte in Isone als Grenadier Terras machen. Dort natürlich schon viel über mich selber, über meinen Körper, ein bisschen so, was kann ich überhaupt machen? Zu was bin ich bereit, ein bisschen kennenlernen? Und dann ist es für sie also klar gewesen, was ich schon vorher alles gemacht habe. Mal mit dem Pferd durch die Mongolei geritten oder mit dem TÜV durch den Himalaya gefahren, so wie, wenn er so etwas sagt, dann macht er es wahrscheinlich auch, aber hat auch schon die nötige Erfahrung, dass er wirklich das gut einschätzen kann und weiss, hey, ist es ein Risiko oder kann es wirklich auch selber machen. Ja.
2: Also bist du eigentlich schon immer so ein Abenteurer gewesen?
3: Nein, eigentlich wirklich nicht. Also es hat so mehr angefangen. Ich habe mal eine Weltreise gemacht nach dem Gymi. Bin vorher eigentlich viel im Pizzablitz und auf der Müllabfuhr und alles arbeiten, dass ich mir die auch finanzieren konnte. Wie viele haben mich gefühlt, wie hast du das überhaupt gemacht? Ich habe einfach neben dem Gymi oder in der Ferien immer voll gearbeitet. Und die Weltreise war dann mehr so ein bisschen, gehst mal nach Australien, gehst mal Neuseeland angeschaut, Amerika, Cancun sind wir auch gegangen, oder? Als junge Buben mit einem Kollegen zusammen. Und dort wie so gemerkt, hey, es war lässig gewesen, so ein bisschen backpacken, aber ich brauche jetzt wirklich etwas, was körperlich, mental und kulturell mich fordert.
2: Ich sage jetzt mal, wo die Reise angefangen hast, das Erste, wo mir durch den Kopf ist, und ich denke, boah, tut einem irgendwann nicht der allerliebste weh hinten dran. Vor allem am Anfang wahrscheinlich, oder?
3: Ja, wirklich eben, so die ersten 2000, 2500 Kilometer, da musst du auch ein bisschen schauen, hey, was passt, also auch von der Hose her, von der Polsterung her, vom Sattel her, hey, wie tust du das einrichten? Und ich bin am Anfang mit polsterten Hosen gefahren, habe dann schnell mal gemerkt, du, im Sommer bei 40, 50 Grad ist es ziemlich heiß, es gibt viel Feuchtigkeit, vielleicht muss man das Polster abziehen. Hast einen Ledersattel, der sich eigentlich mal nach 500 Kilometern sollte um viele anpassen. Und so mit der Zeit, ja, sollte. Es ist dann wirklich ein bisschen länger gegangen. Aber so mit der Zeit kommst du ein bisschen rein und weisst, was du brauchst. Und dann so, ich sage jetzt eben, nach 2500 Kilometern von 19.000. Also, es war eine kurze Phase gewesen, was dann wehtat, wenn man das Gesamte anschaut, oder? Aber dann ist es wirklich gut gekommen und auch keine Probleme mehr gehabt, nein.
2: Hast du in dieser Phase einmal gesagt, oh mein Gott, was mache ich da eigentlich?
3: Ja, ein paar Mal, oder? Also, jedes Mal, wenn es irgendwie wieder etwas Neues gekommen ist, oder am Anfang durch Europa, durch war so ein bisschen das Kennenlernen gewesen. Kroatien war gerade noch WM gewesen, damals. Und so wie für mich so ein guter Start, um das Zelt ein bisschen besser kennenzulernen, das Velo, sonstiges Material, das ich dabei hatte. Und dann mit der Zeit eben, kommst du mal auf Afrika in Ägypten. Und dann steigst du aus dem Flieger aus, die Hitze erschlägt dich fast. Es ist 45 bis 50 Grad. Und dann bist du halt wirklich andere Kulturen, Religion, Landschaften. Und dann gehst du einfach in die Wüste raus. Bist du, dein Velo, hast etwa 15 Liter Wasser dabei, ein paar Kilogramm Essen. Und dann weisst du nicht, was morgen kommt. Oder weisst du nicht, was in zwei Stunden ist. Und wie es überhaupt in der Wüste aussieht. Wo findest du das nächste Wasser? Und das sind schon gewisse Unsicherheiten, die du immer wieder so ein bisschen vor Augen setzen musst. Hey, was ist, wenn das nicht passiert? Was ist, wenn ich nicht irgendwie noch Reserven habe? Ja.
2: Du sagst immer mega viele Sachen, oder ich meine so ein bisschen wie, ich hätte mega Respekt vor so einer Challenge, eben, du bist alleine unterwegs, oder es gibt so viele Möglichkeiten, die können passieren, man kann krank werden, irgendwie das Velo kann kaputt gehen, eben, ja. Man weiss nicht, hey, wann finde ich wieder aus dieser Wüste raus. Hast du nicht auch Schiss gehabt?
3: Ich habe schon am Anfang mir ein bisschen mehr Gedanken darüber gemacht, Schiss zum Glück nicht. Also weisst du, auch die erste Nacht mal in der Wüste, wo ich das Zelt wieder zusammengepackt habe am Morgen und ein Skorpion unten gesehen habe. Das ist wie so, ich habe es fast mal erwartet und das eigentlich noch cool gefunden, wenn mal unter dem Zeltboden ein Skorpion war. Das andere ist halt mehr so auch mit der Zeit gekommen. Oder? Am Anfang machst du schon noch ein bisschen mehr, hast du noch ein bisschen mehr Sorgen, so hey, wo finde ich das nächste Wasser oder wie sieht es mit dem Essen aus oder was ist, wenn das Velo kaputt geht. Oder wenn in der Nacht irgendjemand kommt, wenn du am Wildcampieren bist, oder? Du hast einfach dein Zelt irgendjemand aufgestellt. Was ist, wenn da irgendein Hund kommt oder sonst irgendwelche Leute? Und ich habe mir dann immer so gesagt, hey, später werden noch viel grössere Sachen kommen. Sprich, dann vielleicht Wildtiere, oder? Elefanten, Löwen, die in der Umgebung sind, wenn du wildcampierst. Und dann habe ich so versucht, das war ein Prozess gewesen, so mir ein bisschen weniger Sorgen zu machen, einfach ein bisschen mehr auf mich selber vertrauen, hey, es kommt schon gut, weil wenn du dir immer so Sorgen machst, in dem Moment bist du dann nicht frei und kannst es auch nicht geniessen, oder? Und darum, das war ein Prozess gewesen über Monate, wo ich dann halt das immer lockerer nehmen konnte und halt gewusst, hey, was kommt auf mich zu, spielt dann erst eine Rolle, wenn es wirklich passiert, oder?
2: Aber eigentlich, wie soll ich das jetzt verstehen? Hast du eigentlich, bevor du losgegangen bist, dir all die Gedanken gemacht und gesagt, okay, das könnte alles passieren, noch du mich vorbereitet, oder bist du so, hey, weißt du was, ich gehe jetzt einfach los. Ja. Und wenn ich dann in dieser Situation bin, dann tue ich es handeln.
3: Ja, also am Anfang schon ein bisschen mehr halt auch durch auswärtige Einflüsse. Oder? Also wenn Leute zu mir herkommen, hey, in Afrika hat es kein Essen oder es hat kein Trinken dort oder du wirst gekidnappt. Wie kannst du das verantworten, dass irgendwie der Staat dich muss dann rausholen oder auskaufen? Das sind mehr so die Gedanken, die von Kollegen, von sonstigen Leuten an mich reingekommen sind. Ich habe mir nicht so viele Gedanken darüber gemacht. Aber mit der Zeit, wenn sich das wiederholt, dann denkst du immer ein bisschen mehr darüber nach. Oder? Und dann, als ich dann wirklich losgegangen bin, ist so wie, ja, schrittweise hat sich dann das immer mehr angefangen zu lösen, weil du einfach gemerkt hast, es ist eigentlich halb so wild. Es hat auch dort unten sehr viele Möglichkeiten oder sehr viele Leute, die dir helfen. Auch wenn ich allein war, ist wirklich, die Welt ist ein magischer Ort, oder? Wo die Leute kommen auf dich zu, wollen dir eigentlich helfen. Du bist nie richtig allein, oder? Du hast immer jemanden, der kannst ansprechen, der dir gerne helfen. Und von dem musst du auch Gebrauch machen, oder? Du musst genug offen sein, um ein bisschen auf die Leute zuzugehen, wenn du mal wirklich Hilfe brauchst. Und das habe ich mit der Zeit immer mehr kennengelernt. Natürlich auch durch die vorherigen Reisen, weil ich so ein bisschen nicht so einen Stress hatte damit, weil ich gewusst habe, hey, wenn du mal wirklich im Schlamm rein bist, dann kommt schon jemand und zieht dich dort raus, oder?
2: Was sind denn so die grössten Schwierigkeiten, so ein bisschen, die du jetzt auf deiner Reise gehabt hast?
3: Sicher einmal die Planung. Also ich habe die Reise nicht von A bis Z durchgeplant gehabt. Es war dann mehr so, hey, vor Ort schauen. Wo finde ich die nächste Wasserstelle? Wo kann ich das nächste Geld abheben? Wie lang ist die Distanz von der Wasserstelle zu der nächsten? Oder wenn ich an die Grenze herkomme, wie viele Kilometer vorher muss ich Geld rauslassen, dass es dann über die Grenze lange, dass ich dann irgendwie überlebe die nächsten 400-500 Kilometer noch weiter. Ich glaube, sicher mal die Planungssache, oder? Immer halt das Zeug parat haben, lieber ein bisschen zu viel als zu wenig.
2: Also was zu viel als zu wenig? Jetzt Geld, oder?
3: Alles. Zu viel Wasser, zu viel Essen, zu viel Geld, oder? Weil wenn du es wirklich brauchst, dann bist du mit dem Velo halt nicht so flexibel und auch die Möglichkeiten dort unten von der Landschaft her, oder? Wo dann mal in Namibia zum Beispiel mal 5-6 Tage niemand siehst und halt 25 Liter Wasser dabei hast, weil du weisst, du 3 Tage bis dann geht's, dass du wieder eine Quelle hast, oder? Und dann für 8 Tage Essen dabei gehabt. Das sind alles so Faktoren. Das musst du schon ein bisschen planen voraus. Aber mit der Zeit lernst du, dass du wie auch besser einschätzen. Du weisst genau, was brauchst du für wie viele Stunden pro Tag Velofahren, oder? Und dann fällt dir das auch leichter.
2: Ich denke, man kann sich nicht für jede Situation eigentlich so richtig vorbereiten. Man macht sich viele Gedanken. Aber hast du jetzt oft im Moment gehabt, denkst, ups, an das habe ich jetzt wirklich gar nicht gedacht?
3: Nein, eigentlich wirklich selten. Also ich würde mir jetzt nicht gerade einen Moment einfallen, wo ich sage, hey, da habe ich jetzt wirklich etwas falsch geplant oder das falsch eingeschätzt. Ich habe mir sehr viel Gedanken halt materialmäßig schon vorher gemacht, mit vielen Leuten geredet, viele Blogs gelesen, viele Bewertungen, auch über das Material. Ich glaube, das war so die grösste Herausforderung vor der Reise. Du, welchen Schlafsack nimmst du mit? Welche Luftmatratze nimmst du mit? Oder welches Velo? Und dann geht es bis in die Details ab, oder? Welche Pfanne hast du dabei? Welchen Kocher hast du dabei? Und wenn das am Schluss so ein bisschen mit dem angesetzt hast und es dann auch stimmt, dann bist du schon mal sehr gut vorbereitet. Oder? Aber das hättest du jetzt auch nicht gebraucht. Im Nachhinein wäre es vielleicht auch mit einem Zündhölzchen gegangen. Oder? Es kommt dann immer darauf an, wie du deine Reise gestalten. Was ist dir wichtig? Ist dir Unabhängigkeit wichtig, dass du eben mal kannst in die Wüste rausgehen und 5-6 Tage kannst so leben? Oder ist dir wichtig, dass du 400-500 Kilometer am Tag kannst mit dem Velo machen kannst? Oder? Das sind dann so, es kommt immer aufs Persönliche darauf an, wie du das siehst.
2: Du musst ja immer alles selber mittragen. Ja. Wie hat jetzt so eine Ausrüstung ausgesehen, die du dabei gehabt hast?
3: Ja, es sind etwa 200 einzelne Artikel gewesen.
2: Ui,
3: oder?
2: Also, okay, ja, gut, nicht immer.
3: Nein, müssen wir nicht alle aufzählen. Oder? Es ist so, ja, von Kleinigkeiten wie Zahnbürstli, Zahnpasta, WC-Papier, bis dann halt grössere Sachen, ein Zelt, Schlafsack, ein Stuhl, den ich dabei kann, die ganze Küche. Ja, bis irgendwie noch halt so medizinmässig, oder? Wo du dich halt auch selber hast müssen versorgen. Und es war insgesamt etwa 25-30 Kilo gewesen. Die ganze Ausrüstung. Das Velo dann noch etwa 17-18 Kilo. Also ich glaube, so in Normalzeiten bin ich etwa mit 55 Kilo unterwegs gewesen, mit dem Velo. Und dann halt so Heavy Times, so in der Wüste, wenn du alles hast müssen dabei haben mit 20 Liter Wasser, dann bist du schon 85-90 Kilo. Und dann ist es dann auch schwierig, das Velo zu stossen. Ja.
2: Hast du dich körperlich darauf vorbereitet? Also bist du irgendwie da in der Schweiz noch vor ins Fitnessstudio und aufs Velo drauf gesessen? Oder wie hast du es gemacht?
3: Ich hatte vorher einen Monat WK und konnte dort eigentlich nicht gross etwas machen. Und dann bin ich einfach mal aufs Velo draufgehockt und losgefahren. Also ich habe mich vorher nicht vorbereitet, weil ich gewusst habe, hey, ich habe nicht so einen Stress. Also wenn es halt mal nach 4-5 Tagen der Körper wirklich müde ist, dann musst du halt immer wieder Pause geben, musst auf den Körper hören. Das lernst du immer mehr mit der Zeit. Aber so spezifisch vorbereitet, ich meine, kannst eh nicht. Ich habe vorher nicht die Zeit gehabt, da jeden Tag 150 Kilometer zu machen. Und dann ist es so dann losgegangen und dann machst du einfach deine 150 Kilometer am Tag. Und dann kommst du selber rein. Und nach 2 Wochen, da fragt sich der Körper nicht mehr, habe ich jetzt vorher noch Vorbereitung gehabt oder nicht. Dann läuft es einfach, ja.
2: Du bist ja eben, die erste hast du eben von Zürich bis auf Kapstadt. Durch wie viele Länder bist du dort gereist?
3: Ja, ich habe dort angefangen in Zürich, aber dann Richtung Italien, Venedig durch, Kroatien, Albanien, Richtung Griechenland. Und dann eben so, was dann in Afrika angefangen ist, Ägypten. Dort den Flieger hergenommen von Griechenland, weil ich nicht auch können Fähren nehmen konnte. Und auch außenrum war es nicht möglich gewesen. Und dann eigentlich Ägypten, Sudan, Äthiopien, Kenia, Uganda, Ruanda, dann Tansania über bis auf Sansibar, dann zurück wieder auf Malawi, Sambia, Zimbabwe, Botswana, Namibia und dann auf Kapstadt. Und ich glaube, wenn es so zusammenzählt,
2: könnte mitzählen, aber sie
3: ich
2: doch
3: ein paar
2: aber ich nehme ja, ich weiß nicht, wie viele Sprachen das du redest, aber ich kann mir jetzt vorstellen, je nachdem von Land hast du dich nicht mehr können mit den Einheimischen verständigen, oder?
3: Ja, das ist
2: oder
3: so, ja.
2: Wie ist das gegangen?
3: Ja, es kommt immer wirklich aufs Land drauf an. Also in Kenia haben sie super Englisch können, Ruanda haben sie Französisch können, in Tansania haben sie zum Beispiel keine Fremdsprache können und dann musst du halt immer wieder ein bisschen mit Händen und Füßen kommunizieren, mit Bildern, Sachen, die du vielleicht mal gefüttert hast, die denen dann kannst du zeigen. Wenn das Menü einmal richtig bekommen hast, dann habe ich es halt immer fotografiert, weil die letzten 10 Mal, wo ich es falsch bekommen habe oder irgendwie Fleisch noch zusätzlich oder einfach nicht das, was ich ja will, dann lernst du so, dir ein bisschen zu helfen, oder? Mit Händen, Füßen, Bildern, sodass dich zu verständigen. Aber es ist eigentlich, mit Englisch kommst du schon sehr weit an der Ostküste. Westküste ist dann ein bisschen anders, dort ist es mehr Französisch. Also dort hatte ich ein bisschen mehr Schwierigkeiten gehabt mit meinem Schulfranzösisch. Ja.
2: Also wie viele Sprachen redest du?
3: Etwa 7, fließend.
2: Ah, okay.
3: Nein, sicher nicht. Aha, nein, Schweizerdeutsch, Deutsch und Englisch läuft noch sehr gut, aber sobald es dann ins Französisch hineingeht, geht es dann ein bisschen bergab, ja.
2: Ich kann mir auch vorstellen, oder, wenn ich jetzt in der Schweiz wäre und das würde mir jetzt einer entgegenkommen und mich um Hilfe fragen und erzählt, hey, ich bin jetzt gerade seit 300 Tagen da auf meinem Velo am Umfahren. Ja. Das begeistert wahrscheinlich die Leute und dann die Hilfsbereitschaft ist wahrscheinlich mega gross dann, ne?
3: Ja, das ist auch wirklich, wenn du allein unterwegs bist und auf dem Velo auch. Also die Leute haben immer das Gefühl, hey, es ist jetzt heiss, der fährt Velo, der hat es schwer den ganzen Tag. Es ist eigentlich immer so der arme Sieg, oder? Und wenn du so ein bisschen mit dem Gefühl unterwegs bist oder die Leute sich so wahrnehmen, dann kommen so schöne Sachen auf dich zu, wo dir Leute einfach helfen, wo sie dich unterstützen, wo aber auch interessiert sind an dir, die dich einfach von der Straße erhalten, so, hey, kommst du zu meiner Familie essen? Dann lernst du die ganze Familie kennen, du stehst noch übernachten und mit dem Velo ist es wie so ein bisschen entschleunigt, oder? Du hast wie so eine Zeit, um dich auf so Sachen einzulassen. Mit dem TÜV halten die weniger schnell mal jemand da, weil dir einfach niemand danach kommt, oder? Und mit dem Velo rufen sie dich her, trinkst einen Kaffee wieder dort und die Möglichkeit, das langsam zu geniessen, das gibt dir sehr viel Freiheiten und auch sehr viele Chancen, noch ein bisschen tiefer in gewisse Länder, Religionen, Kulturen einzutauchen. Ja.
2: Das ist eben, du bist ja über 360 Tage unterwegs gewesen, auf dem Velo. Wenn du zurückdenkst, was sind so die Momente, die dir am meisten in Erinnerung bleiben?
3: Sicher zweimal, wo ich die Wüste durchquert habe. Eben das erste Mal im Sudan und Ägypten-Sudan. Dort natürlich der Sudan so ein bisschen ein Land, das ich nicht gut kennt habe, wo man auch viel immer in den Nachrichten gehört hat, wo jetzt nicht so positiv war und dann mal in das Land hineingehen und dich einfach mal ein bisschen gehen lassen, oder mal so ein bisschen die Kultur können aufnehmen, auch die Religion, so wirklich die Momente können geniessen und vor allem in einem Land sein, wo eigentlich keine Touristen hergehen, weil wenn keine Touristen rum sind, dann nehmen dich die Leute viel mehr als einfach Mensch wahrnehmen und nicht irgendwie als laufendes Portemonnaie, das da allen Geld gibt, oder? Und Sudan, die ersten 10 Tage habe ich keinen Rappen gebraucht. Also ich bin an meine Restaurants gegangen, da sind die Leute zu mir hergekommen und gesagt, hey, dürfen wir dich einladen, dürfen wir mit dir essen, kannst du uns ein bisschen erzählen, wer du bist, was du machst und so Sachen, das sind dann auch so die motivierenden Faktoren an so einer Reise, weil du musst dir vorstellen, es ist nicht immer, ich bin nicht immer aufs Velo gehockt am Morgen und gesagt, hey, so lässig, jetzt kann ich 10 Stunden einfach in die Pedale treten, oder? Es ist wie auch so gewesen, hey, ab und zu hast du wieder mal ein bisschen down gehabt und dann denkst du, jetzt ist wieder 50 Grad, was mache ich da überhaupt, oder? Aber wieso, wenn wieder die Leute auf dich zukommen oder du bist so am Fahren und dann schaust du mal rechts und dann siehst du einen Giraffe dort oder siehst einen Elefant vorne über die Straße laufen, denkst du so zurück, hey, früher hast du das mit den Grosseltern im Zoo gesehen und jetzt bist du einfach auf deinem Göppel allein auf dem grossen Kontinent Afrika unterwegs und kannst so Zeugs hautnah miterleben, was du eigentlich nie kannst oder wo viel Geld musst du in die Hände nehmen, um irgendwie Safaris zu machen und dann bist du nicht so frei, dann bist du im Auto drin, oder? Und gewisse Leute denken sich jetzt wahrscheinlich, ja, ist ein bisschen ein Psycho da mit dem Velo durch Elefantengebiet durchfahren, oder? Aber ich habe sehr viele Möglichkeiten gehabt mit den Lokalen, mit den Rangers, die auf die Tiere auch aufpassen, oder? Weil sie werden auch heutzutage je länger je mehr, also sehr stark gejagt. Und das hat mir wie auch so das Vertrauen gegeben, dass ich mit den Leuten reden konnte, so ein bisschen mehr über die Tiere erfahren und ein bisschen gewusst, hey, wenn jetzt mal ein Elefant vorne über die Straße geht oder so seine Ohren ein bisschen wackelt, wenn er ein Nebentier ist, oder? Was musst du unternehmen? Ja, eben, was musst du unternehmen? Oder wie gehst du mit dieser Situation um? Und das war ein stetiger Prozess, wo ich da viel dazulernen konnte.
2: ich bin einmal wildcampen und nachher hat mir meine Mutter hat sich so Sorgen gemacht, die hat mir nachher so eine Hupi mitgegeben gegen Bären. Kennst du, hast du so etwas dabei gehabt?
3: Nein, ich hätte wahrscheinlich mal ein Pfefferspray, das hätte ich gerne dabei gehabt, aber ich habe wirklich das wirklich verschlafen. Ob es jetzt am Schluss etwas gebracht hat oder ob jetzt der Loi weniger aggressiv aufs Zelt losgekommen wäre, weiss ich jetzt auch nicht. Aber ich habe nichts dabei gehabt. Also, viele haben mich auch gefragt, du hast keine Pistole oder ein Gewehr dabei gehabt oder so für die wilden Tiere. Aber ich meine, stell doch mal vor, als Ausländer mit einer Pistole über Grenzen gehen, oder? Und ich hätte jetzt in dem Moment auch nicht wollen, in so Situationen kommen, wo du dann musst, so eine Waffe rausnehmen, oder? Es war mehr so gewesen, wenn du das halt nicht hast, dann musst du ein bisschen mehr Gedanken dazu machen, hey, wie komme ich nicht in so Situationen rein? Musst du mit den Lokalen reden, hey, in einem Zelt rein, in der wilden Natur, was könnten für Sachen auf dich zukommen? Dann zum Beispiel gewusst, ein Loi kommt nicht, der schaut das als Stein an, und der sieht nicht dahinter, der weiss auch nicht, wenn ein Bär zum Beispiel, dass dort hinten Essen ist, oder? Und dann sollte er eigentlich nicht auf dich loskommen. Oder ein Elefant, musst einfach schauen, dass er nicht im Elefantenweg rein steht. Und dann passiert eigentlich auch nichts, oder? Und so Sachen habe ich dann mehr versucht, zu lernen, dass du halt einfach nicht in so eine Situation hineinkommst.
2: Bist du aber dann doch mal ab und an in so einer brenzligen Situation gewesen?
3: Nein, eigentlich wirklich zum Glück nicht. Ich habe in Namibia mal eine lustige Szene gehabt. Ich bin einfach so am Fahren gewesen, ein bisschen am Träumen. In Namibia ist sehr viel Schotterstrasse. Und dann ist wirklich gesehen, ist so von rechts ein kleiner Schatten gekommen. Und dann ist so etwa 30 cm kleine Schlange ist voll über die Strasse gehuscht. Und ist dann so irgendwie unter meinem Velo durch. Ich kann jetzt nicht sagen gumpet, aber einfach so. Ja, ich habe den Bein gehabt und habe irgendwie so einen Juchzer ein abgelassen, weil ich mich völlig überrascht. Aber nicht einmal, es war nicht brenzlig, es ist mir einfach überraschend gekommen. Sonst eigentlich nicht. Also eben, das Gefährlichste war wahrscheinlich auf dieser Reise gewesen, das werde ich viel gefragt, bist du mal irgendwie bedroht worden oder ist etwas gestohlen worden, haben sie dich ausgenommen oder so. Wirklich nie etwas erlebt. Also jeden Morgen aufgestanden und auch immer sehr freundlich empfangen worden und die Leute immer am Strassenrand am Winken und so. Aber der Verkehr halt den ganzen Tag, wenn du die Busse hast, die grossen Lastwagen, die haben bei 10 Achsen gehabt mit Anhängern, die Rohstoff transportiert haben und die tunnern dann schon an dir vorbei. Und die Strassen sind nicht immer so gut, du musst immer aufpassen, dass du nicht in ein Loch oder so reinfährst.
2: Hat sie mal voll auf den Latz gehauen?
3: Einmal. Ja, aber das war mein Fehler gewesen. Also, es war in Malawi gewesen. Es ist so, ihr kennt das sicher aus den Dokumentationen, so der rote Klee, also die rote Strasse, ist eigentlich so wie, Schlammstrasse gewesen. Und wenn das nass ist, wird das sehr rutschig. Und es ist so runtergegangen und wirklich strömend geregnet. Und dann erst so gedacht, ja, ich, geile Sieg. Schafft das schon, oder? Jetzt tun ich es einfach mal versuchen. Und dann ist es einfach ist schnell gegangen, das Vorderrad hat es mir weggenommen und dann hat es mich vorne rausgerührt. Aber wirklich harmlos. Einfach einmal hat es mich dort ein bisschen geschmissen. Aber es war mehr so, weil ich es einfach gesucht habe. Ja. Ich habe dann schon nachher gedacht, du bist selber schuld, oder? Zum Glück ist nichts passiert, aber mach es einfach das erste Mal nicht mehr. Ja.
2: Wie ist es so insgesamt in dieser ganzen Reise gegangen? Also ich sage jetzt mal gesundheitlich, wie halt aber auch psychisch, weil eben, man kann das ja dann nicht immer teilen, eben, du bist mal 5 Tage allein in der Wüste gewesen, stell mir das jetzt schon auch noch schwer vor.
3: Hier ist abenteuerlich, du musst einfach mit dir selber können zurechtkommen, oder? Du musst einfach in dem Tag, wenn es ein bisschen einsam ist, musst halt weh so ein bisschen deinen besten Freund dich selber dabei haben, oder? Dass da, klar, habe ich ab und zu mit mir selber über Sachen gelacht, oder? So, eben, wieso schiebst du jetzt dein Velo schon seit 10 Stunden durch den Schlamm und kommst irgendwie 5-6 Kilometer weit, oder? Das sind schon Sachen, ja, wenn niemand sonst dabei ist, um darüber zu lachen, musst du halt mit dir selber darüber lachen. Aber auch sonst, ich habe jetzt nie so irgendwie psychisch eine Herausforderung, kann ich immer sagen, hey, ich breche die Reise ab, es nervt mich. Klar, jetzt gewisse härtere Momente, wo dann ein bisschen mehr durchbeissen musst, ein bisschen mehr den Kopf ab und durch, aber sonst ist es eigentlich durchs Band durch gut. Und du hast jetzt eben noch die medizinischen Faktoren angesprochen, bin ich mal krank gewesen. Malaria und so Zeugs wirklich nie, ich hatte zweimal eine Lebensmittelvergiftung gehabt. Das war aber meistens in der Stadt, wo ich irgendwie das Gefühl hatte, jetzt habe ich den Reis langsam satt und habe mir wieder mal einen Burger besorgt. Das einmal war es in Äthiopien und einmal war es in Ruanda, in Kigali. Und dann 3-4 Tage halt im Bett gewesen, mit allem, was du dir vorstellen kannst. Und dann war es nachher wieder gut gewesen. Ja, aber das war das Einzige, holt so lange. Ja.
2: Hat dich das Ganze als Mensch verändert? Also kommt man zurück und hat dann wie so eine andere Ansicht aufs Leben oder irgendwie das Ziel sich anders gesetzt haben?
3: Ich glaube, das Ziele haben sich nicht anders gesetzt, aber du hast schon ein eine andere Ansicht. Du hast auch, du schaust Herausforderungen, schaust du schon ein entspannter an, oder? Kannst du immer wieder ein auf die Erfahrungen zurückgreifen, du eben, wo es mir dort mal schlecht gegangen ist, oder wo ich dort wirklich am Leiden war, was habe ich gemacht, oder? Oder wie fest hat es sich gelohnt, einmal eben durchzubeissen, oder? Nicht gerade irgendwie aufzugehen oder sagen, hey, ja, es ist jetzt halt einfach so, jetzt nimmst halt den Kopf, gehst du, schaust ein bisschen runter und stierst es einfach durch, oder? Aber klar, hatte ich auch gewisse Momente gehabt, wo ich ja, eben einen Entscheid haben müssen fällen, wo ich für mich irgendwie ein Zeitchen gebraucht habe, um mich psychisch ein bisschen auf das vorbereiten, oder? So jetzt bei der zweiten Reise vor allem. Also es ist, viele haben das Gefühl gehabt, ja, bist schon einmal auf Kapstadt gefahren, jetzt die 4.500 Kilometer auf Dakar. Das ist Peanuts, oder? Aber wenn du dann wieder in der Wüste bist, allein, wieder bei 50 Grad und dir, mir ist der körperlich leider nicht so gut gegangen, ich habe irgendeinen Käfer aufgefangen, und dann, wenn du das Gefühl hast, du, jetzt tust du es einfach ein bisschen herausfordern, jetzt kommst du ein bisschen an deine Grenzen, dann hast du so wie immer ein Teufel auf der Schulter, oder? Wo der sagt, hey, hör doch auf, geh heim, du magst ja gar nicht, das geht dir nicht gut, jetzt kannst du heim zu Hotel Mama, oder? Und sie schaut dir wieder. Und das sind so Momente, wo du einfach musst klar sein, hey, wie gehst du mit denen um? Wie bekämpfst du das eigentlich, das kleine Teufel auf deiner Schulter? Und wie bleibst du überhaupt positiv, oder? Und das ist ein Prozess, wo ja, ich viel auch können daraus lernen, wo auch ein Zeit gebraucht hat, aber ich glaube eben die ganze Erfahrung, das hat mich schon ein kleiner Person wahrscheinlich auch verändert, oder? Es ist immer schwierig selber zu sagen, wie sich's verändert hat, aber so, wenn ich ein bisschen als Zeugs hergehe, mit einer Gelassenheit, aber ein bisschen, der Ehrgeiz ist immer noch da, oder? Dass das sicher von der Reise ein bisschen mitgenommen worden ist, ja. Und natürlich eben die kulturell, religiös, all die Erfahrungen halt von den Menschen, die ich auch mitnehmen konnte, es ist unglaublich, oder? Jedes Land ist verschieden.

0: Oder ich den Job. Eben, ich arbeite jetzt bei der Hilti, ich darf dort das Trainee machen. Jetzt gerade im Aussendienst in der ersten Stage. Und für mich ist das wieder eine komplett neue Herausforderung. Ich bin jetzt im Holztrockenbau, ich gehe täglich zu den Schreiner, zu den Holzbauer, zu den Gipser heim, versuche denen irgendwie eine Lösung, eine Lösung herzuleiten für eine Herausforderung, die sie haben. Versuche mit ihnen zusammen eine Lösung zu erarbeiten und nur schon die Herausforderung können zu haben, jetzt in einer komplett anderen Branche zu sein oder komplett anderem Feld, das ich vorher nicht gekannt habe. Einfach die Abwechslung, das schätze ich sehr. Oder? Es muss nicht immer auf dem Velo sein durch Afrika. Es kann auch da in der Schweiz gibt's coole Abenteuer, wo du einfach das Zelt kannst packen, über die Alpen laufen und für dich ein bisschen den inneren Frieden suchen. Oder? Darum, nein, nichts geplant im Moment, aber ich bin spontan. Also wenn irgendwann mal wieder etwas kommt, wo ein Kollege sagt, wieso machst du nicht das? Wer weiß, oder?
1: Hey Lukas, die halbe Stunde ist wie im Flug vorbei. Danke viel mal. Hast du uns mitgenommen auf deine Reise oder zurückgenommen auf deine Reise? Ich glaube, wir können Stunden weiterreden.
0: Ja.
1: Aber ja, danke vielmals für den Einblick. Und ich hoffe, auch euch daheim hat es gefallen. Nächste Woche wird euch Stefano Bollmann begrüßen. Er hat dann auch einen Gast, der eine Reise gemacht hat, aber von der Luft oben. Wir wollen euch noch nicht verraten und hoffe, ihr schaltet ein. Und bis dahin eine ganz gute Zeit.
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3: Grüezi miteinander zu einer neuen Folge Top Hoch 3. Mein Name ist Stefano Bollmann und heute machen wir es mal ein bisschen anders, weil ich finde, mein Gast darf sich gerade selber mal vorstellen.
4: Ja, gut. Ich bin der Stefan Zeberli und komme aus dem St. Gallischen, daheim in Gossau, Andwil, und hier Ballonfahren.
3: Ballonfahren, das ist das Thema. Stefan Zeberli, herzlich willkommen hier im Top Hoch 3. Gerdet, du bist Ballonfahrer. Sei mal Fahrer oder Pilot, wie ist das bei euch so?
4: Man kann sagen Ballonfahrer, Ballonpilot. Die Ausbildung ist fast wie eine PPL, Privatpilotenlizenz. Von dort her gibt es da kein richtig oder falsch.
3: Aber du bist ja nicht einfach nur ein Ballonfahrer, sondern ich muss es ablesen, du bist Schweizer Meister, Europameister und zwar mehrfacher, glaube sogar Rekordmeister und seit einem halben Jahr auch Weltmeister. Zuerst mal herzliche Gratulation für das. Ich habe gar nicht gewusst, dass man auch an Wettkampf fahren mit Ballon. Das musst du mal ein bisschen erklären.
4: Ja, das ist halt relativ komplex, der Sport. Also, wir haben ein über 100-seitiges Reglement und dort drin sind Aufgaben enthalten. Es sind aktuell 27 verschiedene Aufgaben, wo aber am Wettbewerbsleiter immer auch Spielraum steht, Sachen noch zu mischen und so. Dann ist pro Fahrt bis zu 5-6 Aufgaben, die gelöst werden. Das ist natürlich gestellt anhand der Wettersituation, anhand der Windsituation, damit da auch eine gewisse Logik hat. Dass die Zielfahrt, also die, muss anders sagen, die Aufgaben, das sind zwei Drittel Zielfahrten in unterschiedlichen Rahmenbedingungen, also mit Zeitfenster vielleicht, mit einfach noch ein bisschen erschwerenden Sachen drin, dann geometrische Sachen, Dreiecksfläche auf die Zeit, möglichst grosse Winkel, zu einer vorgegebenen Richtung, möglichst grosse Abweichung fahren oder halt so eine gewisse Zeit so wenig weit wie möglich, eine gewisse Zeit so weit wie möglich. Das sind dann eher so ein bisschen, sagen wir mal, primitive Aufgaben.
3: Gibt es also so Figuren, die ihr fliegen müsst? Ich weiß nicht, so Pirouette am Himmel.
4: Ja, es gibt mittlerweile eben, wir haben relativ viele virtuelle Sachen, die man könnte, mit der modernen Technik, die macht es halt wirklich möglich, metergenau, auch dreidimensionale Sachen auszuwerten, wo man halt definierte Lufträume haben, Gebiet, wo man halt vielleicht verschiedene Faktoren pro Zeit oder pro Weg, wo man dort drin zurücklegt, Punkte sammelt.
3: In dem Wettkampfmodus, oder? Da bist ja du nicht allein in der Luft, da sind ja, ich habe gesehen, der WM über 100 Teilnehmer, da wird es ja schon noch eng im Luftraum dann.
4: Ja, vor allem dann, wenn halt die Aufgabenstellung so ist, dass alle Teilnehmer an einen Ort hin müssen. Das ist meistens pro Fahrt bis zu 2, 3, 4 Mal der Fall. Und dann ist es halt schon sehr, sehr vom Wind abhängig. Wenn es viel Wind hat, dann rupft es schon ein bisschen auseinander ins Feld. Wenn es wenig Wind hat, dann bündelt es extrem.
3: Kann man einen Ballon also wirklich steuern? Kann man das wirklich? Oder das ist man eigentlich völlig auf den Wind? Ja.
4: Ja, also das ist das Zweite. Also wir sind komplett auf den Wind angewiesen. Ich kann kein bisschen Einfluss nehmen auf die Fahrtrichtung am

0: fährt. Also ich muss wirklich mit dem Wind zum Ziel fahren. Aber zum Frage an sich zurückzukommen, wir steuern natürlich den Ballon mit dem Wind metergenau zu dem Ziel an. Also das kann sein, dass am Schluss an einer WM die ersten 40 Marker unter einem Meter liegen. Auch wenn er muss fallen gelassen werden, also wenn ich nicht einmal werfen darf, den Zielpunkt, den Zielsäckchen, den wir absetzen müssen.
1: Und hast du da nie zu einer Kollision gekommen, Himmel?
0: Ja, da gibt es natürlich extrem viel. Also ich erinnere mich jetzt natürlich an der letzten WM. Da haben wir Situationen gehabt, wo 30 Ballons alle Hüllen an Hüllen kleben. Das passiert grundsätzlich nichts. Ist auch ganz im Reglement, ganz scharf, ganz streng reglementiert. Steiggeschwindigkeiten zu anderen Ballonen, also damit das eben auch safe kann laufen, also dass es nicht gefährlich wird. Eine Kollision von Korbhüllen, da ist natürlich dann sehr gefährlich.
1: Gibt es auch so Happenings, oder? Wenn 30 Ballons, dann kann man schön eine Zusammenkunft, schönes Fest feiern, oder?
0: Ja, also ich bin nicht gern so im Pulk. Ich bin eher einer, der dann sehr, sehr gern ganz vorweg geht. Das ist halt ein kleiner Nachteil. Du kannst nicht die Vorderen anschauen. Oh, der ist jetzt zu früh runter, der ist links da vorbei oder der ist rechts da vorbei oder so. Das hast du dann halt nicht. Aber dafür hast du Platz zum Reagieren.
1: Ich versuche es jetzt ein bisschen zu vergleichen wie mit Segeln, oder? Da muss man anfangen, den Wind lesen. Ist das bei euch auch so?
0: Also ja, grundsätzlich tun wir den Wind extrem lesen. Also zum einen mir selber. Also ich lasse Schaum die ganze Zeit ein bisschen aus dem Korb raus, um zu schauen, wie verhaltet sich der durchab. So kann ich durchab messen. Und dann haben wir natürlich auch Leute am Boden. Von der Nationalmannschaft aus, quasi vom Verband, ein Zweierteam, das Sonden anlässt. Also die lassen während der Fahrt immer wieder ganz, ganz kleine GPS-Sonden raus mit Heliumballon, wo es können ganz modern kappen, den kann ich jetzt haben, die sammeln wir wieder ein und brauchen die wieder. Dann haben wir natürlich jedes Team, jeden Teilnehmer, haben wir einen Boden Mannschaft, die dann an dem Ziel unsere Wind ausmessen mit dem Kompass und dann raufgehen und sagen, schau, am Boden geht es, sag jetzt einfach etwas Richtung 90 Grad, genau Richtung Osten und drüber relativ gleich gerade rechts drehen. Dass ich weiss, okay, wenn ich muss quasi allenfalls absteigen, kann ja sein, dass ich aus recht grosser Höhe zu dem Ziel komme und unten dran praktisch auf die andere Seite fahre, oder?
1: Ich kann mal schauen, was die anderen machen in der Luft. Also tut man beobachten, was die so machen, oder bringt das gar nicht, weil 10 Meter neben dran kann ja die Luftverhältnis schon wieder anders sein.
0: Ist schon sehr zentral, um die anderen zu beobachten. Mehr aber auch taktisch. Also es ist sehr, sehr zentral, um dort gut zu sein, wo die Mehrheit gut ist. Die ganze Punktverteilung an einer so Meisterschaft, die ist sehr komplex. Und da spielt es schon sehr, sehr eine zentrale Rolle, dass ich halt auch dort sehr gut bin, wo die Mehrheit gut ist. Und dort, wo die Mehrheit nicht so gut punktet oder wertet, dort gefällt es auch weniger ins Gewicht, wenn ich nicht so gut bin.
1: Also ich merke, Ballonfahren ist nicht nur einfach ein bisschen die Aussicht geniessen, sondern es ist eine komplexe Geschichte. Darum gehen wir doch mal ein bisschen an den Anfang. Wie kommt man überhaupt auf den Ballon?
0: Also ich selber, das war bei mir ganz klar ein Kindheitstraum gewesen. Ich bin im Thurgau aufgewachsen. Und gerade zu der Zeit, wo das Ballonfahren der Boom war. Also so 90, 95, das waren Jahre gewesen, wo das Ballonfahren extrem boomt hat, populär geworden ist. Alles, was will, Ballonfahren ist so ein bisschen eine Mode, wirklich so ein Trenderscheinung gewesen. Und ja, ich war wahnsinnig fasziniert gewesen. Also wir haben auf einem Bauernhof aufgewachsen, meine Eltern Bauern zu dieser Zeit. Und ich war halt viel mit den Grosseltern draußen im Garten und habe dann halt auch die Ballons beobachtet und bin als 6-7-Jähriger schon überzeugt gewesen, ich will mal Ballonfahrer werden.
1: Kannst du dich noch an deine erste Ballonfahrt erinnern? Was ist dir durch den Kopf, wie hast du dich gefühlt bei dieser ersten bei der Ballontaufe?
0: Ja, also die erste Ballonfahrt mag mich sehr gut erinnern, die Komplettfahrt, das war mit 11 gewesen. Ich hätte etwa mit 8 einmal mit und habe es nicht wollen.
1: Wieso nicht?
0: Ich habe die Sicherheit eher nicht so traut. Also ich muss auch sagen, zu dem Zeitpunkt, ich habe komplett gewusst, wie der Ballon funktioniert. Ich habe alles schon dabei gewesen, x-fach. Aber für mich war der Punkt gewesen, der Brenner, kann ich im Rahmen in 180 Grad drüllen. Und zu dem Zeitpunkt habe ich, vielleicht ist es auch noch ein bisschen damit zusammengehangen, dass halt gerade die Tür abbrennt ist bei uns und so, noch ein bisschen auch Feuerangst gehabt, ich weiss es nicht. Auf jeden Fall habe ich zu dem Zeitpunkt halt wirklich ganz klar Angst gehabt, dass während dieser Fahrt der Brenner könnte, zumal in den Korb abbringen.
1: Gut, und dann hast du mit 11, hast du das nach, das hinter dir lassen und gesagt, jetzt mache ich es gleich.
0: Ja, klar. Also, das ist mir dann auch bewusst worden, dass das halt gar nicht möglich ist. Als Kind, eben, da machst du halt vielleicht deine Gedanken zu irgendwelchen Takt oder Sachen, wie es halt technisch läuft. Und ja, das war für mich dann mit 11 auch klar gewesen, dass da nicht ein Problem ist oder ein Risiko besteht darin. Und von dort her, ja, bin ich dann mit 11 das erste Mal mit dem Ballon mitgefahren. Ja.
1: Was haben wir für eine Route gemacht?
0: Wir sind gestartet in Matzingen mit 3 Ballonen und dann so, ja, bis etwa auf Sulgen raus. Und dann hat es unten noch ein bisschen Nordwestwind gehabt und gelandet sind wir in Zwalkirch.
1: Dort noch eine schöne erste Fahrt. Heute machst du auch viele weitere Fahrten. Du hast mir vorher erzählt, also kann auch sein, jetzt heute wäre zum Beispiel ein sensationeller Tag, um mal auf Italien zu fliegen. Also, genau. Was hast du gesagt, 4 Stunden etwa sind das?
0: Ja, da kommt auf Geschwindigkeit an. Aber das Ziel bei einer Alpenüberquerung ist schon, so einen 3,5-4,5 Stunden zu machen. Manchmal ist es eben fast schnell, dann musst du am Anfang ein bisschen bremsen. Das war jetzt bei der letzten Fahrt auch eh noch genug schnell gewesen auf 4'000, dass wir gesagt haben, ja, wir fahren die erste 1,5 Stunden nur auf 3'000 Meter. Und natürlich immer ein bisschen darauf an, kommen die Berge auf dich zu, musst du eh auf, oder hast du noch ein bisschen Platz. Aber das planen wir ja auch voraus. Also, genau.
1: Und die fliegen aber nicht zurück?
0: Nein.
1: Also kommt auch jemand abholen?
0: Ja, und genau.
1: Eigentlich in der Regel sind ja vor denen dort, oder?
0: Ja, das ist es so. Also, da haben wir etwa 1,5 Stunden unten gewartet, bis sie dann eingetroffen sind. Da fährt wirklich auch ein Auto nach mit dem Anhänger, der uns dann wieder abholt.
1: Und nochmal ein Irrtum, wo du mich vorher korrigiert hast. Ich habe gemeint, Ballonfahren sei mehr so eine Sommergeschichte, aber du sagst, Winter sei eigentlich genauso gut.
0: Ja, das hat halt verschiedene Gründe. Zum einen ist natürlich nie so kalt, wie sich die Leute das vorstellen. Also zum einen hat der Brenner einen gewissen Einfluss auf die Leute im Korb. Also der gibt ein bisschen Wärme ab. Und dann ist natürlich im Winter, wenn es schön Wetter ist, ist die Luft automatisch auch trocken. Also die relative Luftfeuchtigkeit, die ist sehr oft sehr gering im Winter, wenn schön Wetter ist. Und da ist so ein bisschen der Zentralpunkt. Das Feeling, das, was du spürst, das hängt sehr, sehr stark mit der Luftfeuchtigkeit zusammen. In der Wärme wie in der Kälte. Und von dort her ist natürlich eine Ballonfahrt im Winter nie so kalt. Und durch das, dass die Luft trocken ist, ist natürlich die Sicht auch viel, viel besser.
1: Also du ratest eigentlich, man soll gescheiter im Winter eine Ballonfahrt machen?
0: Ja, grundsätzlich schon. Es braucht viel, viel mehr Geduld, ein bisschen mehr Nerven, bis dann der Termin klappt, weil halt weniger häufig natürlich das Wetter gut ist. Also wir können im Sommer, sage ich, mit 3 Terminen ist die Wahrscheinlichkeit über 95%, dass es geht. Es sind wenige Fahrten, wo es halt dann mit 3 Terminen nicht klappt. Und im Winter sind es halt schon eher noch das Doppelte bis dreifach.
1: Was ist deine schönste Route, die du bis jetzt gemacht hast? Oder eine, die du oft machst?
0: Jetzt hier bei unseren Fahrten ist natürlich schon klar die Alpenüberquerung oder auch Fahrten im Bündnerland. So mit den Bergen finde ich extrem faszinierend. Weil halt ja, die Alpen an sich schon ganz etwas Spezielles sind, so mit dem Ballon drüber reinfahren.
1: Ich merke noch, Hobby ist nicht einfach, Ballonfliegen ist nicht einfach nur ein Hobby bei dir, aber du bist, machst ja das wettkampfmässig, bist Weltmeister, ich habe es vorher gesagt. Ist beim Ballon fahren, man sagt ja fahren und nicht fliegen, gell?
0: Das ist
1: richtig so. Wobei, du machst da nicht so ein...
0: Ich bin nicht so absolut, dass wenn ich auf dem Ballon fliegen rede, dann ja, es gibt auch gewisse Sprachen, zum Beispiel im Englischen heißt es auch ein Ballonflight oder ein Ballonride, aber dann ist es für mich noch eher eine Fahrt wie ein Ritt, also Ross ist es ja auch nicht.
1: Ja, Ballon ist Ballon, ja. Mit dem gehen wir in die Luft, aber ich habe eben festgestellt, es ist ja nicht einfach ein Fliegen. Es gibt ja verschiedene Arten und Stil von Fliegen. Nimm uns mal ein bisschen mit. Was ist mit dem gemeint?
0: Also, für mich ist es halt schon ganz klar, dass es nicht Fliegen ist, aus einem einfachen Grund, weil wir halt mit dem Ballon uns in der Luft bewegen. Das heisst ja auch die Schiffsfahrt. Das heisst die Schiffsfahrtgesellschaft in dem Sinn. Auch nicht so logisch, ein Schiff, ein Karelli, da hocken die Leute im Wasser rein. Und da hat man halt definiert, dass ein Segelschiff mit dem Wind fährt. Darum heisst die Seefahrt. Und der Ballon, der geht halt in Gottes Namen auch mit dem Wind mit. Wir haben keine andere Bewegungsmöglichkeit. Und darum hat man dann halt in Frankreich, wo der Ballon auch erfunden worden ist, gesagt, dann fährt aber auch ein Ballon. Darum heisst die Luftfahrt. Der Ballon war das erste Luftfahrtzeug überhaupt auf dieser Erde. Und dann folglich, daraus, wenn wir jetzt da noch ein bisschen weiter gehen, dann ist natürlich die Raumfahrt logischerweise und alles von dem fährt nicht.
1: Aber was ist gemeint mit diesen unterschiedlichen Stilen? Also gibt es da wie, weiß auch nicht, schnell, langsam, Raser oder, ja.
0: Nein, also für den Stil im Ballon innen ist es immer gleich. Also wir haben, klar, es geht unten schneller vorbei, wenn du gewisse Geschwindigkeit hast. Jetzt am Dienstag über die Alpen, da haben wir 90, 92 Maximum. Ich habe auch schon 188 über die Alpen. Das ist im Ballon innen genau das Gleiche. Also es ist absolut windstill, weil wir fahren ja mit dem Wind mit, in dieser Windgeschwindigkeit.
1: Ich habe bei mir in der Redaktion ein bisschen umgefragt, so Thema Ballon, was wolltet ihr eigentlich ein bisschen wissen? Und da sind ein paar lustige Fragen zustande gekommen. Ich will die schnell klären mit dir. Was macht man in einem Ballon, wenn man dringend aufs WC muss?
0: Das ist so ein eine klassische Frage. Da ist gerade bei längeren Fahrten, Alpüberquerungen oder so, ist da bei den Leuten sehr, sehr vordergründig. Ich muss auch da halt nochmal drauf drücken, dass die Luft mindestens im Winter sehr, sehr trocken ist, wenn wir uns bewegen. Und dann bei Alpenfahrt, Alpüberquerungen, wo wir halt über 2 Stunden unterwegs sind, dann ist es auch so, dass wir Sauerstoff nehmen und das trocknet auch noch ein bisschen aus, wenn du also Sauerstoffatmung nimmst. Und die Faktoren, also als Beispiel, ich selber, ich trinke am Morgen noch bewusst sehr viel. Ich gehe dann schon vor dem Stab vielleicht noch schnell hinter den Baum oder so. Aber meistens gehe ich frühestens am nächsten Tag wieder Wasser lösen. Dunne kann ich, also ich trinke während der Fahrt mindestens 1 Liter. Bei der Landung habe ich 1 Liter dabei, wo ich nach der Fahrt gerade runterleere. Da kommt nichts raus. Also Verdunstung ist halt relativ gross bei diesen Fahrten. Und im Sommer ist da auch nicht viel anders. Oder? Also es ist nicht so, dass man ja nicht viel trinken sollte. Klar, wir haben kein WC dabei. Im Extremfall und ja, ich habe schon gesagt, die Leute, also gerade bei Männern oder so, habe ich gesagt, nehmen wir mal eine Flasche mit, kein Problem. Da geht im Korb auch relativ gut, wenn es müsste sein. Aber von 100 Fällen, die Bedenken haben, ist da einer, wo es dann wirklich zum Einsatz kommt.
1: Ich wollte sagen, aber Flaschen dabei, also nicht, obwohl aber...
0: Brauchen in der Regel nicht,
1: ja. Gut, okay. Wie ist es mit dem Handyempfang?
0: Der ist eigentlich extrem gut. Im Flachland aus, so Mittelland, in der flachen Gegend, das sind Nattenland, denen natürlich nicht gern so stark wie die Alpen. Das heisst, so bis 2.500 Meter haben wir im Flachland guten Empfang und dann fährt es ein bisschen schwächeln, höher. Aber wir gehen selten im Flachlandbereich über 3.000 Meter. Also in der Regel kann man sagen, wir haben einen guten Handyempfang. In den Alpen ist das noch extremer. Also da habe ich vielen Orten über den Alpen auf 4.000-5.000 Meter perfekten vollen Empfang, also weil halt Nattenantennen, für mich auch logisch, oder? Nattenantennen sind halt viel stärker und dann, dass wir halt möglichst viel Täler abdecken, dann sind sie gut positioniert und da haben wir halt dann auch relativ einen guten Empfang bis weit rauf.
1: Aber man soll ja auch die Aussicht geniessen und muss nicht zwingend überall empfangbar sein, oder?
0: Das ist definitiv so. Also ich stelle manchmal wirklich fest, also ich mag mich erinnern, den Herbst auf Aka, wo jemand dabei war. Also 90% von der Zeit im Ballon ins Handy nicht geschaut und nicht rausgeschaut. Da habe ich schon auch meine Fragezeichen.
1: Ja, da habe ich auch meine Fragezeichen, definitiv. Das nächste Fragezeichen ist, was, wenn ein Vogel im Ballon fliegt oder ein Luftloch gibt? Was passiert
0: also,
1: denn?
0: Zwei Fragen eigentlich. Also ein Vogel ist kein Risiko für uns. Ein Ballon ist eigentlich für einen Vogel eher eine Bedrohung. Grundsätzlich, darum scheucht der geht natürlich weg. Ein Ballon ist riesig für einen Vogel. Ich habe ein paar ganz wenige Erfahrungen gemacht mit Vögeln, speziell. Ich habe einmal über dem Bodensee ein Singvögel gehabt, der auf dem Korbrand gelandet ist und ja, ein bisschen ausgehobelt hat, dass ich fast das Gefühl hatte, ihm das Leben gerettet. Nachher wieder weitergeflogen ist. Einmal ein Storchenbärli, wo lustigerweise so 200 Meter Grund habe ich mich bewegt und die sind gerade auf mich zugeflogen. Und also, ob es ein Perle war, weiß ich nicht mehr, aber es waren zwei Störche. Und irgendwie so direkt auf mich zugeflogen. Und da ist dann einer im letzten Moment vor dem Ballon links und einer rechts durch. Daraus schliesse ich, dass entweder die Störche nicht so gut gesehen oder ich weiß jetzt gerne nicht, wie die anatomisch ausgesehen, dass also jetzt vielleicht die Augen nicht führe sind, sondern auf der Seite.
1: Hoffentlich noch unter Ballon, ja.
0: Ja, ja. Überrascht gewesen sind. Ja. Eins von dem, aber grundsätzlich, wenn jetzt auch ein Vogel würde in einen Ballon reinfliegen und ein Loch produzieren, also ein Ballon braucht ein Riesenloch, damit du da überhaupt den würdest merken vom Gasverbrauch.
1: Also so Löcher im Ballon.
0: Kein Problem, grundsätzlich.
1: Eigentlich ein unglaublich sicheres Fortbewegungsmittel. Ein unglaublich sicheres Fortbewegungsmittel.
0: Kann man sagen, ja. Also ich würde das Risiko extrem tief einstufen. Oder ich stufe es extrem tief ein. Ich meine, es ist klar, man ist in der dritten Dimension. Man kann nicht genug vorsichtig sein. Das ist einfach so. Im Zweifelsfall muss man einfach immer auch Nein sagen können. Das ist etwa die erste Weise. Das Verhältnis zum Auto. Das Auto schaue ich mindestens Faktor 20 gefährlicher an. Mindestens.
1: Ja. Hey, natürlich auch mehr auf der Straße als
0: bei der Luft. Das ist so. Wobei der Luftraum natürlich auch auf recht beleidigt ist.
1: Das bringt mich gerade zur nächsten Frage. Gegenverkehr mit Flugzeug.
0: Ja. Also im Grunde genommen geht es in der Luftfahrt ein bisschen nach der Schwäche. Also das heisst, ein Ballon ist halt fast der Schwächste. Also dadurch, dass wir nicht können steuern können, haben wir grundsätzlich praktisch Vorfahrt vor allem anderen. Das heisst aber nicht, dass ich mich einfach überall bewegen kann und ich bin der Schwächste, kann da machen, was ich will. Das ist gerne nicht so. Also wir sind auch an Lufträumen gebunden. Wir müssen uns so verhalten wie in einem Flüger. Wir müssen eine Freigabe haben für einen kontrollierten Luftraum und so weiter. Aber wenn wir jetzt im unkontrollierten Luftraum uns bewegen, dann muss natürlich ein Flüger ausweichen.
1: Das ist noch gut zu wissen, ja. Flugzeug von du musst weg.
0: Genau.
1: Und dann die letzte Frage da aus meiner Redaktionsumfrage. Ist Ballonfahren jetzt durch die Krise der Ukraine mit den Gaspreisen überhaupt noch, kann man sich das überhaupt noch leisten?
0: Gute Frage. Wir haben in den Preisen nicht aufgeschlagen. Die einen haben per letztes Jahr, so auch ich, ein Bier ein bisschen angepasst, aber eigentlich vor der Krise, wie man es ein bisschen geahnt hätte. Die Gaspreise sind ein bisschen gestiegen, bei uns eher marginal, muss ich wirklich sagen. Gibt jetzt für mich im Moment nicht einen Grund, zu sagen, wir müssen massiv aufschlagen jetzt mit der Ballonfahrt.
1: Ist denn Ballonfahren jetzt mit Corona wieder beliebter geworden? Haben die Aufwind gehabt?
0: Corona hat für uns am Anfang drastische Folgen gehabt, dass wir halt nicht fahren können. Also im Lockdown ist klar, da haben wir effektiv nicht können Ballon fahren. Und dann alle die Zeiten, wo es halt ein bisschen gravierend war, wo die 1,5-Meter-Regel war, die haben wir natürlich auch schlecht können einhalten. Also vor allem die Maske gehabt. Dann hat es natürlich Leute gegeben, die gesagt haben, ja, also mit der Maske gehe ich ganz sicher nicht Ballon fahren. Ich komme erst, wenn es wieder ohne Maske geht. So sind wir natürlich auch ein bisschen eingeschränkt gewesen. Für uns hat es, ich muss wirklich sagen, Corona-Jahre sind jetzt umsatzmässig genau gewesen wie vorher. Also es war für uns nicht wirklich ein schlechtes Jahr gewesen. Wir haben vielleicht ein bisschen weniger Touristen oder so gehabt, das ist ganz klar. Aber der grosse Unterschied ist wirklich, die Leute sind nicht in die Ferien, die Leute sind da gewesen, die wollen etwas erleben. Also, wir wollen etwas erleben, wir sind, ja, und die meisten Leute wollen nicht einfach nur daheim sein. Und da sind wir dann schon, gerade so im zweiten Corona-Jahr, ziemlich stark überrennt worden. Gerade in der Sommerferien. Die Leute nicht in die Ferien sind, ja.
1: Wir kommen schon zu meiner letzten Frage. Eins nimmt mich noch Wunder, wir haben schon über Sicherheit schon geredet. Und so. Aber mich nimmt Wunder, wie ist das mit dieser Landung? Beim Flugzeug ist ja Start und Landen eigentlich das Schwierigste oder das Gefährlichste. Was ist beim Ballonfahren? Wie ist das beim Ballonfahren und wie bestimmst du deinen Zielort?
0: Also, mein die Landung und der Start an sich ist auch beim Ballon herausfordernd. Das ist klar. Das ist, würde ich jetzt mal sagen, bei allen Luftfahrzeugen ein so. In der Luft sind die meisten Luftfahrzeuge nicht so problematisch. Also auch ein Ballon, der kann nicht abstürzen. Der hat, also rein.
1: Gut zu wissen.
0: Nein, der kann nicht einfach zusammenklappen oder kollabieren. Das geht nicht. Und, von dort her ist natürlich sicher der Start und die Landung die heikle Phase. Bei allem in der Luft. Trägheit ist halt beim Ballon ein bisschen spezielle. Also wenn ich heize, je nach Größe vom Ballon, dann hat es eine Reaktionszeit. Und je grösser der Ballon, je grösser wird die Reaktionszeit natürlich. Bei meinem Auto, wenn du Steuerrädchen bewegst, dann kommt das Auto in dem Moment, wo du Steuerrädchen bewegst. Und das ist halt da, wo vielleicht ein bisschen die Herausforderung ausmacht. Ja, ich muss wirklich sagen, wenn man ein bisschen Routine hat und auch ein bisschen Erfahrung, dann ist es für mich eher fast so extrem, dass man das Ding dermaßen gut im Griff kann haben, dass man immer nach wie vor am Boden muss bleiben und sagen, ich gehe jetzt nicht 50 Cent über die Leitung, nein, ich nehme jetzt die 20 Meter, wo eigentlich so, obwohl ich hinten dran will landen oder so. Weil es derart gut berechenbar ist, oder?
1: Ich schließe daraus, dass es technische Probleme selten gibt. Wenn, dann ist es menschlich verursacht beim Ballon.
0: Eindeutig.
1: Also, ja. Wenn man will, sicher mal in die Luft, dann soll man sich bei dir melden. Und ich danke dir vielmals für die spannende Zeit und den Einblick in die Ballonfahrt. Das ist jetzt etwas, was man ja nicht Alltag erlebt. Und ja, guten Flug. Oder wie gibt es denn so einen Spruch im Ballon?
0: Ja, wir sagen gut Land. Gut Land, eben der kommt gerade von dort her.
1: Die
0: Landung ist alles Kritischste, darum sagt man gut Land.
1: Sehr gut. Stefan, danke dir viel mal.
0: Gerne,
1: und
0: danke.
1: Auch euch daheim. Danke vielmals fürs Zuschauen oder zu hören. Uns gibt es in einer Woche wieder, dann mit Sarah Zollinger. Bis dahin, alles Gute. Ciao zusammen.
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1: Willkommen zu einer neuen Folge Top 3. Meinem heutigen Gast habe ich den ersten Lachflash von meinem Leben zu verdanken. Zumindest ist es der erste, den ich mich erinnern mag. Es ist so, als wäre es erst gestern gewesen. Erste Klasse, Malunterricht und im Hintergrund läuft Marco Cello. Heute, 4 Jahre später, stehen wir uns gegenüber und es freut mich sehr, dass er da ist. Marco Rima, willkommen im Top 3.
3: Danke vielmals, Stefano.
1: Das Marco Cello-Zeug, das ich jetzt gerade angesprochen habe, ich habe das als Kind auf und runter gehört. Ich habe fast alles auswendig nachreden und nachspielen können. Kannst du auch noch vieles aus dieser Zeit oder ist das schon zu lange her und ein bisschen verschwommen?
3: Nein, für wahr, hier bin ich. Der Frühaufsteher, hat jemand meinen Kleiderbügel gesehen. Ja, es gibt Nummern, die ich mich noch gut erinnern mag, aber es ist tatsächlich so, dass Leute wie du wahrscheinlich viel mehr Text noch können als ich. Und so ist es wahrscheinlich auch um Gabriel Rotstift gegangen, den ich das erste Mal getroffen habe, persönlich. Da hätte ich auch das ganze Programm von ihnen können, zum Besten geben in Sachen Sächeli und all die wunderbaren Programme, die sie geschrieben haben. Weil man entfernt sich ja dann irgendwann als Künstler von alten Geschichten und geht neu an und dann geht es dann irgendwann so ein bisschen in Vergessenheit geraten.
1: Wir haben das sogar auch als Schulaufführung, das zweite Marcocello, noch gespielt.
3: Ja?
1: Ja, ja. Und ich habe versucht, Aufnahmen zu suchen, aber wir wissen nicht, wo sie sind. Mhm. Aber das Schöne ist, es ist in der Erinnerung drin. 1983 hat bei dir deine Bühnenkarriere gestartet, zusammen mit dem Marcello, wo du im Semi kennengelernt hast. Ist es überhaupt jemals dein Plan gewesen, auf die Bühne zu stehen, oder hast du wirklich wollen Lehrer werden?
3: Ich habe immer gewusst, dass ich Schauspieler werden will. Ich habe das auch daheim gesagt. Und mein Vater hat immer gefunden, du lernst zuerst etwas Anständiges und nachher kannst du machen, was du willst. Und weil ich einen ganz tollen Sek-Lehrer hatte und dann gefragt habe, was er meint, wenn ich Lehrer werden würde. Und seine Antwort war dann, ein Kalb hat schon immer einen guten Lehrer gegeben. Da habe ich mich entschieden, okay, dann gehe ich zuerst ins Lehrseminar. Das ist nämlich eine Ausbildung, wo man sehr eine musische Ausbildung bekommt, mit Klavierspielen, Singen, Didaktik, Pädagogik. Und da habe ich das gemacht, aber immer gewusst, dass ich dann auf die Bühne will. Und während dieser Zeit, als ich in Semi bin, habe ich den Marcello kennengelernt. Und dann haben wir einfach angefangen zu proben. Und tatsächlich 1980 haben wir unsere erste Vorstellung gespielt vor 500 Leuten, weil wir sind beide irgendwie in welchem Club waren. Darum haben wir auch so viele Zuschauer gehabt. Und danach haben wir natürlich gemeint, jetzt sind wir sieben sicher, jetzt haben wir es geschafft und jetzt geht eine ganze grosse Weltkarriere los. Aber es hat noch 7 Jahre gebraucht, bis wir dann wirklich bekannt gewesen sind.
1: Ja, bei dir kann man ja sagen, also Karriere ist ja für einen Schweizer Comedian ja, also das ist ja mega gut gelaufen für dich.
3: Ja, ich bin wirklich ein Sonnenkind. Also ich meine, es hat schon damit angefangen, dass ich in einem schönen Umfeld aufgewachsen bin, mit tollen Eltern, mit einer irrsinnigen Schwester. Also meine Schwester war eigentlich die erste, die mich entdeckt hat. Sie hat einmal müssen ein Gedicht interpretieren, das ich dann für sie auf meine Art und Weise vorgetragen habe. Und da hat sie so einen Lachflash bekommen, dass ich gefunden habe, aha, ich komme irgendwie noch an oder kann Leute zum Lachen bringen. Und meine Schwester war nicht einfach, zum Lachen zu bringen. Und so hat sich das eine zum anderen ergeben. Und ich bin nie unter dem Druck gestanden, Erfolg müssen zu haben. Sondern ich habe gewusst, ich habe mit dem Lehrerberuf tatsächlich auch etwas, wo ich mich berufen fühle, wo ich gerne mache. Weil es ist ein unglaubliches Privileg, wenn man so Kinderseelen begleiten darf, Kinder nach die Hand nehmen, mit ihnen gemeinsam Türen aufstossen, in die Welt rausschauen, sie neugierig machen auf die Welt. Und ihnen auch im Prinzip das Gefühl zu geben, hey, geniessen das, hat zwar Gefahren, aber geht mit offenem Sinn durchs Leben und dann werdet ihr einen Haufen schöne Sachen entdecken und werdet auch eure Berufung finden. Darum eben, es geht nicht dumm und dümmer und gescheit, sondern die Aufgabe in unserem Leben ist, glaube ich, wirklich unsere Berufung nachzugehen, dass wir etwas machen, was wir gerne machen.
1: Aber hast du auch wirklich als Lehrer geschafft?
3: Ich habe 3 Jahre als Lehrer geschafft. Die letzten 2 Jahre vor allem als Musik- und Schwimmlehrer. Da bin ich in der Musik mehr oder weniger geschwommen, weil so gut bin ich dann auch wieder nicht gewesen. Und Schwimmen hat Spass gemacht. Da habe ich wirklich die Kleinsten gehabt bis in die 3. Säcke rauf. Und dann bist du teilweise vor rechten Schränken gestanden, wo du dann auch hast müssen schauen, wie bringst du das an, dass auch denen so ein bisschen Leitplanken setzen kannst. Aber die schwierigsten Schüler, in Anführungs- und Schlusszeichen, sind am Schluss dann auch immer die Gäbigsten gewesen und die dich auch heute noch grüssen. So, hey Markus, Ali, wie geht's? Und so, hey, schön, dich zu sehen. Also, immer eine Herausforderung, aber ein wunderschöner Beruf, muss ich sagen.
1: Und es klingt ja ein bisschen absurd, oder? Lehrer wollen werden und nachher kalt machen auf der Bühne. Aber eigentlich, oder ist es ja die beste Schule, im Klassenzimmer stehen und Kinder zu erreichen. Weil das sind das ehrlichste Publikum, oder?
3: Ja, das ehrlichste Publikum. Und wir sind immer angehalten gewesen, mit den Kindern so zu motivieren, dass sie dir auch wirklich zuhören. Darum sage ich immer, das Wichtige im Schulunterricht ist wirklich Geschichte. Gut können Geschichten erzählen, lebendig erzählen. Dann weckt man also auch das Interesse für Kinder, fürs Leben, für die Umgebung, für das, was auch passiert. Das ist eigentlich so der erste soziale, ich sage jetzt mal, die erste politische Umgebung, neben dem Elternhaus, wo man sich fürs Dawider und dagegen interessiert, wo man sich austauscht, wo man eine Debattenkultur entwickelt. Und darum ist es wahnsinnig spannend gewesen, eben mit diesen Kindern, die unglaublich ehrlich sind und offen dürfen, einen Tag zu begehen und ein ganzes Jahr oder noch länger.
1: Bist du ein Mensch, der immer einen Plan hatte, oder bist du einer, der so ein bisschen im Moment lebt?
3: Das ist eine ganz gute Frage. Mit dem Älterwerden habe ich angefangen, mir gar nicht mehr so grosse Pläne zu machen. Ich habe Träume. Und die habe ich auch früher schon gehabt. Und ich habe an diesen Träumen immer geschafft. Also für diese Träume. Und dort habe ich vielleicht ein bisschen mehr einen Plan gehabt. Und ich dachte, dann möchte ich das und das und das. Und das Wort wollen, das Verb, ist sehr stark im Vordergrund gestanden. Und heute, wo alles jetzt ein bisschen endlicher wird, sagt man, ich würde es mir gerne wünschen oder es wäre schön, wenn. Und witzigerweise habe ich, auch wenn ich natürlich nicht mehr so viele Jahre habe wie damals als 20-Jähriger, habe ich viel mehr Zeit. Und das macht einen Haufen auch sehr viel angenehmer. Und man wird lockerer. Und vieles hat dann auch nicht mehr die Gewichtung. Also ist auch nicht mehr so relevant. Weil am Schluss, wenn man zurückschaut auf sein Leben, dann sind nicht der Erfolg das Wichtigste oder das, was zählt, sondern die Begegnungen, die man gehabt hat. Das, was man innerhalb von einer Familie erlebt. Das ist, glaube ich, das, was am Schluss zählt und was schön ist. Und das geniesse ich jetzt im Moment auch sehr. Also ich lebe sehr stark mit der Familie und jetzt auch noch mit den zwei kleinen Kindern. Ich habe ja zwei grosse Kinder aus erster Ehe auch. Lebe ich das sehr intensiv. Also, weil ich oft mich darüber freuen darf, teilzunehmen an ihrem Grosswerden.
1: Aber eben, dass der Wunsch nach Erfolg, der ist ja bei dir schon sehr gross und sehr ausprägt gewesen, oder? Sonst wäre ja dann der Abstecher auf Deutschland mit die Wochenshow unter anderem gar nicht möglich gewesen, oder? Weil da muss man schon ein bisschen den Biss dann auch haben und das wollen.
3: Ja, den Biss habe ich gehabt und ich habe mich aufgrund von, ich sage jetzt auch mal, von meiner Karriere verrennt. Also die Frage, ist Karriere und Familie vereinbar? Das ist eine gute Frage. Die muss sich jemand wirklich stellen und dann muss er gut organisieren. Also Mann und Frau, das spielt keine Rolle. Ich finde, gerade Männer, die Karriere machen, müssen sich schon überlegen, also was mache ich jetzt? Was ist der Inhalt von meinem Leben? Und in dieser Zeit, ich war so um die 8, 29 gewesen, wo der ganze Karriereschub da war, bin ich natürlich auch vom Erfolg geblendet worden, wo ich von, hey, wow, super, hey, es fällt mir alles in die Schoss. Und am Schluss bin ich dann auf Deutschland geflogen, habe dort eine Fernsehsendung gemacht, wo 10 Millionen Leute jeden Samstag geschaut haben, also mit dem Flugzeug zur Arbeit und daheim, jeder hat die gekannt und man ist auch finanziell natürlich erfolgreich gewesen, aber das hat auch zur Folge gehabt, dass ich so eine Phase hatte, wo ich mich selber wie verloren habe. Ich habe mich auch nicht mehr gekannt. Ich habe nicht mehr gewusst, wer ich bin. Und dort hat mich meine Schwester geweckt, wo sie gesagt hat, hey Marco, du bist mein Bruder, du bist wirklich, ich liebe dich über alles, aber wenn du so weitermachst, bist du ein grosses Arschloch. Und dann bin ich so zuerst verschrocken und irgendwann natürlich habe ich gewusst, was sie meint, weil mir dann, also ich habe dann in dieser Zeit natürlich Menschen auch enttäuscht, also im menschlichen Bereich. Und der Weckruf war insofern gut gewesen, dass ich mir angefangen habe zu überlegen, was ist wichtig und wo geht meine Reise durch. Und eben wie gesagt, am Schluss geht es um zwischenmenschliche Geschichten, die im Vordergrund stehen. Und jetzt mit dem Älterwerden und um zurückzuschauen, viel Erfolg gehabt, ist toll gewesen. Wenn ich heute einfach das Theater fülle und die Leute mit einem guten Gefühl heimschicke, dann ist das mein grösster Erfolg im Sinn von, was den Beruf anbelangt.
1: Jetzt überübrigt sich eigentlich so ein bisschen meine nächste Frage. Oder? Okay. Im Moment sind es ja die Revivals von alten Sendungen, RTL, Sat.1, und die graben alles alte Zeug aus. Wenn jetzt die Wochenshow wieder auf den Plan kommen, würdest denn, und sich die würde anfragen, Margit Spock wieder mitmachen?
3: Also ich würde lügen, wenn ich würde sagen, nein. Ich habe gerade letztens mit dem Ingolf Lück, mit ihm habe ich noch am meisten Verbindung, der Bastian sehe ich etwa die. Danke leider viel zu wenig. Aber wir haben letztens ja gesagt, würden wir noch eine Woche schon mal machen wollen, so ein Revival. Und dann haben wir gedacht, ja, eigentlich nur schon darum, dass wir uns wieder sehen. Und es sind natürlich, weißt du, ein Haufen Leute, die zusammenkommen. Ehemalige Autoren, Regisseure. Es war so eine Klassenreise gewesen, auch alle miteinander die Sendung zu produzieren, also zu filmen und nachher die Sendung aufzuzeichnen und miteinander gefiebert, ist sie erfolgreich, wird es gut kommen, wie kommen die Sketch an bei den Leuten. Schon eine schöne Zeit gewesen und neu mit durch denke ich aber auch, man sollte sein lassen, weil jetzt ist man halt doch auch ein bisschen älter und vielleicht am Alter anpasst, etwas anderes zu machen, das würde mich interessieren. Aber so eins zu eins kopieren, einmal Wochenshow, das eher nicht, aber eben wie gesagt, ich würde lügen, wenn ich jetzt a priori würde Nein sagen. Ich glaube, wenn jetzt Zalteis wieder anruft und sagen, wir möchten es nochmal, ja, würde ich mich wahrscheinlich schon auch überreden lassen.
1: Gut, es gibt auch andere spannende Formate. Also ich denke, LOL zum Beispiel, wo auf Amazon läuft, mhm. eine Schweizer Version davon. Würde ich dich jetzt auch noch sehen?
3: Ich merke, dass gewisse Formate, und das hat bei Hotel Verschmitzt angefangen mit dem Ralf Schmitz, der ein unfassbarer Improvisateur ist, einer der besten, den ich je gesehen habe. Das hat bei mir so ein bisschen angefangen, dass ich gemerkt habe, jetzt komme ich in ein Alter rein, wo ich irgendwie, also verstehe mich nicht falsch, so das Kindergartenfernsehen nicht mehr so mag. Ich glaube, dass es einen Haufen Publikum gibt, wo das auch liebt, die Abwechslung. Ich selber bin aber nicht mehr schnell genug und ich sage jetzt mal frech genug, dort mitzuheben. Da würden wir jetzt vielleicht ein paar widersprechen, aber ich sehe mich ja gar nicht mehr gerne in so einem Format. Sondern ich wende mich lieber an anderen Sachen zu, wo ich jetzt zum Beispiel schreibe, habe ich für mich entdeckt. Und ich schreibe im Moment ganzen Haufen auch nur für mich und versuche das Handwerk in den Griff überzukommen. Weil ich auch wieder gemerkt habe, das ist eine Disziplin, wo ein Haufen Übung voraussetzt. Und darum fühle mich dort wohl. Und was mich noch reizt, wenn überhaupt, dann sind das Filme oder Serien, die ich spannend finde, mit einem pädagogischen Hintergrund. Das hast du mir ja vorhin noch erzählt. Die sind in der Familie gewesen, auch mit verschiedenen Sprachen. So etwas habe ich mal im Schweizer Fernsehen angeboten, wo es auch um eine Patchwork-Familie geht. Und die redet aber auch Französisch und Schweizerdeutsch, weil das ist so eine Familie, die so in Biel lebt. Und ist leider nicht genommen worden, aber das wär eine coole Sache gewesen, weil ich finde, da würden sich ein Haufen Leute auch wieder entdecken und man könnte über Haufen auch lachen, weil ich sage immer, am Schluss, wenn es um Beziehungen geht und Beziehungsgeflecht, ist der Humor halt schon etwas sehr Wichtiges, wo einem wieder auf die Sprünge hilft, so nach dem Motto, ah gut, wenn es die so haben, dann können wir es auch gut lösen, oder?
1: Also wenn du da wieder das willst aufnehmen und jemanden brauchst, wo zweisprachig aufgewachsen ist, meldest du dich einfach bei mir. Aber du hast jetzt gerade etwas angesprochen, gesagt, du hast das Gefühl, du sagst nicht mehr schnell genug, um noch mitzuheben. Aber das Ding ist ja, viele von diesen Comedians, die man heute im Fernsehen sieht, die kommen und sie gehen wieder. Mhm. Du stehst seit 40 Jahren erfolgreich auf der Bühne. Also irgendwie du machst schon etwas richtig.
3: Ja gut, ich habe insofern Glück gehabt, wenn ich mir überlege, weißt du, wenn zur Zeit von Emil oder Gabriel Rothstift, C.S. Kaiser, da hat es natürlich nur ein Sender gegeben, Schweizer Fernsehen, und vielleicht noch ARD, die ganz guten dann aus ZDF. Das heisst, wenn die auftreten sind am Fernsehen, dann hat es das ganze Land gekönnt. Da hat man ja die sogenannten Strassenfeger gehabt, auch mit der Sendung Teleboy. Und dann sind ein Haufen Sender gekommen, und die Sender haben natürlich auch dann Leute gebraucht. Und ich bin in den 90er Jahren hat das grosse Glück gehabt, dass ich in dieser Zeit, wo Aufbruchstimmung war in Deutschland, für die Wochenshow ausgewählt worden bin. Und das hat einen riesen Erfolg gegeben. Unter anderem neben RTL Samstagnacht und Switch. Das sind die einzigen drei grossen Sendungen gewesen. Und so habe ich mich natürlich wieder können weiterentwickeln und Film machen. Und eben, bei mir ist so das eine zum anderen gekommen. Und die heutigen Comedians, die haben es teilweise schon sehr schwierig. Also es gibt unfassbar gute Leute. Also ich finde auch in der Schweiz mit einem Charles Nguela oder einem Elsner oder Mutzenbecher, so die Jungen, oder auch bei den Frauen gibt es fantastische Leute wie Helga Schneider, Steffi Berger ist jetzt nicht mehr unterwegs, aber und die haben es auch viel strenger, weil natürlich das Angebot ist riesig. Es ist riesig. Und das verteilt sich auch alles. Und ich meine, jetzt gerade nach den letzten drei Jahren sind noch 1 Million Billette so aufgestellt worden. Die müssen zuerst abgespielt werden. Und umso schwieriger ist es dann, sich in diesem Markt können zu behaupten. Sogar für mich. Ich muss jetzt auch wieder ein Stück weit wie anfangen. Aber ich muss sagen, ich habe wahnsinnig Glück gehabt, dass ich 40 Jahre lang das Publikum aufbauen und die hat mich begleitet. Ich müsste eigentlich jeden Tag denen Gott Danke sagen, weil von denen lebe ich, oder? Und das ist schon etwas Irrsinniges.
1: Über 40 Jahre unterwegs, 30 ist noch nicht fertig. Mhm. Neues Programm, ich weiß es nicht. Mhm. Was weißt du denn nicht?
3: Oh, ja, jetzt, je älter ich werde, weiss ich immer weniger. weil ich lese mich natürlich in einen Haufen Bereichen auch ein, aber es ist tatsächlich so, dass ich dann merke, ups, da gibt's noch einen Seitenweg, also noch einen anderen Weg, und das wirft auch wieder Fragen auf, und dann steht man wieder erneut vor Sachen, die man nicht weiss. Aber das macht es ja auch aus. Also ich glaube, dass der Drang nach Wissen ist gross. Und wie gesagt, ich finde es auch lustig, wenn man sich dann an seine Unzulänglichkeiten, wenn man die preisgibt an einem Publikum, wo sie eben darüber lachen können, dass mal auch der, der ein Klugscheisser ist, als Lehrer ist man sowieso einer. Mein Vater hat immer gesagt, hängt der Lehrer an den Nagel, wenn du heimkommst und erzählt nicht, wie die Welt funktioniert, dann ist das, glaube ich, für die Leute sehr lustig und auch sehr wichtig.
1: Aber wo holst du heute noch deine Inspirationen? Machst du es immer noch genau gleich wie früher? Laufst du durch die Welt und siehst Sachen? Oder wie entsteht bei dir so ein Programm?
3: Ja, es ist tatsächlich so, dass ich natürlich mit offenem Sinn durchs Leben gehe. Und es sind ein Haufen Sachen, die mich dann irgendwie... Also ganz ein einfaches Beispiel, wo es vor 3 Jahren plötzlich kein Toilettenpapier mehr gegeben hat. Und ich im Coles, wir sind mit der Familie in Australien gewesen, wieder vor einem von diesen leeren Regal gestanden bin, ist an mir einer vorbeigezogen mit einem Wägeli, und der hat etwa 4-5 Rollen gehabt. Dann habe ich gefunden, dumme Sieg. Und das hat dann bei mir eine Nummer... ins Leben gerufen, und ich gesagt habe, wie wäre das? Ich stehe vor einem Regal, und da kommt einer um die Ecke und hat auch riesig viel, 2000 Kilo WC-Papier, und ich schiesse dort zusammen und alles und überhaupt. Und am Schluss sagt er, ja gut, sind Sie jetzt fertig, darf ich vielleicht die WC-Rolle ins Regal packen? Das heisst, ich habe einen anderen Twist daraus gemacht, aus einem Erlebnis. Oder ich bin mal mit einem Auto nach 9 Monaten Australien, dann am letzten Tag noch so in einen Pfeiler reingefahren und hat dann müssen die Versicherung anrufen. Und da haben wir auch überlegt, ja, was könnte alles passieren? Also es ist dann nicht nur auf den kleinen Schaden an dem Rücklichtli, sondern dann kommt der Carport oben rein und der geht aufs Dach und dann löst das den Funken aus und dann fährt alles auf verbrennen und dann kommen die Helikopter und am Schluss steigt noch das australische Militär auf, weil man meint, das sei irgendwie... Und so entwickelt sich Geschichten, die teilweise wahr und teilweise natürlich auch um die Ecke gedacht sind, aber ja, das Leben gibt die besten Geschichten ab und macht eine Freude, und das sind dann auch so Sachen, die mir wahnsinnig viel Spass machen, wenn die Leute laut lachen, oder?
1: Ja, ich muss bei mir lachen, einfach die Vorstellung schon bringt mich schon zum Lachen.
3: Es ist übrigens eine Vorstellung, weißt du, schaffst, das ist hochinteressant, geht mir ja auch so, du schaffst dann noch eines deine eigenen Bilder. Und die eigenen Bilder sind manchmal viel lustiger als das, was dir präsentiert wird. Mhm. Und um das geht es manchmal. Auch in einer Geschichte, in einer Erzählung. Ich erzähle etwas und löse die Bilder bei jemand anderem aus, wenn er sagt, ah, genau so. Und dann fängt er, und darum fangen die Leute dann manchmal so an zu lachen. Weniger teilweise über mich, sondern ich bin nur so wie eine Verbindung zum eigenen Humor.
1: Wenn du dein Programm einstudierst, du hast mir vorher gesagt, oder im Auto, tust du auf und ab deine Texte und so, gibt es Momente, wo es dich selber auch verbessert?
3: Ja, wenn mir etwas einfällt, weil der Vorteil ist, wenn man wirklich auf und ab lernt und in jeder möglichen Situation, wo vielleicht auch mal irgendwie nebendran einer mit dem bohrt, wenn man das dann so gut kann, dann ist man plötzlich auch frei für die Improvisation. Und dann fallen einem plötzlich Sachen ein, wo ich selber muss laut lachen, aber wo vielleicht ein Rohrkrepierer ist dann auf der Bühne. Und zwischendurch passiert es aber auch so, dass ich denke, okay, ich gehe mit dieser Nummer jetzt auf die Bühne und ich habe keine Ahnung, was passiert. Ich glaube, die muss ich wieder streichen und dann wieder erwarten, ist das ein Knaller. Und von dem her eben, ist jeden Tag, wenn ich auf der Bühne stehe, ein neuer Tag, eine neue Herausforderung. Ich wiederhole zwar das Programm, aber es ist immer wieder anders. So wie jemand in sein Geschäft geht und die gleichen Sachen macht, aber die Umgebung, das Wetter, was auch immer, beschert er einen Haufen Überraschungen, einen neuen Tag, und so geht es mir eben auch.
1: Du hast ja wie alle während Corona an deine 2 Jahre Pause müssen machen und bist dann mit dem Jubiläumsprogramm auf die Bühne. Das jetzt ist ja eigentlich dein erstes komplett neues Programm, seit wir die Pandemie können hinter uns lassen. Hat sich der Humor vom Publikum verändert? Oder hat sich auch dein Humor verändert in diesen 2 Jahren? Ist es, wie du es vorhin gesagt hast, du fährst wieder von vorne an, ist es wirklich ein bei Null starten wieder?
3: Also, ich hätte ja wollen mit No Problem wollen auftreten. Das war mein Jubiläumsprogramm gewesen. Und das ist auch der Irrtum, der dann verbreitet worden ist in der Presse mit den Schlagzeilen. Ich habe 150'000 Franken bekommen. Ich habe im Vorfeld 200'000 Franken schon ausgegeben. Also wenn du ein Programm vorbereitest, musst du Theater mieten, musst alles aufgleisen, Studio, Co-Autoren zahlen etc. Und das verursacht Kosten. Und der Kanton Zug hat 80% von dem Schaden übernommen. Und darum habe ich dann etwa 150'000 Franken bekommen. Aber wie immer noch auf 40'000-50'000 Franken sitzen blubben. Aber die Leute haben gemerkt, jetzt ist das so ein Massnahmenkritiker, so ein blöder Sieg und kommt noch Geld über. Und das ist total verlogen. Nein, das war so nicht gewesen. Aber traurig eben auch, man hat nicht auftreten können. Und umso schöner war es für mich, im Juni mal 13 Vorstellungen zu spielen. Die Leute lechzen nach Humor, aber wie gesagt, im Moment muss auch viel abgespielt werden. Die Leute haben sich auch gewöhnt, nicht mehr so, so ins Theater zu gehen. Es ist auch schön, daheim zu sein. Wobei man merkt, es gibt grosse Anlässe, die laufen super. Aber in unserer Szene jetzt habe ich den Eindruck, dass wir schon auch wieder weibeln für unser Publikum. Und natürlich durch meine Stellung, weil ich bin eben jemand, der mit der Debattenkultur aufgewachsen bin und sage, ich hätte ja mal eine Frage. Und es geht nicht darum, ist das richtig oder falsch. Mhm. Habe ich natürlich schon gewisse Leute verrückt gemacht, wo ich bis heute so denke, wieso bist du verrückt? Weil ich habe ja eigentlich gar nichts Schlimmes gesagt, sondern ich habe immer auf Eigenverantwortung plädiert und eben auch so 2-3 Mal so eine Anfügung gemacht, ist das richtig oder gibt es nicht vielleicht einen anderen Weg? Ja, da verlierst du natürlich auch Publikum und gewünschst aber wieder ein neues dazu, anders. Und wenn du 3 Jahre weg bist, ja, dann musst du auch wieder ein Stück weit etwas dafür tun. Und ich finde das aber neu mit durch auch gut. Weil eben, wie gesagt, ich bin natürlich verwöhnt gewesen bis an den Tubakanen und jetzt laufen die Vorstellungen gut, also richtig, ich habe richtig Freude, aber es ist nicht so, dass ich jetzt wie früher oft alles voll hätte, oder? Und darum bin ich jetzt auch wieder da, aber das habe ich immer gerne gemacht, weil ich habe Interviews auch zu stellen, fordert mich ja auch, nicht mit Plattitüden Antworten zu geben, sondern mir auch zu überlegen, das, was ich sage, stimmt das jetzt auch für mich und stimmt das auch, was ich wirklich sage? Mhm. Und von dem her bin ich sehr dankbar, dass ich jetzt auch wieder ein bisschen Promo machen darf für «Ich weiß es nicht».
1: Ja, ich freue mich sehr, dass du da bist. Wie gesagt, du hast für meinen ersten Lachflash in meinem Leben gesorgt. Apropos Kindheit, wir kommen schon zum Schluss und ich nehme noch etwas Wunder, deine Kinder. Könnt ihr mit deinem Humor etwas anfangen?
3: Also in erster Linie bin ich einmal ihr Papi. Und ich weiss noch, Mia, die ist jetzt 30 geworden, einmal von einem Reporter interviewt worden, hat sie zuerst gesagt, ja, mein Papi ist sehr streng. Das war das Erste. Ich glaube, ich bin recht konsequent, aber natürlich auch sehr humorvoll im Umgang und mache natürlich jeden Blödsinn mit den Kindern. Das ist wichtig. Und alle meine Kinder haben ein Stück weit Begabung, eigentlich auch können auf die Bühne zu gehen. Sehr extrem mein Sohn. Der ist jetzt im Moment noch als Polygraph unterwegs, aber es würde mich nicht wundern, wenn er plötzlich dann auch wieder auf der Bühne stehen. Aber der hat natürlich den ganzen Weg von mir mitverfolgt und hat vielleicht einen anderen Respekt auch vor dem Namen. Und der Kleinste, der Luca, der hat gerade gestern gesagt, kann ich auch so erfolgreich werden wie du. Das war ganz herzig. Und der will unbedingt eine Nummer, die ich habe. Da erkläre ich meinem Sohn Zeit. Die Nummer spiele ich natürlich allein, am Schluss ein riesen Chaos. Die würde er gerne mit mir spielen. Habe ich gesagt, gut, dann lerne ich sie auswendig. Und wenn du mich einmal begleitest, dann spielen wir die Nummer zusammen vor Publikum. Und wir haben jetzt im Sommer Klapperlapapp gemacht. Das ist eine super Märli-Geschichte übrigens von Michael, von einem Freund von mir. Und da habe ich mit meinen Kindern Märli gespielt, also mit meiner Tochter, 13 und mit Luca, 10. Und die haben das viel besser gemacht als ich. Also, wenn einer einen Texthänger hatte oder so, dann bin ich das gewesen. Dann, Papi, also ehrlich, du musst also schon auswendig lernen, also das geht gar nicht. Und ja, sie sind verwandt natürlich mit auch dieser, wie soll ich sagen, Kultur, die ich mitbringe oder mit dem Wesen, das ich mitbringe. Und, aber wie gesagt, in erster Linie.
1: Aber hättest du denn Freude daran, wenn eines von deinen Kindern auch wieder auf die Bühne steht?
3: Ja.
1: müssen sie also etwas Rechtes lernen.
3: Sie müssen, ich habe genau, also Malea ist brutal, die ist brutal gut im Gesang und im Schauspiel, Tanz. Und ihr habe ich auch gesagt, look, also, wenn du jetzt auch wie ich einen Lehrberuf noch ergreifen, weil sie kommt jetzt so langsam in die Entscheidung, super. Aber sie dürfte jetzt das überspringen, wenn sie sich würde an einer Musicalschule melden in Folkwang, also in Essen, Folkwang, oder in Stage School in Hamburg. Sie wird natürlich direkt auf London, dann wäre das für mich auch okay. Aber ich glaube, trotz allem ist es schon gut, wenn du als Künstler noch etwas hast, wo du weisst, du könntest noch darauf ausweichen. Und am besten, das meine ich wirklich ernst, wäre eigentlich ein Handwerk erlernen. Gerade in Australien bist du ein Siebensieg, wenn du ein Handwerk kannst. Also so quasi nur mit einem Universitätsabschluss kommst du nicht weit, aber mit dem Handwerk, das ist etwas ganz Tolles.
1: Und da machen wir einen Punkt. Unsere 27 danke. Minuten sind durch. Margarine, ich danke dir vielmals für
3: dir
1: das
3: auch.
1: Kurzweilige Gespräch, muss ich wirklich sagen. Ich weiß es nicht, das ist Marco Riemer sein Programm. Termin dazu findet ihr auf margorimmer.ch. 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
4: Heute mache ich es ausnahmsweise mal ganz kurz. Bei mir ist heute ein Gast im Studio, der mich zumindest schon ein paar Mal zum Lachen gebracht hat. Herzlich willkommen, Charles Nguela.
5: Ja, hallo, danke vielmals. Hoi Sarah.
4: Ja, schön, bist du da. Du, ich fange doch gerade mal mit einem Zitat von dir an. Du hast nämlich mal gesagt, ich bin süchtig danach, andere erfreut zu bereiten.
5: Ja, das ist wahr. Weil meine Mom hat eines gesagt, das Egoistischste, was du machen kannst, ist, einen anderen Menschen zum Lachen zu bringen. Und ich weiß noch, wenn ich klein war, habe ich das nicht ganz verstanden gehabt. Und jetzt ist als Erwachsener, das verstehe ich dann, weil wenn du jemanden siehst, Freude hast, hast du selber Freude. Das heisst, es ist eigentlich schon etwas egoistisch, wenn du jemanden eigentlich Freude machst. Von dem her, ich bin nach dem Gefühl süchtig.
4: Gut, und du machst ja eigentlich auch erfolgreich, oder? Du bist ja jetzt im Moment mit deiner dritten Show unterwegs, mit der Show Respect.
5: Yeah!
4: Was steckt hinter dem Namen?
5: Ah, hinter dem... eigentlich wollte ich die Show nicht so nennen. Ich habe irgendwie, glaube vor eineinhalb Jahren oder zwei Jahren angefangen, den schreiben. Und dann ist Covid gekommen. Und wirklich, macht keine Witze. Ich habe dann, also man sieht ein Plakat, irgendwie sind zwei Barhocker und ich mache den Spagat. Ich wollte unten dran einen Superspreader schreiben. So bad. Nein, ich muss erklären, warum. Weil ich das Wort googelt vorher und ein Superspreader ist auf Englisch etwas, das verbreitet. Sachen, die viel verbreitet werden. Und in meinem Kopf habe ich gedacht, ah, gute Stimmung, ein Superspreader.
4: Das war vor Corona? Ja,
5: das war vor Corona. Okay. Und dann, bam, kommt Covid und ich denke, von dem Namen ist eigentlich immer noch, also ich mache das Spagat, ist ein Wortspiel, Superspreader. Und Superspreader kann man da positiv anschauen. Und dann ist das Management gekommen, so, oh, ich weiss nicht, Charlie, du musst den Namen ändern. Und dann habe ich das Programm immer wieder angeschaut. Und irgendwann habe ich gemerkt, hey, ich habe von gewissen Sachen Respekt bekommen. Und nicht nur ich, sondern andere Menschen ja auch. Zum Beispiel, ich glaube, gewisse Eltern haben, glaube Respekt bekommen von Homeschooling. Zum Beispiel das. Und dann habe ich das Thema genommen und auseinandergebrochen. Und deswegen habe ich es dann Respekt dann genannt.
4: Du hast jetzt gleich ein bisschen angeschnitten, oder? Also, wenn du ein Bühnenprogramm zusammenstellst, möchtest du irgendwie ein Thema ansprechen jedes Mal? Möchtest du gewisse Themen auch irgendwie vermitteln oder Sachen überbringen?
5: Ja, bei den ersten zwei Shows, die ich geschrieben habe, bin ich, glaube ich, ein bisschen mehr politisch orientiert gewesen. Und dann nach Covid habe ich gefunden, okay, ich glaube, die Leute oder ich selber brauche einfach eine Show, wo ich einfach Spass habe. Also es sind so Themen, die uns alle interessiert, aber einfach eine Show, wo alle können kommen, Spass haben. Und deswegen ist eben die Show jetzt, ist zwar die schwierige Show gewesen zum Schreiben, aber die Show ist jetzt einfach so feel good, fun Comedy Show.
4: Wieso war es die schwierigste gewesen, zum Schreiben?
5: Weil mir war die Hei gsi und normalerweise, wenn man schon schreibt, zwischen ich schreibe etwas und dann gehe ich an einen Open Mic, probiere es aus. Zum Beispiel zwei, drei Mal. Einer ist in Luzern, einer ist in Zürich, einer ist in Bern. Dann weisst du, ob es gut ist oder nicht, was du rausnehmen sollst und was nicht. Dann ist Feedback vom Publikum. Jetzt während Covid hast du das nicht können machen. Und wir haben schon das Datum gesetzt für die Premiere. Das heisst, ich musste das Programm müssen schreiben, ohne zu wissen, ob gewisse Sachen gut sind oder nicht. Dann haben wir 5 bis 6 Tryouts gehabt. Da heisst ja 6 Shows gehabt, um die Show so tweaken, dass es eigenermaßen gut ist für die Premiere. Und dann rausgehen.
4: Hast du viel müssen anpassen vom Anfang, also von den, vom Anfang und bis dann nach den 6 Probenshows?
5: Ja, definitiv. Also, mir sagt, eine Show sitzt richtig erst nach 10, 15 Shows. Das heisst, das, was die Leute an der Premiere gesehen haben, war Premiere reif gewesen, aber noch nicht so, wo es sein sollte. Also, ich habe viel geändert von den ersten 6 Shows. Und jetzt mittlerweile, ich bin jemand, der nicht immer das Gleiche kann spielen. Das heisst, ich passe meine Show immer an. Das heisst, nach einem Monat, zwei, wenn irgendwelche Sachen passieren, hier in Europa oder in der Schweiz, nehme ich Sachen raus und tue neue Sachen drin. Das heisst, ich passe immer wieder.

0: Die Comedians sind auch so. Also hast du mal eine Show und dann kommt jemand nach der Show so, hey, weißt du, was mega cool wäre noch, was du kannst sagen, ist das. Denkst du, oh ja! Also, es ist ein Prozess. Also ganz allein schreibt man sowieso nie.
1: Du wirst oft ausbremst. Also hörst du oft, oh, sorry, das würde ich vielleicht jetzt nicht so sagen.
0: Ja, ich habe jetzt, also ich habe schon ein bisschen den südafrikanischen, englischen Humor, der ein bisschen gröber ist, kann man sagen. Ich werde oft bei gewissen Sachen ein bisschen bremst. Man sagt in der Schweiz, wenn man Comedy macht, je heftiger oder spezieller etwas ist, desto schöner musst du es verpacken. Und ich tue es noch schöner verpacken, sagen wir so.
1: Du hast ja selber auch angedeutet, oder? Du hast ja gesagt, mit deinen ersten zwei Shows bist du ein bisschen politischer unterwegs, ja, gewesen, oder? Die erste hat ja geheissen Schwarz-Schweiz.
2: Ja.
1: Und du hast mal gesagt, dass das für dich auch ein Ort war, um Sachen zu verarbeiten.
0: Ja.
1: Was hast du mit dieser Show wollen oder müssen verarbeiten?
0: Wenn wir in die Schweiz gekommen sind, ich bin von Südafrika dann gekommen. Und dann war es für mich ein Kulturschock natürlich. Also, einfach völlig etwas anderes. Und dann hat es gewisse politische, gesellschaftliche Sachen, die ich von der Schweiz nicht ganz verstanden habe. Und wenn ich das auf der Bühne erzählt kann, haben das Leute mega lustig gefunden. Okay. Und dann hat es auch Sachen gegeben, die mich gestört haben, wo ich denke, also es muss doch möglich sein, über das zu schwätzen. Und so habe ich meinen Weg gefunden. Gewisse Sachen, wo ich lange haben musste, einfach nichts sagen. Ich konnte dann auf der Bühne dann erzählen und nachher zuschauen, wie viele Menschen gefunden haben, ah ja, eigentlich hat er recht. Und somit ist es eigentlich so wie fast Therapie für mich.
1: Also eigentlich mit Humor versuchen, gewisse kritische Sachen auch können, ja, anzusprechen und so zu thematisieren, oder?
0: Ja, genau. Also zum Beispiel, ich weiss noch in der Schule, wenn ich gehört habe, dass die Frauen, wenn die Frauen in der Schweiz Frauen Stimmrecht, also Wahlrecht bekommen, ich bin mega geschockt. Das weiss ich noch. Ich glaube, Appenzell am 27. November 1990 haben sie es angenommen. Und ich bin am 20. Oktober 1989 geboren. Deswegen war es für mich recht schockierend. Und das war ein Thema, das ziemlich heikel war, habe ich nicht gedacht, bis ich das auf der Bühne gemacht habe. Und dann musste ich auch einen Weg finden, die Leute über das können schwätzen und Leute irgendwie klar machen, so, hey, es ist nicht selbstverständlich, direkte Demokratie und dass man kann wählen und all das Zeug und wie speziell es auch ist. Oder aber auch, wie spät Schweizer gewisse Sachen sind. So, das ist echt spät. Und so habe ich halt versucht, eben die Sachen so zu verpacken, dass auch jeder kann zulassen und sich nicht beleidigt fühlt irgendwie.
1: Du hast ja gesagt, du bist als Kinderbub von Afrika in die Schweiz gekommen, ja, oder? Ist das vielleicht eben ganz einfach, jemand gewesen, um da aufzuwachsen? Jetzt hast du vorher gerade erwähnt, der Humor, also eben die kulturellen Unterschiede sind wahrscheinlich riesig.
0: Riesig, nicht? Ja, riesig. Ja.
1: Da muss man sich wahrscheinlich auch erst ein bisschen einfinden, oder? Und dann eben, also, der Humor ist anders. Wie unterscheidet sich denn das jetzt eben Kultur Afrika-Schweiz jetzt?
0: Ah, kommt sofort zum, zum Beispiel bei uns, wir haben viel engländischen Humor. Man sagt über Engländer zum Beispiel, egal wie schlimm eine Situation ist, auch lebensbedrohlich, die werden einen Witz machen. Und wir sind eben auch so. Du kommst viel klarer mit der Situation. Also du kannst viel, es ist viel einfacher damit klarkommen, wenn du irgendwie kannst darüber lachen, zum Beispiel. Oder auch der Tod. Zwischen mir geht ganz anders um damit, so wie da. Zum Beispiel hier in der Schweiz, wenn jemand stirbt, ist oh, Beerdigung, mega traurig, hast eine Zeremonie, Familie ist dort, gehst heim. Was das Kind dann macht, ist schlechte Erinnerungen fast einfach automatisch löschen. Das heißt, wenn du an die Person denkst, du hast nur noch einen Bruchteil noch, und es ist immer ein Schmerz. Wir machen das anders. Bei uns ist, wenn jemand stirbt, du beerdigst die Person, aber einen Tag später feierst du, dass die Person gelebt hat. Damit die Erinnerungen positiv bleiben. Und das habe ich schon, das ist schon etwas anderes. Das heisst, wenn jemand dann gestorben ist, ich kann viel schneller einen Witz darüber machen. Und ich habe gemerkt, meine Freunde sind dann so, wow. Aber das war unsere Art gewesen. So bleibt die Person in Erinnerung. Und wenn du so die kleinen Sachen weisst, dann kannst du es in mehrere Sachen in der Gesellschaft kannst ihn anschauen und du merkst schon den Unterschied. Und das habe ich extrem spannend gefunden. Da habe ich das bei vielen Sachen dann gefunden in der Schweiz. Und für mich war es extrem lustig gewesen, über das schreiben.
1: Also für dich ist eigentlich einfach Humor eine Art Medizin oder einfach so ein bisschen ein Ventil auch. Machst du, oder kannst du Über alles ein bisschen

0: machen? Oder gibt es für dich doch auch irgendwo gewisse Grenzen, wo du findest, hey, nein, da hört es auf?
1: Ja, weil Comedy ist nicht nur Therapie, es ist auch eine Waffe. Du kannst es auch, du kannst auch Hass schüren mit dem, was du sagst. Und das mit Humor verstecken. Das, das sind meine Grenzen. Wenn du Witze machst, zum anderen Menschen wehtun oder einfach Hass schüren, finde ich dann, das ist nicht der Sinn und Zweck von Humor. Humor ist dazu da, dass sich Menschen gut fühlen. Klar, gewisse Menschen werden gewisse Witze anders verstehen. Das gibt es immer. Aber Hass schüren ist für mich dann einfach, just why? Und es gibt auch gewisse Themen, wo man einfach nicht Witze darüber macht. Das ist einfach weird. Also ich zum Beispiel könnte es nicht machen, wie Vergewaltigung oder so. Wäre für mich so, why? Just why? Es gibt Künstler, die es könnte, ich nicht. Ich würde mir nie getrauen. Ja.
0: Das heißt, das gerade jetzt eben, du bist ja schon ein paar Jahre jetzt auch auf der Bühne, oder? Wie ist es denn aber dazu gekommen, dass du auf die Bühne gekommen bist? Weil eben, du hast ja die Lehre als Drucktechnolog gemacht.
1: Ja.
0: Erste Frage überhaupt, was lernt man da?
1: Du kannst nicht, wie viele Leute das fragen. Es ist eigentlich eine recht anspruchsvolle Lehre. Du gehst in die Schule für Gestaltung. Du lernst über Kunst, über Gestalten, aber du lernst auch die Maschinerie. Du musst können, eine Druckmaschine auseinandernehmen und wieder zusammenbauen. Aber hauptsächlich geht es darum, die verschiedenen Druckverfahren können, Sachen zu drucken. Das heisst, die Strassenschilder, die man sieht, wo statt 50 oder so 80, das sind Folien, das sind gedruckt. Die Flugzeuge, die Folien, die du siehst, das ist auch gedruckt. Papier, egal was. Das ist eigentlich das, was du lernst, 4 Jahre lang.
0: Aber hast du gefunden, auf dem möchte ich nicht arbeiten?
1: Nein, eigentlich schon. Und dann irgendwie ist es dazu gekommen, dass irgendwie nach meiner Ausbildung, bei meiner Weiterbildung ist rausgekommen, dass ich allergisch gegen Lösungsmittel bin.
0: Ungünstig.
1: Ja. Und dann habe ich den Job halt nicht mehr machen können, aber Comedy habe ich schon vorher entdeckt. Das ist so ein Hobby von mir gewesen. Und das ist eigentlich durch ein Training gewesen, bei Zufall.
0: Also die...
1: Ich hatte eine Beziehung, wir waren 7 Jahre glaube ich, zusammen. Wir haben uns getrennt, ich bin in eine Bar rein, haben über Beziehungen geredet. Und die Leute hinter mir haben gelacht. Ich habe das Gefühl, dass sie lachen, wie sie untereinander schwätzen, aber sie haben mich zugelassen. Weil ich ein bisschen zu laut geredet habe. Ich war ein bisschen betrunken. Und dann laufe ich raus, kommt eine Dame zu mir und fragt mich, eben, kann man die buchen? Und weil ich betrunken war, hatte ich das Gefühl, dass sie meinte, ich bin ein Cowboy. So, was lauf mit dir? Weißt du, ich mach so. Sie so, hey, nein, beruhig dich. Sagt sie dann, ich habe gemeint, du bist Komiker. Meine Freunde haben das mitbekommen, haben dann an einem Open Mic den angemeldet. Ich habe es ausprobiert und seither süchtig war. Dann habe ich das lange als Hobby gemacht und in irgendeinem habe ich gefunden, komm, ich probiere es.
0: Und da bist du von Anfang an so ein bisschen Rampensau gewesen. Hast du dich wohlgefühlt oder hast du dich zuerst ein bisschen einfinden in dem Ganzen?
1: Ah, zuerst mal einfinden. Ich glaube, jeder Komiker muss sich zuerst einfinden. Aber weil am Anfang geht es geht nur scheitern. Nein, ist wirklich so. Du scheiterst nur damit du irgendeinmal weißt, okay, so muss ich sagen, das muss ich sagen. In Winterthur reagiert jetzt ganz anders als in Luzern über gewisse Sachen. Das lernst du einfach mit den Jahren, aber nur wenn du dann scheiterst. Ich sage, dass ich einen Auftritt hatte, wo Leute zum Teil einfach so, ja.
0: Bist du mal auf der Bühne und denkst, oh Gott, was mache ich da überhaupt?
1: Oh ja, ja. Oh ja. Mehrmals in meinem Leben. Mehrmals. Ich hatte schon recht schräge Auftritte, wo Leute sind irgendwie 2 Stunden gehockt und der Veranstalter findet so, hey, gehst du raus und bringst zu Leuten zum Lachen? Und dann finde ich, ja, aber brauchen die keine Pause? Ich finde, nein, gehst du raus. Und die Leute haben alle aus WC wollen, die nicht wollen einen Komiker zulassen. Dann laufe ich dort raus, sage den Leuten Hallo. Keiner reagiert. Alle schauen mich einfach an. Es ist einfach tot. Es war so ruhig gewesen. Es hat ein Restaurant neben dieser Halle gehabt. Und du hast den Kellner gehört, wie er mit Leuten geredet hat. So leislich war es im Saal gewesen. Und dann, eine Frau hat sich getraut zu lachen. Und alle haben sie angeschaut im Saal. Sie macht und alle... Okay. Und statt 10 Minuten, nein, es hat 20 Minuten habe ich Zeit gemacht. Ich bin heimgegangen und bin 4 Monate nicht mehr auf der Bühne gestanden. Nein, es hat mich so getroffen. Ich habe gefunden, nein, I'm gone. Aber nach 4 Monaten habe ich gefunden, nein, ich habe es viel zu gern. Dann bin ich nochmal auf der Bühne gestanden.
0: Ja. Und zum Glück auch. Du hast ja jetzt auch mehrere, oder also du machst es ziemlich erfolgreich. Du hast ja schon mehrmals den Swiss Comedy Award gewonnen.
1: Mhm.
0: Freut man sich darüber oder ist es mehr so ein bisschen, oh ja, ja, ist einfach so ein bisschen Auszeichnung?
1: Ah, nein. Natürlich sind zwei Sachen. Man freut sich extrem, wie man denkt, hey, all die Arbeit ist doch angekommen, Leute nehmen mich wahr und vor allem nicht nur das Publikum, auch die Jury, die Fachleute finden es auch cool, finden schon, hey, doch, ich mache etwas Richtiges. Aber auf die andere Seite, es entsteht ein Druck, wo ich glaube, mäßig, vielleicht macht man das sich selber oder so, wie dann, für das Moment hast du dann ein bisschen mehr Anfragen und auch, wie du so einen Preis hast, haben die Leute auch Erwartungen. Du hast das Gefühl, okay, weil der Preis hat, muss ich jetzt liefern. Und dann hast du Angst zu scheitern. Aber das willst du eh machen. Und dann hast du so einen Druck, dass du nicht scheitern darfst. Es muss immer gut sein. Und das trägst du mit dir mit für ein paar Monate. Und irgendwann, wenn dann das Ganze jetzt vorbei ist, kannst du dann beruhigen und so. Du kannst wieder Fehler machen.
0: Aber mit dem Druck ist es dann für dich wie schwerer, auch ein Bühnenprogramm zum Beispiel erstellen. Ich kenne es von mir, wenn ich mega einen Druck habe und Stress habe, dann bin ich wie blockiert und weniger kreativ. Ja. Mir kommen die eine Idee, kommt wirklich, wenn ich so unter der Dusche bin oder weglaufe und finde so. Nein, also wenn du wirklich nicht daran denkst, auf einmal ist es so schwupps und du hast die beste Idee.
1: Ja, bei mir ist es auch genau das und meistens unter der Dusche. Vielleicht tust du da überlegen, singt, tanzt, machst ja, das kann ich gerne. Aber währenddem, vor allem wenn du viel unterwegs bist, dann du hast etwas, wie wir sagen, Writer's Block, wo du auch wenig hersetzt, es kommt mir nichts in den Sinn, dann hilft eben Langweilig. Dann musst du einfach einen Weg finden, dass es langweilig ist.
0: Was machst du denn? Sperrst du dich dann einfach ein, ohne nichts, oder?
1: Nein, irgendwie, ich schaue, dass ich alle E-Mails dann gemacht habe. Ich versuche, alle Gruppenchats zu muten. Und dann versuche einfach zwei, drei Tage einfach nichts machen. Und irgendein ist dann fast von nachdenken. Und dann von dem Nachdenken kommen dann Ideen. Aber es ist einfacher gesagt als gemacht.
0: Kann man auch noch denken, eben so ein bisschen Humor oder der Comedian am Schluss, es ist ja eigentlich so ein bisschen wie Kunst, finde ich. Es ist doch ein bisschen eine Geschmackssache. Entweder man findet dich lustig oder nicht. Oder siehst du das jetzt ein bisschen anders?
1: Es ist, ich glaube, bei Stand-Up-Comedians spielt auch viel Sympathie mit. Also, ob man die jetzt nett findet oder nicht, oder findet man die lustig oder nicht. Entweder das, aber man kann auch drin wachsen. Es gibt Künstler, die ich früher nicht so lustig gefunden habe, wo plötzlich nach 3 Jahren sehe ich etwas anderes, weil der Künstler ist gewachsen oder die Künstlerin ist gewachsen, ich dann auch. Und dann ein paar Jahre später schaust du es an und denkst, oh, ist gar nicht so schlecht. Das kommt auch vor. Aber dann gibt es auch Leute, wo du auf der Bühne siehst und einfach von Anfang an findest, nein, kann ich nicht gerne haben, will ich nicht gerne haben. Das ist menschlich.
0: Aber es ist ja dann auch wieder so etwas Kulturelles bedingt, oder? Also ich meine, bei einem sympathisch ist oder ein bisschen der Humor. Also du bist schon viel im deutschsprachigen Raum auftreten.
1: Ja.
0: Im Januar 2019 hast du sogar mal einen Auftritt in Dubai gehabt.
1: Ja, genau, ja.
0: Wie ist das gewesen?
1: Das war eine ganz andere Welt gewesen. Das muss ich ehrlich sagen. Erstens sind wir angekommen, habe ich so eine Liste bekommen, was ich nicht sagen darf.
0: Also was sind denn für Sachen?
1: Du darfst die Königsfamilie nicht beleidigen. Einfach so Zeug.
0: Hast du wieder dein Skript anpassen, nachdem der Block?
1: Nein, ich bin auf die Bühne gegangen und sie hat mir gesagt, ich darf nicht das und das und das und das sagen. Was wollen sie machen? Ich habe nur aufgezählt, was sie mir gesagt hat, was ich nicht machen darf. Nein, aber haben sie gedacht, was sie damit machen? So. Das war mega cool gewesen. Es sind verschiedene Nationen gewesen. Und dann haben sie einfach von mir verlangt, dass ich 50 Minuten auf Englisch spiele. Und ich habe keine Show auf Englisch. Dann habe ich das einfach geschrieben. Das war auch mega schwierig gewesen. Von keinem Publikum gespielt, glaube vor Freunden geübt und gefunden, hey, wir sind du in einem vollen Saal. Und es ist ein mega cooles Erlebnis gewesen. Aber der grosse Unterschied haben wir am Ende der Show gemerkt, ist, in der Schweiz bin ich mir gewohnt, wenn du fertig bist, sagst du den Leuten tschüss. Vielleicht ein, zwei Leute sind an der Bar oder so, weißt du, und redest mit denen, dort nicht. Dort habe ich den Fehler gemacht, lauf durch, weil alle Leute tschüss sagen, und von alle 300 Leuten wollten tschüss sagen und haben wollen das Bild machen. Ich habe, glaube ich, 1,5 Stunden gehabt, bis ich mich umziehen konnte in die Kabine. Dabei bin ich überhaupt kein Superstar oder so. Aber die haben alle gewartet, wirklich alle 300 haben gewartet, weil sie gefunden haben, nein, ich sage dem tschüss und mache ein Bild. Das war ein cooles Erlebnis.
0: Das glaube ich sofort, aber das ist doch auch ein schönes Gefühl in dem Fall. Was war so dein Höhepunkt vielleicht jetzt auch so in deiner ganze Karriere.
1: Oh, bis jetzt. Ich weiss es nicht. Weißt du, es gibt ein paar, aber für mich ist, glaube ich, der letzte Swiss Comedy Award ist einfach emotional gewesen, weil eben, es ist die schwierigste Show gewesen zum Schreiben. Ich bin zuhause gewesen und habe nicht gewusst, wenn ich wieder arbeiten darf, ob ich wieder arbeiten darf, was mache ich, wenn ich es nicht kann. So die ganze Welt ist schnell auf den Kopf gestellt worden. Ich habe gewusst, ich mache noch andere Sachen nebenbei, wo ich noch leben könnte, aber trotzdem, das ist so meine Liebe. Und um den Preis dann zu bekommen, dass die Leute sagen, hey, das ist für uns die beste Stand-up-Show, die beste Comedy-Show von der Jury und vom Publikum, das hat mich schon ein bisschen berührt. Meine Mama, sie hat auf der Bühne berührt, so meistens Kameras da herauf.
0: Ist sie immer mit dabei?
1: Sie ist immer mit dabei, sie ist mega übertrieben. Alle haben sich noch meine Mama können erinnern, weil wenn sie meinen Namen gesagt haben, sie hat so ein violettes Kleid angehabt, so ein Kopftuch, dann hat sie es abgezogen und rennt einfach hin und her und macht am Ende von der Show kommen alle zu mir und sagen, du, ist das deine Mama, die hin und her ist? Ja, das ist... Es war ihr auch egal, ich war auf der Bühne, ich musste Bilder machen und Leute von der Kamera, sie sind nicht auf die Bühne gekommen, sie ist einfach auf die Bühne gelaufen. Ich sagte, Mama, was machst du jetzt? Ich bin deine Mutter. Ja, so, ja. Nein, mega.
0: Hast du denn ein bisschen von ihr gehört, das Ganze auftreten oder so die Bühnenpräsenz? Also sie tönt ja nachher... Powerfrau.
1: Es ist eine Powerfrau, aber nein, nicht. Ich glaube, die Kongolesen oder allgemein Afrikaner sind sehr Comedy-affine Leute, lieben Comedy. Also jedes Land in Afrika hat so ein spezielles Comedy-Volk, ist so. Und seit ich klein bin, ich und meine Schwester haben jedes Wochenende Comedy-Shows geschaut. Aber ich war extrem ruhig, wenn ich klein war. Bei jedem zurückhaltenden war, Menschen gerne beobachtet. Erst mit den Jahren bin ich aus mir rausgekommen. Und ich weiß nicht, woher es kommt, aber ich glaube sicher, weil ich der Letztgeborene bin. Wie dann lernst du, wie du kannst frech sein oder Situationen deeskalieren? Weil alle meine Geschwister sind alle älter gewesen.
0: Der kleinste Fall am meisten machen. Weil, ja. Weil die Eltern haben ja schon alles müssen hart erarbeiten. So ist es bei mir zumindest. Ja, bei genau. Ältesten, oder?
1: Ah, du bist die Älteste. Du hast alles müssen.
0: Ich habe müssen
1: kämpfen. Du hast den Weg müssen freischaufeln für die anderen.
0: Wir sind jetzt auch langsam leider schon fast am Ende von der Sendung. Da möchte ich noch etwas anderes ansprechen. Ja. Jetzt bist du nicht mehr klein, sondern jetzt bist du 33.
1: Ja, yeah.
0: Fängt man da also ein bisschen an, über sich ernstere Themen Gedanken zu machen? Familie, Liebe, stehe ich am richtigen Punkt von meinem Leben?
1: Du, definitiv. Aber der Job ist so, dass es so schnelllebig ist. Zum Teil kannst du Entscheidungen treffen und schon in 6 Monaten sehen die ganz anders aus. Das heisst, ich habe schon gewisse Ziele, aber ich weiss mit dem Job, du weisst es einfach nicht. Wirklich, du weisst es nicht. In 6 Monaten kannst du ganz irgendwo anders sein. Von dem her habe ich schon meine Ziele, aber ich lasse mich überraschen. Ich habe mir immer gesagt, solange dass ich meine Miete zahlen kann, alles, was dazu kommt, ist eine schöne Überraschung.
0: Hat es denn schon jetzt Ziele gegeben, wo du immer hast, so ein bisschen Kinder verschieben musst, die du aber schon lange im Kopf hast?
1: Ja, definitiv. Ja, ein Ziel war, ich wollte schon immer über längere Zeit Stand-up auf Englisch machen. Ich bin mit dem Joel von Mutzenbecher sind wir mal in den USA für 2 Monate. Das war mega cool, es war ein anderes Erlebnis. Und seither haben wir versucht, ich schwöre, jedes Jahr, seit 2016 oder 2017, in die USA zu fliegen oder einfach mal uns 6 Monate Zeit nehmen oder 2-3 Monate und einfach nur English Stand-up Comedy zu machen. Ich habe bis jetzt noch nie geschafft.
0: Wieso denn gerade wieso willst du English Stand-up Comedy machen?
1: Englisch fällt mir einfacher. Ich muss nicht so viel nachdenken im Kopf. So wie auf Deutsch. Auf Deutsch muss ich halt Daddy das und Dialekt oder gewisse Sachen. Ich muss viel mehr nachdenken. Auf Englisch finde ich, ich bin spontaner. Das heisst, wenn jemand etwas sagt, es macht gerade das auf Deutsch, brauche ich ein paar Sekunden und dann kommt es. Und dann, ich wollte einfach mal sehen, wie ist es, wie weit kann ich es bringen? Auf Englisch, einfach so. Auch für mich als Mensch zum Wachsen. Aber bis jetzt irgendwie noch nie so. Oh, gut, wir haben Covid gehabt, das ist schon anders. Aber irgendwie, ne?
0: Wann startet er wieder den nächsten Versuch? Gibt es bald einen, nächstes Jahr vielleicht?
1: Ich weiß es nicht. Also ich habe mir gesagt, ich spiele das Programm bis nächstes Jahr Frühling.
2: und irgendwie ein halbes Jahr Pause, dann weiss ich nicht, was ich in einem halben Jahr mache. Kann gut sein. Ich hoffe, dass der Joel auch Zeit hat, weil allein mache ich es nicht. Es ist nicht so cool allein. Wie nein, bei denen ist Angst und du musst es mit jemandem teilen. Das ist schon so. Du bist so nervös hinter der Bühne. In dem Fall, ich hoffe, 2024 Sommer kann ich es machen. Hoffe ich.
0: Hey, dann drücke ich dir ganz, ganz fest den Daumen, Charles, dass es nächstes Jahr klappt und wir dich vielleicht dann auch auf Englisch können erleben können.
2: Ja.
0: Unsere Zeit ist leider um. Ich danke dir für das Gespräch. Das sehr spannend war. Und ich hoffe, auch euch daheim hat es gefallen. Nächste Woche haben wir, aller guten Dinge sind drei, wieder einen Comedian bei uns zu Gast. Mir möchte ich gar nicht verraten. Der Stefano Bollmann wird euch dann vorstellen. Bis dahin wünsche ich euch eine ganz gute Zeit.
3: Eine neue Folge, Top Hoch 3, guten Tag, guten Abend, guten Morgen, was auch immer. Bei uns ist es Morgen und ich bin heute extra früh aufgestanden, weil es nicht anders gegangen ist. Ich freue mich aber trotzdem sehr, dass er da ist. Er ist Comedian, er ist Zauberer, er ist der Erwin aus der Schweiz, aber in erster Linie ist er der Mark Haller und ich freue mich sehr, dass du da bist.
4: Mega schön, darf ich da sein. Danke vielmals. Guten Morgen, guten Abend, guten Mittag.
3: Bist denn du ein Morgenmensch?
4: Nein, überhaupt nicht. Wirklich so alles andere als Morgen. Es gibt ja da die Nachteulen oder Morgeneulen, oder? Ich bin eine Abendeule.
3: Ja, es gibt, aber lustigerweise, ich bin ein Morgenmensch,
4: aha,
3: aber auch ein Abendmensch. Mich kannst du einfach zwischen 12 und 4 nicht brauchen.
4: Nein, für mich fängt es so irgendwie lustig, ab 12 Uhr Mittag kannst du mich langsam brauchen, nach 10 Kaffees. Mittlerweile bin ich aber, früher habe ich so gut, also Schlaf war so mein wahres Talent gewesen, und seit ich aber Papi geworden bin, kann ich auch nicht mehr so ausschlafen. Aber ich bin trotzdem noch ein Abendmensch. Ja.
3: Ja. Ja, und du schlafst im Moment nicht nur wegen Familie nicht so viel, sondern weil du auch intensiv am Proben bist.
4: Das ist wirklich so, ich schlafe im Moment wirklich nicht so viel, aber das ist ja schön, es lohnt sich, weil es ist ein auslässiges Projekt, eben wir sind am Proben, wir sind so 24 Stunden, so, also schon nicht gerade, aber es fühlt sich so an und das ist aber so absehbar und das weiss man auch und dann kann man dann nachher wieder ein bisschen nachschlafen.
3: Jetzt wollen wir die Leute schnell aufklären, oder? Für was probst du denn eigentlich? Du probst im Zirkusknie, für die Tournee mit dem Zirkusknie. Da spürt man den eigenen Puls schon deutlich intensiver wieder, oder? Wenn man das macht.
4: Hey, voll. Also, da spürt man wirklich, und ich habe gestern gesagt, man muss irgendwie, sich seine Ängste stellen, um im Leben weiterzukommen, seine Träume zu leben. Und das ist gerade so schön, weil es ist wirklich ein Traum für mich, dort mitmachen. Aber es ist eigentlich mit Angst verbunden. Oder einfach, Angst ist vielleicht das falsche Wort, aber so ein Sprung ins kalte Wasser ist völlig eine neue Erfahrung. Und klar, man ist ja nervös. Das ist völlig logisch.
3: Aber das ist ja ein gutes, gesundes Zeichen. Und Nervosität ist ja immer ein Zeichen, es ist schon auch wichtig.
4: Genau, das stimmt. Das stimmt, wenn man so darüber redet, ist das so. Und dann, aber wenn man dann selber so da steht und nervös ist, dann immer so, ich hasse es. Man will es ja gut machen und ich glaube, es kommt auch gut. Und ja, genau, Zirkusknie und es ist unlässig und es ist natürlich ein riesen Team. Ich meine, wir sind irgendwie, wahrscheinlich etwa, also nicht zählt, aber etwa 300 Leute, die da dabei sind.
3: Ich habe ja letztes Jahr das Vergnügen gehabt, den Zirkusknie ein bisschen zu begleiten, mit verschiedenen Formaten, die wir auch hatten. Und dann haben wir einen Tag aufgezeichnet, in der Manege, mit Ursus und Nadeschkin und Bastian Baker. Und ich kann schon ehrlich müssen sagen, es hat eine gewisse Magie in der Luft, die einem dann schon ein bisschen fesselt. Oder? Das ist schon eine ganze spezielle Art von Faszination in dem Zirkus.
4: Ja, auf jeden Fall. Es ist noch lustig, du hast recht, sobald man irgendwie den Ort betritt, ist Magie in der Luft. Das ist wirklich so. Und ich glaube, ich frage mich, an was liegt es? Ich möchte sagen, mal, es sind so viele Nationen, die gerade so auf einem Raum, so auf ein intensives Ziel zusammenproben. Es ist so das intensive Licht, der Ton, den man hat. Also, nein, da kommt Magie. Und ich glaube, wir verkaufen ja irgendwie auch Träume der Leute. Und wir wollen sie ja wieder in diesen 2-Stunden-Show in eine Traumwelt entführen. Und ich glaube, es wäre eine Illusion, wenn man, also irgendwie der Traum, auch für uns, wir kommen in so eine Traumwelt rein. Und es ist auch schön, als Artist zu der Probe dort zu hocken und den anderen zuzuschauen und selber wieder so ein bisschen träumen.
3: Ein magischer Ort, den Zirkus, wie ich es finde. Und jetzt bist ja du Comedian und Zauberer und eigentlich im Zirkus genau am richtigen Ort. Wie empfindest du das?
4: Ich hoffe, dass ich am richtigen Ort bin, das dürfen dann die Leute entscheiden, aber ich gebe mir wirklich Mühe und für mich ist es in dem Sinne der richtige Ort, weil es einfach wirklich ein riesengroßer Traum ist und ich schon immer, mein Herz hat schon immer für den Zirkus geschlagen und klar, ich bin, habe einen Umweg gemacht über Schauspielschule und bin klassischer Schauspieler, habe aber mit Zauberer angefangen und mich haben immer Glöhm fasziniert oder eben das Wunderbare, was wir in der Schweiz haben, das gibt es schon irgendwie nie. Wir haben ja nicht nur das klassische Cabaret, sondern oder diese klassische Stand-up-Comedian, sondern wir haben schon immer Leute gehabt, wo Comedy mit verschiedenen Elementen verbunden haben, ob es jetzt Musik ist oder eben Clownerie oder Artistik. Und ich finde, das ist so das Einzigartige in der Schweiz. Oder dass auch der Zirkus so einen speziellen Stellenwert hat. Eben, wir haben einen Nationalzirkus. Das haben wir sonst nie nicht so vergleichbar. Im Wien, wo ich war, haben wir das Theater, das vom Kaiser gefördert worden ist früher. Das hat viel einen wichtiger Stellenwert. Und der Zirkus ist wirklich so einzigartig in der Schweiz.
3: Und er hat sich ja überraschend gut können heben und neu erfunden, oder? Also ich meine, logisch, gerade die letzten paar Jahre sind da zwei, drei Zirkus von der Bildfläche verschwunden und so, aber ein Zirkus Knie, über 100-jährige Geschichte und hat sich können zu einem modernen Zirkus wandeln, oder? Also du hast es angesprochen, oder? Früher, man kennt die Klöhn, ich von denen übrigens einen riesen Schiss gehabt.
4: Das ist spannend.
3: Klöhn, ja.
4: Das ist spannend. Das
3: ja. Gar nicht gern. Und auch die sind so ein verbannt worden, außer der Ross oder man irgendwelche kleine Tiere gibt es im Zirkus auch nicht mehr. Und ich bin letztes Jahr im Zirkus gewesen, bin begeistert gewesen, was man alles kann im Zirkus machen, oder?
4: Es ist sogar so, jetzt hast du gerade so mega viele schöne Themen angesprochen. Eines ist Angst vor Klönen. Ich glaube, es gibt so zwei Arten von Leuten, wo so die, viele Leute sagen, ey, ich bin schon lange nicht mehr im Zirkus, jetzt habe ich aber Zirkusknie wieder gesehen. Wow! Also, wie die mit der Zeit mitgehen. Und ich glaube, das ist wirklich Chapeau, dass man eben, es ist nicht mehr einfacher geworden. Du hast gesagt, es sind viele Zirkus, gibt es nicht mehr. Es ist eine riesen Logistik dahinter. Und eben sich die Zeit anpassen, gerade mit so Social Media. Heutzutage ist es nicht mehr faszinierend, wenn einer ins Auto springt. Weil man hat das ja auf Instagram an Gogo. Und eben, man muss sich neu finden. Und das ist so toll. Oder auch, dass das Knie schafft, dass es eben nicht mehr der klassische Zirkus ist, sondern dass es ein 360 Grad Showerlebnis ist. Wirklich. Und was du angesprochen hast, Angst vor Klönen. Eben, es gibt so die, die so den klassischen Zirkus mega gerne haben. Und dann eben auch die, die genau das eben nicht vermissen und es eben unlässig finden, dass der Zirkus mit der Zeit mitgeht und sich eben auch neu erfindet. Und ja, was du sagst, finde ich auch spannend mit den Klönen. Es gibt viele Leute, die sagen, sie haben Angst vor den Klönen zu gehen. Ich hoffe mega, dass ich nicht so ein Klon bin. Gut, ich bin ja nicht so ein klassischer Clown. Ich habe das Gefühl, das liegt ein bisschen dran, so das Amerikanisierte, weißt du, so Klönen mit dem McDonalds-Klon oder das Horror-Clown. Ich weiß nicht, ob du das Kind schon mit dem verbunden hast.
3: Ich weiß eben nicht, woher die Angst vor diesen Klönen effektiv kommt. Aber es ist gerade lustig, ich bin gerade gestern an der Banksy-Ausstellung gewesen und er hat dort in einem Teil wird so ein bisschen Disneyland, ich sage jetzt mal, nicht so die negative Seite von dem Disney, von dem Unterhaltungszeug so ein aufzeigen. Und er hat ein Bild mit dem Mickey Mouse und mit dem Ronald McDonald. Und der Ronald McDonald wird auf dem Bild so ein bisschen als böser Klon. Und er gleicht ja auch sehr dem Klon aus Es.
4: Ja.
3: Steven Spielberg-Film. Und so. Ich weiss nicht, ob die Angst von dort kommt, aber ich habe das Gefühl, ich habe, wie gesagt, im Zirkus schon Angst gehabt von diesen Klonen. Es ist einfach die Vorstellung, dass ein Klon sich kann ein Lächeln ins Gesicht zeigen und hinter dieser Fassade kann alles stecken.
4: Das ist ausspannend. Ich meine, das ist ein bisschen schade. Es gibt auch so ganz viele eben schlechte Clowns. Heute ist das Gefühl, die Leute haben das Gefühl, sie müssen sicher, können sich ein bisschen Schminke, rote Nase aufsetzen und dann ist man ein Clown. Und das ist ja eben genau nicht so, weil es braucht noch viel mehr, um ein guter Clown zu sein. Und ja, es ist auch spannend.
3: Aber ich glaube, bei mir ist es mehr das Verstecken hinter einer Maskerade, wo mir nicht zusagt. Ich finde, jetzt, seit der Zirkus auf Comedians setzt, finde ich das grossartig. Und dort ist es eine Geschmackssache, finde ich. Findest du ihn lustig oder findest du ihn nicht lustig? Und ich bin überzeugt, mit dir haben sie jemanden gefunden, wo ich persönlich, weil ich dich kenne, sehr lustig finde.
4: Also es freut mich, dass... Danke. Ich finde auch, wie du sagst, es ist wirklich Geschmackssache. Und ich glaube, ich habe früher, als ich angefangen habe, das Gefühl gehabt, ich muss jedem gefallen. Und irgendwann kommt man selber darauf, hey nein, ich kann klar, bei meinem Job langen 90% nicht. Es gibt entweder 0%, dann bleibt man daheim. Und wenn man sich entscheidet, auf die Bühne zu stehen, dann ist auch 100% zu wenig, dann macht man 200%. Aber ob man dann jedem gefällt, das kann man einfach nicht, weil eben, es ist eine Geschmacksfrage. Und ich kann einfach sagen am Ende vom Abend, hey, ich habe das Beste gegeben, was ich konnte. Ich gehe nach jeder Show nochmal rein, ich mache ein Debriefing, sage, was kann ich morgen besser machen. Ich mache das auch nach der 150. nach der 300. Show. Es ist jede Show gleich wichtig. Und, aber ob es nachher wirklich ankommt, das hat man nicht in der Hand. Und das ist vielleicht auch spannend an diesem Job oder das Schöne, dass man immer wieder aufs Neue überrascht wird und eben leider oder zum Glück wirklich nie kann abheben, weil sobald man abhebt, bang, holt sie wieder voll auf den Boden.
3: Spannend ist ja, du stehst ja nicht als Mark Haller auf der Bühne, sondern man kennt ja dich vor allem als Erwin aus der Schweiz. Und das ist ja ein bisschen dein alter Ego. Und du stehst eigentlich mit deinen Schwächen auf der Bühne.
4: Ja.
3: Oder? Also, das finde ich noch schwierig. Du machst ja eigentlich aus etwas Negativem, probierst das Maximum rauszuholen. Also, dort finde ich es noch schwierig. Wie kriegst du es denn her? Also, wie holt man dort noch mehr raus? Weil da muss man sich ja extrem mit seinen Schwächen auseinandersetzen.
4: Ich finde eben, wir haben vorher darüber geredet, es ist immer, man kann ja immer eine Situation anschauen mit zwei verschiedenen Blickwinkeln. Und ich versuche generell immer, wenn etwas nicht gut ist im Leben, ist es von dieser Seite nicht gut, aber wenn man es von einer anderen Seite betrachtet, hat es eben auch sehr positive Sachen. Und so ist es genauso mit meinen Schwächen. Sie sind nur in einem gewissen Kontext, sind es meine Schwächen, aber eben in einem Zirkus oder als Clown wären es zu meinen Stärken. Und zum Beispiel hätte ich jetzt nie den Mut, dass Mark Haller mich so in die Öffentlichkeit stellen, aber eben ich verstecke mich hinter der Figur, aber es ist eben nicht das Verstecken, nicht so wie du vorher gesagt hast, mit der Glöhne eine Fassade, sondern es ist extrem an mir dran. Es kommt extrem aus meinem Inneren. Und ich glaube, das macht gute Kunst aus, ob es jetzt Malen oder Musik oder Clownerie ist. Es muss wirklich von tief reinkommen, dass es authentisch ist und dass es gut ist. Und, ja. Und
3: deine Frau wird Freude haben, oder? Weil sie sagt, von seinen Schwächen erlebt er auf der Bühne aus. Ja, ich habe den Supermarkt.
4: Ja, schön wäre es. Schön wär's. Sie sagt immer, ich sage Mogelpackung. Am Anfang, die ersten drei Monate, habe ich ihr Himmel auf Erden versprochen. Und dann sind immer mehr... nein. Ich glaube...
3: Sind wir nicht alle ein bisschen so?
4: Das ist eben genau das. Sind wir nicht alle so. Und ich glaube, das ist es.
3: Ich habe noch mal ein Sprichwort gehört und bitte hängen wir nicht an dem auf. Ich meine es nicht so ernst, aber mir hat mal einer gesagt, wenn du gehst gucken fischen, oder? Und der Fisch beißt an, ist mir auch kein Wurm mehr nachher.
4: Also, ja, genau.
3: Ja, gut. Also darauf sagen, wir sind ja alle schon ein bisschen so. Am Anfang ein bisschen over the top.
4: Mhm, genau.
3: Nachher ist es einfach wichtig, dass es nicht,
4: genau.
3: nicht versagst.
4: Ja, es ist sicher, also ich glaube, meine Frau, ganz einfach mit so einem Künstler ist es sicher definitiv nicht. Aber es ist, glaube ich, wenn man mit jemandem zusammenlebt, wo der Beruf halt eben wirklich so lebt, so 24 Stunden lebt und dann euphorisch heimkommt und ihr erzählt und dann aber am nächsten Tag total ja, traurig ist plötzlich, weil es halt nicht so gut gelaufen ist und das mit ihr teilt. Also es ist sicher als Partner nicht immer so einfach.
3: Aber deine Frau kommt ja auch aus der Showszene.
4: Aus der Show, genau. Also. Das ist mega schön, dass sie eigentlich lange Künstler, also von der anderen Seite herkommt und auch lange Künstler begleitet hat und das eben auch versteht. Und sonst, ich glaube, das ist auch, bin ich mega dankbar, dass sie aus dieser Szene kommt und auch Verständnis hat für das.
3: Wir sind beim Thema Zirkus eigentlich stehen geblieben. Das ist ein Abenteuer, wo du zum ersten Mal eingehst. Bist du grundsätzlich gerne ein Mensch, der sich auf Neues und Sachen einlädt, wo man nicht so genau weiss, was einem erwartet?
4: Ja, total. Also, klar, Zirkus ist jetzt nicht, also ich habe schon ein bisschen Salto Natale Erfahrung. Wunderbarer Zirkus in Deutschland habe ich schon ein bisschen so etwas gemacht. Aber so, das ist jetzt wirklich eigentlich schon das erste Mal, wo ich wirklich so auf Tour gehe mit einem Zirkus und so einem grossen Team. Aber zu deiner Frage, ich liebe es ins kalte Wasser springen. Man hat ein Leben, sage ich. Also wenn man zwei hat, umso besser. Aber wenn man eins hat, dann muss man einfach Vollgas geben. Und ich habe gestern ein schönes Zitat von Morgan Freeman geschaut, er hat gesagt, der Zug fährt jeden Tag, man muss einfach drauf springen. Und ja, Chancen ergeben sich eben schon jeden Tag. Und die muss man ergreifen. Und klar, es ist mit Angst verbunden, aber man muss ins kalte Wasser springen. Und man muss es einfach voll ausleben.
3: Machen ist wie wählen, einfach krasser.
4: Machen ist wie wählen, einfach krasser. Das muss ich mir merken.
3: Genau. Und das bringt mich zu unserem nächsten Programm. Jetzt kommt etwas, wo ich auch nicht weiss, auf was wir uns einlösen. Oh. Die Redaktion hat ein paar Fragen aufgeschrieben, die wir beide sollen beantworten sollen. Sehr gut. Aber ich habe wirklich keine
4: Ahnung. Also, ich liebe so Sachen, das ist cool. Das sind.
3: Und wenn ich jetzt finde.
4: Nennen die 7 Bundesräte? Keine Ahnung.
3: Ja, gut, jetzt sind ein paar neu gewählt worden. Das ist noch ein bisschen Schonfrist, bis wir die nehmen.
4: Sehr gut.